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0: Die assyrische Weltmacht musste den schwersten Schlag einstecken, 612, als Ninive fiel, wie das vorausgesagt war im Buch Nahum. Aber danach gab es noch weitere Kriege, aber um 609 war Assyrien endgültig besiegt. Und Babylon war Weltmacht Nummer 1. Aber das ging bis Herbst 539 vor Christus, als Kyros, Kores, mit den Armeen der Perser und Meder Babylon eroberte. Das waren genau 70 Jahre. Und in dieser Zeit mussten die Nationen Babel dienen, dem König von Babel dienen, und eben auch das jüdische Volk kam in die babylonische Gefangenschaft, übrigens ab 606. Die erste Belagerung fand der Stadt dann in 1.1 im dritten Jahr Joachims, das war das Jahr 606. Dann haben wir noch Jeremia 29, das steht in Vers 10, denn so spricht der Herr, sobald 70 Jahre für Babel voll sind, werde ich mich euer annehmen und mein gutes Wort an euch erfüllen, euch an diesen Ort zurückzubringen. Denn ich weiß ja die Gedanken, die ich über euch denke, spricht der Herr, Gedanken des Friedens und nicht zum Unglück, um euch Ausgang und Hoffnung zu geben. Und ihr werdet mich anrufen und hingehen und zu mir beten und ich werde auf euch hören. Und ihr werdet mich suchen und finden, denn ihr werdet nach mir fragen mit eurem ganzen Herzen. Und ich werde mich von euch finden lassen, spricht der Herr. Also hier nochmals 70 Jahre für Babel. Man beachte, nirgends steht, dass Israel, dass Juda 70 Jahre in Babel sein würde. Ab der ersten Belagerung, dann in 1.1, bis zur Eroberung Babels waren es genau 67 Jahre. Aber es fiel eben in diese 7 Jahrzehnte der babylonischen Gefangenschaft hinein. Und dann möchte ich noch erwähnen Daniel 9. Und zwar sehen wir, wie der Prophet Bibelstudium macht. Der betagte Prophet, damals rund 80 Jahre alt, im ersten Jahr von Darius dem Meder, das war ein Unterkönig von Kores, da sind wir in Daniel 9, Vers 1, im Jahr 539 vor Christus. Das Jahr der Eroberung Babels. Und was lesen wir da in den Versen 1 und 2? Im ersten Jahr Darius, des Sohnes Ahasveros, aus dem Samen der Meder, welcher über das Reich der Chaldäer König geworden war, im ersten Jahr seiner Regierung merkte ich, Daniel, in den Schriften auf die Zahl der Jahre, betreffs welcher das Wort des Herrn zu dem Propheten Jeremia geschehen war, dass nämlich 70 Jahre für die Verwüstung Jerusalems vollendet werden sollten. Er hat also das Buch Jeremia bereits gehabt, als Gottes Wort, und hat gesehen, jetzt sind diese 70 Jahre vorbei. Also jetzt muss ein Neuanfang kommen. Und das war genau das Jahr, in dem dann Kores die Erlaubnis gab, geh zurück, bau den Tempel wieder auf. Und Sacharja ist also mittendrin in diesen ersten Jahren, die immer noch schwierig waren, des Wiederaufbaus. Und darum der Engel des Herrn, der Bote des Herrn, er setzt sich ein und sagt, Herr der Heerscharen, also der Gott, der alles in der Hand hat, bis wann wirst du dich nicht über Jerusalem erbarmen? Und dann kommt eben diese Antwort, Vers 13. Da antwortete der Herr dem Engel oder dem Boten, der mit mir redete, gute Worte, tröstliche Worte. Und er sprach zu mir, der Bote, der mit mir redete, rufe aus, indem du sagst. Und jetzt kommt diese Botschaft des Friedens, des Trostes. So spricht der Herr der Heerscharen, ich eifere um Jerusalem, ja um Zion mit großem Eifer. Ich habe da auf dem Skript vermerkt, zu den Versen 14 und 15. Gott musste Gericht über Israel bringen, wegen Sünde. Aber die Nationen sind in ihrer Bosheit über das Maß hinausgegangen. Die Nationen sollen dafür bestraft werden. Und darum heißt es hier in Vers 15, und mit großem Zorn zürne ich den sorglosen Nationen. Denn ich habe ein wenig, in der Fußnote habe ich erklärt, oder für eine kurze Zeit gezürnt. Aber sie haben geholfen zum Bösen. Das bedeutet also, Gott hat zwar die Babylonier benutzt als Zuchtrute für Israel, aber in ihrer Bosheit sind die Babylonier über das Maß hinausgegangen und haben sich verschuldet an dem jüdischen Volk. Und Gott sagt, er ist zornig über diese Nationen. Und das bedeutet, dass Gott eben die Nationen bestraft für all das, was sie Israel angetan haben. Und darum, wir können die ganze Weltgeschichte so betrachten. Es ist so, wegen Judas Sünde und Götzendienst kamen die Babylonier und haben alles zusammengeschlagen. Aber sie sind über das Maß hinausgegangen und darum hat Gott dann die Meder und Perser benutzt, um Babylon zu bestrafen. In der weiteren Geschichte wird auch das Medo-Persische Reich unwürdig. Und auch sie haben sich an den Juden vergangen. Unter den Medo-Persen wäre es sogar fast zu einer totalen Auslöschung der jüdischen Nation gekommen. Unter Xerxes, in der Bibel Ahasveros, der Mann der Esther, da wollte ein gewisser Haman alle Juden im Persischen Reich, also von Afrika bis nach Indien, vernichten. Aber da hat Gott eingegriffen. Aber auch später wieder in der Geschichte haben die Perser sich an dem jüdischen Volk vergriffen und so wurden sie bestraft durch Alexander den Großen, der in einem sagenhaften Feldzug von 13 Jahren von Europa hier kommend über afrikanische Gebiete alles eroberte bis nach Indien und so das gesamte persische Reich seinem Reich einverleibte, sodass er schließlich ein Reich hatte in Europa, in Afrika und in Asien. Also sensationell, dieses Riesenreich von Alexander. Aber in der späteren Geschichte hat auch dieses Reich sich schwer verschuldet an dem jüdischen Volk und so kam ein anderes Reich, langsam von Italien aus, sich ausbreitend, haben die schließlich alles erobert und auch noch die letzten Reste des Alexanderreiches in der Schlacht von Actium 31 vor Christus sich einverleibt. Und so kam das Römische Reich an die Macht. Und so kann man durch die ganze Weltgeschichte weitergehen. Auch die Römer wurden wieder bestraft durch die Barbaren aus dem Norden und aus dem Osten. Und so geht das weiter bis ins 20. Jahrhundert. Als das Nazireich sich an den Juden vergriffen hatte, dann kamen die Amerikaner und da kam die Sowjetunion und das Reich wurde nach 12 Jahren in Staub und Asche gelegt. Und so geht die Geschichte weiter. Gott hat alles in der Hand und er sagt, mit großem Zorn zürne ich den sorglosen Nationen. Bei sorglos habe ich noch in der Fußnote vermerkt, das hebräische Wort bedeutet auch die sicheren Nationen oder die übermütigen Nationen. Denn ich habe ein wenig oder für kurze Zeit gezürnt, aber sie haben geholfen zum Bösen. Dann Vers 16, darum so spricht der Herr, ich kehre nach Jerusalem zurück mit Erbarmungen. Mein Haus soll gebaut werden in ihr, also in der Stadt Jerusalem. Das war eine Prophetie, die bedeutete, der zweite Tempel soll gebaut und auch vollendet werden. Was dann eben 516, 15 so erfüllt wurde, Esra 6, Vers 15. Ein paar Jahre nach diesen Worten. Und das wird auch noch was unterstrichen mit Spruch des Herrn der Heerscharen. Das ist der Gott, der alles in der Hand hat. Und die Messschnur soll über Jerusalem ausgespannt werden. Rufe wiederum aus, indem du sagst, so spricht der Herr der Heerscharen, es sollen noch überströmen meine Städte von Gutem. Und der Herr wird noch trösten Zion und er wird noch erwählen Jerusalem. Diese Worte gehen über die Erfüllung in der Zeit von Sacharja hinaus bis auf das endgültige Ziel von Jerusalem. Ganz in der Endzeit. Und das wird dann ausführlich in Sacharja, in den weiteren Kapiteln, noch verdeutlicht. Gott hat eine wundervolle Zukunft für diese Stadt, die so viel Elend sehen musste. Aber diese Zukunftsverheißungen für Israel, die werden vollständig erfüllt werden im tausendjährigen Friedensreich des Herrn Jesus. Wir kommen zu Kapitel 2. Ich lese zuerst vor das zweite Nachtgesicht. Und ich erhob meine Augen. Und ich sah und siehe vier Hörner. Und ich sprach zu dem Engel, der mit mir redete, was bedeuten diese? Wiederum ist ihm etwas nicht klar, ja? Er stellt immer Fragen. Das ist sehr wichtig, dass man Fragen stellt. Denn Gott gibt Antworten und so kommt man weiter. Man muss fragen. Das Wort Gottes wird ja in der Bibel selber verglichen mit dem Manna, diesem Brot aus dem Himmel, 2. Mose 16. Und was haben die Israeliten gesagt, als sie zum ersten Mal diese seltsame Speise von oben gesehen hatten? 2. Mose 16. Sie sind aus ihren Zelten gekommen und haben gesagt, Manhu, Manhu, Manhu, alle haben gesagt, Manhu. Im Deutschen ist das übersetzt mit, was ist das? Wörtlich, was ist das? Man. Und darum hat man dieser Speise den Namen gegeben, Man. Und die griechische Aussprache Manna. Ja, also Manna, Man, ist einfach eine Frage. Was? Und so muss man die Bibel lesen. Man muss sorgfältig lesen, langsam, genau und sich ständig Fragen stellen. Und es hilft auch, wenn man Fragen aufschreibt und je nachdem, wenn man die Antwort nicht selber bekommt, auch solche, die die Antwort geben können, zu fragen. Und so kommt man weiter. Das ist grundsätzlich, darum heißt das Wort Gottes gewissermaßen Manna. Was ist das? Also, er sagt, was bedeuten diese? Und er sprach zu mir, diese sind die Hörner, die zerstreut haben Juda, Israel und Jerusalem. Und der Herr zeigte mir vier Schmiede. Und ich sprach, was zu tun kommen diese? Er stellt wieder eine Frage. Und er sprach zu mir, indem er sprach, diese sind die Hörner, die Juda zerstreut haben, so dass niemand sein Haupt erhob. Und diese sind gekommen, um sie zu erschrecken, um die Hörner der Nationen niederzuwerfen, die das Horn gegen Juda erhoben haben, um es zu zerstreuen. Nun, auf dem Skript, wo wir Vers für Vers durchgehen, habe ich geschrieben, was bedeuten die Hörner? Sie sind ein Symbol der Kraft. Wer das nicht glaubt, soll es mal versuchen mit einem Widder. Besser mit einem Widder als mit einem Stier. Aber beides würde zum klaren Ergebnis führen. Hörner sind ein Symbol der Kraft und der Macht. Nun, diese vier Hörner stellen die vier Weltreiche von Daniel 2 und 7 dar. Das, was jeder Jude damals schon aus dem Buch Daniel wissen konnte. Gott hat einen heilsgeschichtlichen Plan. Die Zeit der Nationen mit den vier großen Weltreichen. Babylon, Medo-Persien, Griechenland, Rom. Das sind diese vier Hörner. Nun, Vers 2 sagt, dass diese Hörner Juda, Israel und Jerusalem zerstreut haben, gegen sie gewirkt haben. Und wirklich alle vier Weltreiche haben das Volk Israel angegangen und bekämpft. Alle sind an dem jüdischen Volk schuldig geworden. Und nun kommen hier Schmiede oder Werkleute. Das sind also Leute, die haben einen sehr gut funktionierenden Hammer, um die Hörner zu zerschlagen. Ja, Hörner sind zwar ein Bild der Macht, aber wenn man einen richtigen Schmiedehammer nimmt und auf die Hörner einschlägt, dann zersplittern auch die. Und das will bedeuten, Gott hat für alle Weltmächte wieder eine Macht, um sie zu bestrafen für das Unrecht, das sie an dem jüdischen Volk angetan haben. Man versteht wirklich die Weltgeschichte, wenn man die Verheißung an Abraham, den Stammvater von Israel, vor Augen hat in 1. Mose 12, 1 bis 3. Da sagt Gott zu Abraham, er soll aus seiner Vaterstadt hinausgehen. Und dann Vers 2, und ich will dich zu einer großen Nation machen und dich segnen. Und ich will deinen Namen groß machen. Und du sollst ein Segen sein. Und ich will segnen, die dich segnen. Und wer dir flucht, den werde ich verfluchen. Und in dir sollen gesegnet werden alle Geschlechter oder alle Stämme der Erde. Also Vers 3 sagt, die Geschichte wird so sein mit den Völkern. Wer Israel segnet, kommt selber unter den Segen Gottes. Wer Israel flucht, wird automatisch auch unter den Fluch kommen. Und das hat sich eben so bewahrheitet durch die ganze Geschichte hindurch, bis ins 20. Jahrhundert.
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Möge der Herr unsere Gedanken erfüllen. Möge er unsere Gespräche leiten, so dass wir ihn in allem ehren. Im Psalm 108 lesen wir: Ich will dir danken, Herr, unter den Völkern. Ich will dir Lob singen unter den Leuten. Denn deine Gnade reicht, so weit der Himmel ist, und deine Wahrheit, so weit die Wolken gehen. Lob.

Es heißt, Geld ist ein guter Diener, aber ein furchtbarer Herr. Das steht zwar nicht so in der Bibel, ist aber wahr. Lasst uns nur an Jesu Warnung aus dem Matthäusevangelium Kapitel 6 denken. Niemand kann zwei Herren dienen, denn entweder wird er den einen hassen und den anderen lieben, oder er wird einem anhangen und den anderen verachten. Ihr könnet nicht Gott dienen und dem Mammon. Mögen wir den Herrn, unseren Gott, von ganzem Herzen lieben und die Güter, Gaben und Finanzen, die Gott uns anvertraut, treu verwalten, zu seiner Ehre und zur Verbreitung des Evangeliums. So wird Mammon niemals über uns herrschen. 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

Als Jesus Christus seinen Dienst begann, sprach er: Die Zeit ist erfüllet und das Reich Gottes ist herbeigekommen. Tut Buße und glaubt an das Evangelium. Dieser Aufruf ist auch heute aktuell und dringend. Wir sollen Buße tun, das heißt, unsere Sünden vor Gott bekennen und davon umkehren. Und wir sollen an das Evangelium glauben. Und was ist das Evangelium? Es ist, dass Christus gestorben sei für unsere Sünden nach der Schrift und dass er begraben sei und dass er auferstanden sei am dritten Tage nach der Schrift. Sind Sie Jesu Aufruf schon gefolgt? Ist Ihr Leben von Buße und Glaube an das Evangelium geprägt?

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1: Sie hören nun wieder die gute Nachricht aus Gottes Wort. Unser Wochenvers steht in Jesaja 50, Vers 7. Aber der Herr hilft mir. Darum werde ich nicht zu Schanden. Darum habe ich mein Angesicht dargeboten wie einen Kieselstein. Denn ich weiß, dass ich nicht zu Schanden werde. Das war unser Merkvers aus Jesaja 50, Vers 7.

0: Ich heiße Sie herzlich willkommen zur Radiosendung des BBN Biblischen Hörfunks. In unserem Programm BBN Bibelkonferenz spricht zu Ihnen heute Thomas Lange. Nachdem er 1999 zum Glauben an den Herrn Jesus Christus kam, folgten mehrere Teilnahmen an Bibelfernkursen. Er ist in einer Leitungsfunktion einer örtlichen Gemeinde tätig und arbeitet auch im Vorstand von zwei gemeinnützigen Vereinen, der Rumänienhilfe und der Asienhilfe mit. Ich wünsche Ihnen eine gesegnete Zeit beim Zuhören. Hier nun Thomas Lange mit seiner Botschaft. Alles zum Besten, Teil 2.
1: Wir haben tendenziell die Sicht, dass Gott mit diesen Dingen alles nichts zu tun hat. Wir haben in unserem Denken ausgeklammert, dass Gott etwas damit zu tun haben könnte in unserem Leben. Es wird sicherlich einfach an unserem Denken liegen. Auch an unserem gefallenen Denken von Adam her. Dass wir auf Gott einseitig sehen, dass wir sagen, die guten Dinge kommen von ihm, die bösen Dinge kommen in der Weise nicht von ihm, dass er sie natürlich nicht der Urheber der Sache ist. Weil Gott ist gut. Was sagt die Bibel? Fakt ist, dass Gott nicht der Urheber der Sünde ist. Seine Heiligkeit verbietet die geringste Gemeinschaft mit der Sünde, mit dem sündigen Menschen. Gottes Heiligkeit und Gerechtigkeit verbietet ihm den Umgang mit sündigen Menschen. Es sind ja unsere Sünden, die eine Scheidung gemacht haben zwischen uns und unserem Gott, so sagt es Jesaja. Und das ist ja der Grund, warum das Kreuz auf Golgatha aufgerichtet worden ist, um diese Verbindung zwischen der Heiligkeit Gottes und der Unheiligkeit des Menschen wiederherzustellen. Also nochmal, Gott ist nicht der Urheber der Sünde und er kann keine Gemeinschaft haben mit Sünde. Er darf, er kann, er wird mit ihr nicht in Kontakt treten. Wie ist es dann zu verstehen? Ich zitiere nochmal John MacArthur, er schreibt, in seiner Vorsehung ordnet Gott alle Ereignisse des Lebens, sogar Leiden, Versuchungen und Sünde zu dem Zweck, dass sie unserem zeitlichen und ewigen Wohl dienen. Das bedeutet, als die Sünde in die Welt kam, stand Gott dem nicht hilflos gegenüber, so in der Weise hoch. Was ist denn jetzt passiert? Wo ist Plan B? Was mache ich jetzt? Nein, er ist der Souveräne, er lenkt das Böse in dieser Welt so, dass seine Pläne damit vollzogen werden. Gott ist nicht an Raum und Zeit gebunden, so wie wir. Wir können nicht gleichzeitig 1979 sein, wo ich geboren worden bin, und vielleicht 2041, oder 31, wo ich sterbe. Oder 21. Oder morgen. Ich weiß es nicht, wann. Aber ich kann nicht an diesen Orten gleichzeitig sein, an meiner Geburt, in meinem Todeszeitpunkt und jetzt. Gott kann das. Gott ist nicht an Raum und Zeit gebunden. Er sieht unseren Lebensabschnitt in einem Blick. Er sieht jetzt deine Geburt, er sieht jetzt dein Jetzt und er sieht jetzt deinen Todeszeitpunkt. Und obwohl er nicht der Urheber der Sünde ist, nicht der Urheber des Bösen ist, lenkt er alles Böse auch in deinem und in meinem Leben so, dass Gutes daraus entsteht. Also es ist nicht so, dass Gott durch die negativen Dinge die Zügel aus der Hand gleiten. Fakt ist aber auch, Und das sagt die Schrift, das ist wie ein Naturgesetz. Gott hat Gesetzmäßigkeiten gegeben, er hat Naturgesetze gegeben. Die Naturgesetze der Jahreszeiten, das hat Gott gegeben und sie sind da. Ist ein Automatismus. Und es gibt einen anderen Automatismus, es gibt viele, aber ein Automatismus sagt, dass Gott das Leiden vorausgesagt hat als die sichere Frucht der Sünde. Er hat von Anfang an gesagt, an dem Tag, da du davon isst, musst du sterben, an dem Tag, da du davon isst, bist du getrennt von mir. Du wandelst in der Finsternis. Das ist ein Automatismus. Ich muss Gott nicht jedes Mal neu fragen, was passiert, wenn ich sündige, auch als Kind Gottes nicht. Ich weiß um den Automatismus, ich gehe in die Dunkelheit. Und das hat Gott gesagt. Er hat also die Leiden in dieser Welt als sichere Früchte der Sünde bestimmt. Und insbesondere unsere Körper, unsere menschliche Hülle ist diesem Zeitlauf ja noch unterworfen. Und das ist eine Antwort auf die Frage, warum auch Christen leiden müssen. Es gibt mehrere Antworten. Aber eine besteht darin, weil wir gefallene Geschöpfe sind. Weil unsere Körper noch nicht die Herrlichkeitsform haben, die sie einmal haben werden. Und Gott ist es, der über allem bestimmt, über allem plant, über allem die Regie führt. Gott hat also Leiden und Not auch in unserem Leben zugelassen für einen bestimmten Zweck, nämlich um seinen Plan auszuführen. Und das bedeutet wiederum, dass auf dieser Erde nichts aus Zufall geschieht. Gott hat alles in der Hand. Alles. Gott hat in deinem Leben alles in der Hand. Nicht nur ein bisschen. Nicht nur eine Stunde des Tages. 24 Stunden, jeden Tag. Ist er absolut in Kontrolle in deinem und in meinem Leben. Nichts auf dieser Erde geschieht aus Zufall. Ich habe die letzten Tage mal in ein Buch reingelesen, wo es um Atheismus und so weiter geht und wie immer argumentiert wird mit dem Zufall. Und der Autor hat das ganz wunderbar erklärt, den Zufall gibt es gar nicht. Das ist ein erfundenes Wort. Zufall bewirkt nichts. Zufall kann nichts. Zufall existiert nicht. Ist ein erfundenes Wort. Das Einzige, was uns zufällt, ist das, was uns Gott gibt. Aber den Zufall, wie wir ihn in dieser Welt kennen, ich gehe zum Einkaufen und zufällig treffe ich meinen Nachbarn, das gibt's nicht. Es sind Gottes Wege. Es ist Gottes Wirken. Es gibt keinen Zufall. Alles in unserem Leben geschieht, weil Gott es wirkt. Und weil Gott ist, was das Negative betrifft, zulässt. Nichts geschieht einfach so. Alles ist unter seiner Kontrolle. Jede Macht, jeder Umstand, jede Kraft, jeder Mensch, jede Krankheit ist ihm untertan. Wir brauchen nur mal das Leben des Herrn Jesus uns ansehen in den Evangelien. Die Krankheiten waren ihm untertan. Er hat Tauben das Gehör zurückgegeben. Er hat Blinden das Augenlicht zurückgegeben. Er hat verkrüppelte Gliedmaßen geheilt. Krankheiten sind und waren ihm untertan. Weltliche Mächte waren ihm untertan. Er steht vor Pilatus und sagt, du hättest keinerlei Macht über mich, wenn ich sie dir nicht gegeben hätte. Oder er sagt es, wenn sie dir nicht von oben gegeben wäre. Jesus hatte Macht über alles, als er auf dieser Erde war. Und er hat Macht auch jetzt über alles in diesem Universum. Und dieses Bewusstsein, das ist so ermutigend, wenn man Rundbriefe liest von Menschen, die wirklich echt was zu tragen haben. Dann Es ist ja oft so, wenn man zu jemandem hingeht und will einen Besuch machen, zum Beispiel einen Krankenbesuch, dann ist es ja oft so, man will diejenigen, die krank sind, gerne ermutigen. Aber vielleicht hast du es selber schon erlebt, oft geschieht genau das Umgekehrte. Du selbst wirst ermutigt, weil diejenigen, die eigentlich, wo du denkst, die brauchen Ermutigung, die sind so standhaft und nah am Herrn, dass sie dich, der du eigentlich gekommen bist, um zu ermutigen, dass sie dich ermutigen. Das ist menschlich gar nicht zu erklären. Das ist nur dadurch zu erklären, dass Gott ganz nah bei denjenigen ist. Und eben, wenn man Rundbriefe liest, dann wird das, erkennt man das immer wieder. Ich weiß nicht, wer von euch den Helmut Mehringer kennt. Der wohnt ja in Bamberg. Vorher war er etliche Jahre in der Mission in Indonesien. Hat dort auch Gemeinden gegründet und konnte dann nicht mehr zurück in die Mission. Er hat eine Gefäßerkrankung bekommen im Gehirn, wo er operiert werden musste, wo er auch bestimmte Strahlentherapien bekommen musste, wo er auch eine ganze Weile im Rollstuhl saß, wo er sich auch nicht mehr bewegen konnte. Jetzt kam erneut eine Diagnose, dass es wieder was entdeckt wurde in einem Gefäß im Gehirn, wo er sich entscheiden muss zwischen einer Operation und anderen Therapien, wo man menschlich sagt, meine Güte, die Gefahr eines Schlaganfalls zum Beispiel ist enorm groß, aber der Mann, der schreibt von so einer Zuversicht Gottes, dass du beschämt bist, wenn du sagst, du jammerst rum wegen den und den Dingen in meinem Leben jetzt, ich spreche für mich. Da strahlt eine Zuversicht aus, weil derjenige weiß, das, was ihm geschieht jetzt, das geschieht nicht umsonst, sondern das geschieht zu meinem Besten. Oder ich denke an Irmgard Grunwald, eine Autorin, die hat verschiedene Bücher geschrieben, in den, ich glaube, vorletzte und vorvorletzte Ethos-Ausgabe hat sie doch mal so ein Manifest hinterlassen. Fotos sind dabei gewesen, diese Frau, die leidet seit Jahren an einer Lungenkrankheit, hat immer wieder Erstickungsanfälle, muss beatmet werden. Die Kinder kümmern sich rührend um sie, auch ihr Mann. Und immer wieder kommt sie an den Punkt, wo sie sagt, ich kann nicht mehr, ich kann nicht mehr, ich will nicht mehr. Und in diesen Momenten merkt sie, wie Gott sie hochhebt, wie sie wieder in so einem Erstickungsanfall ist. Es muss ganz furchtbar sein, wenn man nicht atmen kann und kriegt Panik, weil man erstickt. Und in diesen Momenten ist ihr Gott ganz nah und sie sagt, Gott trägt mich auf seinen Armen. Er lässt mich nicht fallen. Und ich weiß, dass das, was jetzt ist, zu meinem Besten dient, auch wenn ich es nicht verstehe. Auch wenn ich es nicht verstehe. Gott ist allmächtig. Und ich möchte damit nicht rumwerfen. Das ist kein Begriff, in dem wir so um uns rumschmeißen, Gott ist allmächtig. Da kann er ganz schnell abgedroschen sein, dieser Begriff. Aber diese Allmächtigkeit heißt das, was sie aussagt. Allmacht. Alle Macht. Jesus sagt, als er den Missionsbefehl sagt, mir ist alle Macht gegeben, im Himmel und auf Erden. Nebenbei bemerkt, sagt er damit, dass er Gott ist. Mir ist alle Macht gegeben, sagt er. Allmacht. Das heißt, er kann eine Krankheit wegnehmen, sofort. Das tut er auch, manchmal. Aber er kann sich auch lassen für höhere Ziele. Weil er höhere Ziele damit erreichen will in meinem Leben. Wenn Gott allmächtig ist, heißt das, dass nichts ausgenommen ist, was ihm nicht unterworfen ist. Das steht in 1. Korinther 15, Vers 27. Wenn ihm aber alles unterworfen ist, dann hat er nichts ausgelassen, was ihm nicht unterworfen ist. Schreibt Paulus. Das heißt also, der Herr nutzt nicht nur in unserem Leben Negatives, sondern er lässt es manchmal, so seltsam wie es klingt, manchmal bewusst zu. Im Alten Testament lesen wir sogar davon, dass Gott das Unheil sendet. Ich möchte es eingrenzen. Gott ist nicht der Urheber des Unheils, der Urheber der Sünde. Aber es steht im Alten Testament und auch im Neuen, dass Gott Unheil sendet. Aus bestimmten Gründen. Und das ist etwas, was wir nicht verstehen. Und das Gesamtzeugnis der Bibel sagt, dass das Leiden bei Gott eine ganz andere Bedeutung haben als bei uns. Durch Leiden wurde Jesus Christus vollkommen gemacht. Durch Leiden hat Jesus seinen Vater im Himmel verherrlicht. Und durch Schwierigkeiten gehen wir ins Reich Gottes ein. Der schmale Pfad nach Matthäus 7, dem Christus nach, ist also ein Pfad, wo uns Schwierigkeiten begegnen. Und ich meine mit der Frage des Leids hier in Römer 8, 28, mit all den Dingen, die uns zum Guten mitwirken, ist ja nicht nur Erkrankung gemeint, sondern da ist Ablehnung gemeint. Da ist Anfechtung gemeint. Da ist Herzensenge gemeint. Wenn ich zweifle, sind Ängste gemeint, Sorgen gemeint. Da ist die ganze Bandbreite damit abgedeckt, die uns in unserem Leben widerfährt, was uns nicht schmeckt. Möchte ich gerne mal ein Beispiel sagen, was mich fasziniert. Wo ich denke, wie groß ist Gott? John Piper wurde einmal gefragt, wie er die Souveränität Gottes versteht. Er sagt, wenn er früh aufsteht, setzt er sich an die Bettkante und durch die Jalousie, die nach unten gezogen ist, die nach unten gelassen ist, um den Raum zu verdunkeln, sieht er, wie die Morgensonne durch die Ritzen bzw. durch die Löcher, wo die Nähte sind, durchleuchtet. Und wenn er diesen Lichtstrahlen folgt, sieht er, wie die Staubpartikel im Zimmer sich in der Luft bewegen. Und er hat an diesem Beispiel erklärt, dass jedes Staubpartikel genau an dem Platz jetzt ist, wo Gott es hingestellt hat. Dieser Gedanke ist überwältigend. Denn dann heißt das, wie viel mehr hat er jeden Teil deines Lebens unter Kontrolle und genau dort platziert, wo er es haben will. An solchen kleinen Dingen erkennen wir, wie groß Gott ist und wie groß er sein muss, und wir staunen. Wir beten an. Es gibt eine ganze Menge Schriftstellen, welche den Zusammenhang herausstellen, dass Gott zwar keinen Kontakt mit der Sünde hat, aber dass er eben Nöte auch bewusst sendet. 5. Mose 8, Vers 15 bis 17. Gott sandte Unheil, steht dort. Oder Jesaja 45, Vers 5. Psalm 107, Vers 12. Im Psalm 107, Vers 12 steht: Und er, Gott, hatte ihr Herz gebeugt durch Unheil. Sie waren gestürzt und kein Helfer war da. Da schrien sie zum Herrn um Hilfe in ihrer Not. Aus ihrer Bedrängnis rettete er sie. Er führte sie heraus aus Dunkel und Finsternis. Er zerriss ihre Fesseln. Und jetzt kommt der Sinn, den Gott damit hier verfolgt hat. Sie sollen den Herrn preisen für seine Gnade, für seine Wunder an den Menschenkindern. Denn er hat eherne Türen zerbrochen und eiserne Riegel hat er zerschlagen. Der Sinn, warum Gott manches zulässt, ist, dass wir verändert werden, umgestaltet werden und dass er selbst geehrt wird. Wir könnten jetzt noch Jesaja 46, 10 nennen oder aus dem Neuen Testament, Epheser 1, Vers 11. So, was ist jetzt die praktische Bedeutung für mein Leben? Was ist die praktische Bedeutung für mein Leben und für dein Leben aus diesem Vers, den wir hier vor uns haben? Ich möchte es erklären mit einem Beispiel. Ich hatte, vielleicht erinnert ihr euch, vor ein paar Minuten gesagt, dass Gott den Zeitstrahl unseres Lebens mit einem Blick überwacht. Unsere Geburt und unseren Tod und alles, was dazwischen ist. Ich möchte mal versuchen, mit diesem Beispiel zu erklären, Gott sieht mit unserem Leben, er sieht auf unser Leben und er sieht ein fertig gemaltes Bild. Vielleicht ein fertig gemaltes Porträt von uns. Und wenn wir so vielleicht ein Wandbild sehen, was wir vielleicht zu Hause hängen haben, dann staunen wir über diese Schönheit dieses Gemäldes, wenn es schön ist, wenn wir es als schön empfinden. Und wir staunen. Und wenn wir näher hinsehen, dann erkennen wir, dass dieses Bild nur so schön ist, weil es aus der kompletten Farbpalette besteht, die zur Verfügung steht. Da gibt es Weiß, da gibt es Grautöne, da gibt es Schwarz, da gibt es wunderschöne Farben wie Gelb oder die Brauntöne oder Orange oder Aprikot. Dann gibt es auch Farben, die sind so grau und die sind so trist und die machen so depressiv. Aber wenn wir uns dieses Bild weiter ansehen, dann erkennen wir, gerade diese Farben sind doch notwendig gewesen, um den notwendigen Kontrast zu geben. Damit das Bild nicht eintönig aussieht. Ein Wandporträt in Weißtönen ist nicht schön. Aber ein Wandporträt mit warmen Farben, mit kalten Farben miteinander vermischt, ergibt dieses schöne Bild. Und dieses Bild hat unser Herr vor Augen mit unserem Leben. Und das ist auch eine Antwort auf die Frage, warum in deinem Leben manches so läuft und manches nicht so läuft. Es bleibt ein Geheimnis Gottes. Manchmal ist es auch eine, der biblische Begriff ist eine Züchtigungsmaßnahme, weil wir uns wegbewegt haben von ihm. Es kann sein, aber wir wissen es nicht. Also derjenige wird es sicherlich vielleicht wissen, aber wir als Außenstehende wissen es nicht. Wir wissen nur eins, alles. Also als Christen, wir wissen nur eins. Gott sieht dieses Porträt und er hat es fertig gemalt. Und irgendwann, wenn wir in der Ewigkeit ankommen, werden wir dieses Porträt zu sehen bekommen. Ich möchte das abschließen, indem ich einen Korb rumgebe. Diesen Korb. In diesem Korb sind Steine. Solche Steine. Die haben wir dieses Jahr in Ostsee gesammelt. Und diese Steine werden angespült, immer wieder. Werden wieder zurückgezogen durch die Wellen. Dann wieder angespült. Und diese Steine, die waren alle mal kantig. Scharfkantig. Abgeplatzt irgendwo. Abgebrochen irgendwo unten im Meer. Und oder wie auch immer, und durch die Wellen, durch den Wind, durch die Reibung des Wassers, des Salzes und so weiter, wurden die scharfen Ecken und Kanten abgefeilt, rundgefeilt, so dass ein, ich sag mal so mit meinen Worten, harmonischer Stein entstand. Ein schöner Stein. Ich möchte diesen Korb jetzt einfach durch die Reihen gelassen. Nehmt euch jeder einen raus, müsst es nicht. Aber macht's und nehmt euch diesen Stein mit. Vielleicht stellt ihr ihn auf euren Schreibtisch oder in die Küche aufs Regal. Oder wenn ihr einen kleinen, ganz kleinen rausnehmt, legt ihn in eurer Portemonnaie oder in sonst wohin. Aber jedes Mal, wenn ihr diesen Stein seht, erinnert euch daran. Dieser Stein bin ich. Und an diesem Stein gibt es noch, wenn man den nimmt, an diesem Stein gibt es noch relativ viele raue Kanten. Und diese rauen Kanten, die möchte der Herr gerne abschleifen, damit ich seinem Bild entspreche. Ich denke, das ist ein gutes Bild dafür. Ich gebe euch den jetzt rum und während der rumgeht, lese ich noch einen Vers und dann sind wir am Ende angekommen. Müsst auch ausreichen, nehmt euch einen raus. Ich möchte uns ermutigen mit dem Sachverhalt, mit dem Fakt, den wir hier vor uns haben. Dass Gott in unserem Leben, und vielleicht können wir diesen Vers gleich heute Nachmittag anwenden, wenn wir nach Hause kommen, oder morgen, dass Gott alles, was passiert in deinem Leben, zu deinem Besten dienen lässt. Weil er damit etwas vorhat, was ganz bestimmt ist. Und wenn wir es jetzt noch nicht verstehen, wir werden es aber, wie es der Herr zu Johannes gesagt hat, du wirst es aber nachher verstehen. Spätestens im Himmel.

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Schön, dass Sie dabei waren. Falls Sie durch diese Botschaft gesegnet wurden, reichen Sie diesen Segen weiter. 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
1: Ehe oder Ehelosigkeit, sagt Paulus, sind keine biblische Verordnung. Es gibt kein Gesetz, das sagt, du musst heiraten. Es gibt aber auch kein Gesetz, das sagt, du darfst nicht heiraten. Es gibt kein Gesetz dafür, sondern vielmehr betont der Apostel die Gnade. Habt ihr das gelesen? Wenn er sagt, jeder hat seine eigene Gnadengabe von Gott. Das ist ein Charisma, ja? Eine Gabe von Gott. Verheiratet zu sein oder nicht verheiratet zu sein. Das ist eine Gabe. Die Ehe ist eine Gabe. Das ist eine Gnade. Das ist Gnade, wenn du verheiratet bist. Das ist schön, freu dich darüber, sei dankbar. Und die Ehelosigkeit ist ebenfalls eine Gnadengabe. Es ist toll, wenn Gott jemandem die Fähigkeit schenkt, keinen Partner haben zu müssen, sondern alleine zu leben. Und sein ganzes Leben, seine ganze Zeit, seine ganze Kraft, sein ganzes Geld für die Sache Gottes zu investieren. Es ist eine Gabe, es ist Gnade. Freu dich, wenn das so ist, sei dankbar dafür. Wem die Gabe zur Ehelosigkeit geschenkt worden ist vom Herrn, sollte dankbar ohne Partner leben. Der muss sich nicht unter Druck setzen lassen, dass jemand sagt, hör mal, du bist jetzt 40 und nur noch nicht verheiratet. Sollen wir nicht mal für dich? Dass man sagt, nee, brauchst du nicht. Ist okay so. Freu mich. Kann dem Herrn ganz anders dienen.
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1: Sie hören nun wieder die gute Nachricht aus Gottes Wort. Unser Wochenvers steht in Jesaja 50, Vers 7. Aber der Herr hilft mir. Darum werde ich nicht zu Schanden. Darum habe ich mein Angesicht dargeboten wie einen Kieselstein. Denn ich weiß, dass ich nicht zu Schanden werde. Das war unser Merkvers aus Jesaja 50, Vers 7.

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1: Lieber Hörer, wie viele Bücher gibt es in dieser Welt? Wie viele sind allein in diesem Jahrhundert geschrieben worden und im letzten Jahrhundert? Wie viele Bücher gibt es, von denen man behauptet, es seien die besten? Die Kommunisten behaupteten immer wieder, das Kapital von Marx oder das kommunistische Manifest, das wären die besten Bücher. Wir wissen, dass eine Theorie heute vorhanden und morgen schon abgeschrieben sein kann. Das haben wir alle miterlebt. Wie viele Bücher hat es in dieser Welt gegeben, in denen man den Menschen empfohlen hat, ihr Leben danach auszurichten? Doch sie hatten alle keinen Wert. Zugegeben, es gibt viele gute Bücher, aus denen man vieles lernen kann. Aber wir wollen heute über das Buch der Bücher nachdenken. So soll unser Thema lauten, das einmalige Buch. Vor einigen Jahren war ich im Londoner Museum und stand vor den beiden ältesten Zeugnissen der Heiligen Schrift, dem Codex Sinaiticus und dem Codex Alexandrinus. Wenn man vor diesen beiden abgegriffenen Zeugen der Heiligen Schrift steht, kann man Gott nur danken, dass er uns solche Zeugnisse erhalten hat. Es geht um die Bibel. Die Bibel heißt zu Deutsch das Buch oder das Buch der Bücher. Es sind die Reden Gottes dabei, um uns Menschen den Weg zu Christus zu zeigen. Das ganze Buch ist erfüllt vom Reden Gottes zu uns. Der Herr Jesus sagt in Matthäus 25, Vers 35, der Himmel und die Erde werden vergehen, meine Worte aber sollen nicht vergehen. Das hat sich immer wieder bestätigt. Die Bibel ist von 1. Mose 1, 1 bis Offenbarung 22, 21 Gottes unfehlbares Wort, von Gott inspiriert. Deshalb wissen wir, dass dieses Buch nicht ein Buch wie jedes andere ist. Die Bibel ist eine Sammlung von 66 verschiedenen Büchern. Rechnen wir die Psalmen als 5 Bücher, sind es genau 70 Bücher. Wir finden 39 im Alten Testament und 27 im Neuen Testament. Die Bibel enthält realistische Erzählungen, lehrreiche Geschichten, interessante Lebensbeschreibungen oder wunderbare Prophezeiungen bis in die fernste Zukunft. Wir haben heute manche wissenschaftlichen Beweise, um die Echtheit dieses Buches beweisen zu können. Allerdings ist dieses Buch Gottes, die Bibel, Beweis in sich selbst. Wollen wir dabei einiges betrachten? Wer schrieb überhaupt die Bibel? Es waren etwa 30 bis 40 verschiedene Männer, die sie geschrieben haben. Sie lebten in einem Zeitraum von etwa 1500 Jahren voneinander. Es schrieben einfache Hirten, Bauern, es schrieben auch Ärzte, Könige, Fischer, Zöllner und so weiter. Zunächst haben wir die Entstehung des Alten, später des Neuen Testamentes. Um das Jahr 50 bis 135 nach Christus war dann der Kanon der Bibel, der Heiligen Schrift, wie wir ihn heute finden, abgeschlossen. In welcher Sprache und auf welchem Material schrieb man die Bibel? Das Schreibmaterial war früher Ton, der nach dem Schreiben gebrannt wurde, also steinerne Tontafel. Ganz früher hatte man die Bilderschrift, Dann folgte die Keilschrift, etwa im Jahr 3300 bis 2800 vor Christus. Die Keilschrift wurde mit einem scharfen Gegenstand in keilförmigen Vertiefungen in weichen Ton eingegraben. Später benutzte man Papyrus aus der Papyrusstaude. Mehrere Schichten wurden übereinander gelegt und in Rollen zusammengefügt. Später hatte man den Kodex, das heißt Buch. Er war mit einer Feder und Tinte beschrieben. Das älteste Fragment soll von 3000 Jahren vor Christus sein. Auch Leder hat man verwandt. In welchen Sprachen wurde die Bibel geschrieben? Im Alten Testament finden wir Aramäisch und Hebräisch. Das Neue Testament wurde in Griechisch geschrieben. Von Hieronymus wurde es später ins Lateinische übersetzt. Wie können wir aber behaupten, dass die Schreiber der Bibel von Gott inspiriert waren? Nun, Jeremia sagt, siehe meine Worte in deinem Mund. Sie wussten sich von Gott gerufen, von ihm getrieben. Denken wir zum Beispiel an einen seelsorgerlichen Brief. Mose überlieferte Gottes eigene Worte. Johannes sagte, ich schreibe, so war Gott der, der geschrieben hat. Das Eintreffen ihrer Worte war ein Beweisstück in sich selbst. Das können wir in 1. Thessalonicher 2, Vers 13 oder 2. Mose 24, Vers 4 und an vielen anderen Stellen nachlesen. Die Bibel ist eingegebenes göttliches Wort. So wissen wir, dass die Bibel keine Irrtümer enthält, sondern dass Gott dafür gesorgt hat, dass sein Wort so wiedergegeben wurde, wie er es den Schreibern eingab. Was bedeutet Inspiration oder Eingebung? Das können wir in 2. Petrus 1, Vers 21 nachlesen, wo davon berichtet wird, dass heilige Männer Gottes redeten und schrieben, getrieben vom Heiligen Geist. In 2. Timotheus 3, Vers 16 steht, dass alle Schrift von Gott eingegeben ist und nütze zur Lehre, zur Überführung, zur Unterweisung im Wort der Gerechtigkeit. Die Lehre von der Vollinspiration hält daran fest, dass der biblische Urtext wohl durch Menschen verfasst wurde, die aber bei voller Beibehaltung ihrer Persönlichkeit und in Ausübung ihrer literarischen Begabung geschrieben haben, aber unter der nachprüfenden Leitung des Geistes Gottes. Das ist ein Wunder. Es folgt daraus, dass jedes Wort des Urtextes uns in vollkommener Form, ohne Irrtum, die Botschaft mitteilt, die Gott den Menschen mitteilen wollte. Nicht wie ein Diktat oder durch Ausschaltung unserer Persönlichkeit hat Gott sie niederschreiben lassen. Gott war also der Redende und gab zugleich dem Menschen das in den Sinn, was sie niederschreiben sollten. Das nennt sich Verbalinspiration, auf deren Boden wir als Gläubige stehen. Wort für Wort gemäße Eingebung, aber nicht mechanisch als Diktat. Nach welchem Gesichtspunkt wurden die Bücher nun zusammengestellt? Die Quelle, die wir heute haben, ist zum Beispiel der Codex Sinaiticus. Mitte des 4. Jahrhunderts finden wir das Neue Testament vollständig. Oder denken wir an die Jesaja-Rolle, die 1947 am Toten Meer gefunden wurde. Sie ist 500 Jahre älter als alle anderen Zeugnisse. Im 2. Jahrhundert gab es viel Durcheinander. Es gab Visionen und jeder versuchte, seine Vision glaubhaft zu machen. Nun benutzte Gott Männer, die ihm gehorsam waren, geleitet vom Heiligen Geist, um den Kanon der Heiligen Schrift zusammenzustellen. Nach welchem Gesichtspunkt wurde die Bibel zusammengestellt? Es mussten einmal apostolisch beglaubigte Schriften sein, sie mussten kanonisch sein und alle Männer, die mitwirkten, mussten von der Echtheit der Schriften überzeugt sein. 200 nach Christus war dieser Kanon abgeschlossen. 1448 kam dann die Kapitel- und Verseinteilung des Alten Testamentes durch den Rabbi Nathan. Wenn wir uns dies alles vergegenwärtigen, können wir nur staunen. Wer könnte sagen, die Bibel hat mir nichts zu sagen? Nenne mir ein Buch gleichen oder annähernd gleichen Alters wie die der Bibel. Oder nenne mir ein anderes Buch, welches in mehr als 2000 und mehr Sprachen und Dialekten übersetzt wurde als die Bibel oder Teile der Bibel. Oder nenne mir ein Buch, für dessen Inhalt nur ein Zehntel so viel Märtyrer das Leben ließen als für die Bibel. Nenne mir ein Buch, lieber Hörer, das in so vielen Exemplaren gedruckt wurde wie die Bibel. Oder nenne mir ein Buch, das so viel Verfolgung erduldete wie die Bibel. Und nenne mir ein Buch, das so viele Menschen glücklich gemacht hat wie die Bibel. Ich glaube, dass diese Zeugnisse einmalig sind. Wenn wir die Bibel genau unter die Lupe nehmen, können wir nur staunen. Gibt es ein Buch, dessen Prophezeiungen so detailliert in Erfüllung gehen wie die der Bibel? Lieber Hörer, es ist einmalig, wenn wir das betrachten. Wir können Gott dafür nicht genug danken. Willst du nicht heute anfangen, die Bibel, Gottes Wort, zu lesen, um dir den Inhalt zu eigen zu machen? Das Wort Gottes zeigt uns den Weg zu Gott. Es zeigt uns, wie wir verlorene Sünder gerettet werden können, wie wir Hoffnung und Leben empfangen können, wie wir zum Frieden mit Gott gelangen dürfen. Wer klug ist, liest die Bibel. Lieber Hörer, die Bibel ist die beste Lektüre, der beste Kompass und zeigt uns den Weg zum Himmel. Möge dir das Lesen des Wortes Gottes kostbar werden. Eine Frau erzählte mir, sie habe die Bibel bereits dreimal durchgelesen. Stück für Stück durfte sie erkennen, dass sie eine verlorene Sünderin ist und Jesus Christus der Weg zu Gott. Im Licht der Bibel beugte sie ihre Knie und bekannte, ich weiß, dass mein Erlöser lebt. Diese Erkenntnis wünsche ich auch dir, lieber Hörer. Wir wollen beten. Du großer Gott im Himmel, wir danken dir, dass du dein Wort hast so niederschreiben lassen, dass jedes Kind es verstehen kann, aber auch jeder Professor. Wir danken dir, dass dein Wort zeitlos geschrieben ist und dass alles, was in deinem Wort steht, für alle Menschen aller Zeiten wichtig ist. Und wir danken dir für allen Trost, für alle Wegweisung, für alle Erleuchtung, die wir durch dein Wort erhalten. Und hilf meinen lieben Hörern, die noch nicht gerettet sind, dein Wort als Gottes Wort zu lesen und es anzunehmen. Danke für die Erlösung durch deinen Sohn Jesus Christus. Amen.
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Man sagt oft, Hauptsache man ist dabei ehrlich. Und meint damit, dass wenn jemand nur ehrlich motiviert ist, dann wird schon das, was man tut, auch richtig und gut sein. Nun, man kann leider ehrlich sein und dabei völlig falsch liegen. Zum Beispiel, man kann zu 100% überzeugt sein, dass man nur versuchen muss, ein guter Mensch zu sein. Und Gott wird schon einen nicht verurteilen oder verdammen. Dazu sagt aber Gott, wir wissen aber, dass was das Gesetz sagt, das sagt es denen, die unter dem Gesetz sind, auf dass aller Mund verstopft werde und alle Welt Gott schuldig sei. Darum, dass kein Fleisch durch des Gesetzes Werke vor ihm gerecht sein kann, denn durch das Gesetz kommt Erkenntnis der Sünde. Das heißt, durch eigene Anstrengung, durch Religionspraxis kommt man nicht weit. Aber Gott in seiner Barmherzigkeit kommt uns Sündern entgegen. Denn es ist hier kein Unterschied. Sie sind allzumal Sünder und mangeln des Ruhmes, den sie bei Gott haben sollten, und werden ohne Verdienst gerecht, aus seiner Gnade, durch die Erlösung, so durch Jesum Christum geschehen ist. Wir sehen also, Hauptsache ist nicht, man ist ehrlich, sondern man nimmt Gottes Gnade an, durch den Glauben am Herrn Jesus Christus.

Jeder von uns ist verschiedenen Versuchungen ausgesetzt. Eine dieser Versuchungen ist, Menschen anstatt Gott zu fürchten. Das zeigt sich in allerlei Weise, wie zum Beispiel das Wohlwollen der Menschen anstatt das Wohlwollen Gottes zu schätzen. Oder die Meinung gewisser Menschen höher zu achten als die Meinung Gottes. Dazu lernen wir aus Galater 1 etwas sehr Wichtiges im Zusammenhang mit dem christlichen Dienst. Predige ich denn jetzt Menschen oder Gott zu Dienst? Oder gedenke ich, Menschen gefällig zu sein? Wenn ich den Menschen noch gefällig wäre, so wäre ich Christi Knecht nicht.

0: Jesus, danke, dass du mich frei gemacht hast. Gib mir Weisheit und Gnade, meine Freiheit so auszuüben, dass sie dich wirklich ehrt und andere segnet. Wahre Freiheit. Während sie im Zug las, war Melissa damit beschäftigt, Sätze zu markieren und Notizen am Rande ihres Buches zu machen. Doch ein Gespräch zwischen einer Mutter und ihrem Kind, die in der Nähe saßen, ließ sie innehalten. Die Mutter tadelte ihr Kind, weil es in das Bibliotheksbuch gekritzelt hatte. Melissa steckte ihren Stift schnell weg, denn sie wollte nicht, dass das Kind die Worte seiner Mutter ignorierte, indem es Melissas Beispiel folgte. Sie wusste, dass das Kind den Unterschied zwischen der Beschädigung eines geliehenen Buches und Notizen in einem eigenen Buch nicht verstehen würde. Melissas Verhalten erinnert mich an die inspirierten Worte des Apostels Paulus in 1. Korinther 10, Verse 23 und 24. Es ist alles erlaubt, aber nicht alles ist hilfreich. Es ist alles erlaubt, aber nicht alles ist gut. Denkt nicht an euren eigenen Vorteil, sondern an die anderen und an das, was für sie am besten ist. Die Nachfolger Jesu in der jungen Gemeinde in Korinth sehen ihre Freiheit in Christus als eine Möglichkeit, persönliche Interessen zu verfolgen. Aber Paulus schreibt, dass sie diese Freiheit als eine Gelegenheit sehen sollen, anderen zu nützen und sie aufzubauen. Er lehrt sie, dass wahre Freiheit nicht das Recht ist, zu tun, was einem gefällt, sondern die Freiheit, das zu tun, was man für Gott tun soll. Wir treten in die Fußstapfen Jesu, wenn wir unsere Freiheit dazu nutzen, andere aufzubauen, anstatt uns selbst zu dienen. Sie hören den Bibeltext aus 1. Korinther 10, Vers 23 bis 11, Vers 1.
1: Es ist alles erlaubt, aber nicht alles ist hilfreich. Es ist alles erlaubt, aber nicht alles ist gut. Denkt nicht an euren eigenen Vorteil, sondern an die anderen und an das, was für sie am besten ist. Haltet euch an Folgendes. Ihr dürft alles Fleisch essen, das auf dem Markt verkauft wird. Fragt nicht, ob es Götzen dargebracht wurde oder nicht. Dann wird euer Gewissen gar nicht erst belastet. Denn die Erde und alles, was darauf ist, gehört dem Herrn. Wenn jemand, der nicht an Christus glaubt, euch zum Essen einlädt, dann nehmt die Einladung an, wenn ihr wollt. Esst, was immer euch angeboten wird und stellt keine Fragen. Euer Gewissen braucht darüber nicht beunruhigt zu sein. Doch wenn euch jemand warnt, dass dieses Fleisch den Götzen dargebracht wurde, dann esst es nicht, und zwar aus Rücksicht auf denjenigen, der euch davor gewarnt hat. Für euch wäre es vielleicht keine Sache des Gewissens, für ihn aber schon. Doch warum sollte ich meine Freiheit einem anderen zuliebe beschneiden lassen? Wenn ich Gott für das Essen danke und es genießen kann, warum sollte ich dann dafür verurteilt werden, dass ich es esse? Was immer ihr esst oder trinkt oder tut, das tut zur Ehre Gottes. Gebt den Juden oder den Nichtjuden oder der Gemeinde Gottes keinen Anlass, sich über euch zu ärgern. Ich selbst halte es auch so. Ich versuche in allem, was ich tue, allen zu gefallen. Ich tue nicht einfach, was mir gefällt oder was für mich am besten ist, sondern ich tue, was für sie am besten ist, damit sie gerettet werden. Und ihr solltet meinem Beispiel folgen, so wie ich Christus folge.
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sondern ihr werdet die Kraft des Heiligen Geistes empfangen, welcher auf euch kommen wird, und werdet meine Zeugen sein, zu Jerusalem und in ganz Judäa und Samarien und bis an das Ende der Erde. 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
1: Sie hören nun wieder die gute Nachricht aus Gottes Wort. Unser Wochenvers steht in Jesaja 50, Vers 7. Aber der Herr hilft mir. Darum werde ich nicht zu Schanden. Darum habe ich mein Angesicht dargeboten wie einen Kieselstein. Denn ich weiß, dass ich nicht zu Schanden werde. Das war unser Merkvers aus Jesaja 50, Vers 7.

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0: Ich grüße Sie herzlich zur Radiosendung des Missionswerkes Werner Heukelbach. 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Auch heute möchten wir Ihnen wieder eine Botschaft über den Glauben an Jesus Christus weitergeben. 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Nun spricht zu Ihnen Dieter Weidensdörfer.
1: Liebe Hörer, mehr und mehr macht sich in unserer Gesellschaft die Meinung breit, die Hauptsache es hilft. Dabei werden die unmöglichsten Dinge betrieben, ohne einmal zu prüfen. Muss das, was hilft, immer gut sein? Das soll das Thema unserer Sendung sein. Wer nach dieser Devise lebt, lebt auf sehr gefährlichem Pflaster. Ich möchte versuchen, aus der Palette der Hilfsangebote nur einige zu nennen. Besonders im okkulten Bereich wird jede Hilfe in Anspruch genommen. Natürlich muss man fragen, welche Hilfe gemeint ist. Manchmal beruht die Hilfe auch auf Einbildung oder es hilft nur eine gewisse Zeit. Es kann sein, dass es später umso schlimmer wird. Vielleicht hat jemand durch irgendwelche okkulten Praktiken oder Arzneien Hilfe erfahren und sagt das allen anderen weiter. Vielleicht hat es geholfen, von einer Krankheit frei zu werden, aber man merkt kaum, dass man irgendwie abhängig geworden ist. In der Medizin werden verschiedene Behandlungsmethoden erfolgreich gepriesen, welche aus dem mystischen Bereich stammen. Wichtig ist für die Masse, dass es hilft, egal ob es aus dem Bereich der Finsternis kommt. Eine Frau hat eine Gürtelrose schlimmsten Grades und wendet sich an ihren Hausarzt. Dieser schickt sie in ein bestimmtes Dorf zu einem Bespreche. Während er diese Frau untersucht, murmelt er etwas Unverständliches und bestreicht dabei die befallenen Stellen. Anschließend mixt er noch eine Medizin zusammen, die sie einnehmen soll. Nach einigen Tagen ist die Rose tatsächlich verschwunden, als sei sie nie dagewesen. Dieser Mann wird natürlich weiter empfohlen. Es hat ja geholfen. Vielleicht hat er seinen Zaubervers sogar im Namen des Vaters und des Sohnes und des Heiligen Geistes bekräftigt. Diese Beispiele habe ich immer wieder in der Seelsorge erleben müssen. Eine Glaubensschwester hatte eine akute Blinddarmreizung und stellte sich bei einem Chirurgen vor. Er schaute sich die Sache an und begann mit Nadeln dieses Gebiet abzustechen. Als er dann noch einige Kräuter anzündete, protestierte sie dagegen und verbot dem Arzt jede weitere Behandlung. Sie betete sofort zum Herrn Jesus und sagte sich im Namen Jesu Christi von dieser Zauberbehandlung los. Diese Glaubensschwester merkte das, aber wie viele bekommen das gar nicht mehr mit, besonders dann, wenn es ein Normalmediziner tut. Leider blicken auch viele Christen nicht durch. Die Devise, die Hauptsache es hilft. Manchmal weisen die Behandlungsmethoden menschenverachtende Praktiken auf. Dennoch haben die Psychogurus beträchtlichen Zulauf. Manchmal weisen die Behandlungsmethoden menschenverachtende Praktiken auf. Dennoch haben diese Psychogurus beträchtlichen Zulauf. Ohne zu prüfen, begibt man sich in satanisches Reich. Liebe Hörer, es ist unmöglich, alle Grenz- und Gefahrenbereiche in einer kurzen Sendung anzusprechen. Bitte prüfen wir unter den Augen unseres Gottes, ob diese Art Hilfe göttlich oder teuflisch ist. Wir wissen nur allzu gut, wie geschickt sich der Teufel als Engel des Lichtes verkleidet. Auch dann, wenn es geholfen hat, sollten wir uns von erfahrenen Seelsorgern oder Evangelisten beraten lassen. Der Markt des Okkultismus ist überfüllt mit Angeboten. Die Bibel sagt uns in 1. Thessalonicher 5, Vers 21 und 22, prüfet aber alles, Das Gute haltet fest, von aller Art des Bösen haltet euch fern. Ist es wirklich wichtig, dass wir immer nur den Leib im Auge haben, dass der immer gesund ist? Ist es nicht viel wichtiger, dass Seele und Geist den Fängen des Teufels entrinnen? Da wäre zu fragen, ob uns der Herr vielleicht eine Last auferlegt, damit wir in sein Bild umgestaltet werden. Auch Krankheit hat bei unserem Gott seinen Stellenwert. Wenn dem nicht so wäre, hätte Paulus nie den Trophimus krank in Milet zurückgelassen. Er hätte dann auch nicht dem Timotheus sagen müssen, dass er ein wenig Wein trinken sollte wegen seines kranken und schwachen Magens. Es gibt Menschen, die nicht bereit sind, auch die Schwierigkeiten aus Gottes Hand zu nehmen. Mit dieser Sendung möchte ich nichts gegen einen guten Facharzt oder eine gute medizinische Behandlung sagen, aber aufklären über okkulte Praktiken, die den Menschen versklaven. Und diese Folgen sind sehr schwer. Mancher ist vielleicht gesund geworden, aber hat die Freude am Herrn verloren oder kam überhaupt nicht zum Glauben. Für einen Christen ist es eine große Verantwortung und deshalb müssen wir genau prüfen, was göttlich und was teuflisch ist. Es ist erschreckend, wie wenig Kenntnis über diese gefährlichen Praktiken vorhanden sind. Kürzlich fragte mich eine Glaubensschwester, in welchem Sternbild ich geboren sei. Das hat mich fast vom Stuhl geworfen. Es müsste zu den Grundregeln unseres Christseins gehören, dass wir wissen, dass Astrologie Abgötterei ist. So werden wir in der Bibel vor dem Horoskop und der Sterndeuterei gewarnt. Daneben gibt es noch eine ganze Palette anderer Dinge, die heute bedenkenlos ausgeübt werden. Anstatt zu prüfen und sich bei gefestigten Christen zu beraten, ist das Wichtigste, dass es hilft. Da haben viele Gläubige bedenkenlos das Kräuterbuch von Frau Maria Treben im Haus. Frage ich dann einmal, ob man überhaupt weiß, wer diese Frau war, bekomme ich nur ein Achselzucken als Antwort. In einer Jugendfreizeit haben wir dieses Buch einmal geprüft und sind zu erschreckenden Ergebnissen gekommen. Mehrere verschiedene Vorworte in den vergangenen Jahren haben Licht in die Vergangenheit dieser Frau gebracht. Sie verstand es, die verschiedenen Tee- und Kräutersorten geschickt mit okkulten Anwendungen zu versehen. Schwedenkräuter mag es in vielen Drogerien und Apotheken geben, aber es müssen die Schwedenkräuter nach Frau Maria Treben sein. An dieser Stelle müsste es bei vielen Christen mindestens einmal Klick machen. Ich bin kein Feind von Tees oder Kräutern. Ein Tee mag vielleicht manchmal besser sein als die gesamte Chemie, die wir einnehmen. Aber wo die Grenzen zum okkulten Bereich überschritten werden, da hört der Spaß auf. Da müssen wir klar Abstand nehmen und ein Nein sagen. Alles zu prüfen und darüber zu beten und auch darüber Buße zu tun, empfehle ich allen lieben Hörern. Ich verstehe schon, wenn jemand krank ist, dass er jede Möglichkeit der Hilfe sucht. Zuerst sagen wir, meine Hilfe ist bei dem Herrn, der Himmel und Erde gemacht hat. Es gibt Menschen, die unbedingt wissen wollen, was ihnen die Zukunft bringt. Leider gehen sie dann Kartenlegern, Handlinienlesern oder anderen zweifelhaften Personen auf den Leim. Über die Zukunft gibt uns die Bibel jede Menge Informationen. Auch Mose wollte wissen, was die Zukunft bringt und was sagte Gott zu ihm? Mein Angesicht wird mitgehen und du hast Gnade gefunden in meinen Augen. Deshalb, lieber Hörer, wende dich nicht zu den trüben, mystischen Quellen. Du fragst vielleicht, und was soll ich tun, wenn ich dadurch vor Gott schuldig wurde? Bekenne ganz offen diese Schuld vor dem Herrn Jesus. Oft gibt es Bereiche, wo man gar nicht so genau weiß, ob es gut oder teuflisch ist. Besser ist es, einfach darüber zu beten und die Finger davon zu lassen. Oft ist die Inanspruchnahme dieser zweifelhaften Quellen der Grund, dass ein Mensch gefangener wird. Da kann man Menschen einladen zum Herrn Jesus, aber sie sperren sich gegen alles Göttliche. Diese Sendung soll ein Weckruf an dich, lieber Hörer, sein, damit du dich abwendest von okkulten Quellen, wo du körperliche und seelische Hilfe gesucht hast. Und gerade du, lieber Hörer, der du noch keine Heilsgewissheit hast, wage doch den Sprung ins Rettungsboot. Suche deine Hilfe bei dem Herrn Jesus und bekenne ihm doch detailliert alle Lebensschuld. Sage dich im Namen des Herrn Jesus von diesen Bindungen los. Der Teufel ist der Verführer von Anfang und versucht sogar die Gläubigen zu Fall zu bringen. Wer seine Hilfe bei unserem Herrn im Gebet sucht, wird bewahrt werden. Wer sich aber ohne zu prüfen in diese teuflischen Bereiche begibt, dem geht die Freude am Herrn verloren. Gottes Kinder haben das Geschenk, dass sie prüfen können, um die Geister zu unterscheiden. Im Namen des Herrn Jesus haben sie die Möglichkeit, davon loszukommen, denn das Blut des Herrn Jesus reinigt von aller Sünde. Noch hast du, lieber Hörer, die Möglichkeit, frei zu werden und den Herrn Jesus anzunehmen. Du fragst, warum noch? Weil die Zeit, wo Gott uns Menschen Gnade anbietet, zu Ende geht. Sein Angebot ist keine Schleuderware. Und weil wir nicht wissen, wann Gott seinen Sohn sendet zur Aufnahme seiner Gemeinde, solltest du dich jetzt entscheiden, lieber Hörer. Suche den Herrn, während er sich finden lässt. Er starb auch für dich am Kreuz, um dich zu retten. Seine Hilfe führt dich in den Himmel und gibt deinem Leben Sinn und Ziel. Dazu musst du ihm die Sünde bekennen, und er ist treu und gerecht, dass er dir vergibt und dich reinigt von aller Ungerechtigkeit. Wir beten. Herr Jesus, bitte hilf allen lieben Hörern, das zu begreifen. Und wo sie schuldig geworden sind, indem sie Hilfe bei trüben Quellen suchten, mache mit ihnen einen Neuanfang. Hilf denen, die noch nicht gerettet sind, sich jetzt zu entscheiden. Bitte öffne allen das Verständnis für deine Liebe und für dein Angebot. Amen.

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Die Bibel ist sehr deutlich. Nur durch den Herrn Jesus Christus haben wir Zugang zu Gott. Nur durch den Glauben an den Herrn Jesus Christus werden wir von Gott angenommen, vergeben, errettet. Doch was heißt Glauben? Auch das beantwortet die Bibel. Der rettende Glaube vertraut auf den Herrn Jesus Christus und gehorcht ihm. Jesus beteuerte immer wieder, wenn jemand mir nachfolgen will, der verleugne sich selbst und nehme sein Kreuz auf und folge mir nach.

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1: Psalm 72 von Salomo. Gott, gib dein Gericht dem König und deine Gerechtigkeit dem Königssohn, dass er dein Volk richte mit Gerechtigkeit und deine Elenden rette. Lass die Berge Frieden bringen für das Volk und die Hügel Gerechtigkeit. Er soll den Elenden im Volk Recht schaffen und den Armen helfen und die Bedränger zermalmen. Er soll leben, solange die Sonne scheint und solange der Mond währt, von Geschlecht zu Geschlecht. Er soll herabfahren wie der Regen auf die Auen, wie die Tropfen, die das Land feuchten. Zu seinen Zeiten soll blühen.

den Armen erretten, der um Hilfe schreit, und den Elenden, der keinen Helfer hat. Er wird gnädig sein den Geringen und Armen, und den Armen wird er helfen. Er wird sie aus Bedrückung und Frevel erlösen, und ihr Blut ist wertgemacht vor ihm. Er soll leben, und man soll ihm geben vom Gold aus Saba. Man soll immer dafür ihn beten und ihn täglich segnen. Voll stehe das Getreide im Land bis oben auf den Bergen. Wie am Libanon rausche seine Frucht. In den Städten sollen sie grünen wie das Gras auf Erden. Sein Name bleibe ewiglich. Solange die Sonne währt, blühe sein Name. Und durch ihn sollen gesegnet sein alle Völker, und sie werden ihn preisen. Gelobt sei Gott der Herr, der Gott Israels, der allein Wunder tut. Gelobt sei sein herrlicher Name ewiglich, und alle Lande sollen seiner Ehre voll werden. Amen, Amen. Zu Ende sind die Gebete Davids, des Sohnes Isais. Psalm 73, ein Psalm Asaphs. Gott ist dennoch Israels Trost für alle, die reines Herzens sind. Ich aber wäre fast gestrauchelt mit meinen Füßen. Mein Tritt wäre beinahe geglitten. Denn ich ereiferte mich über die Ruhmredigen, als ich sah, dass es den Gottlosen so gut ging. Denn für sie gibt es keine Qualen. Gesund und feist ist ihr Leib. Sie sind nicht in Mühsal wie sonst die Leute und werden nicht wie andere Menschen geplagt. Darum prangen sie in Hoffart und hüllen sich in Frevel. Sie brüsten sich wie ein fetter Wanst. Sie tun, was ihnen gefällt. Sie achten alles für nichts und reden böse. Sie reden und lästern hoch her. Was sie reden, das soll vom Himmel herabgeredet sein. Was sie sagen, das soll gelten auf Erden. Darum fällt ihnen der Pöbel zu und läuft ihnen zu in Haufen wie Wasser. Sie sprechen, wie sollte Gott es wissen? Wie sollte der Höchste etwas merken? Siehe, das sind die Gottlosen. Die sind glücklich in der Welt und werden reich. Soll es denn umsonst sein, dass ich mein Herz reinhielt und meine Hände in Unschuld wasche? Ich bin doch täglich geplagt, und meine Züchtigung ist alle Morgen da. Hätte ich gedacht, ich will reden wie sie, siehe, dann hätte ich das Geschlecht deiner Kinder verleugnet. So sann ich nach, ob ich's begreifen könnte. Aber es war mir zu schwer. Bis ich ging in das Heiligtum Gottes und merkte auf ihr Ende. Ja, du stellst sie auf schlüpfrigen Grund und stürztest sie zu Boden. Wie werden sie so plötzlich zunichte? Sie gehen unter und nehmen ein Ende mit Schrecken. Wie ein Traum verschmäht wird, wenn man erwacht, so verschmähst du, Herr, ihr Bild, wenn du dich erhebst. Als es mir wehe tat im Herzen und mich stach in meine Nieren, da war ich ein Narr und wusste nichts. Ich war wie ein Tier vor dir. Dennoch bleibe ich stets an dir. Denn du hältst mich bei meiner rechten Hand. Du leitest mich nach deinem Rat und nimmst mich am Ende mit Ehren an. Wenn ich nur dich habe, so frage ich nichts nach Himmel und Erde. Wenn mir gleich Leib und Seele verschmachtet, so bist du doch, Gott, alle Zeit meines Herzens Trost und mein Teil. Denn siehe, die von dir weichen, werden umkommen. Du bringst um alle, die dir die Treue brechen. Aber das ist meine Freude, dass ich mich zu Gott halte und meine Zuversicht setze auf Gott den Herrn, dass ich verkündige all dein Tun. Psalm 74. Eine Unterweisung Asaphs. Gott, warum verstößest du uns für immer und bist so zornig über die Schafe deiner Weide? Gedenke an deine Gemeinde, die du vor Zeiten erworben und dir zum Erbteil erlöst hast –

0: an den Berg Zion, auf dem du wohnest. Richte doch deine Schritte zu dem, was so lange Wüste liegt. Der Feind hat alles verheert im Heiligtum. Deine Widersacher brüllen in deinem Hause und stellen ihre Zeichen darin auf. Hoch sieht man Äxte sich heben, wie im Dickicht des Waldes. Sie zerschlagen all sein Schnitzwerk mit Beilen und Hacken. Sie verbrennen dein Heiligtum, bis auf den Grund entweihen sie die Wohnung deines Namens. Sie sprechen in ihrem Herzen, lasst uns sie ganz unterdrücken. Sie verbrennen alle Gotteshäuser im Lande. Unsere Zeichen sehen wir nicht. Kein Prophet ist mehr da. Und keiner ist bei uns, der etwas weiß. Ach Gott, wie lange soll der Widersacher noch schmähen und der Feind deinen Namen immerfort lästern? Warum ziehst du deine Hand zurück? Nimm deine Rechte aus dem Gewand und mach ein Ende. Gott ist ja mein König von alters her, der alle Hilfe tut, die auf Erden geschieht. Du hast das Meer gespalten durch deine Kraft, zerschmettert die Köpfe der Drachen im Meer. Du hast dem Leviathan die Köpfe zerschlagen und ihn zum Fraß gegeben, dem wilden Getier. Du hast Quellen und Bäche hervorbrechen lassen und ließest starke Ströme versiegen. Dein ist der Tag und dein ist die Nacht. Du hast Gestirn und Sonne die Bahn gegeben. Du hast dem Land seine Grenze gesetzt. Sommer und Winter hast du gemacht. So gedenke doch, Herr, wie der Feind schmäht und ein törichtes Volk deinen Namen lästert. Gib deine Taube nicht den Tieren preis. Das Leben deiner Elenden vergiss nicht für immer. Gedenke an den Bund, denn die dunklen Winkel des Landes sind voll Frevel. Lass den Geringen nicht beschämt davongehen. Lass die Armen und Elenden rühmen deinen Namen. Mach dich auf, Gott, und führe deine Sache. Denk an die Schmach, die dir täglich von den Toren widerfährt. Vergiss nicht das Geschrei deiner Feinde. Das Toben deiner Widersacher wird je länger, je größer. Psalm 75. Ein Psalmlied Asaphs. Vorzusingen. Nach der Weise, vertilge nicht. Wir danken dir, Gott. Wir danken dir und verkündigen deine Wunder, dass dein Name so nahe ist. Wenn meine Zeit gekommen ist, werde ich Recht richten. Die Erde mag wanken und alle, die darauf wohnen, aber ich halte ihre Säulen fest. Ich sprach zu den Ruhmredigen, rühmt euch nicht so. Und zu den Gottlosen, pochet nicht auf Gewalt, pocht nicht so hoch auf eure Gewalt, redet nicht so halsstarrig, denn es kommt nicht vom Aufgang und nicht vom Niedergang, nicht von der Wüste und nicht von den Bergen, sondern Gott ist Richter, der diesen erniedrigt und jenen erhöht. Denn der Herr hat einen Becher in der Hand mit starkem Wein voll eingeschenkt. Er schenkt daraus ein. Und die Gottlosen auf Erden müssen alle trinken und sogar die Hefe schlürfen. Ich aber will verkündigen ewiglich und Lob singen dem Gott Jakobs. Er wird alle Gewalt der Gottlosen zerbrechen, dass die Gewalt des Gerechten erhöht werde. Psalm 76. Ein Psalmlied Asaphs, vorzusingen beim Saitenspiel. Gott ist in Juda bekannt, in Israel ist sein Name herrlich. So erstand in Salem sein Zelt und seine Wohnung in Zion. Dort zerbricht er die Pfeile des Bogens, Schild, Schwert und Streitmacht. Du bist herrlicher und mächtiger als die ewigen Berge. Beraubt sind die Stolzen und in Schlaf gesunken und allen Kriegern versagen die Hände. Von deinem Schelten, Gott Jakobs, sinken in Schlaf Ross und Wagen. Furchtbar bist du. Wer kann vor dir bestehen, wenn du zürnest? Wenn du das Urteil lässest hören vom Himmel, erschrickt das Erdreich und wird still. Wenn Gott sich aufmacht zu richten, dass er helfe allen Elenden auf Erden. Wenn Menschen wider dich wüten, bringt es dir Ehre. und wenn sie noch mehr wüten, bist du auch noch gerüstet. Tut Gelübde dem Herrn, eurem Gott, und haltet sie. Alle, die ihr um ihn her seid, bringt Geschenke dem Furchtbaren, der den Fürsten den Mut nimmt und furchtbar ist unter den Königen auf Erden. Psalm 77. Ein Psalm Asaphs, vorzusingen für Jedutun. Ich rufe zu Gott und schreie um Hilfe. Zu Gott rufe ich, und er erhört mich. In der Zeit meiner Not suche ich den Herrn. Meine Hand ist des Nachts ausgestreckt und lässt nicht ab, denn meine Seele will sich nicht trösten lassen. Ich denke an Gott und bin betrübt. Ich sinne nach, und mein Herz ist in Ängsten. Meine Augen hältst du, dass sie wachen müssen. Ich bin so voll Unruhe, dass ich nicht reden kann. Ich gedenke der alten Zeit, der vergangenen Jahre. Ich denke und sinne des Nachts und rede mit meinem Herzen. Mein Geist muss forschen. Wird denn der Herr auf ewig verstoßen und keine Gnade mehr erweisen? Ist's denn ganz und gar aus mit seiner Güte und hat die Verheißung für immer ein Ende? Hat Gott vergessen, gnädig zu sein oder sein Erbarmen im Zorn verschlossen? Ich sprach, darunter leide ich, dass die rechte Hand des Höchsten sich so ändern kann. Darum denke ich an die Taten des Herrn. Ja, ich denke an deine früheren Wunder und sinne über alle deine Werke und denke deinen Taten nach. Gott, dein Weg ist heilig. Wo ist ein so mächtiger Gott, wie du Gott bist? Du bist der Gott, der Wunder tut. Du hast deine Macht bewiesen unter den Völkern. Du hast dein Volk erlöst mit Macht, die Kinder Jakobs und Josefs. Die Wasser sahen dich, Gott. Die Wasser sahen dich und ängstigten sich. Ja, die Tiefen tobten. Wasser ergossen sich aus dem Gewölk. Die Wolken donnerten und deine Pfeile fuhren einher. Dein Donner rollte, Blitze erhellten den Erdkreis. Die Erde erbebte und wankte. Dein Weg ging durch das Meer und dein Pfad durch große Wasser. Doch niemand sah deine Spur. Du führtest dein Volk wie eine Herde durch die Hand des Mose und Aaron.
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In Philipper Kapitel 1 lesen wir: Wandelt nur würdig dem Evangelium Christi, auf das, ob ich komme und sehe euch oder abwesend von euch höre, ihr steht in einem Geist und einer Seele und samt uns kämpft für den Glauben des Evangeliums. Eine christliche Gesinnung ist der Schwerpunkt des Schreibens an die Philipper, denn sie bewirkt Freude im Herrn und Einheit unter den Glaubensgeschwistern. 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
1: Sie hören nun wieder die gute Nachricht aus Gottes Wort. Unser Wochenvers steht in Jesaja 50, Vers 7. Aber der Herr hilft mir. Darum werde ich nicht zu Schanden. Darum habe ich mein Angesicht dargeboten wie einen Kieselstein. Denn ich weiß, dass ich nicht zu Schanden werde. Das war unser Merkvers aus Jesaja 50, Vers 7.

Um im Alltag fest im Glauben zu bleiben, um unser Leben im Glauben zu beenden, ist es nötig, dass wir nicht vergessen, wer Gott ist und was er für uns durch Christus bewirkt und garantiert hat. Wenn wir auf den Herrn blicken und sein Wort glauben, so werden wir befähigt, Probleme und Hindernisse mit Erfolg zu überwinden und werden auch anderen mitteilen, wer Gott ist. Darum gedenke ich an die Taten des Herrn. Ja, ich gedenke an deine vorigen Wunder und rede von allen deinen Werken und sage von deinem Tun. Gott, dein Weg ist heilig. Wo ist so ein mächtiger Gott, als du Gott bist? Du bist der Gott, der Wunder tut. Du hast deine Macht bewiesen unter den Völkern.

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0: Herzlich willkommen zum Programm Glaube und Alltag, eine Produktion von unserem BBN Online Bibelinstitut, Ihre Quelle für biblische Studien. Heute beginnen wir eine Serie, die heißt Bibellesen mit Gewinn. Wir werden uns damit beschäftigen, wie wir die Bibel am besten lesen können, um Tag für Tag praktischen Nutzen und reichen Gewinn davon zu haben. Das Material für diesen Kurs wurde aus dem Buch Bibellesen mit Gewinn von Dr. Howard und William Hendricks entnommen, mit freundlicher Genehmigung von Christliche Verlagsgesellschaft Dillenburg. 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
1: Unser erster Abschnitt in diesem Kurs ist: Warum die Bibel studieren? Und innerhalb von diesem Bereich wollen wir uns jetzt zu Beginn beschäftigen mit der Frage, warum wir die Bibel nicht studieren. Kurz nachdem ich Christ wurde, schrieb jemand auf das Deckblatt meiner Bibel folgende Worte: Dieses Buch wird dich von der Sünde abhalten oder die Sünde wird dich von diesem Buch abhalten. Das war damals wahr und es trifft heute immer noch zu. Eine verstaubte Bibel führt zu einem verschmutzten Leben. Es ist wahr, entweder sind wir im Wort Gottes zu Hause und dieses Wort verwandelt uns in das Bild Jesu Christi, oder wir sind in der Welt und die Welt presst uns in ihrer Form. Bis heute ist die größte Tragödie unter Christen, dass viele von ihnen zwar an Gottes Wort glauben, jedoch nicht nach dem Wort Gottes leben. Ich traf einmal einen Mann, der mit seiner ganzen Familie beinahe durch das halbe Land fuhr, um an einer Bibelkonferenz teilzunehmen. Erstaunt fragte ich ihn: Warum bist du von so weit her gekommen? Weil ich unter das Wort Gottes kommen wollte, sagte er. Zuerst hörte sich das sehr gut an. Später jedoch versetzte es mir einen Schlag. Hier war ein Mann bereit, 1900 Kilometer zu fahren, um unter das Wort Gottes zu kommen. Aber war er ebenso bereit, durch sein Wohnzimmer zu gehen, eine Bibel aus dem Regal zu nehmen und sich selbst in das Wort Gottes hinein zu vertiefen? Selbstverständlich möchte ich nicht in Frage stellen, dass

stellte George Balner, Präsident dieser Forschungsfirma, fest. Denn viele Leute, die behaupten, die Bibel einmal oder öfter in der Woche zu lesen, gaben zu, dass sie diese in der Woche vor der 1991 durchgeführten Umfrage nicht gelesen hätten. Gallup-Umfragen bestätigen diese Ergebnisse. Eine Erhebung besagt, dass 82% der Amerikaner glauben, die Bibel sei entweder im buchstäblichen Sinne oder inspiriertes Wort Gottes. Mehr als die Hälfte gab an, die Bibel mindestens einmal im Monat zu lesen. Doch die Hälfte konnte nicht einmal eines der vier Evangelien nennen: Matthäus, Markus, Lukas oder Johannes. Und weniger als die Hälfte wusste, wer die Bergpredigt gehalten hat. Haben Sie schon einmal durch das Fenster eines Autos eine auf der Hutablage abgelegte Bibel gesehen? Diese Gepflogenheit ist, wo ich zu Hause bin, weit verbreitet. Jemand kommt aus der Gemeinde, springt in sein Auto hinein, wirft seine Bibel nach hinten und lässt sie dort bis zum nächsten Sonntag liegen. Eine deutliche Sprache über die Wertschätzung, die so jemand dem Wort Gottes gegenüber zeigt. Es bedeutet in Bezug auf die Heilige Schrift schlicht und einfach: dieser Mensch ist an 6 von 7 Tagen der Woche ein Analphabet. Man ist im Besitz einer Bibel, liest ab und zu darin und nimmt sie sogar mit in die Gemeinde. Aber man studiert sie nicht. Warum eigentlich nicht? Warum beschäftigen sich die Leute nicht selbst mit der Bibel, um sie zu verstehen und um zu erfahren, dass sie eine Veränderung in ihrem Leben bewirkt? Wir wollen versuchen, es herauszufinden, indem wir dazu Stellungnahmen von Christen hören, die über ihre Erfahrungen diesbezüglich berichten. Die erste Person ist Ken. Sein Motto: ich brauche etwas, das funktioniert. Ich fragte Ken: Sie sind ein leitender Angestellter mit großer Verantwortung. Sie haben eine gute Ausbildung genossen. Ich weiß, Sie lieben den Herrn. Welchen Platz hat das Bibelstudium in Ihrem Leben? Ken antwortete: Als meine Kinder noch klein waren, lasen wir jeden Morgen beim Frühstück einen oder zwei Verse aus der Bibel, manchmal auch beim Abendessen. Ich könnte aber nicht behaupten, dass wir die Bibel studiert hätten. Und natürlich macht man so etwas auch nicht gerade während der Arbeitszeit. Warum nicht? Nun, Arbeit ist schließlich Arbeit. Man ist da, um seine Arbeit zu tun. Während der Arbeitszeit denke ich an unsere Lohnliste, an unseren Kunden, an die Rechnungen, die wir bezahlen müssen und daran, was unsere Konkurrenz unternimmt. Die Bibel ist dabei fast das Letzte, woran ich denke. Bitte verstehen Sie mich nicht falsch. Ich bin nicht jemand, der sich in der Gemeinde anders verhält als im Büro. Aber seien wir doch ehrlich, die Geschäftswelt ist nicht gerade eine Sonntagsschulklasse. Man wird mit Dingen konfrontiert, die in der Bibel nicht einmal erwähnt werden. Also ist die Bibel wohl keine besonders gute Praxishilfe für den Alltag. Ich sagte: Ken, Sie haben ein wichtiges Problem angeschnitten. Und dies mag der vorrangige Grund dafür sein, weshalb heute Gottes Wort so wenig studiert wird. Man denkt, es sei veraltet und überholt. Es hat vielleicht einer vergangenen Generation manches zu sagen gehabt, aber es bestehen doch wohl berechtigte Zweifel, ob es uns heute noch etwas zu sagen hat. Doch wie wir sehen werden, ist Gottes Offenbarung heute noch genauso aktuell wie damals, als sie zum ersten Mal überliefert wurde. Nun kommen wir zu Wendy, und ihr Motto ist: ich weiß nicht wie. Wendy ist von Beruf Werbetexterin. Wendy, es scheint, dass Sie eine Menge Energie haben und gerne Initiative ergreifen. Ich möchte wetten, dass Sie das Zeug zu einer hervorragenden Studentin der Bibel haben. In der Tat, sagte Wendy, ich habe es wirklich versucht, aber es ging einfach nicht. Wieso nicht? Nun, zunächst einmal dauerte es eine ganze Weile, bevor ich mich dazu durchrang, wirklich die Bibel studieren zu wollen. Ich hörte, wie jemand in einer Seminarveranstaltung davon sprach, dass es unmöglich wäre, Gott zu kennen, wenn man nicht sein Wort kennt. Ich hatte den aufrichtigen Wunsch, näher zum Herrn zu kommen. Also entschied ich mich dazu, die Schrift intensiv zu studieren. Ich kaufte mir eine Menge Bücher über die Bibel. Jeden Abend, wenn ich von der Arbeit nach Hause kam, verbrachte ich ungefähr eine Stunde oder mehr

mit dem Lesen der Bibel und dem Versuch, das Gelesene auch zu verstehen. Doch ich merkte bald, was es bedeutet, weder Griechisch noch Hebräisch zu beherrschen. Und es gab so schrecklich viele Dinge, die über verschiedene Stellen gesagt wurden und die für mich keinen Sinn ergaben. Ich las, was jemand über einen Bibeltext zu sagen hatte, dann las ich den Text und konnte einfach nicht herausfinden, wie man das daraus abgeleitet hatte. Schließlich war ich so verwirrt, dass ich es aufgab. Ich sagte, aha, Sie hatten also mehr ein technisches Problem, die richtige Methode zum Bibelstudium zu finden. Das geht leider vielen Leuten so. Sie sträuben sich, ins Wasser zu springen, weil sie wissen, dass sie nicht schwimmen können. Unsere Art Kultur hilft ihnen nicht sehr dabei. Mit Fernsehen, Computern und Ähnlichem sind wir zwar visuell bestens versorgt, aber offen gesagt, verlieren wir dabei unsere Fähigkeit zu lesen. Deshalb ist es eines unserer wichtigsten Anliegen, die wir uns vornehmen werden, die Kunst des Bibellesens wieder zu gewinnen. Okay, lernen wir jetzt Elliot kennen. Sein Motto: Ich bin nur Laie. Elliot ist der Mann, den Sie brauchen, wenn Ihr Schwimmbecken kaputt ist. Er kann Ihnen zeigen, wie Sie das Wasser kristallklar halten können. Er legt eine unglaublich starke Berufsmoral an den Tag und ich habe den Eindruck, dass sein Glaube viel damit zu tun hat. Elliot, etwas sagt mir, dass Sie Ihrer Bibel viel Aufmerksamkeit schenken. Elliot antwortet, nun, lassen Sie es mich so ausdrücken. Ich schenke dem Aufmerksamkeit in der Bibel, was ich auch verstehe. Die 10 Gebote zum Beispiel oder die goldene Regel aus Matthäus 7,12. Der Herr ist mein Hirte. Aussagen dieser Art. Aber den Rest überlasse ich meinem Pastor. Ich meine, er versteht all diese Dinge und wenn ich ein Problem habe, dann gehe ich einfach zu ihm. Er scheint sich in diesen Dingen bestens auszukennen. Ich versuche dann, es so gut wie möglich in die Praxis umzusetzen. Meine Antwort: Das ist sehr ermutigend. Sie versuchen, die Wahrheiten, die Sie verstanden haben, in die Praxis umzusetzen. Doch, lieber Elliot, ich höre Sie auch, wie 1000 andere Christen sagen, ich bin nur ein Laie. Oder ich bin nur eine Hausfrau. Oder ich bin kein Akademiker. Sie können nicht von mir erwarten, dass eine Person wie ich, die keine theologische Ausbildung aufzuweisen hat und die nie eine Universität besucht hat, ein Buch wie dieses studieren soll. Genauso fühlte ich mich kurz nachdem ich zum Glauben gekommen war. Jemand sagte mir, Howard, du musst viel Zeit mit dem Wort verbringen. Ich dagegen dachte, wie in aller Welt sollte ich so etwas anstellen? Ich war nie auf einem Seminar, ich bin kein Pfarrer, ich bin einfach nicht in der Lage, all diese Dinge zu verstehen. Aber wir werden noch sehen, dass man nicht unbedingt eine fachliche Ausbildung braucht, um die Bibel zu verstehen. Sie müssen kein Griechisch und auch kein Hebräisch lernen. Es genügt, wenn Sie lesen können. Dann wird es Ihnen auch möglich sein, sich selbstständig in der Schrift hineinzuvertiefen. Mit Hilfe von diesem Kurs werde ich Ihnen eine Anleitung dazu geben. Übrigens, lassen Sie sich nicht von dem Wort studieren abschrecken. Ich wünschte, wir hätten einen besseren Begriff als Bibelstudium, denn die meisten von uns verbinden mit studieren etwas wenig Angenehmes. Es hat so wenig Anziehungskraft wie das Putzen der Zähne mit Zahnseide. Wir sind uns bewusst, dass wir es tun sollten, aber doch wir werden entdecken, dass das Studium der Bibel unbeschreiblich fesselnd sein und sogar Spaß machen kann. Also verlieren Sie bitte nicht den Mut. Nun kommen wir zur Stellungnahme von Linda. Ihr Motto: Ich habe eigentlich keine Zeit. Ich erwähnte Hausfrauen und ich schätzte, das trifft genau auf Sie zu, Linda. Sie müssen sich zu Hause den ganzen Tag um Ihre kleinen Kinder kümmern. Wie denken Sie über das Bibelstudium? Ach, ich würde natürlich sehr gerne die Bibel studieren, wirklich. Wie Sie schon sagten, ich habe 3 kleine Kinder, die mich ganz schön auf Trab halten. Manchmal würde ich alles dafür geben, nur um eine kurze Pause zu bekommen. Mein Mann arbeitet Tag und Nacht, damit ich zu Hause bleiben kann.
Aber das bedeutet auch, dass ich den ganzen Tag mit den Kindern beschäftigt bin. Ich kann schon froh sein, wenn ich nur 20 Minuten am Tag für mich selbst habe. Aber in 20 Minuten kann man nicht die Bibel studieren. Auch wenn ich es könnte, reicht die Zeit höchstens dazu, um einmal kurz Luft zu holen. Ich würde kaum die Energie für mehr aufbringen. Meine Antwort: Ich kann gut nachvollziehen, was Sie da erzählen. Meine Frau Jeannie und ich haben selbst 4 Kinder großgezogen. Eltern zu sein ist eine Aufgabe, die einen total beansprucht. Für uns hatte es unbedingten Vorrang. Ich schätze, das ist die Frage, um die sich alles dreht. Wohin gehört das Bibelstudium auf der Liste meiner Prioritäten? Bedauerlicherweise findet es sich bei den meisten erst an 20. Stelle auf einer Liste mit 27 Dingen, die erledigt werden müssen. Es ist eine schöne Sache, aber wohl nicht unbedingt notwendig für Sie. Behalten wir das in Erinnerung, denn später in diesem Kurs werden wir entdecken, dass das Studieren des Wortes Gottes nicht nur wünschenswert, sondern sogar unentbehrlich ist. Und nun kommen wir zu Toni. Sein Motto: Ich habe so meine Zweifel an der Bibel. Toni, ich bin gespannt, Ihre Meinung darüber zu erfahren. Sie sind Student an einer Universität. Ist in dieser Umgebung ein Studium der Schrift überhaupt noch denkbar? Tja, ich bin schon der Meinung, dass jeder die Bibel lesen sollte. Es gibt einige sehr anregende Abschnitte darin. Ich bin mir aber nicht sicher, ob ich manche von den Wundern, Prophezeiungen und Ähnlichem wirklich für wahr halten kann. Ich meine zum Beispiel Jona und der Wal. Solche Dinge sind schwer zu glauben. Und ich weiß auch, dass viele Leute die Schrift zitieren, um zu beweisen, dass etwas richtig oder falsch ist. Aber es scheint mir eher so, als ob man die Bibel sagen lassen kann, was immer man will. Also bin ich zu dem Schluss gekommen, dass man sie ruhig ab und zu lesen sollte, nur um zu wissen, was drin steht, oder vielleicht als Hilfe, wenn man gerade nicht so gut drauf ist. Aber sie studieren? Ich bin mir nicht sicher, ob das etwas bringt. Meine Antwort: Gut, Sie haben sicherlich manche berechtigte Bedenken. Ist dieses Buch eigentlich zuverlässig? Besitzt es maßgebliche Autorität? Können wir unser Leben darauf stützen? Ist es glaubwürdig? Oder müssen wir nicht, wenn wir es lesen, unseren Verstand an der Garderobe abgeben? Oder wie jemand es einmal ausdrückte, dass wir uns anstrengen müssen, etwas zu glauben, was wir tief in unserem Verstand als völlig absurd erkannt haben? Doch wir werden entdecken, dass Gottes Wort wirklich zuverlässig ist und dass es uns, je mehr wir uns darin vertiefen, desto logischer und vernünftiger erscheinen wird. Kommen wir nun zu unserer letzten Stellungnahme von Georg. Und sein Motto ist: Ich kann bei anderen kein Interesse daran wecken. Georg, Ihr Interesse am Wort Gottes ist wohl hauptsächlich darauf zurückzuführen, dass Sie eine Sonntagsschulklasse für Erwachsene in Ihrer Gemeinde unterrichten. Seine Antwort: Richtig. Ich nehme an, ich habe mehr Gründe als die meisten Menschen, die Bibel zu studieren. Wenn ich mir einen Bibeltext durchlese, denke ich ständig an meine Klasse und daran, wie ich es dort am besten weitergebe. Aber ich will ehrlich sein, es ist schwer, bei anderen ein Interesse an der Bibel zu wecken. Es scheint, als ob sie lieber über Sport oder über das, was bei der Arbeit passiert, reden wollen, als über den Glauben. Ich erwarte sicher nicht, dass jeder von Ihnen ein großer Theologe wird. Aber 2. Timotheus 3, 16 und 17 sagt uns, dass die Bibel nützlich zur Lehre ist, und es scheint mir, dass viele Probleme, über die sich Menschen beklagen, behoben werden könnten, wenn sie dem, was die Bibel sagt, ein bisschen mehr Aufmerksamkeit schenken würden. Und meine Antwort zu Georg: Ich glaube, Ihnen ist klar geworden, was jeder entdeckt, der geistliche Wahrheiten mitteilen will. Es ist sehr schwer, andere für die eigenen Einsichten in die Schrift zu begeistern. Wenn Sie nicht Ihre eigenen Entdeckungen über Themen machen, die direkt mit Ihrer eigenen Erfahrung verbunden sind, wird Bibelstudium Sie nur zum Heulen langweilen. Sie werden sich kaum dazu bewegen lassen, Zeit darin zu investieren. Genau darin besteht aber die Herausforderung für den Lehrer, Ihnen ein Konzept anzubieten, durch welches Sie geistliche Wahrheiten selbst entdecken können. Und ich bin zuversichtlich,
dass Sie durch diesen Kurs einige Schritte in dieser Richtung lernen können. Übrigens, was man auf jeden Fall vermeiden sollte, ist das Hervorrufen von Schuldgefühlen. Schuld ist ein schlechter Motivator. Sie ist zwar sehr wirkungsvoll, aber sie ist Gift für den Lernprozess. Sie tötet die Freude, welche die erste Begegnung mit dem Wort prägen sollte. Schuldgefühle treiben mehr Menschen von der Schrift weg als zu ihr hin. Und nun frage ich, was ist Ihre Meinung dazu? Wir haben eine Reihe von Ursachen kennengelernt, warum man von einem Studium der Bibel zurückschrecken kann. Welche davon treffen wohl auf Ihre Situation zu? Stellen Sie die Bedeutung der Bibel für alltägliche Lebensprobleme in Frage? Sind Sie von der Umsetzung eines solchen Vorhabens abgekommen, weil es Ihnen an geeigneten Mitteln oder an notwendigen Grundlagen fehlt? Sind Sie überzeugt davon, dass die Bibel nur für Experten geschrieben wurde, aber nicht für Laien? Dass es einer speziellen Schulung bedarf, um die Bibel verstehen zu können? Hat Bibelstudium für Sie eine geringe oder sogar keine Priorität, besonders wo Sie mit so vielen anderen Dingen beschäftigt sind? Haben Sie Zweifel an der Zuverlässigkeit der Bibel und daran, ob Sie es jemals schaffen werden, Ihren Sinn zu verstehen? Ist Bibelstudium für Sie eine schrecklich langweilige Angelegenheit, der man keine besondere Aufmerksamkeit schenken muss? Wenn irgendeiner dieser Gründe auf Sie zutrifft, dann ist dieser Kurs genau das Richtige für Sie. Ich werde auf alle diese Hindernisse eingehen und noch manches mehr ansprechen. Jedes dieser Hindernisse kann überwunden werden. Doch nachdem wir zunächst das Negative behandelt haben, warum Leute die Bibel nicht studieren, wollen wir uns mit der umgekehrten Fragestellung beschäftigen. Warum müssen wir eigentlich die Bibel studieren? Kommen wir nun zum zweiten Kapitel, warum wir die Bibel studieren sollen. Im vorigen Kapitel haben wir 6 Begründungen kennengelernt, warum Menschen sich nicht in die Schrift vertiefen. Ich möchte noch eine 7. hinzufügen. Niemand hat Ihnen jemals erzählt, was Sie dabei gewinnen können. Welches sind die Vorteile des Bibelstudiums? Was bringt es mir ein? Was habe ich davon, wenn ich meine Zeit darin investiere? Welche Auswirkung wird es auf mein Leben haben?

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1: Sie hören nun wieder die gute Nachricht aus Gottes Wort. Unser Wochenvers steht in Jesaja 50, Vers 7. Aber der Herr hilft mir. Darum werde ich nicht zu Schanden. Darum habe ich mein Angesicht dargeboten wie einen Kieselstein. Denn ich weiß, dass ich nicht zu Schanden werde. Das war unser Merkvers aus Jesaja 50, Vers 7.

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Unser Leben gehört nicht uns selbst. Unser Leben gehört unserem Schöpfer. Wir sind sein Eigentum. Er gibt uns Leben und Odem allenthalben. Der Herr Gott ist auch der Richter, vor dem wir eines Tages stehen werden. Keiner von uns kann aus eigener Kraft ein heiliges, ein gerechtes und gutes Leben führen. Deswegen ist unsere einzige Hoffnung, dass der Herr gnädig sein werde. Diese Hoffnung können wir haben und uns darauf verlassen, wenn wir Gottes Gnade im Glauben empfangen. In Römer 6 lesen wir: Denn der Tod ist der Sünde Sold, aber die Gabe Gottes ist das ewige Leben in Christo Jesu, unserem Herrn.

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1: Sie hören nun wieder die gute Nachricht aus Gottes Wort. Unser Wochenvers steht in Jesaja 50, Vers 7. Aber der Herr hilft mir. Darum werde ich nicht zu Schanden. Darum habe ich mein Angesicht dargeboten wie einen Kieselstein. Denn ich weiß, dass ich nicht zu Schanden werde. Das war unser Merkvers aus Jesaja 50, Vers 7.

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0: Die assyrische Weltmacht musste den schwersten Schlag einstecken, 612, als Ninive fiel, wie das vorausgesagt war im Buch Nahum. Aber danach gab es noch weitere Kriege, aber um 609 war Assyrien endgültig besiegt und Babylon war Weltmacht Nummer 1. Aber das ging bis Herbst 539 vor Christus, als Kyros, Kores mit den Armeen der Perser und Meder Babylon eroberte. Das waren genau 70 Jahre. Und in dieser Zeit mussten die Nationen Babel dienen, dem König von Babel dienen, und eben auch das jüdische Volk kam in die babylonische Gefangenschaft, übrigens ab 606. Die erste Belagerung fand der Stadt Daniel 1,1 im dritten Jahr Joachims, das war das Jahr 606. Dann haben wir noch Jeremia 29, da steht in Vers 10, denn so spricht der Herr, sobald 70 Jahre für Babel voll sind, werde ich mich euer annehmen und mein gutes Wort an euch erfüllen, euch an diesen Ort zurückzubringen. Denn ich weiß ja die Gedanken, die ich über euch denke, spricht der Herr, Gedanken des Friedens und nicht zum Unglück, um euch Ausgang und Hoffnung zu geben. Und ihr werdet mich anrufen und hingehen und zu mir beten und ich werde auf euch hören. Und ihr werdet mich suchen und finden, denn ihr werdet nach mir fragen mit eurem ganzen Herzen. Und ich werde mich von euch finden lassen, spricht der Herr. Also hier nochmals 70 Jahre für Babel. Man beachte, nirgends steht, dass Israel, dass Juda 70 Jahre in Babel sein würde. Ab der ersten Belagerung, Daniel 1,1, bis zur Eroberung Babels waren es genau 67 Jahre. Aber es fiel eben in diese 7 Jahrzehnte der babylonischen Gefangenschaft hinein. Und dann möchte ich noch erwähnen Daniel 9. Und zwar sehen wir, wie der Prophet Bibelstudium macht. Der betagte Prophet, damals rund 80 Jahre alt, im ersten Jahr von Darius dem Meder, das war ein Unterkönig von Kores, da sind wir in Daniel 9, Vers 1, im Jahr 539 vor Christus. Das Jahr der Eroberung Babels. Und was lesen wir da in den Versen 1 und 2? Im ersten Jahr Darius des Sohnes Ahasveros aus dem Samen der Meder, welcher über das Reich der Chaldäer König geworden war, im ersten Jahr seiner Regierung merkte ich Daniel in den Schriften auf die Zahl der Jahre, betreffs welcher das Wort des Herrn zu dem Propheten Jeremia geschehen war, dass nämlich 70 Jahre für die Verwüstung Jerusalems vollendet werden sollten. Er hat also das Buch Jeremia bereits gehabt, als Gottes Wort, und hat gesehen, jetzt sind diese 70 Jahre vorbei. Also jetzt muss ein Neuanfang kommen. Und das war genau das Jahr, in dem dann Kores die Erlaubnis gab, geh zurück, bau den Tempel wieder auf. Und Sacharja ist also mittendrin in diesen ersten Jahren, die immer noch schwierig waren, des Wiederaufbaus. Und darum der Engel des Herrn, der Bote des Herrn, er setzt sich ein und sagt, Herr der Heerscharen, also der Gott, der alles in der Hand hat, bis wann wirst du dich nicht über Jerusalem erbarmen? Und dann kommt eben diese Antwort, Vers 13. Da antwortete der Herr dem Engel oder dem Boten, der mit mir redete, gute Worte, tröstliche Worte. Und es sprach zu mir, der Bote, der mit mir redete, rufe aus, indem du sagst. Und jetzt kommt diese Botschaft des Friedens, des Trostes. So spricht der Herr der Heerscharen, ich eifere um Jerusalem, ja um Zion mit großem Eifer. Ich habe da auf dem Skript vermerkt, zu den Versen 14 und 15. Gott musste Gericht über Israel bringen, wegen Sünde. Aber die Nationen sind in ihrer Bosheit über das Maß hinausgegangen. Die Nationen sollen dafür bestraft werden. Und darum heißt es hier in Vers 15, und mit großem Zorn zürne ich den sorglosen Nationen, denn ich habe ein wenig, in der Fußnote habe ich erklärt, oder für eine kurze Zeit gezürnt, aber sie haben geholfen zum Bösen. Das bedeutet also, Gott hat zwar die Babylonier benutzt als Zuchtrute für Israel, aber in ihrer Bosheit sind die Babylonier über das Maß hinausgegangen und haben sich verschuldet an dem jüdischen Volk. Und Gott sagt, er ist zornig über diese Nationen. Und das bedeutet, dass Gott eben die Nationen bestraft für all das, was sie Israel angetan haben. Und darum, wir können die ganze Weltgeschichte so betrachten. Es ist so, wegen Judas Sünde und Götzendienst kamen die Babylonier und haben alles zusammengeschlagen. Aber sie sind über das Maß hinausgegangen und darum hat Gott dann die Meder und Perser benutzt, um Babylon zu bestrafen. In der weiteren Geschichte wird auch das Medo-Persische Reich unwürdig. Und auch sie haben sich an den Juden vergangen. Unter den Medo-Persen wäre es sogar fast zu einer totalen Auslöschung der jüdischen Nation gekommen. Und Xerxes, in der Bibel Ahasveros, der Mann der Esther, da wollte ein gewisser Haman alle Juden im Persischen Reich, also von Afrika bis nach Indien, vernichten. Aber da hat Gott eingegriffen. Aber auch später wieder in der Geschichte haben die Perser sich an dem jüdischen Volk vergriffen und so wurden sie bestraft durch Alexander den Großen, der in einem sagenhaften Feldzug von 13 Jahren von Europa hier kommend über afrikanische Gebiete alles eroberte bis nach Indien und so das gesamte persische Reich seinem Reich einverleibte, so dass er schließlich ein Reich hatte in Europa, in Afrika und in Asien. Also sensationell, dieses Riesenreich von Alexander. Aber in der späteren Geschichte hat auch dieses Reich sich schwer verschuldet an dem jüdischen Volk und so kam ein anderes Reich, langsam von Italien aus, sich ausbreitend, haben die schließlich alles erobert und auch noch die letzten Reste des Alexanderreiches in der Schlacht von Actium 31 vor Christus sich einverleibt. Und so kam das Römische Reich an die Macht. Und so kann man durch die ganze Weltgeschichte weitergehen. Auch die Römer wurden wieder bestraft durch die Barbaren aus dem Norden und aus dem Osten. Und so geht das weiter bis ins 20. Jahrhundert. Als das Nazireich sich an den Juden vergriffen hatte, dann kamen die Amerikaner und da kam die Sowjetunion und das Reich wurde nach 12 Jahren in Staub und Asche gelegt. Und so geht die Geschichte weiter. Gott hat alles in der Hand und er sagt, mit großem Zorn zürne ich den sorglosen Nationen. Bei sorglos habe ich noch in der Fußnote vermerkt, das hebräische Wort bedeutet auch die sicheren Nationen oder die übermütigen Nationen. Denn ich habe ein wenig oder für kurze Zeit gezürnt, aber sie haben geholfen zum Bösen. Dann Vers 16, darum so spricht der Herr, ich kehre nach Jerusalem zurück mit Erbarmungen. Mein Haus soll gebaut werden in ihr, also in der Stadt Jerusalem. Das war eine Prophetie, die bedeutete, der zweite Tempel soll gebaut und auch vollendet werden. Was dann eben 516, 15 so erfüllt wurde, Esra 6, Vers 15. Ein paar Jahre nach diesen Worten. Und das wird auch noch was unterstrichen mit Spruch des Herrn der Heerscharen. Das ist der Gott, der alles in der Hand hat. Und die Messschnur soll über Jerusalem ausgespannt werden. Rufe wiederum aus, indem du sagst, so spricht der Herr der Heerscharen, es sollen noch überströmen meine Städte von Gutem. Und der Herr wird noch trösten Zion und er wird noch erwählen Jerusalem. Diese Worte gehen über die Erfüllung in der Zeit von Sacharja hinaus bis auf das endgültige Ziel von Jerusalem. Ganz in der Endzeit. Und das wird dann ausführlich in Sacharja in den weiteren Kapiteln noch verdeutlicht. Gott hat eine wundervolle Zukunft für diese Stadt, die so viel Elend sehen musste. Aber diese Zukunftsverheißungen für Israel, die werden vollständig erfüllt werden im tausendjährigen Friedensreich des Herrn Jesus. Wir kommen zu Kapitel 2. Ich lese zuerst vor das zweite Nachtgesicht. Und ich erhob meine Augen. Und ich sah und siehe vier Hörner. Und ich sprach zu dem Engel, der mit mir redete, was bedeuten diese? Wiederum ist ihm etwas nicht klar, ja? Er stellt immer Fragen. Das ist sehr wichtig, dass man Fragen stellt. Denn Gott gibt Antworten und so kann man weiter. Man muss fragen. Das Wort Gottes wird ja in der Bibel selber verglichen mit dem Manna, diesem Brot aus dem Himmel, 2. Mose 16. Und was haben die Israeliten gesagt, als sie zum ersten Mal diese seltsame Speise von oben gesehen hatten? 2. Mose 16. Sie sind aus ihren Zelten gekommen und haben gesagt, Manhu, Manhu, Manhu, alle haben gesagt, Manhu. Im Deutschen ist das übersetzt mit, was ist das? Wörtlich, was das? Man. Und darum hat man dieser Speise den Namen gegeben, Man. Und die griechische Aussprache Manna. Ja, also Manna, Man, ist einfach eine Frage. Was? Und so muss man die Bibel lesen. Man muss sorgfältig lesen, langsam, genau und sich ständig Fragen stellen. Und es hilft auch, wenn man Fragen aufschreibt und je nachdem, wenn man die Antwort nicht selber bekommt, auch solche, die die Antwort geben können, zu fragen. Und so kommt man weiter. Das ist grundsätzlich, darum heißt das Wort Gottes gewissermaßen Manna. Was ist das? Also, er sagt, was bedeuten diese? Und er sprach zu mir, diese sind die Hörner, die zerstreut haben Juda, Israel und Jerusalem. Und der Herr zeigte mir vier Schmiede. Und ich sprach, was zu tun kommen diese? Er stellt wieder eine Frage. Und er sprach zu mir, indem er sprach, diese sind die Hörner, die Juda zerstreut haben, so dass niemand sein Haupt erhob. Und diese sind gekommen, um sie zu erschrecken, um die Hörner der Nationen niederzuwerfen, die das Horn gegen Juda erhoben haben, um es zu zerstreuen. Nun, auf dem Skript, wo wir Vers für Vers durchgehen, habe ich geschrieben, was bedeuten die Hörner? Sie sind ein Symbol der Kraft. Wer das nicht glaubt, soll es mal versuchen mit einem Widder. Besser mit einem Widder als mit einem Stier, aber beides würde zum klaren Ergebnis führen. Hörner sind ein Symbol der Kraft und der Macht. Nun, diese vier Hörner stellen die vier Weltreiche von Daniel 2 und 7 dar. Das, was jeder Jude damals schon aus dem Buch Daniel wissen konnte. Gott hat einen heilsgeschichtlichen Plan. Die Zeit der Nationen mit den vier großen Weltreichen. Babylon, Medo-Persien, Griechenland, Rom. Das sind diese vier Hörner. Nun, Vers 2 sagt, dass diese Hörner Juda, Israel und Jerusalem zerstreut haben, gegen sie gewirkt haben. Und wirklich alle vier Weltreiche haben das Volk Israel angegangen und bekämpft. Alle sind an dem jüdischen Volk schuldig geworden. Und nun kommen hier Schmiede oder Werkleute. Das sind also Leute, die haben einen sehr gut funktionierenden Hammer, um die Hörner zu zerschlagen. Ja, Hörner sind zwar ein Bild der Macht, aber wenn man einen richtigen Schmiedehammer nimmt und auf die Hörner einschlägt, dann zersplittern auch die. Und das will bedeuten, Gott hat für alle Weltmächte wieder eine Macht, um sie zu bestrafen für das Unrecht, das sie an dem jüdischen Volk angetan haben. Man versteht wirklich die Weltgeschichte, wenn man die Verheißung an Abraham, den Stammvater von Israel, vor Augen hat in 1. Mose 12, 1 bis 3. Da sagt Gott zu Abraham, er soll aus seiner Vaterstadt hinausgehen. Und dann Vers 2, und ich will dich zu einer großen Nation machen und dich segnen. Und ich will deinen Namen groß machen. Und du sollst ein Segen sein. Und ich will segnen, die dich segnen. Und wer dir flucht, den werde ich verfluchen. Und in dir sollen gesegnet werden alle Geschlechter oder alle Stämme der Erde. Also Vers 3 sagt, die Geschichte wird so sein mit den Völkern. Wer Israel segnet, kommt selber unter den Segen Gottes. Wer Israel flucht, wird automatisch auch unter den Fluch kommen. Und das hat sich eben so bewahrheitet durch die ganze Geschichte hindurch, bis ins 20. Jahrhundert.
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Wie sollten wir reagieren, wenn wir Schwierigkeiten, Hindernisse, Angriffe und Not erfahren? In Jesaja 37 finden wir im Benehmen des Königs Hiskias ein gutes Beispiel. Unser Benehmen, unsere Reaktion sollte sein, sich erinnern, wer Gott ist und sich ihm im Glauben nähern, wie ein Kind seinem Vater. Und Hiskia betete zum Herrn und sprach: Herr Zebaoth, du Gott Israels, der du allein über dem Cherubim sitzest, du bist allein Gott über alle Königreiche auf Erden. Du hast Himmel und Erde gemacht. Herr, neige deine Ohren und höre doch. Herr, tue deine Augen auf und siehe doch.

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In Hebräer Kapitel 2 lesen wir über Jesu Menschwerdung und Opfer am Kreuz. Daher musste er in allen Dingen seinen Brüdern gleich werden, auf dass er barmherzig würde und ein treuer hoher Priester vor Gott, zu versöhnen die Sünden des Volks. Um Sündern mit Gott zu versöhnen, wurde der Sohn Gottes Mensch, lebte ohne Sünde und opferte sich selbst an unserer Stelle, um unsere Sünden zu sühnen. Der Himmel steht offen, jedem, der am Herrn Jesus Christus glaubt.

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1: Sie hören nun wieder die gute Nachricht aus Gottes Wort. Unser Wochenvers steht in Jesaja 50, Vers 7. Aber der Herr hilft mir. Darum werde ich nicht zu Schanden. Darum habe ich mein Angesicht dargeboten wie einen Kieselstein. Denn ich weiß, dass ich nicht zu Schanden werde. Das war unser Merkvers aus Jesaja 50, Vers 7.

0: Willkommen zu dem Programm Ein leidenschaftlicher Rufer zu Jesus Christus. Und dieses Programm ist mit Pastor Wilhelm Busch. Pastor Wilhelm Busch ist ein wahrer Rufer zu Jesus Christus. Es war sein Leben. Es war das, was er geglaubt hat und gelebt hat. Hören Sie heute seine Botschaft. Psalm 43. Erfahren Sie heute mehr über diesen Psalm und wie aktuell Pastor Wilhelm Buschs Auslegungen dazu sind.
1: Gnade sei mit uns und Friede von dem, der da ist und der da war und der da kommt. Amen. Wir wollten einige Psalmstellen in diesem Sommerhalbjahr besprechen, bei denen man beim Lesen hängen bleibt. Und da lese ich heute ein Wort aus Psalm 43, Vers 3. Herr, sende dein Licht und deine Wahrheit. Herr, sende dein Licht und deine Wahrheit. Herr, heilige uns in deiner Wahrheit. Dein Wort ist die Wahrheit. Amen. Also die Galerie muss in Kauf nehmen, dass da ein bisschen kalt ist, aber sie dürfen die Fenster nicht zumachen, sonst erstickt hier unten alles. Ne Freunde, unser Spielplatz vor dem Weiglerhaus, der sonntags morgens in Parkplatz verwandelt ist, der ist nach der Straße zu abgeschlossen. Das ist so das letzte Denkmal unseres verflossenen Bass von so kleinen Steinsäulen, die durch eiserne Querstangen verbunden sind. Alle Autofahrer schimpfen drüber, aber es musste gemacht werden, weil sonst alle Lastwagen das zum Wenden gebraucht haben und der Platz so kaputt gewärmt wurde. Nun sind diese eisernen Querstangen eine beliebte Sache für kleine Jungs, darauf zu laufen. Vielleicht probieren sie es auch mal. Ehrlich gestanden, bei Nacht und Nebel möchte ich es wirklich tun. Da habe ich neulich mal also eine Schar so ganz kleiner Dötche beobachtet. Wie so 3-, 4-, 5-Jährige. Die versuchten also auf dieser Eisenstange zu laufen. Und das war ein Geschrei und eine Angeberei. Sieh mal, wie ich das kann, brüllt einer. Und die Adern traten ihm raus, hat er geschrien, nicht wie ich das kann. Und da putzelte er auch schon runter. Und dann so ein bisschen älterer. Ich kann das viel besser. Und der wurde dann runtergezerrt. Und da habe ich gedacht, sieh mal, genau wie bei den großen Leuten. Genau wie bei den großen Leuten. Ich kann mir einen Volkswagen leisten. Ich habe einen Mercedes, nicht? Aber wir können uns leisten, die Ferien in Italien zu sein. Ja, aber wir können unsere Postkarten aus Ägypten schicken, nicht? So ist die Welt mit Lärm erfüllt. Ich kann, das können wir nicht alles. Und es ist so ein Lärm von Angeberei, dass keiner mehr auf den anderen achtet und heute jeder für sich angeben muss. Ja, und da ist immer noch die Bibel da. Gottes Wort. Und wenn Sie nur die Bibel aufschlagen, dann werden Sie sofort merken, wie schiebt das alles auf die Seite. Und sie fängt an zu fragen, so du kannst, jetzt will ich dich mal fragen, kannst du zum Beispiel glauben? Glauben wie Abraham, der nicht auf das sah, was vor Augen war, sondern einfach das Wort Gottes ihm traute? Kannst du Buße tun? Fragt die Bibel. Kannst du das, du Angeber? Kannst du Buße tun wie der verlorene Sohn, der um 180 Grad umdreht und sagt, ich habe gesündigt und nach Hause geht? Die Bibel fragt, oder solche, soll ich sagen, peinlichen Fragen. Kannst du, das wäre viel wichtiger als all deine Angeberei, kannst du zum Beispiel beten? Das fragt unser Text. Kannst du beten? Ich lese so gern die Gebete in der Bibel. Da sind eine Menge in Psalmen und im Buch Daniel und Nehemia und im Neuen Testament. Und wenn ich die Gebete in der Bibel lese, dann fragt mich das, du, Pastor Busch, kannst du beten? Und da werde ich ganz klein und muss sagen, so kann ich nicht beten. So nicht. Ich möchte, ich lernte es noch. Sehen Sie unser Textwort, dieses ganz kurze Sätzchen, können Sie heute auswendig behalten. Sende dein Licht und deine Wahrheit. Das ist ein Gebet. Ist ein Wörtchen aus einem Gebetspsalm. Und als ich die Psalmen so fortlaufend las, aufmerksam, horchend, da bin ich an diesem Wort hängen geblieben, weil ich merkte, das ist ein besonders tiefgründiges, ein beachtenswerter Gebetssatz. Sende dein Licht und deine Wahrheit. Ich möchte ihn heute Morgen versuchen auszulegen. Wir überschreiben die Predigt in den Text. Ein beachtenswertes Gebet. Ich habe wie üblich meine drei Teile. Als erstes möchte ich Ihnen sagen, sehen Sie einmal, wie rührend, wie ergreifend dieses Gebet ist. Wenn Sie den ganzen Psalm mal lesen, dann spüren Sie, wie der Psalmist unablässig sagt, ich kann nicht mehr. Ich weiß keinen Weg für mich. Und sehen Sie, das war vor 3000 Jahren. Genau diesen Satz höre ich so oft. Ich kann nicht mehr. Ich weiß keinen Weg für mich. Das höre ich von Menschen, die in ihrer Ehe nicht zurechtkommen. Das höre ich von jungen Leuten, die mit sich selber nicht fertig werden. Die spüren die niedrigen Bindungen ihres Lebens. Ich kann nicht mehr. Ich höre den Satz von Menschen, die in schwierigen Verhältnissen sind, in der großen Familie, in so kleinen Wohnungen oder so, wissen Sie? Ich kann jetzt nicht mehr. Ich sehe keinen Weg. Ich höre den Satz von Menschen, die die Friedelosigkeit ihres Herzens nicht mehr ertragen. Ich kann nicht mehr. Und sehen Sie, genau das ist die Atmosphäre dieses Psalms, der zusammengehört mit dem vorigen. 42 und 43 gehören zusammen, das ist eigentlich ein Psalm. Ich kann nicht mehr. Meine Tränen sind meine Speise, Tag und Nacht. Gott, warum hast du mich verstoßen? So heißt er. So oft ich diesen Psalm 43 lese, fällt mir eine Erinnerung ein. Das war im Bombenkrieg, da war mal nachts auf einmal Alarm und die ganze Familie, bei uns war keins evakuiert, wir waren da geblieben, die ganze Familie also raus und los zum Bunker in der Moltkestraße. Da rannte nun jeder so rasch, wie er hinkommen konnte. Und ich bin so entsetzlich nachtblind und so kam ich nicht so rasch mit. Und dann passiert es auf einmal, das war so eine mondlose Nacht, so eine finstere, dass ich einmal auf der Straße stehe und einfach nicht mehr weiß, wie es weitergeht. Und die Gefahr, da brummeln so ran, wie es eine Brummel. Die alten Krieger vom Bombenkrieg, die kennen das, das Brummeln. Und dann stand man und weiß nicht mehr, wo ist die Richtung und wo ist Schutz. Ich wusste nicht weiter. Und so kann man sich in der Dunkelheit dieser Welt verlaufen, dass man auf einmal am Ende ist und die Probleme sind zu groß geworden, die Nöte des Lebens, die Schuld, dass man da steht wie ich in jener Bombennacht. Und so geht's dem Psalmsänger. Er sieht keinen Weg. Er kann nicht weiter. Und da ist wundervoll, da bleibt er stehen und ruft einfach, Herr, es ist dunkel, jetzt sende dein Licht. Herr, ich weiß keinen wahren Weg mehr, sende deine Wahrheit. Sende dein Licht und deine Wahrheit. Er ruft das einfach in die Verwirrung seines Lebens, in der ganz großen Gewissheit, er ist da und eine Hand breit neben mir. Ergreifen dieses Gebet. So am Ende gekommen und dann einfach, Herr, jetzt musst du was tun in meinem Leben. Meine Freunde, ich bekam in der vergangenen Woche eine wundervolle Auslegung dieses Bibelworts. Ich muss dabei sagen, dass ich am Sonntagabend mir den Text für den nächsten Sonntag vornehme, vielleicht eine Auslegung lese und dann in meinem Herzen rumtrage, so auf Gängen und im Bett und so beschäftigt man sich mit. Und da war ich eines Morgens auf, ich hatte wohl so einen Schlaf, mich mit dem Text beschäftigt. Send dein Licht in deine Wahrheit. Und da fällt mein Blick als erstes auf ein Bild, das meinem Bett gegenüber hängt. Es ist ein Bild von dem Maler Wilhelm Steinhausen, den ich persönlich kannte und dessen Bilder ich so liebe. Diese wundervolle, tiefe Auslegung der Bibel. Es ist dargestellt, eigentlich nur skizzenhaft, wie Jesus den blinden Mann die Hände auflegt und ihn heilt. Oh, dies zerquälte Gesicht von dem Blinden, so emporgereckt. Man sieht dem Gesicht förmlich an, all die Qual, um fertig zu werden mit dieser Misere seines Lebens. Er hält die Hände so, als wenn er die schreckliche Finsternis zurückdrücken wollte, als wenn er sich noch stemmen wollte gegen die ungelösten Fragen seines Lebens. Aber wie ich es näher ansah, sagte ich, ach nein, er hält die Hände eher hoch, wie ein Soldat, der sich gefangen gibt, der die Waffen weggeworfen hat. Hände hoch, der sich jetzt ergibt. Und der Mann tut gut, sich so zu ergeben, denn neben ihm steht der Sohn Gottes, der Herr Jesus. und legt ihm die Hand auf seine Augen und auf sein zerquältes Gesicht. Das ist wundervoll, diese Jesushand über diesem Gesicht voll Qual. Und als ich das Bild ansah am Morgen dieser Woche, da war mir das, wenn dieser Mann sagt, Herr, ich bin so fertig, ich kann nicht mehr, sende dein Licht und deine Wahrheit. Und da wird das Gebet erhört. Es steht neben ihm Jesus, der gesagt hat, ich bin das Licht der Welt. Es steht neben ihm Jesus, der gesagt hat, ich bin die Wahrheit und das Leben. Es steht neben ihm Jesus, der gesagt hat, dass der Vater ihn gesandt habe. Sende dein Licht in deine Wahrheit. Jawohl, hier ist Jesus, Licht und Wahrheit gesandt vom Vater und legt ihm die Hände auf und da gehen ihm die Augen auf und er sieht niemand als Jesus allein. Er sieht in die Augen von dem, der Licht und Wahrheit ist. Und meine Freunde, genauso, nicht anders, wird dieses Gebet bei uns erhört, wenn wir es beten. Und ich möchte, wir beteten es in jeder dunklen Stunde unseres Lebens. Sehnt dein Licht in deine Wahrheit. Und dann wird es erhört. Wir dürfen inne werden. Es ist ja alles gut, weil ich einen Heiland habe, der vom Kripplein bis zum Grabe, bis zum Thron, da man ihn ehret, mir dem Sünder zugehört. Und nun lassen Sie mich ein zweites sagen. Das ist ein beachtenswertes Gebet. Wir sagten, es ist ergreifend. Nicht? Der Mann, der am Ende ist, auf einmal glauben kann. Und das zweite, was ich sagen möchte, es ist, meine Freunde, ein gefährliches Gebet. Sende dein Licht in deine Wahrheit, das ist ein gefährliches Gebet. Ein gefährliches Gebet gibt's das, jawohl, das ist ein gefährliches Gebet. Und ich möchte auch Leute, die gar nicht ernst machen wollen, sondern heute Morgen sich mal so rein verirrt haben, warnen, dieses Gebet zu beten. Das ist ein gefährliches Gebet. Denn wenn Gott es erhört und sendet sein Licht, das hell wird, und seine Wahrheit, dass wir sehen, was los ist, dann sehen wir uns selber. Und nichts ist schrecklicher, als sich selber einmal im Licht zu sehen. Nichts fürchtet der natürliche Mensch mehr, als sich im Licht zu sehen. Lieber diskutiert er 20 Stunden gegen die Bibel, als dass er es riskierte, sich dem Licht der Wahrheit auszusetzen, wo man sich selber sieht. Ich denke da an den späteren Apostel Paulus. Der war Israelit. Der war samstags in der Synagoge und da hat er sicher unendlich oft diesen Psalm mitgebetet und mitgesungen. Diese Psalmen wurden noch gesungen. Und ich sehe diesen eifrigen, jungen, ernsthaften, gottesfürchtigen Pharisäer, wie er mitsingt und betet, sende dein Licht und deine Wahrheit. Und dann geschieht es, auf dem Wege nach Damaskus ist Gottes Licht und Wahrheit auf einmal da. Und da sieht der Paulus nichts als sich selbst. Seinem Leben waren keine groben Sünden wie bei uns. Und doch sieht er auf einmal, mein ganzes Leben ist völlig verkehrt. Völlig verkehrt. Da macht manches Gutes rein, aber auf dem falschen Weg. Und damit wird verkehrt. Und mein Leben ist eine große Schande. Und ich habe Gott verfolgt und seine Geliebten getötet. Es war alles falsch, es war alles böse, es war alles gottlos. Meine Freunde, das ist ein gefährliches Gebet, sende ein Licht in der Wahrheit, dass man sich selber sieht. Doch lassen wir Ihnen sagen, in Klammern eben, Sie können nicht anders Kinder Gottes werden, als dass Sie durch dieses Feuer durchgehen. Es ist noch nie ein selbstgerechter Mensch in den Himmel gekommen. Sehen Sie, ich blätterte neulich mal so in den Katechismen. Und da ging mir auf, die Männer, die unsere Katechismus, oder wie sagt man, Katechismen geschrieben hat, die haben im Licht und in der Wahrheit gestanden. Sehen Sie, da sagt Luther in der Erklärung zum zweiten Artikel, der mich verlorenen und verdammten Menschen, bitte Sie, verloren, verdammter Mensch, das ist doch lächerlich in den Augen eines Menschen von heute. Sehen Sie, ich gehe auf die Kettiger Straße und sage einem, wissen Sie, das sind verlorene, verdammter Menschen. Der war doch höchstens so, nicht? also er kippt dann die Stirn, liebe Übertragung. Und im Heidelberg-Katechismus heißt es, meine Natur ist vergiftet. Oder ich bin von Natur geneigt, Gott und meinen Nächsten zu hassen. Och, sagt der Mensch, das ist doch übertrieben. Das sagt der Mensch, der eben nie im Lichte Gottes gestanden hat. Und solange man dieses Gebet nicht betet, kann man so schön vergnügt über sich denken. Da kann man stundenlang erzählen, wie vorzüglich man ist. Da kann man den Leuten erzählen, ich habe den Wahlspruch, ich tue Recht und scheue niemand. Da ist das Spiegel der Seele vielleicht dann doch ganz unbetrübt. Und man kann dem Eindruck sich hingeben, dass Gott mit einem zufrieden wäre. Bis zur Stunde des Todes, da treten sie, ob sie wollen oder nicht, ins Licht und Wahrheit Gottes und aller Sünde wird offenbar. Da kommt das Gericht Gottes. Ich sage, es ist ein gefährlicher Satz. Send dein Licht und deine Wahrheit. Ich vergesse nicht, wie ich einmal der lärmenden S-Bahn in Berlin mit einem Freund von einer gesegneten Versammlung kam. Und er schwieg so lange und schließlich sagt er, ganz erschüttert, ich bin mir selber begegnet. Vergiss das nicht. Er war so ein Strahl in sein Leben gekommen, dass er sich sah. Ich bin mir selber begegnet. Paul Gerhardt singt in einem Lied, an mir und meinem Leben ist nichts auf dieser Erde. Da singen sie strahlen mit, wenn ich sie anschlage. Aber sie glauben es nicht. Bis in dem Augenblick, wo das geschehen ist, sende ein Licht in der Wahrheit. Dann glauben sie es. An mir und meinem Leben ist nichts auf dieser Erde. Meine Freunde, ich weiß ganz genau, das ist nicht einfach ein Pessimismus. Das ist nicht einfach ein moralischer Katzenjammer. Keine Rede. Sondern, das sagt ein Mann, dem Gott Licht und Wahrheit gesendet hat. Aber nun, passen Sie auf, ich bin jetzt fertig, jetzt kommt vielleicht das ebenso Wichtige. In dem Maß, als Gott uns die Verlorenheit unseres eigenen Herzens zeigt, in demselben Maß zeigt sein Licht uns das Kreuz des Sohnes Gottes. Es ist merkwürdig, wie das die kommunizierende Röhren zusammengehört. In dem Maß, als er uns unsere Verlorenheit zeigt, zeigt er uns das Kreuz Jesu. Und weil man sich selber nicht mehr ansehen mag, dann sieht man auf Jesu Kreuz. Und dann entdeckt man, da ist auch Licht und Wahrheit am Kreuz des Sohnes Gottes. Sehen Sie ihn an. Da ist mehr als Licht und Wahrheit. Da ist Heil und Leben für mich verloren und verdammten Sünder, dessen Natur vergiftet ist. Darum werden Christen so Leute, deren Blick einfach, wo sie auch sind, auf das Kreuz Jesu gerichtet ist. Je mehr wir uns vom Lichte Gottes zeigen lassen, dass wir allen Grund haben, uns selber zu verzweifeln, an uns selber einfach zu verzweifeln, in demselben Maße dürfen wir lernen, auf das Kreuz Jesu zu sehen, der du dich für mich gegeben, in die tiefste Seelennot, in das äußerste Verderben, nur dass ich nicht möchte sterben. Tausendmal sei dir, liebster Jesu, Dank dafür. Ich bekam in dieser Woche einen Brief von einem intelligenten jungen Mann, ich weiß nicht, was er ist, aus Oldenburg. Ich bin letzten Sonntag so weggerannt, weil ich nach Oldenburg musste, da in so einer großen Halle reden. Und dann kam also am Dienstag ein Brief von diesem jungen Mann, einen Pöchterbrief, intelligenter Brief. Und der Inhalt ist ungefähr der, Pastor Wusch, wie können Sie es wagen, uns der jungen Generation, da war viel junges Volk da, diese alte Mythologie zu predigen. Theologen wissen, woher der Wind weht. Diese alte Mythologie zu predigen. Jesus, ein Sohn Gottes, ein Opfer für uns. Pastor Busch, das sind unterchristliche Vorstellungen. Das sind heidnische Begriffe, die in der Bibel hineingeschlichen sind. Die wir einfach nicht mehr annehmen wollen, weil sie uns zuwider sind. Und sie halten die Menschheit auf mit solchen törichten Predigten. Sie vermehren die Geistverwirrung und sind in der Preisnahme. Ich habe ihm geschrieben, lieber Bruder, ich will mit Ihnen nicht zanken. Aber es könnte ja die Stunde kommen, wo der lebendige Gott Ihnen sein Licht und seine Wahrheit sendet. Dass Sie sich selber erkennen und wo Sie ein erschrockenes und gequältes Gewissen kriegen. Und da werden Sie dankbar sein für diese schrecklich unmoderne Botschaft, dass Jesus, der Sohn Gottes, gekommen ist und gestorben ist am Kreuz, um Sünder selig zu machen. Und sie werden dankbar sich zum Kreuze hinbegeben, weil sie nirgends sonst in aller Welt, nicht im Himmel und auf Erden, Vergebung ihrer Sünden und Gnade und Frieden mit Gott und Rettung von der Hölle finden können. Ich wünsche Ihnen, dass die Stunde bald kommt. Ich wünsche Ihnen auch, dass diese Stunde in ihrem Leben bald kommt. Lassen Sie mich noch kurz ein Letztes sagen. Ein beachtenswertes Gebet. Ich sage, es ist ein ergreifendes Gebet, es ist ein gefährliches Gebet und es ist ein notwendiges Gebet. Lassen Sie das Drittes noch sagen, es ist ein notwendiges Gebet. Sende dein Licht und deine Wahrheit. Ich hätte beinahe als Überschrift genommen, erst ist ein unverschämtes Gebet. Aber das klingt so böse, aber ich muss noch mal eben sagen, denn damit spricht der Psalmsänger das Unerhörte aus. Und er sagt es in der Fülle des Heiligen Geistes. Send dein Licht in die Wahrheit, dann spricht er aus, dass diese Welt eine Welt der Finsternis und der Lüge ist. Ich habe junge Männer rechts und links von mir und da oben die jungen Mädels. Und ich möchte euch sagen, dass das der tiefste Schock im Leben eines jungen Menschen ist. Wenn jeder Idealismus zerbricht, weil er die Wirklichkeit erkennt, dass diese Welt eine Welt der Finsternis und der Lüge ist. Und da beginnt für viele Menschen die Kurve, wo ihnen alles egal wird und sagen, nur noch raffen und genießen. Oder wo sie beten lernen, sende dein Licht und deine Wahrheit. Das ist eine tolle Entscheidung. Irgendwo kommt sie bei jedem. Das ist eine erschütternde Behauptung, die der Mann macht. Diese Welt ist eine Welt der Finsternis und ist eine Welt der Lüge. Meine Freunde, ist das eine Welt der Finsternis? Ja. Sind das Kennzeichen der Nacht, ist das, dass alles verzerrt ist. Das haben sie alle schon erlebt. Ich erlebe bei einem Geländespiel, dass man irgendeinen alten Baumstumpf für einen unheimlichen Mann hält, der da kauert, nicht? Das ist alles verzerrt. In dieser Welt ist alles verzerrt. Ich empfehle nur einmal einen Bericht über die Bundestagssitzung letzten Woche zu lesen, hat dieses Hoffnungslose hilflos an der Vorbeireden und beschimpfen, um zu wissen und darüber das epistolische Lächeln. Lieben Freunde, man muss nur das einmal gelesen haben, zu wissen, Nacht. Einfach Nacht, wo alles verzerrt ist, wo man verzweifelt, was ist denn wirklich? Was ist denn nun wirklich los? Aber das wissen Sie auch in Ihrem eigenen Leben. Und das Kennzeichen an Nacht ist, dass man an Nacht Furcht hat. Die Nacht ist erfüllt mit Furcht. Das ist merkwürdig. Wie tapfere Leute an Nacht einmal so ein Gruseln kriegen. Das ist unheimlich. Nicht in der Großstadtstraße, wo Laternen stehen, sondern richtige Nacht. Es heißt in der Bibel vom Judas. Wissen Sie, wer Judas ist? Der Jesus verraten hat. Als er das Abendmahl genommen hatte, als Judas den Bissen genommen hat, ging er hinaus und es war Nacht. Und in der Nacht leben wir. Und genau in dieser Nacht leben wir. Und sehen Sie, darum ist es notwendig, dass wir beten lernen. Sende dein Licht und deine Wahrheit. Das heißt, Herr, ich halte es nicht mehr aus in der Nacht dieser Welt. Ich halte es auch nicht mehr aus in der Furcht dieser Welt. Ich halte es nicht mehr aus in den Verzerrungen dieser Welt. Ich möchte auf eine andere Ebene kommen. Send dein Licht in die Wahrheit. Denn das ist Christenstand. Dass ich in einer völlig anderen Situation lebe. Die Bibel sagt, dass Christen im Tage leben. Gott hat ihnen Licht und Wahrheit gesandt und dass die Welt noch in der Nacht ist. Man könnte einem Menschen, der ernsthaft so betet, sende dein Licht in die Wahrheit, sagen, Mensch, du weißt du, was du tust? Die Welt liebt ja die Nacht wie die Fledermäuse um die Lüge. Willst du wirklich in den Tag, ins Licht und in die Wahrheit? Mensch, da kommst du in Konflikt, da stehst du ganz allein. Und da sagt der Psalmist, ich weiß, das will ich aber auf mich nehmen, denn ich halte es nicht mehr aus in der Finsternis und der Welt der Verlogenheit. Herr, sende dein Licht und deine Wahrheit. Ich halte es nicht mehr aus. Hatten Sie es noch aus? Hatten Sie es noch aus in der Finsternis mit christlichem Anstrich? Und da haben Sie nicht längst das Gefühl, es müsste in Ihrem Leben jetzt dieses Gebet losgehen. Send dein Licht und Wahrheit. Ich muss jetzt ins Licht kommen und die Welt der Wahrheit hineinkommen. Ich muss schließen. Es gibt ein Liedvers, der fängt so an. Lehre mich im Licht zu wandeln, wie du selbst im Licht bist. Wir wollen beten. Herr, was sollen wir tun? Wir können dich jetzt nur ernsthaft bitten. Sende dein Licht und deine Wahrheit in unser Leben. Amen.
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Nun dürfen Sie die Andacht hören von Charles Spurgeon über den Text Psalm 81,11. Tue deinen Mund weit auf und ich will ihn füllen. Was für eine Ermutigung zum Gebet. Unsere menschlichen Vorstellungen würden uns dahin leiten, um geringe Dinge zu bitten, weil unser Verdienst zu gering ist. Aber der Herr will, dass wir große Segnungen verlangen. Das Gebet sollte eine so einfache Sache sein, wie das Auftun des Mundes. Es sollte eine natürliche, ungezwungene Äußerung sein. Wenn ein Mensch es ernst meint, so tut er seinen Mund weit auf und unser Text treibt uns an, inbrünstig zu bitten und zu flehen. Indessen liegt auch in demselben, dass wir kühn bei Gott sein sollen und viele und große Segnungen von seiner Hand erbitten. Leset den ganzen Vers und seht die Beweisführung. Ich bin Jahwe, dein Gott, der dich aus Ägyptenland geführt hat. Tue deinen Mund weit auf, ich will ihn füllen. Weil der Herr uns so viel gegeben hat, fordert er uns auf, um mehr zu bitten, ja, mehr zu erwarten. Seht, wie die kleinen Vögel in ihren Nestern ganz und gar mund zu sein scheinen, wenn die Mutter kommt, sie zu füttern. Lasst es ebenso mit uns sein. Lasst uns Gnade einnehmen an jeder Tür. Lasst uns sie eintränken wie ein Schwamm, das Wasser aufsaugt, in dem er liegt. Gott ist bereit, uns zu füllen, wenn wir nur bereit sind, gefüllt zu werden. Lasst unsere Bedürfnisse uns veranlassen, unseren Mund aufzutun. Lasst unsere Schwäche uns anspornen, unseren Mund aufzutun und zu lechzen. Ja, lasst unsere Angst uns treiben, dass wir den Mund auftun mit dem Schrei eines Kindes. Der geöffnete Mund soll von dem Herrn gefüllt werden.

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1: Sie hören nun wieder die gute Nachricht aus Gottes Wort. Unser Wochenvers steht in Jesaja 50, Vers 7. Aber der Herr hilft mir. Darum werde ich nicht zu Schanden. Darum habe ich mein Angesicht dargeboten wie einen Kieselstein. Denn ich weiß, dass ich nicht zu Schanden werde. Das war unser Merkvers aus Jesaja 50, Vers 7.

0: Sie hören das Programm, wo die Familie im Mittelpunkt steht. Heute hören Sie Roger Polk und er spricht über ein Thema, was uns alle angeht, die verheiratet sind oder die vielleicht zusehen und vielleicht mithelfen wollen, dass eine Ehe beständig bleibt. Er spricht über die drei meistgenannten Gründe für zerrüttete Ehen. Und dies ist eine dreiteilige Reihe und Sie hören heute den zweiten Teil.
1: Sondern 100% von meinem ganzen Leben gehört Jesus Christus. Und mit diesem Umdenkprozess beginnt sich etwas in uns zu beruhigen. Eine Hetze hört auf, ich brauche nicht mehr, um einen Ruf zu jagen oder nach finanzieller Sicherheit zu jagen, als wäre das Optimale im Leben. Ich werfe mich auf Christus und er trägt mich. Priorität ist Gottes Besitzer vom Ganzen. Priorität Nummer 1. Sprich mit deinem Ehepartner darüber. Ich würde mich nicht wundern, wenn es einige Ehen hier vertreten gibt, in denen das ein Problemgebiet ist. Neulich habe ich in der Seelsorge mit einem Paar gesprochen und es ging nicht direkt um das, was man verdient, als eine Sache der Erbschaft und wo man wohnt. Und die Schwiegermutter, die Mutter von dem Ehemann, wollte, dass der Junge im Haus wohnt und die Wohnung da ausbaut und einrichtet und da wohnt, wo die Oma war. Nur die Schwiegertochter hat eigentlich geblickt, dass wenn sie da wohnt, die Familie sehr darunter leidet. Und es hat solche Reibung gegeben in der Ehe, dass dieses junge Paar kurz vor der Frage der Scheidung stand. Das Wort war mehrmals schon gefallen in den Gesprächen, als sie dann zur Hilfe kamen. Das ist nicht so, als ob dieses Problem nicht vorkommt. Es ist nicht unbedingt Geld, sondern Besitz. Das ist unbedingt das Gleiche, die gleiche Ebene. Ich habe mich schon geeinigt mit meinen Geschwistern, wenn unsere Eltern sterben, ich bin bereit, wenn es sein muss, auf alles zu verzichten, was Erbschaft anbelangt, nur dass meine Beziehung zu meinen Geschwistern stimmt. Mir ist der Besitz, der uns gegeben wird, wenn unsere Eltern sterben sollten, total unwichtig. Die Beziehung zu meinen Geschwistern ist das Allerwichtigste. Nun, ich bin dankbar, sagen zu können, das ist auch Ihre Einstellung. Und wir werden kein Problem haben. Davon bin ich überzeugt. Aber wie viel Mal in der Seelsorge habe ich mit Leuten gesprochen, die über Erbschaftsstreitereien gesprochen haben. Es geht um das Haben, das Besitzen, das Ergattern, an sich reißen. Meine Oma war sehr weise. Bevor sie starb, hat sie alle Kinder hergeholt und hat sie im Beisein aller ausgeteilt. Du bekommst so viel und so viel und so viel und so viel. Und als sie dann starb, war höchstens $1,000 übrig. Das hat's natürlich sehr leicht gemacht für alle. Keine Streitereien hat's gegeben. Ich bin so dankbar für dieses Vorbild in der Vergangenheit. An diesem Punkt möchte ich auch etwas sagen in Bezug auf das Geben an die Arbeit des Herrn. Wenn wir Christen sind, wollen wir es ernst nehmen damit, dass eine Gemeinde und Gemeindearbeit nicht existieren kann, ohne dass Gottes Kinder es tragen. Ich kann das hier offen sagen, denn das, was ich sage, beeinflusst das, was ich jetzt in diesen Tagen bekomme, gar nicht. Bitte denkt nicht daran, jetzt will er ein Opfer. Und wenn ihr so denkt, dann denkt ihr völlig falsch. Ich will das nicht. Ich freue mich, wenn ich hier dienen darf. Unser Einkommen ist durch Gemeinden in Amerika gesichert. Ich verzichte völlig darauf, nur dass ich die Gelegenheit habe, das Wort Gottes hier an diesem Punkt auszulegen. Wir müssen uns ernsthafte Gedanken machen, dass wir in Deutschland unwahrscheinlich viel Geld haben und das Potenzial haben, viel mehr zu tun im Reiche Gottes, als bisher getan wurde. Und ich glaube, es bedeutet, manche von uns müssen lernen, zu opfern. Viele sagen, gut, das, was ich gebe, ist ein Zehnten. Ich gebe den Zehnten. Nun, ich weiß es nicht, ob du in der Schrift geschaut hast, im Alten Testament, wo das Wort Zehnten vorkommt. Es gibt, die Israeliten mussten 10% an den Herrn geben pro Jahr, 10% an die Priester und Leviten pro Jahr und 10% an die Waisen und Witwen verteilt über 3 Jahre. Zusammengezählt ist das 23 1/3%. Deswegen konnte Gott durch Maleachi sagen im Alten Testament, wo habt ihr mich betrogen? Ihr habt die Zehnten nicht bezahlt. Das war das Steuergeld von Israel. 10% an Gott, das war die Staatskasse. 10% an die Leviten und Priester, die waren die Staatsdiener. Verwaltungsgeld. 10% an die Waisen und Witwen verteilt über 3 Jahre, die sozialen Abgaben. Und im Alten Testament noch dazu kam das freiwillige Opfer. Im Neuen Testament ist es auch nicht anders. Gib dem Kaiser, was dem Kaiser gehört, und dazu noch das freiwillige Opfer. Wie viel Prozent kann man geben? Nun, manche können vielleicht 10% geben. Bei manchen ist 10% eventuell zu viel. Vielleicht nur 5%, je nach Einkunft, je nachdem, wie der Herr uns finanziell gesegnet hat. Aber andere könnten problemlos 20% geben. Andere könnten eventuell auch problemlos 30% geben. Manche sogar 40% von ihrem jährlichen Einkommen. Ohne dass es wirklich zu einem großartigen Opfer käme. Wenn wir uns überlegen, dass wir nicht alles haben müssen, was wir sehen. Als wir in der Verlobungszeit waren, habe ich mit meiner damaligen Verlobten gesprochen und ich sagte, Schatz, ich habe bisher hier 5 Cent und da 10 Cent und da einen Dollar gegeben. Ich war nicht so im Geben, wie ich sein wollte und ich dachte, wir wollen gemeinsam das ausarbeiten. Es war die Verlobungszeit, es ist Zeit, dass man über solche Dinge spricht und zur Einigkeit darüber kommt. Schatz, was denkst du, wie viel sollten wir geben? Wenn ich ihre Antwort gewusst hätte, bevor ich fragte, hätte ich sie nie gefragt. Sie sagte nämlich, nun, Roger, ich gebe bisher 20%, vielleicht fangen wir da an. Ich habe geschluckt, wollte nicht ungeistlich vorkommen und ich sagte, okay. Wir geben nicht 20% heute. Ich sage euch nicht, was wir geben. Aber das war ein Lernprozess. Ich sage euch, das war für mich ein Hammer. Aber etwas Gutes war's. Und wir haben im Laufe der ersten Jahre unserer Ehe sehen können, es ging ganz gut so. Problemlos. Wir konnten lernen, auf manche Dinge zu verzichten. Und gemeinsam gearbeitet. Wir haben keinen Schaden gelitten. Ich bin so dankbar für eine Frau, die mir ein Vorbild an dem Punkt war und ist. Sprecht darüber. Komm zur Einheit in Bezug auf die Geldfrage. Das Wichtigste und das Wesentliche in der Geldfrage ist die Perspektive. Gott gehört alles. Und das Zweite ist, das, was wir gestern Abend gesagt haben, nämlich die Kommunikation. Sprecht drüber. Ich kann euch nicht sagen, wie viel ihr geben sollt. Was wir geben, ist nicht euer Maßstab. Ihr seid alle einzelne Christen und Ehepaare vor Gott und habt das zu finden vor Gott, was ihr zu geben habt. Es ist Gottes Auftrag an jeden. Wie viel können wir geben? Das ist unsere Entscheidung. Wir bitten um Gottes Hilfe, um Klarheit zu haben. Und ihr gebt, was Gott von euch will. Und es ist unterschiedlich, je nachdem, wie der Herr gesegnet hat. Und davon bin ich überzeugt, wenn jeder Christ beginnen würde zu opfern, da würde es keinen Mangel geben, weder in dieser Gemeinde, noch in guten Missionswerken jeglicher Art, noch an den guten Ausbildungsstätten, wenn Christen das treu verwalten würden zur Ehre Gottes, was Gott ihnen anvertraut hat. Da würde es keinen Mangel geben. Dazu bemerkt, manche christliche Werke sollten zurückschrauben. Manche christliche Werke frönen ein Leben, das nicht unbedingt in Ordnung ist. Und ich bin so dankbar, dass es solche Stellen gibt, wo solche Werke geprüft werden. In Deutschland gibt es auch so eine, wo christliche Werke sich anschließen können, dass man in ihre Bücher hineinschauen kann und sehen kann, wie viel geht für die Verwaltung. Man sollte das Geld nicht überall hingeben, sondern prüfend das Geld weitergeben. Denn wir sind ja Verwalter von dem uns anvertrauten Gut, das Gott gehört. dürfen einfach nicht so willkürlich und wahllos mit dem umgehen. Das ist das erste Gebiet, die Finanzen. Das zweite, das so viele Probleme und Schwierigkeiten verursacht bei vielen Leuten in ihren Ehen, ist das Gebiet der Geschlechtlichkeit. Jeder soll sich entspannen. Ich habe nicht vor, hier sehr offen und direkt zu reden, sodass es zu einer Peinlichkeit kommen könnte. Im Gegenteil möchte ich die Gabe unserer Geschlechtlichkeit, die Gott uns gegeben hat, aus dem Dreck erheben. Satan hat diese Gabe genommen und in den Dreck zertrampelt. Das wunderbare Geschenk unserer Geschlechtlichkeit ist von Gott gegeben. Psalm 8, die Verse 4 bis 6 sagen Folgendes. Der Psalmist sagte, wenn ich deinen Himmel betrachte, das Werk deiner Finger, und den Mond und die Sterne, die du gemacht hast, was ist der Mensch, dass du seiner gedenkst? Und des Menschen Sohn, dass du auf ihn achtest. Du hast den Menschen ein wenig Gottes entbehren lassen, aber mit Ehre und Schmuck hast du ihn gekrönt. Wir Menschen sind mit Ehre und Schmuck von Gott gekrönt in unserem gesamten Wesen. Wir tragen das Ebenbild Gottes. Und dazu gehört unsere Geschlechtlichkeit. Sie ist eine Gabe von Gott. Und eine positive, biblische Einstellung dazu zu gewinnen, ist äußerst wichtig. Hebräer 13, Vers 4 sagt, die Ehe ist von allen in Ehren zu halten und das Ehebett unbefleckt. Die Ehe ist in Ehren zu halten, ist hoch zu halten. Auch die geschlechtliche Seite ist unbefleckt. In der Gott wohlgefälligen Ehe. Gott gab uns unsere Geschlechtlichkeit als eine heilige und hohe Gabe. Wofür? Erstens für die Fortpflanzung. Wir haben schon im Laufe dieser Tage gesehen, in 1. Mose Kapitel 1, jetzt heute in Vers 26, seid fruchtbar und mehret euch und füllet die Erde und machet sie euch untertan. Kinder gebären ist eine Gabe von Gott. Und wer dabei sein durfte, als ein Kind auf die Welt kam, kann nur staunend das Wunder betrachten, dass es sowas gibt. Ich durfte die Geburt unseres zweiten Kindes war eine normale Geburt und ich durfte dabei sein. Und ich ging aus dem Kreissaal nur kopfschüttelnd, denkend, wie kann jemand sowas beobachten und glauben, dass Evolution der Träger ist für die Menschheit, dass wir durch Zufall auf die Welt kamen. Die Geburt von Kindern, ein Geschenk von Gott über die Gabe unserer Geschlechtlichkeit. Zweitens, unsere Geschlechtlichkeit ist eine Dienstgabe. Ich möchte bitten, dass wir 1. Korinther Kapitel 7 aufschlagen. Sie ist eine Dienstgabe in der Ehe. In den meisten Listen von den Dienstgaben, die ich gesehen habe, steht die Gabe der Geschlechtlichkeit nicht drin. Aber wenn wir den Text von 1. Korinther 7 genau lesen, merken wir, dass Gott dem Mann die Gabe der Geschlechtlichkeit gegeben hat, um seiner Frau zu dienen. Und ihr ihre Weiblichkeit gegeben hat, um ihrem Mann zu dienen. Vers 3. Der Mann leiste der Frau die schuldige Pflicht. 1. Korinther 7, Vers 3. Ebenso aber auch die Frau dem Manne. Die Frau verfügt nicht selbst über ihren Leib, sondern der Mann. Gleicherweise verfügt aber auch der Mann nicht selbst über seinen Leib, sondern die Frau. Entzieht euch einander nicht, außer nach Vers 32, um den Zusammenhang zu bekommen. Paulus sagte, ich will aber, dass ihr ohne Sorgen seid, der Unverheiratete ist für die Sache des Herrn besorgt, wie er dem Herrn gefalle. Der Verheiratete aber sorgt für die Dinge der Welt, wie er seiner Frau gefalle, und er ist geteilt. So ist auch die Frau, die keinen Mann hat, und die Jungfrau besorgt um die Sache des Herrn, dass sie heilig sei am Leibe und am Geist. Die Verheiratete aber sorgt für die Dinge der Welt, wie sie dem Mann gefalle. Ich will meiner Frau zum Gefallen leben. Ich will ihr gefallen. Und sie mir auch. Paulus sagte nicht, in diesem Zusammenhang, dass die Ehe falsch ist. Er meinte es nur in Bezug auf die Not in der Welt ist es leichter, unverheiratet zu sein. Ich sprach in diesen Tagen mit einer Person, die mir gesagt hat, ich als lediger Mensch bin unbekümmert, was die Ehe anbelangt. Ich nicht als Ehemann mit 4 Kindern. Ich muss daran denken, an die Not, die Situation meiner Frau und meiner Kinder. Ich muss sorgen um die Dinge der Welt. Und das ist nicht falsch, das ist gut. Ehepartner sollen zum Gefallen des anderen Ehepartners leben. Wir haben hier in dem Text der Schrift einen wunderbaren Plan Gottes. Auch die wunderbare sinnliche Freude, die Gott geplant hat für die Ehe, als wunderbares und positives Geschenk von Gott. Fortpflanzung, die Dienstgabe zur gegenseitigen sinnlichen Freude, viertens, um die Beziehung zwischen der Gemeinde und Jesus darzustellen. Um die Beziehung zwischen Jesus und der Gemeinde darzustellen. Dazu ist unsere Geschlechtlichkeit gegeben. Nun, denket bitte mit, schlaget bitte mit mir Johannes Evangelium Kapitel 4 auf. Johannes hat kein einziges Wort über Geschlechtlichkeit drin. Also Johannes Kapitel 4 in Bezug auf dieses Thema. Aber was ganz wichtig ist in Bezug auf unsere Beziehung zum Herrn. Johannes Kapitel 4, Jesus ist am Brunnen und spricht mit der verachteten Samariterin, die aus der Stadt Sichem gekommen war, um Wasser zu holen, 800 Meter außerhalb der Stadt am Brunnen. Jesus wartet auf seine Jünger, die in die Stadt gegangen waren, um das Essen zu holen. Und in diesem Gespräch stellte Jesus eine verheerende Ehelage bei dieser Frau fest. 5-mal verheiratet und lebt in wilder Ehe mit einem 6. Mann. Und Jesus spricht sie auf den Kern ihres Lebens an. Nämlich, liebe Frau, Sie sind schon 5-mal verheiratet und der, mit dem Sie leben, ist nicht Ihr Mann. Und sie sagte als Reaktion darauf, ich erkenne, dass du ein Prophet bist. Und Jesus sprach dann über Anbetung und sagte in diesem Zusammenhang, in Vers 23, aber die Stunde kommt und ist schon da, wo die wahren Anbeter den Vater in Geist und in der Wahrheit anbeten werden. Denn der Vater sucht solche Anbeter. Bleibe mal darüber stehen, über das Letzte. Gott sucht dich. Gott sucht mich. Gott will Gemeinschaft mit uns haben. Gott ist unser himmlischer Bräutigam. Und er will, und ich übertrage ganz bewusst das Wort aus dem ehelichen Verkehr, er will Verkehr mit uns haben. Wir sind seine Braut. Er will intime Gemeinschaft mit uns. Und als ich einmal darüber nachdachte, über die Aussage dieses Textes, ist es mir klar geworden, er will diesen Verkehr viel, viel mehr als ich will. Er will Gemeinschaft mit mir viel mehr, als ich es mit ihm will. Ich schäme mich, dass ich so wenig den Drang habe, Gemeinschaft mit Gott zu pflegen. Und ich bitte den Herrn immer wieder, mein Feuer der Liebe für ihn immer wieder neu anzuzünden. Gott sucht Gemeinschaft mit seiner Braut. Wir sind seine Braut, wenn wir Jesus kennen. Und wenn der Ehemann zu seiner Frau kommt und Gemeinschaft mit ihr sucht, das verbildlicht irdisch, was Gott der Vater mit seiner Gemeinde will. Und wir als Ehepartner dürfen daran denken, unsere Geschlechtlichkeit darf uns immer wieder daran erinnern, an die Gemeinschaft mit dem Herrn. Im Mittelalter hat einer gesagt, wenn 2 Eheleute miteinander intimen Verkehr haben würden, würde der Heilige Geist den Raum verlassen. So negativ hat man gedacht über die Gabe der Geschlechtlichkeit. Das ist aber nicht biblisch. Christus will, dass wir diese Gabe als parallel sehen zu seiner Beziehung zu uns und unsere zu ihm. Und daher auch darin zu leben, dass wir ständig freudige, fröhliche Gemeinschaft mit ihm suchen. Christus freut sich über seine Braut, seine Gemeinde. Und ich als Ehemann freue mich über meine Braut. Sie ist die wichtigste Person meines Lebens auf Erden. Wir in der Gemeinde Jesu sind die wichtigsten Persönlichkeiten auf Erden für Jesus Christus. Hast du je darüber nachgedacht, wenn Gott ganz oben vom Himmel die Stadt Pfullingen anschaut, ist ihm nicht das, was im Rathaus am wichtigsten, sondern ihm ist das Wichtigste, da wo Licht ist, wo seine Braut zusammenkommt. Hier ist der wichtigste Ort für Christus in Pfullingen, da wo die Gemeinde Jesu zusammenkommt. Als ich darüber nachdachte einmal, da dachte ich, oh, wenn wir bloß das als Gemeinde sehen würden. dass Christus vom Himmel seine Braut für so wichtig hält. Anstatt dass wir unsere Geschlechtlichkeit und diese Gabe in den Dreck ziehen lassen dürfen, müssen wir eine ganz neue, von Gott gegebene Einstellung dazu gewinnen. Und dann deswegen auch die göttliche Kontrolle darüber gewinnen. Manche Männer verstehen es nicht, welche Rücksicht sie auf die Frauen haben müssen, auf die Frau haben müssen. Und manche Frauen verstehen nicht, wie der Mann dabei denkt. Es ist äußerst wichtig, dass man in der Ehe miteinander darüber spricht. Ich habe zum Schluss 5 Lösungspunkte, die ich kurz erwähnen will. Erstens, erkenne, Gott sucht Gemeinschaft mit dir. Das ist das 3. Mal, dass ich das gesagt habe in dieser Predigt. Am Anfang, vorhin beim Geld und jetzt. Gott sucht Gemeinschaft mit dir. Viel intensiver als du und ich mit ihm. Er will unsere Gemeinschaft. Er sucht Anbeter. Zwischen dir und ihm, zwischen mir und ihm standen und stehen eventuell noch unsere Sünden. Bringen wir unsere Sündenlast zu Christus, so trennt uns nichts mehr. Und dann ist die Gemeinschaft, die intime Gemeinschaft mit ihm möglich. Auch geschlechtliche Sünden können zu ihm gebracht werden. In den vergangenen Tagen, in den vergangenen wenigen Wochen, habe ich einige erschreckende Geschichten von Inzucht gehört, dass man denkt, wie kann das bloß sein? Solche Sünden können dem Herrn gebracht werden. Ich habe mit einem Herrn gesprochen, der 6 Jahre lang die Stieftochter traktiert hat mit Inzucht, ohne dass seine eigene Frau, die Mutter des Kindes, davon wusste. Ich habe mit ihm gesprochen über die Vergebung Jesu. Leider hat es aus der Hand geschlagen. Leider hat er es abgelehnt. Leider hat er sich nicht retten lassen. Und leider ist die Ehe kaputt gegangen. Leider. Das Angebot Jesu, Vergebung für alle Sünden, gilt alle Sünden. Egal, was man getan hat, ob es Homosexualität, Inzucht, Unzucht, Abtreibung, Selbstbefriedigung, vorehelichen Geschlechtsverkehr und wie auch die Sünden heißen können. Christus starb für alle Sünden. Und da gibt es einen neuen Anfang in Christus. Er wäscht uns rein von all unserer Sünde. Wir müssen aber Buße tun. Und an diesem Buß- und Bettag ist es gut, darüber nachzudenken, dass wir Zugang haben zu einem Gott, der ein hörendes Ohr hat. Wenn wir zu ihm kommen, er stößt uns nicht hinaus. Er nimmt unsere Sünden an. Zweitens, erkenne deine Geschlechtlichkeit als eine Gabe Gottes an und gewinne dazu eine positive Einstellung zu deiner Geschlechtlichkeit und erkenne, sie ist eine Dienstgabe für die Ehe. Auch wenn man Opfer war von Misshandlung, bitte Gott um Hilfe. Ich habe mit der Tochter gesprochen in der vorher genannten Geschichte und habe mit ihr gesprochen über Vergebung. Sie sagte, ja, ich habe ihm vergeben, ich will vergeben. Sie ist 16 jetzt. Die größten Probleme kommen, wenn sie heiraten will. Und dazu noch zu ihrer Gabe, ihrer Geschlechtlichkeit eine positive Einstellung gewinnen will. Solche Leute brauchen Hilfe. Wenn du hier bist mit solch einer Vergangenheit, sucht Hilfe. Christus gibt die Hilfe, auch in der Gemeinde ist Hilfe zu bekommen. Drittens, sprich mit dem Ehepartner über mögliche Spannungen. Kommunikation ist das Herz der Ehe. Und auf der geschlechtlichen Ebene ist es möglich zu sprechen. Ich habe einmal mit einem Ehepaar gesprochen, der war fremdgegangen in der Ehe und sie war fremdgegangen in der Ehe. Ich habe einmal ihn besucht in der Wohnung der anderen Frau und ihm gesagt, du gehörst nicht hier, sondern gehörst zu deiner Frau, komm doch mit. Und er kam mit. Eine halbe Stunde später waren wir bei seiner Frau in der Wohnung, Tränen der Buße und der Freude. Ein paar Wochen später saßen wir gemeinsam in der Wohnung zu dritt und ich sagte, sprechen wir über diese Gabe der Geschlechtlichkeiten, wo es schief ging. Und dann stellte ich die Frage, sie waren 10 Jahre verheiratet und hatten 3 Kinder. Wann habt ihr das erste Mal über eure Geschlechtlichkeit gesprochen? Und sie sagten mir, heute Abend ist unser erstes Gespräch. Vor mir. Ich war geschockt über die Tatsache, dass dieses Ehepaar nicht darüber gesprochen hat. Sprecht miteinander darüber. Viertens, lest gute Literatur darüber. Es gibt ein gutes Buch von Tim LaHaye über dieses sehr wichtige Gebiet in der Ehe. Hilfreiche Antworten für Christen in der Ehe. Und fünftens, ein PS. Gott hat die Ehe gemacht, wie ich das auch gestern Abend gesagt habe, als Ort der Wärme. Oder Zärtlichkeit und Freundlichkeit. Habt Zeit füreinander in der Ehe. Nehmt Zeit, einander Interesse und Wärme und Zärtlichkeit zu geben in der Ehe. Gott gab es als ein gutes Geschenk, nicht als etwas Dreckiges und Negatives. Aber wartet, junge Leute, bis zur Ehe, dass Gott euch große Freude schenkt durch das Warten in Reinheit und der Kraft Jesu. Wenn wir warten, ist es eine ganz besondere Freude, eine Gabe, die Gott gegeben hat, so einzusetzen, wie er es gewollt hat. Hier hat der Teufel viel zu viel Raum gewonnen und hier ist es Zeit, dass wir als Christen dagegen kämpfen in der Kraft Jesu, dass Christus den Sieg gewinnt in unseren Ehen. Wir beten zusammen. Danke, Vater im Himmel, dass du in Christus Jesus das vollkommene Opfer geschenkt hast, damit wir aus der Gebundenheit unserer Sünde kommen dürfen und damit wir ewiges Leben, ein neues Leben in dir finden. Danke für die Gaben, die du gegeben hast, für die Gabe unserer Finanzen, das Geld, das du gegeben hast, für Arbeitsstelle und Verdienstmöglichkeit. Herr, hilf, dass wir mit dieser Gabe richtig umgehen. Und hilf, dass wir auch mit unserer Gabe der Geschlechtlichkeit richtig umgehen können, damit wir diese Spannungen ausschalten können und damit der Teufel auch hier nicht eine große Reibungsfläche in unseren Ehen bewirkt. Vater, schenke uns glückliche Ehen, die deinem Vorbild entsprechen, damit wir dir ein Zeugnis sein können. In Jesu Namen. Amen.
0: 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Und er sprach über die drei meistgenannten Gründe für zerrüttete Ehen.
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0: Hallo liebe Kinder, schön, dass ihr den biblischen Hörfunk wieder eingeschaltet habt. Gleich geht es los mit Christopher die Kirchenmaus. Eine Maus, die auch in eure Kirche leben könnte. Bei den Kirchenmäusen ist ständig etwas los. Und so erleben Christopher und seine Freunde jeden Tag interessante Abenteuer. Es geht gleich los mit Christopher die Kirchenmaus.
1: Christopher, Christopher, das wurde ja immer schlimmer. Jetzt hatte er den Großvater einfach abgehängt und war in die Kirche geflitzt. Und stimmte das denn, dass die Mama gerufen hatte? Nein, das stimmte natürlich auch nicht. Das hatte er bloß so gesagt. Und jetzt fühlte er sich auf einmal sehr miserabel. Sein Opa war ihm doch der Liebste aus der ganzen Verwandtschaft und jetzt hatte er sich so schlecht benommen.
2: Aber wenn ich doch nun mal nicht in den Schuppen will, ich will da nicht arbeiten, ich will nicht.
1: So jammerte er vor sich hin und stampfte sogar auf den Boden. Später, als er im Bett lag, kam seine Mama wie jeden Abend noch einmal zu ihm hin.
3: Vielleicht wird sie fragen,
1: dachte er ängstlich. Und so war es auch. In ihrer neugierigen, hartnäckigen und nervigen Art, wie alle weiblichen Mäuse übrigens, hatte sie die Großvaterangelegenheit noch längst nicht vergessen. Und wieder musste Christopher etwas erfinden, um seiner Mama glaubhaft zu machen, dass er den Großvater wieder nicht gesehen hatte. Mittlerweile machte ihn die ganze Sache einfach fix und fertig. Er konnte es kaum erwarten, dass die Mama das Licht ausmachte und endlich rausging. Schrecklich elend war ihm zumute. Die Mama anzulügen, wie hatte er das bloß fertiggebracht? Alles, was an diesem Tag geschehen war, ging ihm jetzt durch den Kopf. Ganz schön viel gelogen hatte er heute. Wie oft eigentlich? Er drehte sich auf die andere Seite, weil er hoffte, so besser einschlafen zu können, als er plötzlich merkte, dass er nicht mehr alleine im Zimmer war. Immer mehr Mäuse kamen zur Tür herein und starrten ihn an.
2: Was wollt ihr?
1: Oh, rief er angstvoll. Langsam kamen sie auf ihn zu und kreisten regelrecht sein Bett ein. Jetzt erkannte er ihre Gesichter. Mama war dabei. Malvine, Freddy und dort Opa, Till, Bill, Papa und ganz hinten in der Ecke sogar Fräulein Meister und alle Schulkameraden.
2: Nein, schrie er, lasst mich, Hilfe!
1: Er konnte überhaupt nicht mehr klar denken. Was war bloß in die gefahren? Was wollten die nachts in seinem Zimmer? Jetzt fingen sie alle an zu flüstern.
4: Wir tun dir nichts. Wir möchten dich bloß etwas fragen.
1: Der arme Junge zitterte.
2: Also gut, frag mich.
4: Hört auf,
1: rief der arme Chris.
2: Es ist genug.
1: Er war ganz nass geschwitzt, warf die Decke von sich und setzte sich kerzengerade hin. Verwirrt schaute er seiner Mama ins Gesicht.
5: Ja, was war denn jetzt los?
1: Christopher, Schatz, warum schreist du denn so? Hörte er Mama fragen. Hast du schlecht geträumt?
2: Ach du meine Güte! Erleichtert fiel er in die Kissen zurück.
1: Ein Traum. Er hatte alles nur geträumt. Bereitwillig ließ er sich jetzt von Mama abküssen, wie er es nannte. Normalerweise mochte er das nicht so sehr, aber in diesem Moment war er richtig glücklich darüber.
2: Ja, dachte er, als Mama wieder draußen war, ab morgen wird nicht mehr gelogen.
1: Er schlief wieder ein und wachte erst am nächsten Morgen wieder auf. Ziemlich früh zwar, aber recht fröhlich. Fertig angezogen, stand er vor dem Spiegel und brachte seine Barthaare in Form, als er hörte, dass es an der Haustür klopfte.
2: »Ach, du bist es, Vater«,
1: hörte er seine Mutter rufen.
6: Komm rein, kannst noch ein Tässchen Kaffee mit uns trinken.
3: Aus,
1: lachte Chris.
3: Jetzt ist es gelaufen. Jetzt kommt er mich holen zum Späne sammeln.
1: Schon ging die Tür auf und Mama rief nach ihm.
6: Nein, es war mehr gesungen als gerufen.
3: Christopher, Opi ist da, er möchte dich gerne sprechen.
1: Tja, nichts mehr zu machen. Er ging ins Wohnzimmer und begrüßte seinen Großvater.
3: Wie kann man frühmorgen schon so fit sein?
1: Dachte er, als sein Opa auf ihn zukam.
7: Guten Morgen, mein Junge. So früh schon aufgestanden? Na bravo! Hat bestimmt mit deiner neuen Arbeit zu tun, was?
3: Jetzt müsste ich die Wahrheit sagen,
1: dachte Christopher. Aber er tat es nicht. Stattdessen stotterte er wieder einmal herum.
3: Mit was? Ach so, meine Arbeit. Ja, ja, ich muss jetzt auch gleich los, Opa.
1: Das gefiel dem Opa. Der mochte fleißige Leute. Er klopfte Christopher auf die Schulter und musste natürlich mal wieder einen zum Besten geben.
7: So, mein Junge, jetzt will ich dich nicht länger aufhalten, damit du pünktlich zur Arbeit kommst.
1: Mit diesen Worten drehte sich der Opa um und ging zur Haustüre.
3: Gerettet,
1: dachte Christopher. Aber weit gefehlt. Der Großvater griff sich an den Kopf und rief,
7: ich bin vielleicht ein zerstreuter Professor.

0: schwindelig. Und als Großvater gegangen war, konnte er nur noch mit großer Mühe seine Tränen zurückhalten. Der Ausflug zum Bauernhof. Jedes Jahr freute er sich ganz, ganz furchtbar darauf. Was für ein Esel war er doch, dass er sich das jetzt alles entgehen lassen musste. Nur weil er sich vor ein bisschen Arbeit gedrückt hatte. Die Wanderung. Er vorneweg mit Opa. Der große Stall. Der duftende Heuschober. Die Verwandten. Das Lagerfeuer am Abend und vor allem Mausi. Ganz bestimmt war er auch dieses Mal wieder dabei. Mausi Prost mit seiner Bavaris Boyband. Das alles hatte er jetzt wieder ganz deutlich vor Augen. Er war noch ganz in Gedanken versunken, als Mama aus der Küche kam. Sie war endlich fertig mit dem Frühstücksgeschirrabwasch, bei dem er ihr ja eigentlich hatte helfen wollen.
1: »Was habe ich da gehört?«, fragte sie. »Was hat Großvater erzählt? Du hast eine neue Arbeit? Davon wusste ich ja gar nichts. Erzähl doch mal.«
0: »Ach, nahm denn das überhaupt kein Ende mehr?« Christopher versuchte krampfhaft, einen ordentlichen Satz zu formulieren, aber jetzt war es einfach aus. Der arme Kerl konnte nicht mehr. Er fing an, bitterlich zu weinen. Erschrocken nahm ihn die Mama in die Arme und sie setzten sich auf das Sofa. Es dauerte ganz schön lange, bis Christopher seiner Mama erklärt hatte, warum und wieso und was sonst noch alles passiert war.
1: »Ein Dummchen bist du«, sagte Mama. »Das hättest du dir alles sparen können. Unsere Winternester sind längst fertig. Papa hat die Späne vor einigen Tagen selbst besorgt.«
2: »Wirklich, Mama?« schluchzte Chris. »Und jetzt verzeihst du mir, Mama?«
0: »Ja, mein Kleiner, ich verzeihe dir. Aber was ist mit Opa?«
2: »Oh, Opa!«
0: Wieder fing er an zu weinen.
2: »Ich weiß auch nicht, wie ich das mit Opa wieder hinkriege.«
0: »Es gäbe nur einen Weg«, erklärte ihm die Mama. »Nämlich hingehen, dem Opa alles zu erzählen und ihn ebenfalls um Verzeihung zu bitten.«
1: »Nein, nein, nein!« Christopher wehrte sich mit sämtlichen Pfoten, die er hatte. »Das könne er nicht. Niemals!«
0: Er hat es trotzdem getan. Zusammen mit seiner Mama gingen sie zu den Großeltern. Nach einiger Zeit wurde der Großvater schließlich aus dem Gestammel seines Enkels schlau. Und nach einer tränenreichen Versöhnung tat der Großvater das, was wahrscheinlich jeder andere ordentliche Großvater getan hätte.
3: »Weißt du was, Christopher?« rief er freudig und schwenkte dabei seinen Stock. »Ich hab ne Idee. Da du ja gar keine Arbeit hast, kannst du am Freitag ja doch mitkommen auf den Bauernhof, gell?« Christopher strahlte,
0: um aber gleich darauf eine tiefe Enttäuschung zu erleben. Die Mama sagte nein. Christopher müsse schließlich was lernen aus der Geschichte, meinte sie, und das wäre der beste Weg. Tja, was soll ich nun dazu sagen? Ich denke, sie hatte es sich gut überlegt, die Frau Kirchenmaus, und vielleicht hatte sie ja gar nicht mal so unrecht. Trotzdem, mir tat der Christopher ganz schön leid. Es ist halt wirklich nicht gut, wenn man es mit der Wahrheit nicht so genau nimmt. Und das gilt nicht nur für Christopher Kirchenmaus.
4: Das war soeben, liebe Kinder, Christopher die Kirchenmaus. Weitere Abenteuer von Christopher und seinen Mäusefreunden bringen wir euch hier beim biblischen Hörfunk. Diese Hörspielserie wurde von Schulte und Gerd produziert und ist bei Gerd Medien erhältlich. Ich sage Tschüss und ich freue mich auf ein Wiederhören hier bei uns, dem biblischen Hörfunk.

Jemand hat mal Glaube so erklärt. Glauben heißt, Gott bei seinem Wort nehmen. Ich finde diese Erklärung sehr gut, denn sie zeigt uns ein Merkmal des Glaubens. Ich möchte dich heute ermuntern, zu glauben, nämlich Gott bei seinem Wort zu nehmen. In Hebräer Kapitel 11 lesen wir: Aber ohne Glauben ist's unmöglich, Gott zu gefallen. Denn wer zu Gott kommen will, der muss glauben, dass er sei und denen, die ihn suchen, ein Vergelter sein werde.

Es gibt einige Menschen, die denken, man soll das Leben genießen, solange man es kann, und dann im hohen Alter sollte man sich mit Gott beschäftigen. So als würde Gott ein Spielverderber sein. Oder als würde er nicht unsere Freude wünschen. Oder als ob es ohne Gott viel besser sei. Aber wisst ihr, liebe Kinder, die Bibel sagt uns Folgendes. Denk an deinen Schöpfer in deiner Jugend, ehe die bösen Tage kommen und die Jahre sich nahen, da du wirst sagen, sie gefallen mir nicht. Also Gott sollen wir suchen, solange wir noch jung sind. Und wenn wir uns als Kinder zu Jesus bekehren, ist es noch viel besser. Also falls ihr noch nicht Jesus als Heiland habt, könnt ihr ihm heute euer Leben geben und ihm sagen, ich will dir dienen ab heute mein Leben lang.

Was bedeutet es, an Jesus Christus zu glauben? Wir lesen in 1. Petrus Kapitel 2. Liebe Brüder, ich ermahne euch, als die Fremdlinge und Pilgrime, enthaltet euch von fleischlichen Lüsten, welche wider die Seele streiten, und führet einen guten Wandel unter den Heiden, auf dass die, so von euch afterreden als von Übeltätern, eure guten Werke sehen und Gott preisen, wenn es nun an den Tag kommen wird. 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
1: Sie hören nun wieder die gute Nachricht aus Gottes Wort. Unser Wochenvers steht in Jesaja 50, Vers 7. Aber der Herr hilft mir. Darum werde ich nicht zu Schanden. Darum habe ich mein Angesicht dargeboten wie einen Kieselstein. Denn ich weiß, dass ich nicht zu Schanden werde. Das war unser Merkvers aus Jesaja 50, Vers 7.

0: Ich heiße Sie herzlich willkommen zur Radiosendung des BBN Biblischen Hörfunks. In unserem Programm BBN Bibelkonferenz spricht zu Ihnen heute Thomas Lange. Nachdem er 1999 zum Glauben an den Herrn Jesus Christus kam, folgten mehrere Teilnahmen an Bibelfernkursen. Er ist in einer Leitungsfunktion einer örtlichen Gemeinde tätig und arbeitet auch im Vorstand von zwei gemeinnützigen Vereinen, der Rumänienhilfe und der Asienhilfe mit. Ich wünsche Ihnen eine gesegnete Zeit beim Zuhören. Hier nun Thomas Lange mit seiner Botschaft. Alles zum Besten, Teil 2.
1: Wir haben tendenziell die Sicht, dass Gott mit diesen Dingen alles nichts zu tun hat. Wir haben in unserem Denken ausgeklammert, dass Gott etwas damit zu tun haben könnte in unserem Leben. Es wird sicherlich einfach an unserem Denken liegen. Auch an unserem gefallenen Denken von Adam her. Dass wir auf Gott einseitig sehen, dass wir sagen, die guten Dinge kommen von ihm, die bösen Dinge kommen in der Weise nicht von ihm, dass er sie natürlich nicht der Urheber der Sache ist, weil Gott ist gut. Was sagt die Bibel? Fakt ist, dass Gott nicht der Urheber der Sünde ist. Seine Heiligkeit verbietet die geringste Gemeinschaft mit der Sünde, mit dem sündigen Menschen. Gottes Heiligkeit und Gerechtigkeit verbietet ihm den Umgang mit sündigen Menschen. Es sind ja unsere Sünden, die eine Scheidung gemacht haben zwischen uns und unserem Gott, so sagt es Jesaja. Und das ist ja der Grund, warum das Kreuz auf Golgatha aufgerichtet worden ist, um diese Verbindung zwischen der Heiligkeit Gottes und der Unheiligkeit des Menschen wiederherzustellen. Also nochmal, Gott ist nicht der Urheber der Sünde und er kann keine Gemeinschaft haben mit Sünde. Er darf, er kann, er wird mit ihr nicht in Kontakt treten. Wie ist es dann zu verstehen? Ich zitiere nochmal John MacArthur, er schreibt, in seiner Vorsehung ordnet Gott alle Ereignisse des Lebens, sogar Leiden, Versuchungen und Sünde zu dem Zweck, dass sie unserem zeitlichen und ewigen Wohl dienen. Das bedeutet, als die Sünde in die Welt kam, stand Gott dem nicht hilflos gegenüber, so in der Weise hoch. Was ist denn jetzt passiert? Wo ist Plan B? Was mache ich jetzt? Nein, er ist der Souveräne, er lenkt das Böse in dieser Welt so, dass seine Pläne damit vollzogen werden. Gott ist nicht an Raum und Zeit gebunden, so wie wir. Wir können nicht gleichzeitig 1979 sein, wo ich geboren worden bin, und vielleicht 2041, oder 31, wo ich sterbe, oder 21. Oder morgen. Ich weiß es nicht, wann. Aber ich kann nicht an diesen Orten gleichzeitig sein. An meiner Geburt, in meinem Todeszeitpunkt und jetzt. Gott kann das. Gott ist nicht an Raum und Zeit gebunden. Er sieht unseren Lebensabschnitt in einem Blick. Er sieht jetzt deine Geburt. Er sieht jetzt dein Jetzt. Und er sieht jetzt deinen Todeszeitpunkt. Und obwohl er nicht der Urheber der Sünde ist, nicht der Urheber des Bösen ist, lenkt er alles Böse auch in deinem und in meinem Leben so, dass Gutes daraus entsteht. Also es ist nicht so, dass Gott durch die negativen Dinge die Zügel aus der Hand gleiten. Fakt ist aber auch, Und das sagt die Schrift. Das ist wie ein Naturgesetz. Gott hat Gesetzmäßigkeiten gegeben. Er hat Naturgesetze gegeben. Die Naturgesetze der Jahreszeiten. Das hat Gott gegeben und sie sind da. Ist ein Automatismus. Und es gibt einen anderen Automatismus, es gibt viele, aber ein Automatismus sagt, dass Gott das Leiden vorausgesagt hat als die sichere Frucht der Sünde. Er hat von Anfang an gesagt, an dem Tag, da du davon isst, musst du sterben, an dem Tag, da du davon isst, bist du getrennt von mir. Du wandelst in der Finsternis. Das ist ein Automatismus. Ich muss Gott nicht jedes Mal neu fragen, was passiert, wenn ich sündige, auch als Kind Gottes nicht. Ich weiß um den Automatismus. Ich gehe in die Dunkelheit. Und das hat Gott gesagt. Er hat also die Leiden in dieser Welt als sichere Früchte der Sünde bestimmt. Und insbesondere unsere Körper, unsere menschliche Hülle ist diesem Zeitlauf ja noch unterworfen. Und das ist eine Antwort auf die Frage, warum auch Christen leiden müssen. Es gibt mehrere Antworten. Aber eine besteht darin, weil wir gefallene Geschöpfe sind. Weil unsere Körper noch nicht die Herrlichkeitsform haben, die sie einmal haben werden. Und Gott ist es, der über allem bestimmt, über allem plant, über allem die Regie führt. Gott hat also Leiden und Not auch in unserem Leben zugelassen für einen bestimmten Zweck, nämlich um seinen Plan auszuführen. Und das bedeutet wiederum, dass auf dieser Erde nichts aus Zufall geschieht. Gott hat alles in der Hand. Alles. Gott hat in deinem Leben alles in der Hand. Nicht nur ein bisschen. Nicht nur eine Stunde des Tages. 24 Stunden, jeden Tag. Ist er absolut in Kontrolle in deinem und in meinem Leben. Nichts auf dieser Erde geschieht aus Zufall. Ich habe die letzten Tage mal in ein Buch reingelesen, wo es um Atheismus und so weiter geht und wie immer argumentiert wird mit dem Zufall. Und der Autor hat das ganz wunderbar erklärt, den Zufall gibt es gar nicht. Das ist ein erfundenes Wort. Zufall bewirkt nichts. Zufall kann nichts. Zufall existiert nicht. Ist ein erfundenes Wort. Das Einzige, was uns zufällt, ist das, was uns Gott gibt. Aber den Zufall, wie wir ihn in dieser Welt kennen, ich gehe zum Einkaufen und zufällig treffe ich meinen Nachbarn, das gibt's nicht. Es sind Gottes Wege. Es ist Gottes Wirken. Es gibt keinen Zufall. Alles in unserem Leben geschieht, weil Gott es wirkt und weil Gott es, was das Negative betrifft, zulässt. Nichts geschieht einfach so. Alles ist unter seiner Kontrolle. Jede Macht, jeder Umstand, jede Kraft, jeder Mensch, jede Krankheit ist ihm untertan. Wir brauchen nur mal das Leben des Herrn Jesus uns ansehen in den Evangelien. Die Krankheiten waren ihm untertan. Er hat Tauben das Gehör zurückgegeben. Er hat Blinden das Augenlicht zurückgegeben. Er hat verkrüppelte Gliedmaßen geheilt. Krankheiten sind und waren ihm untertan. Weltliche Mächte waren ihm untertan. Er steht vor Pilatus und sagt, du hättest keinerlei Macht über mich, wenn ich sie dir nicht gegeben hätte. Oder er sagt es, wenn sie dir nicht von oben gegeben wäre. Jesus hatte Macht über alles, als er auf dieser Erde war. Und er hat Macht auch jetzt über alles in diesem Universum. Und dieses Bewusstsein, das ist so ermutigend, wenn man Rundbriefe liest von Menschen, die wirklich echt was zu tragen haben, dann Es ist ja oft so, wenn man zu jemandem hingeht und will einen Besuch machen, zum Beispiel einen Krankenbesuch, dann ist es ja oft so, man will diejenigen, die krank sind, gerne ermutigen. Aber vielleicht hast du es selber schon erlebt, oft geschieht genau das Umgekehrte. Du selbst wirst ermutigt, weil diejenigen, die eigentlich, wo du denkst, die brauchen Ermutigung, die sind so standhaft und nah am Herrn, dass sie dich, der du eigentlich gekommen bist, um zu ermutigen, dass sie dich ermutigen. Das ist menschlich gar nicht zu erklären. Das ist nur dadurch zu erklären, dass Gott ganz nah bei denjenigen ist. Und eben, wenn man Rundbriefe liest, dann wird das, erkennt man das immer wieder. Ich weiß nicht, wer von euch den Helmut Mehringer kennt. Der wohnt ja in Bamberg. Vorher war er etliche Jahre in der Mission in Indonesien. Hat dort auch Gemeinden gegründet und konnte dann nicht mehr zurück in die Mission. Er hat eine Gefäßerkrankung bekommen im Gehirn, wo er operiert werden musste, wo er auch bestimmte Strahlentherapien bekommen musste, wo er auch eine ganze Weile im Rollstuhl saß, wo er sich auch nicht mehr bewegen konnte. Jetzt kam erneut eine Diagnose, dass es wieder was entdeckt wurde in einem Gefäß im Gehirn, wo er sich entscheiden muss zwischen einer Operation und anderen Therapien, wo man menschlich sagt, meine Güte, die Gefahr eines Schlaganfalls zum Beispiel ist enorm groß, aber der Mann, der schreibt von so einer Zuversicht Gottes, dass du beschämt bist, wenn du sagst, du jammerst rum wegen den und den Dingen in meinem Leben jetzt, ich spreche für mich. Da strahlt eine Zuversicht aus, weil derjenige weiß, das, was ihm geschieht jetzt, das geschieht nicht umsonst, sondern das geschieht zu meinem Besten. Oder ich denke an Irmgard Grunwald, eine Autorin, die hat verschiedene Bücher geschrieben, in den, glaube ich, vorletzte und vorvorletzte Ethos-Ausgabe hat sie doch mal so ein Manifest hinterlassen. Fotos sind dabei gewesen, diese Frau, die leidet seit Jahren an einer Lungenkrankheit, hat immer wieder Erstickungsanfälle, muss beatmet werden. Die Kinder kümmern sich rührend um sie, auch ihr Mann. Und immer wieder kommt sie an den Punkt, wo sie sagt, ich kann nicht mehr, ich kann nicht mehr, ich will nicht mehr. Und in diesen Momenten merkt sie, wie Gott sie hochhebt, wie sie wieder in so einem Erstickungsanfall ist. Es muss ganz furchtbar sein, wenn man nicht atmen kann und kriegt Panik, weil man erstickt. Und in diesen Momenten ist ihr Gott ganz nah und sie sagt, Gott trägt mich auf seinen Armen. Er lässt mich nicht fallen. Und ich weiß, dass das, was jetzt ist, zu meinem Besten dient, auch wenn ich es nicht verstehe. Auch wenn ich es nicht verstehe. Gott ist allmächtig. Und ich möchte damit nicht rumwerfen. Das ist kein Begriff, in dem wir so um uns rumschmeißen. Gott ist allmächtig. Da kann er ganz schnell abgedroschen sein, dieser Begriff. Aber diese Allmächtigkeit heißt das, was sie aussagt. Allmacht. Alle Macht. Jesus sagt, als er den Missionsbefehl sagt, mir ist alle Macht gegeben, im Himmel und auf Erden. Nebenbei bemerkt, sagt er damit, dass er Gott ist. Mir ist alle Macht gegeben, sagt er. Allmacht. Das heißt, er kann eine Krankheit wegnehmen, sofort. Das tut er auch, manchmal. Aber er kann sich auch lassen für höhere Ziele. Weil er höhere Ziele damit erreichen will in meinem Leben. Wenn Gott allmächtig ist, heißt das, dass nichts ausgenommen ist, was ihm nicht unterworfen ist. Das steht in 1. Korinther 15, Vers 27. Wenn ihm aber alles unterworfen ist, dann hat er nichts ausgelassen, was ihm nicht unterworfen ist, schreibt Paulus. Das heißt also, der Herr nutzt nicht nur in unserem Leben Negatives, sondern er lässt es manchmal, so seltsam wie es klingt, manchmal bewusst zu. Im Alten Testament lesen wir sogar davon, dass Gott das Unheil sendet. Ich möchte es eingrenzen. Gott ist nicht der Urheber des Unheils, der Urheber der Sünde. Aber es steht im Alten Testament und auch im Neuen, dass Gott Unheil sendet. Aus bestimmten Gründen. Und das ist etwas, was wir nicht verstehen. Und das Gesamtzeugnis der Bibel sagt, dass das Leiden bei Gott eine ganz andere Bedeutung haben als bei uns. Durch Leiden wurde Jesus Christus vollkommen gemacht. Durch Leiden hat Jesus seinen Vater im Himmel verherrlicht. Und durch Schwierigkeiten gehen wir ins Reich Gottes ein. Der schmale Pfad nach Matthäus 7, dem Christus nach, ist also ein Pfad, wo uns Schwierigkeiten begegnen. Und ich meine mit der Frage des Leids hier in Römer 8, 28, mit all den Dingen, die uns zum Guten mitwirken, ist ja nicht nur Erkrankung gemeint, sondern da ist Ablehnung gemeint, da ist Anfechtung gemeint, da ist Herzensenge gemeint. Wenn ich zweifle, sind Ängste gemeint, Sorgen gemeint. Da ist die ganze Bandbreite damit abgedeckt, die uns in unserem Leben widerfährt, was uns nicht schmeckt. Möchte ich gerne mal ein Beispiel sagen, was mich fasziniert. Wo ich denke, wie groß ist Gott? John Piper wurde einmal gefragt, wie er die Souveränität Gottes versteht. Er sagt, wenn er früh aufsteht, setzt er sich an die Bettkante und durch die Jalousie, die nach unten gezogen ist, nach unten gelassen ist, um den Raum zu verdunkeln, sieht er, wie die Morgensonne durch die Ritzen bzw. durch die Löcher, wo die Nähte sind, durchleuchtet. Und wenn er diesen Lichtstrahlen folgt, sieht er, wie die Staubpartikel im Zimmer sich in der Luft bewegen. Und er hat an diesem Beispiel erklärt, dass jedes Staubpartikel genau an dem Platz jetzt ist, wo Gott es hingestellt hat. Dieser Gedanke ist überwältigend. Denn dann heißt das, wie viel mehr hat er jeden Teil deines Lebens unter Kontrolle und genau dort platziert, wo er es haben will. An solchen kleinen Dingen erkennen wir, wie groß Gott ist und wie groß er sein muss, und wir staunen. Wir beten an. Es gibt eine ganze Menge Schriftstellen, welche den Zusammenhang herausstellen, dass Gott zwar keinen Kontakt mit der Sünde hat, aber dass er eben Nöte auch bewusst sendet. 5. Mose 8, Vers 15 bis 17. Gott sandte Unheil, steht dort. Oder Jesaja 45, Vers 5. Psalm 107, Vers 12. Im Psalm 107, Vers 12 steht, und er, Gott, hatte ihr Herz gebeugt durch Unheil. Sie waren gestürzt und kein Helfer war da. Da schrien sie zum Herrn um Hilfe in ihrer Not. Aus ihrer Bedrängnis rettete er sie. Er führte sie heraus aus Dunkel und Finsternis. Er zerriss ihre Fesseln. Und jetzt kommt der Sinn, den Gott damit hier verfolgt hat. Sie sollen den Herrn preisen für seine Gnade, für seine Wunder an den Menschenkindern. Denn er hat eherne Türen zerbrochen. Und eiserne Riegel hat er zerschlagen. Der Sinn, warum Gott manches zulässt, ist, dass wir verändert werden, umgestaltet werden und dass er selbst geehrt wird. Wir könnten jetzt noch Jesaja 46, 10 nennen oder aus dem Neuen Testament, Epheser 1, Vers 11. So, was ist jetzt die praktische Bedeutung für mein Leben? Was ist die praktische Bedeutung für mein Leben und für dein Leben aus diesem Vers, den wir hier haben, den wir hier vor uns haben? Ich möchte es erklären mit einem Beispiel. Ich hatte, vielleicht erinnert ihr euch, vor ein paar Minuten gesagt, dass Gott den Zeitstrahl unseres Lebens mit einem Blick überwacht. Unsere Geburt und unseren Tod und alles, was dazwischen ist. Ich möchte es mal versuchen, mit diesem Beispiel zu erklären. Gott sieht mit unserem Leben, er sieht auf unser Leben und er sieht ein fertig gemaltes Bild. Vielleicht ein fertig gemaltes Porträt von uns. Und wenn wir so vielleicht ein Wandbild sehen, was wir vielleicht zu Hause hängen haben, dann staunen wir über diese Schönheit dieses Gemäldes, wenn es schön ist, wenn wir es als schön empfinden. Und wir staunen. Und wenn wir näher hinsehen, dann erkennen wir, dass dieses Bild nur so schön ist, weil es aus der kompletten Farbpalette besteht, die zur Verfügung steht. Da gibt es Weiß, da gibt es Grautöne, da gibt es Schwarz, da gibt es wunderschöne Farben wie Gelb oder die Brauntöne oder Orange oder Aprikot. Dann gibt es auch Farben, die sind so grau und die sind so trist und die machen so depressiv. Aber wenn wir uns dieses Bild weiter ansehen, dann erkennen wir, gerade diese Farben sind doch notwendig gewesen, um den notwendigen Kontrast zu geben. Damit das Bild nicht eintönig aussieht. Ein Wandporträt in Weißtönen ist nicht schön. Aber ein Wandporträt mit warmen Farben, mit kalten Farben miteinander vermischt, ergibt dieses schöne Bild. Und dieses Bild hat unser Herr vor Augen mit unserem Leben. Und das ist auch eine Antwort auf die Frage, warum in deinem Leben manches so läuft und manches nicht so läuft. Es bleibt ein Geheimnis Gottes. Manchmal ist es auch der biblische Begriff ist eine Züchtigungsmaßnahme, weil wir uns wegbewegt haben von ihm. Es kann sein, aber wir wissen es nicht. Also derjenige wird es sicherlich vielleicht wissen, aber wir als Außenstehende wissen es nicht. Wir wissen nur eins, alles. Also als Christen, wir wissen nur eins. Gott sieht dieses Porträt und er hat es fertig gemalt. Und irgendwann, wenn wir in der Ewigkeit ankommen, werden wir dieses Porträt zu sehen bekommen. Ich möchte das abschließen, indem ich einen Korb rumgebe. Diesen Korb. In diesem Korb sind Steine. Solche Steine. Die haben wir dieses Jahr in Ostsee gesammelt. Und diese Steine werden angespült, immer wieder. Werden wieder zurückgezogen durch die Wellen. Werden wieder angespült. Und diese Steine, die waren alle mal kantig. Scharfkantig. Abgeplatzt irgendwo. Abgebrochen irgendwo unten im Meer. Und oder wie auch immer. Und durch die Wellen, durch den Wind, durch die Reibung des Wassers, des Salzes und so weiter, wurden die scharfen Ecken und Kanten abgefeilt, rundgefeilt, so dass ein, ich sag mal so mit meinen Worten, harmonischer Stein entstand. Ein schöner Stein. Ich möchte diesen Korb jetzt einfach durch die Reihen gehen lassen. Nehmt euch jeder einen raus, müsst es nicht. Aber macht's und nehmt euch diesen Stein mit. Vielleicht stellt ihr ihn auf euren Schreibtisch oder in die Küche aufs Regal. Oder wenn ihr einen kleinen, ganz kleinen rausnehmt, legt ihn in eurer Portemonnaie oder in sonst wohin. Aber jedes Mal, wenn ihr diesen Stein seht, erinnert euch daran, Dieser Stein bin ich. Und an diesem Stein gibt es noch, wenn man den nimmt, an diesem Stein gibt es noch relativ viele raue Kanten. Und diese rauen Kanten, die möchte der Herr gerne abschleifen, damit ich seinem Bild entspreche. Ich denke, das ist ein gutes Bild dafür. Ich gebe euch den jetzt rum und während der rumgeht, lese ich noch einen Vers und dann sind wir am Ende angekommen. Müsst auch ausreichen, nehmt euch einen raus. Ich möchte uns ermutigen, mit dem Sachverhalt, mit dem Fakt, den wir hier vor uns haben, dass Gott in unserem Leben, und vielleicht können wir diesen Vers gleich heute Nachmittag anwenden, wenn wir nach Hause kommen, oder morgen, dass Gott alles, was passiert in deinem Leben, zu deinem Besten dienen lässt. Weil er damit etwas vorhat, was ganz bestimmt ist. Und wenn wir es jetzt noch nicht verstehen, wir werden es aber, wie es der Herr zu Johannes gesagt hat, du wirst es aber nachher verstehen. Spätestens im Himmel.

Sie hörten soeben eine Botschaft von Thomas Lange. Schön, dass Sie dabei waren. Falls Sie durch diese Botschaft gesegnet wurden, reichen Sie diesen Segen weiter. 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

In Jesus, der Christus, erfüllen sich Gottes alttestamentliche Verheißungen eines Heilands. Da nun Jesus hörte, dass Johannes überantwortet war, zog er in das galiläische Land, auf das erfüllt würde, was da gesagt ist durch den Propheten Jesaja, der ja spricht: Das Land Sebulon und das Land Naphtali, am Wege des Meeres, jenseits des Jordans, und das heidnische Galiläa, das Volk, das in Finsternis saß, hat ein großes Licht gesehen, und die da saßen am Ort und Schatten des Todes, denen ist ein Licht aufgegangen.

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1: Sie hören nun wieder die gute Nachricht aus Gottes Wort. Unser Wochenvers steht in Jesaja 50, Vers 7. Aber der Herr hilft mir. Darum werde ich nicht zu Schanden. Darum habe ich mein Angesicht dargeboten wie einen Kieselstein. Denn ich weiß, dass ich nicht zu Schanden werde. Das war unser Merkvers aus Jesaja 50, Vers 7.

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1: Lieber Hörer, wie viele Bücher gibt es in dieser Welt? Wie viele sind allein in diesem Jahrhundert geschrieben worden und im letzten Jahrhundert? Wie viele Bücher gibt es, von denen man behauptet, es seien die besten? Die Kommunisten behaupteten immer wieder, das Kapital von Marx oder das kommunistische Manifest, das wären die besten Bücher. Wir wissen, dass eine Theorie heute vorhanden und morgen schon abgeschrieben sein kann. Das haben wir alle miterlebt. Wie viele Bücher hat es in dieser Welt gegeben, in denen man den Menschen empfohlen hat, ihr Leben danach auszurichten? Doch sie hatten alle keinen Wert. Zugegeben, es gibt viele gute Bücher, aus denen man vieles lernen kann. Aber wir wollen heute über das Buch der Bücher nachdenken. So soll unser Thema lauten, das einmalige Buch. Vor einigen Jahren war ich im Londoner Museum und stand vor den beiden ältesten Zeugnissen der Heiligen Schrift, dem Codex Sinaiticus und dem Codex Alexandrinus. Wenn man vor diesen beiden abgegriffenen Zeugen der Heiligen Schrift steht, kann man Gott nur danken, dass er uns solche Zeugnisse erhalten hat. Es geht um die Bibel. Die Bibel heißt zu Deutsch das Buch oder das Buch der Bücher. Es sind die Reden Gottes dabei, um uns Menschen den Weg zu Christus zu zeigen. Das ganze Buch ist erfüllt vom Reden Gottes zu uns. Der Herr Jesus sagt in Matthäus 25, Vers 35, der Himmel und die Erde werden vergehen, meine Worte aber sollen nicht vergehen. Das hat sich immer wieder bestätigt. Die Bibel ist von 1. Mose 1, 1 bis Offenbarung 22, 21 Gottes unfehlbares Wort, von Gott inspiriert. Deshalb wissen wir, dass dieses Buch nicht ein Buch wie jedes andere ist. Die Bibel ist eine Sammlung von 66 verschiedenen Büchern. Rechnen wir die Psalmen als 5 Bücher, sind es genau 70 Bücher. Wir finden 39 im Alten Testament und 27 im Neuen Testament. Die Bibel enthält realistische Erzählungen, lehrreiche Geschichten, interessante Lebensbeschreibungen oder wunderbare Prophezeiungen bis in die fernste Zukunft. Wir haben heute manche wissenschaftlichen Beweise, um die Echtheit dieses Buches beweisen zu können. Allerdings ist dieses Buch Gottes, die Bibel, Beweis in sich selbst. Wollen wir dabei einiges betrachten? Wer schrieb überhaupt die Bibel? Es waren etwa 30 bis 40 verschiedene Männer, die sie geschrieben haben. Sie lebten in einem Zeitraum von etwa 1500 Jahren voneinander. Es schrieben einfache Hirten, Bauern, es schrieben auch Ärzte, Könige, Fischer, Zöllner und so weiter. Zunächst haben wir die Entstehung des Alten, später des Neuen Testamentes. Um das Jahr 50 bis 135 nach Christus war dann der Kanon der Bibel, der Heiligen Schrift, wie wir ihn heute finden, abgeschlossen. In welcher Sprache und auf welchem Material schrieb man die Bibel? Das Schreibmaterial war früher Ton, der nach dem Schreiben gebrannt wurde, also steinerne Tontafel. Ganz früher hatte man die Bilderschrift, Dann folgte die Keilschrift, etwa im Jahr 3300 bis 2800 vor Christus. Die Keilschrift wurde mit einem scharfen Gegenstand in keilförmigen Vertiefungen in weichen Ton eingegraben. Später benutzte man Papyrus aus der Papyrusstaude. Mehrere Schichten wurden übereinander gelegt und in Rollen zusammengefügt. Später hatte man den Kodex, das heißt Buch. Er war mit einer Feder und Tinte beschrieben. Das älteste Fragment soll von 3000 Jahren vor Christus sein. Auch Leder hat man verwandt. In welchen Sprachen wurde die Bibel geschrieben? Im Alten Testament finden wir Aramäisch und Hebräisch. Das Neue Testament wurde in Griechisch geschrieben. Von Hieronymus wurde es später ins Lateinische übersetzt. Wie können wir aber behaupten, dass die Schreiber der Bibel von Gott inspiriert waren? Nun, Jeremia sagt, siehe meine Worte in deinem Mund. Sie wussten sich von Gott gerufen, von ihm getrieben. Denken wir zum Beispiel an einen seelsorgerlichen Brief. Mose überlieferte Gottes eigene Worte. Johannes sagte, ich schreibe, so war Gott der, der geschrieben hat. Das Eintreffen ihrer Worte war ein Beweisstück in sich selbst. Das können wir in 1. Thessalonicher 2, Vers 13 oder 2. Mose 24, Vers 4 und an vielen anderen Stellen nachlesen. Die Bibel ist eingegebenes göttliches Wort. So wissen wir, dass die Bibel keine Irrtümer enthält, sondern dass Gott dafür gesorgt hat, dass sein Wort so wiedergegeben wurde, wie er es den Schreibern eingab. Was bedeutet Inspiration oder Eingebung? Das können wir in 2. Petrus 1, Vers 21 nachlesen, wo davon berichtet wird, dass heilige Männer Gottes redeten und schrieben, getrieben vom Heiligen Geist. In 2. Timotheus 3, Vers 16 steht, dass alle Schrift von Gott eingegeben ist und nütze zur Lehre, zur Überführung, zur Unterweisung im Wort der Gerechtigkeit. Die Lehre von der Vollinspiration hält daran fest, dass der biblische Urtext wohl durch Menschen verfasst wurde, die aber bei voller Beibehaltung ihrer Persönlichkeit und in Ausübung ihrer literarischen Begabung geschrieben haben, aber unter der nachprüfenden Leitung des Geistes Gottes. Das ist ein Wunder. Es folgt daraus, dass jedes Wort des Urtextes uns in vollkommener Form, ohne Irrtum, die Botschaft mitteilt, die Gott den Menschen mitteilen wollte. Nicht wie ein Diktat oder durch Ausschaltung unserer Persönlichkeit hat Gott sie niederschreiben lassen. Gott war also der Redende und gab zugleich dem Menschen das in den Sinn, was sie niederschreiben sollten. Das nennt sich Verbalinspiration, auf deren Boden wir als Gläubige stehen. Wort für Wort gemäße Eingebung, aber nicht mechanisch als Diktat. Nach welchem Gesichtspunkt wurden die Bücher nun zusammengestellt? Die Quelle, die wir heute haben, ist zum Beispiel der Codex Sinaiticus. Mitte des 4. Jahrhunderts finden wir das Neue Testament vollständig. Oder denken wir an die Jesaja-Rolle, die 1947 am Toten Meer gefunden wurde. Sie ist 500 Jahre älter als alle anderen Zeugnisse. Im 2. Jahrhundert gab es viel Durcheinander. Es gab Visionen und jeder versuchte, seine Vision glaubhaft zu machen. Nun benutzte Gott Männer, die ihm gehorsam waren, geleitet vom Heiligen Geist, um den Kanon der Heiligen Schrift zusammenzustellen. Nach welchem Gesichtspunkt wurde die Bibel zusammengestellt? Es mussten einmal apostolisch beglaubigte Schriften sein, sie mussten kanonisch sein und alle Männer, die mitwirkten, mussten von der Echtheit der Schriften überzeugt sein. 200 nach Christus war dieser Kanon abgeschlossen. 1448 kam dann die Kapitel- und Verseinteilung des Alten Testamentes durch den Rabbi Nathan. Wenn wir uns dies alles vergegenwärtigen, können wir nur staunen. Wer könnte sagen, die Bibel hat mir nichts zu sagen? Nenne mir ein Buch gleichen oder annähernd gleichen Alters wie die der Bibel. Oder nenne mir ein anderes Buch, welches in mehr als 2000 und mehr Sprachen und Dialekten übersetzt wurde als die Bibel oder Teile der Bibel. Oder nenne mir ein Buch, für dessen Inhalt nur ein Zehntel so viel Märtyrer das Leben ließen als für die Bibel. Nenne mir ein Buch, lieber Hörer, das in so vielen Exemplaren gedruckt wurde wie die Bibel. Oder nenne mir ein Buch, das so viel Verfolgung erduldete wie die Bibel. Und nenne mir ein Buch, das so viele Menschen glücklich gemacht hat wie die Bibel. Ich glaube, dass diese Zeugnisse einmalig sind. Wenn wir die Bibel genau unter die Lupe nehmen, können wir nur staunen. Gibt es ein Buch, dessen Prophezeiungen so detailliert in Erfüllung gehen wie die der Bibel? Lieber Hörer, es ist einmalig, wenn wir das betrachten. Wir können Gott dafür nicht genug danken. Willst du nicht heute anfangen, die Bibel, Gottes Wort, zu lesen, um dir den Inhalt zu eigen zu machen? Das Wort Gottes zeigt uns den Weg zu Gott. Es zeigt uns, wie wir verlorene Sünder gerettet werden können, wie wir Hoffnung und Leben empfangen können, wie wir zum Frieden mit Gott gelangen dürfen. Wer klug ist, liest die Bibel. Lieber Hörer, die Bibel ist die beste Lektüre, der beste Kompass und zeigt uns den Weg zum Himmel. Möge dir das Lesen des Wortes Gottes kostbar werden. Eine Frau erzählte mir, sie habe die Bibel bereits dreimal durchgelesen. Stück für Stück durfte sie erkennen, dass sie eine verlorene Sünderin ist und Jesus Christus der Weg zu Gott. Im Licht der Bibel beugte sie ihre Knie und bekannte: Ich weiß, dass mein Erlöser lebt. Dieser Erkenntnis wünsche ich auch dir, lieber Hörer. Wir wollen beten. Du großer Gott im Himmel, wir danken dir, dass du dein Wort hast so niederschreiben lassen, dass jedes Kind es verstehen kann, aber auch jeder Professor. Wir danken dir, dass dein Wort zeitlos geschrieben ist und dass alles, was in deinem Wort steht, für alle Menschen aller Zeiten wichtig ist. Und wir danken dir für allen Trost, für alle Wegweisung, für alle Erleuchtung, die wir durch dein Wort erhalten. Und hilf meinen lieben Hörern, die noch nicht gerettet sind, dein Wort als Gottes Wort zu lesen und es anzunehmen. Danke für die Erlösung durch deinen Sohn Jesus Christus. Amen.
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Er lasse uns sein Antlitz leuchten, dass man auf Erden erkenne seinen Weg, unter allen Heiden sein Heil. 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
1: Sie hören nun wieder die gute Nachricht aus Gottes Wort. Unser Wochenvers steht in Jesaja 50, Vers 7. Aber der Herr hilft mir. Darum werde ich nicht zu Schanden. Darum habe ich mein Angesicht dargeboten wie einen Kieselstein. Denn ich weiß, dass ich nicht zu Schanden werde. Das war unser Merkvers aus Jesaja 50, Vers 7.
2: Dein Wort ist meines Fußes Leuchte und ein Licht auf meinem Wege.
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2: Psalm 72 von Salomo. Gott, gib dein Gericht dem König und deine Gerechtigkeit dem Königssohn, dass er dein Volk richte mit Gerechtigkeit und deine Elenden rette. Lass die Berge Frieden bringen für das Volk und die Hügel Gerechtigkeit. Er soll den Elenden im Volk Recht schaffen und den Armen helfen und die Bedränger zermalmen. Er soll leben, solange die Sonne scheint und solange der Mond währt, von Geschlecht zu Geschlecht. Er soll herabfahren wie der Regen auf die Auen, wie die Tropfen, die das Land feuchten. Zu seinen Zeiten soll blühende Gerechtigkeit und großer Friede sein, bis der Mond nicht mehr ist. Er soll herrschen von einem Meer bis ans andere und von dem Strom bis zu den Enden der Erde. Vor ihm sollen sich neigen die Söhne der Wüste und seine Feinde sollen Staub lecken. Die Könige von Tarsis und auf den Inseln sollen Geschenke bringen. Die Könige aus Saba und Sheba sollen Gaben senden. Alle Könige sollen vor ihm niederfallen und alle Völker ihm dienen. Denn er wird den Armen erretten, der um Hilfe schreit, und den Elenden, der keinen Helfer hat. Er wird gnädig sein den Geringen und Armen, und den Armen wird er helfen. Er wird sie aus Bedrückung und Frevel erlösen, und ihr Blut ist wert gemacht vor ihm. Er soll leben, und man soll ihm geben vom Gold aus Saba. Man soll immer dafür ihn beten und ihn täglich segnen. Voll stehe das Getreide im Land bis oben auf den Bergen. Wie am Libanon rausche seine Frucht. In den Städten sollen sie grünen wie das Gras auf Erden. Sein Name bleibe ewiglich. Solange die Sonne währt, blühe sein Name. Und durch ihn sollen gesegnet sein alle Völker, und sie werden ihn preisen. Gelobt sei Gott der Herr, der Gott Israels, der allein Wunder tut. Gelobt sei sein herrlicher Name ewiglich, und alle Lande sollen seiner Ehre voll werden. Amen, Amen. Zu Ende sind die Gebete Davids, des Sohnes Isais. Psalm 73, ein Psalm Asaphs. Gott ist dennoch Israels Trost für alle, die reines Herzens sind. Ich aber wäre fast gestrauchelt mit meinen Füßen. Mein Tritt wäre beinahe geglitten. Denn ich ereiferte mich über die Ruhmredigen, als ich sah, dass es den Gottlosen so gut ging. Denn für sie gibt es keine Qualen. Gesund und feist ist ihr Leib. Sie sind nicht in Mühsal wie sonst die Leute und werden nicht wie andere Menschen geplagt. Darum prangen sie in Hoffart und hüllen sich in Frevel. Sie brüsten sich wie ein fetter Wanst. Sie tun, was ihnen gefällt. Sie achten alles für nichts und reden böse. Sie reden und lästern hoch her. Was sie reden, das soll vom Himmel herabgeredet sein. Was sie sagen, das soll gelten auf Erden. Darum fällt ihnen der Pöbel zu und läuft ihnen zu in Haufen wie Wasser. Sie sprechen, wie sollte Gott es wissen? Wie sollte der Höchste etwas merken? Siehe, das sind die Gottlosen. Die sind glücklich in der Welt und werden reich. Soll es denn umsonst sein, dass ich mein Herz reinhielt und meine Hände in Unschuld wasche? Ich bin doch täglich geplagt, und meine Züchtigung ist alle Morgen da. Hätte ich gedacht, ich will reden wie sie, siehe, dann hätte ich das Geschlecht deiner Kinder verleugnet. So sann ich nach, ob ich's begreifen könnte. Aber es war mir zu schwer. Bis ich ging in das Heiligtum Gottes und merkte auf ihr Ende. Ja, du stellst sie auf schlüpfrigen Grund und stürztest sie zu Boden. Wie werden sie so plötzlich zunichte? Sie gehen unter und nehmen ein Ende mit Schrecken. Wie ein Traum verschmäht wird, wenn man erwacht, so verschmähst du, Herr, ihr Bild, wenn du dich erhebst. Als es mir wehe tat im Herzen und mich stach in meinen Nieren, da war ich ein Narr und wusste nichts. Ich war wie ein Tier vor dir. Dennoch bleibe ich stets an dir. Denn du hältst mich bei meiner rechten Hand. Du leitest mich nach deinem Rat und nimmst mich am Ende mit Ehren an. Wenn ich nur dich habe, so frage ich nichts nach Himmel und Erde. Wenn mir gleich Leib und Seele verschmachtet, so bist du doch, Gott, alle Zeit meines Herzens Trost und mein Teil. Denn siehe, die von dir weichen, werden umkommen. Du bringst um alle, die dir die Treue brechen. Aber das ist meine Freude, dass ich mich zu Gott halte und meine Zuversicht setze auf Gott, den Herrn, dass ich verkündige all dein Tun. Psalm 74. Eine Unterweisung Asaphs. Gott, warum verstößest du uns für immer? Und bist du zornig über die Schafe deiner Weide? Gedenke an deine Gemeinde, die du vor Zeiten erworben und dir zum Erbteil erlöst hast, an den Berg Zion, auf dem du wohnest. Richte doch deine Schritte zu dem, was so lange Wüste liegt. Der Feind hat alles verheert im Heiligtum. Deine Widersacher brüllen in deinem Hause und stellen ihre Zeichen darin auf. Hoch sieht man Äxte sich heben, wie im Dickicht des Waldes. Sie zerschlagen all sein Schnitzwerk mit Beilen und Hacken. Sie verbrennen dein Heiligtum, bis auf den Grund entweihen sie die Wohnung deines Namens. Sie sprechen in ihrem Herzen, lasst uns sie ganz unterdrücken. Sie verbrennen alle Gotteshäuser im Lande. Unsere Zeichen sehen wir nicht. Kein Prophet ist mehr da, und keiner ist bei uns, der etwas weiß. Ach Gott, wie lange soll der Widersacher noch schmähen und der Feind deinen Namen immerfort lästern? Warum ziehst du deine Hand zurück? Nimm deine Rechte aus dem Gewand und mach ein Ende. Gott ist ja mein König von alters her, der alle Hilfe tut, die auf Erden geschieht. Du hast das Meer gespalten durch deine Kraft, zerschmettert die Köpfe der Drachen im Meer. Du hast dem Leviathan die Köpfe zerschlagen und ihn zum Fraß gegeben, dem wilden Getier. Du hast Quellen und Bäche hervorbrechen lassen und ließest starke Ströme versiegen. Dein ist der Tag und dein ist die Nacht. Du hast Gestirn und Sonne die Bahn gegeben. Du hast dem Land seine Grenze gesetzt. Sommer und Winter hast du gemacht. So gedenke doch, Herr, wie der Feind schmäht und ein törichtes Volk deinen Namen lästert. Gib deine Taube nicht den Tieren preis, das Leben deiner Elenden vergiss nicht für immer. Gedenke an den Bund, denn die dunklen Winkel des Landes sind voll Frevel. Lass den Geringen nicht beschämt davongehen. Lass die Armen und Elenden rühmen deinen Namen. Mach dich auf, Gott, und führe deine Sache. Denk an die Schmach, die dir täglich von den Toren widerfährt. Vergiss nicht das Geschrei deiner Feinde, das Toben deiner Widersacher wird je länger, je größer. Psalm 75. Ein Psalmlied Asaphs, vorzusingen, nach der Weise, vertilge nicht. Wir danken dir, Gott. Wir danken dir und verkündigen deine Wunder, dass dein Name so nahe ist. Wenn meine Zeit gekommen ist, werde ich Recht richten. Die Erde mag wanken und alle, die darauf wohnen, aber ich halte ihre Säulen fest. Ich sprach zu den Ruhmredigen, rühmt euch nicht so, und zu den Gottlosen, pochet nicht auf Gewalt, pocht nicht so hoch auf eure Gewalt, redet nicht so halsstarrig, denn es kommt nicht vom Aufgang und nicht vom Niedergang, nicht von der Wüste und nicht von den Bergen, sondern Gott ist Richter, der diesen erniedrigt und jenen erhöht. Denn der Herr hat einen Becher in der Hand mit starkem Wein voll eingeschenkt. Er schenkt daraus ein, und die Gottlosen auf Erden müssen alle trinken und sogar die Hefe schlürfen. Ich aber will verkündigen ewiglich und Lob singen dem Gott Jakobs. Er wird alle Gewalt der Gottlosen zerbrechen, dass die Gewalt des Gerechten erhöht werde. Psalm 76. Ein Psalmlied Asaphs, vorzusingen beim Saitenspiel. Gott ist in Juda bekannt, in Israel ist sein Name herrlich. So erstand in Salem sein Zelt und seine Wohnung in Zion. Dort zerbricht er die Pfeile des Bogens, Schild, Schwert und Streitmacht. Du bist herrlicher und mächtiger als die ewigen Berge. Beraubt sind die Stolzen und in Schlaf gesunken, und allen Kriegern versagen die Hände. Von deinem Schelten, Gott Jakobs, sinken in Schlaf Ross und Wagen. Furchtbar bist du. Wer kann vor dir bestehen, wenn du zürnest? Wenn du das Urteil lässest hören vom Himmel, erschrickt das Erdreich und wird still. Wenn Gott sich aufmacht zu richten, dass er helfe allen Elenden auf Erden. Wenn Menschen wieder dich wüten, bringt es dir Ehre. Und wenn sie noch mehr wüten, bist du auch noch gerüstet. Tut Gelübde dem Herrn, eurem Gott, und haltet sie. Alle, die ihr um ihn her seid, bringt Geschenke dem Furchtbaren, der den Fürsten den Mut nimmt und furchtbar ist unter den Königen auf Erden. Psalm 77. Ein Psalm Asaphs, vorzusingen für Jedutun. Ich rufe zu Gott und schreie um Hilfe. Zu Gott rufe ich, und er erhört mich. In der Zeit meiner Not suche ich den Herrn. Meine Hand ist des Nachts ausgestreckt und lässt nicht ab, denn meine Seele will sich nicht trösten lassen. Ich denke an Gott und bin betrübt. Ich sinne nach, und mein Herz ist in Ängsten. Meine Augen hältst du, dass sie wachen müssen. Ich bin so voll Unruhe, dass ich nicht reden kann. Ich gedenke der alten Zeit, der vergangenen Jahre. Ich denke und sinne des Nachts und rede mit meinem Herzen. Mein Geist muss forschen. Wird denn der Herr auf ewig verstoßen und keine Gnade mehr erweisen? Ist's denn ganz und gar aus mit seiner Güte und hat die Verheißung für immer ein Ende? Hat Gott vergessen, gnädig zu sein oder sein Erbarmen im Zorn verschlossen? Ich sprach, darunter leide ich, dass die rechte Hand des Höchsten sich so ändern kann. Darum denke ich an die Taten des Herrn. Ja, ich denke an deine früheren Wunder und sinne über alle deine Werke und denke deinen Taten nach. Gott, dein Weg ist heilig. Wo ist ein so mächtiger Gott, wie du Gott bist? Du bist der Gott, der Wunder tut. Du hast deine Macht bewiesen unter den Völkern. Du hast dein Volk erlöst mit Macht, die Kinder Jakobs und Josefs. Die Wasser sahen dich, Gott. Die Wasser sahen dich und ängstigten sich. Ja, die Tiefen tobten. Wasser ergossen sich aus dem Gewölk. Die Wolken donnerten und deine Pfeile fuhren einher. Dein Donner rollte, Blitze erhellten den Erdkreis, die Erde erbebte und wankte. Dein Weg ging durch das Meer und dein Pfad durch große Wasser. Doch niemand sah deine Spur. Du führtest dein Volk wie eine Herde durch die Hand des Mose und Aaron.
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Das Evangelium ist die skandalöseste Botschaft, die es überhaupt gibt. Im Evangelium sehen wir einen Gott, der sich erniedrigt, um elenden Sündern zu erretten. Das zeigt uns schon der Psalm 113. Der Herr ist hoch über alle Heiden. Seine Ehre geht, soweit der Himmel ist. Wer ist wie der Herr, unser Gott, der sich so hoch gesetzt hat und auf das Niedrige sieht im Himmel und auf Erden, der den Geringen aufrichtet aus dem Staube und erhöht den Armen aus dem Kot? In Jesus Christus hat Gott seine unerhörte Liebe bewiesen, denn er hat den, der von keiner Sünde wusste, für uns zur Sünde gemacht, auf dass wir würden in ihm die Gerechtigkeit, die vor Gott gilt, erhalten.

0: Hallo liebe Kinder, schön, dass ihr den biblischen Hörfunk wieder eingeschaltet habt. Gleich geht es los mit Christopher die Kirchenmaus. Eine Maus, die auch in eure Kirche leben könnte. Bei den Kirchenmäusen ist ständig etwas los. Und so erleben Christopher und seine Freunde jeden Tag interessante Abenteuer. Es geht gleich los mit Christopher die Kirchenmaus.
1: Christopher, das wurde ja immer schlimmer. Jetzt hatte er den Großvater einfach abgehängt und war in die Kirche geflitzt. Und stimmte das denn, dass die Mama gerufen hatte? Nein, das stimmte natürlich auch nicht. Das hatte er bloß so gesagt. Und jetzt fühlte er sich auf einmal sehr miserabel. Sein Opa war ihm doch der Liebste aus der ganzen Verwandtschaft und jetzt hatte er sich so schlecht benommen.
2: Aber wenn ich doch nun mal nicht in den Schuppen will, ich will da nicht arbeiten, ich will nicht.
1: So jammerte er vor sich hin und stampfte sogar auf den Boden. Später, als er im Bett lag, kam seine Mama wie jeden Abend noch einmal zu ihm hin.
3: Gleich wird sie fragen,
1: dachte er ängstlich. Und so war es auch. In ihrer neugierigen, hartnäckigen und nervigen Art, wie alle weiblichen Mäuse übrigens, hatte sie die Großvaterangelegenheit noch längst nicht vergessen. Und wieder musste Christopher etwas erfinden, um seiner Mama glaubhaft zu machen, dass er den Großvater wieder nicht gesehen hatte. Mittlerweile machte ihn die ganze Sache einfach fix und fertig. Er konnte es kaum erwarten, dass die Mama das Licht ausmachte und endlich rausging. Schrecklich elend war ihm zumute. Die Mama anzulügen, wie hatte er das bloß fertiggebracht? Alles, was an diesem Tag geschehen war, ging ihm jetzt durch den Kopf. Ganz schön viel gelogen hatte er heute. Wie oft eigentlich? Er drehte sich auf die andere Seite, weil er hoffte, so besser einschlafen zu können, als er plötzlich merkte, dass er nicht mehr alleine im Zimmer war. Immer mehr Mäuse kamen zur Tür herein und starrten ihn an.
2: Was wollt ihr? Oh,
1: rief er angstvoll. Langsam kamen sie auf ihn zu und kreisten regelrecht sein Bett ein. Jetzt erkannte er ihre Gesichter. Mama war dabei. Malvine, Freddy und dort Opa, Till, Bill, Papa und ganz hinten in der Ecke sogar Fräulein Meister und alle Schulkameraden.
2: Nein, schrie er. Lasst mich, Hilfe!
1: Er konnte überhaupt nicht mehr klar denken. Was war bloß in die gefahren? Was wollten die nachts in seinem Zimmer? Jetzt fingen sie alle an zu flüstern.
4: Wir tun dir nichts. Wir möchten dich bloß etwas fragen.
1: Der arme Junge zitterte.
2: Also gut, frag mich.
4: Hört auf,
1: rief der arme Chris.
2: Es ist genug.
1: Er war ganz nass geschwitzt, warf die Decke von sich und setzte sich kerzengerade hin. Verwirrt schaute er seiner Mama ins Gesicht.
5: Ja, was war denn jetzt los?
1: Christopher, Schatz, warum schreist du denn so? Hörte er Mama fragen. Hast du schlecht geträumt?
2: Ach du meine Güte! Erleichtert fiel er in die Kissen zurück.
1: Ein Traum. Er hatte alles nur geträumt. Bereitwillig ließ er sich jetzt von Mama abküssen, wie er es nannte. Normalerweise mochte er das nicht so sehr, aber in diesem Moment war er richtig glücklich darüber.
2: Ja, dachte er, als Mama wieder draußen war. Ab morgen wird nicht mehr gelogen.
1: Er schlief wieder ein und wachte erst am nächsten Morgen wieder auf. Ziemlich früh zwar, aber recht fröhlich. Fertig angezogen, stand er vor dem Spiegel und brachte seine Barthaare in Form, als er hörte, dass es an der Haustür klopfte.
2: »Ach, du bist es, Vater«,
1: hörte er seine Mutter rufen.
6: Komm rein, kannst noch ein Tässchen Kaffee mit uns trinken.
3: Aus,
1: dachte Chris.
3: Jetzt ist es gelaufen. Jetzt kommt er mich holen zum Späne sammeln.
1: Schon ging die Tür auf und Mama rief nach ihm.
6: Nein, es war mehr gesungen als gerufen.
3: Christopher, Opi ist da, er möchte dich gerne sprechen.
1: Tja, nichts mehr zu machen. Er ging ins Wohnzimmer und begrüßte seinen Großvater.
3: Wie kann man frühmorgen schon so fit sein,
1: dachte er, als sein Opa auf ihn zukam.
7: Guten Morgen, mein Junge. So früh schon aufgestanden? Na bravo! Hat bestimmt mit deiner neuen Arbeit zu tun, was?
3: Jetzt müsste ich die Wahrheit sagen,
1: dachte Christopher. Aber er tat es nicht. Stattdessen stotterte er wieder einmal herum.
3: Mit was? Ach so, meine Arbeit. Ja, ja, ich muss jetzt auch gleich los, Opa.
1: Das gefiel dem Opa. Der mochte fleißige Leute. Er klopfte Christopher auf die Schulter und musste natürlich mal wieder einen zum Besten geben.
7: So, mein Junge, jetzt will ich dich nicht länger aufhalten, damit du pünktlich zur Arbeit kommst.
1: Mit diesen Worten drehte sich der Opa um und ging zur Haustüre.
3: Gerettet,
1: dachte Christopher. Aber weit gefehlt. Der Großvater griff sich an den Kopf und rief,
7: ich bin vielleicht ein zerstreuter Professor. Ich hab dir ja immer noch nicht erzählt, warum ich dich eigentlich sprechen wollte.
1: Ja, und nun musste Christopher erfahren, dass sein Opa ihn überhaupt nicht zum Arbeiten haben wollte, sondern ihn für Freitag zum großen Ausflugstag auf dem Bauernhof, wo Opas Bruder lebte, einladen wollte. Der Opa fand es sehr schade und war ganz traurig, dass Christopher nun nicht würde mitkommen können. Denn wenn man eine neue Arbeit hat, kann man ja schließlich nicht sofort einen Urlaubstag beantragen, oder? Unserem Christopher wurde es ganz schwindelig. Und als Großvater gegangen war, konnte er nur noch mit großer Mühe seine Tränen zurückhalten. Der Ausflug zum Bauernhof. Jedes Jahr freute er sich ganz, ganz furchtbar darauf. Was für ein Esel war er doch, dass er sich das jetzt alles entgehen lassen musste. Nur, weil er sich vor ein bisschen Arbeit gedrückt hatte. Die Wanderung. Er vorneweg mit Opa. Der große Stall. Der duftende Heuschober. Die Verwandten. Das Lagerfeuer am Abend und vor allem Mausi. Ganz bestimmt war er auch dieses Mal wieder dabei. Mausi Prost mit seiner Bavaris Boyband. Das alles hatte er jetzt wieder ganz deutlich vor Augen. Er war noch ganz in Gedanken versunken, als Mama aus der Küche kam. Sie war endlich fertig mit dem Frühstücksgeschirrabwasch, bei dem er ihr ja eigentlich hatte helfen wollen.
3: »Was habe ich da gehört?«, fragte sie. »Was hat Großvater erzählt? Du hast eine neue Arbeit? Davon wusste ich ja gar nichts. Erzähl doch mal.«
1: »Ach, nahm denn das überhaupt kein Ende mehr?« Christopher versuchte krampfhaft, einen ordentlichen Satz zu formulieren, aber jetzt war es einfach aus. Der arme Kerl konnte nicht mehr. Er fing an, bitterlich zu weinen. Erschrocken nahm ihn die Mama in die Arme. Und sie setzten sich auf das Sofa. Es dauerte ganz schön lange, bis Christopher seiner Mama erklärt hatte, warum und wieso und was sonst noch alles passiert war.
3: »Ein Dummchen bist du«, sagte Mama. »Das hättest du dir alles sparen können. Unsere Winternester sind längst

0: und ihn ebenfalls um Verzeihung zu bitten. Nein, nein, nein. Christopher wehrte sich mit sämtlichen Pfoten, die er hatte. Das könne er nicht. Niemals! Er hat es trotzdem getan. Zusammen mit seiner Mama gingen sie zu den Großeltern. Nach einiger Zeit wurde der Großvater schließlich aus dem Gestammel seines Enkels schlau. Und nach einer tränenreichen Versöhnung tat der Großvater das, was wahrscheinlich jeder andere ordentliche Großvater getan hätte.
1: »Weißt du was, Christopher?« rief er freudig und schwenkte dabei seinen Stock. »Ich hab ne Idee. Da du ja gar keine Arbeit hast, kannst du am Freitag ja doch mitkommen auf den Bauernhof, gell?« Christopher strahlte,
0: um aber gleich darauf eine tiefe Enttäuschung zu erleben. Die Mama sagte nein. Christopher müsse schließlich was lernen aus der Geschichte, meinte sie, und das wäre der beste Weg. Tja, was soll ich nun dazu sagen? Ich denke, sie hatte es sich gut überlegt, die Frau Kirchenmaus, und vielleicht hatte sie ja gar nicht mal so unrecht. Trotzdem, mir tat der Christopher ganz schön leid. Es ist halt wirklich nicht gut, wenn man es mit der Wahrheit nicht so genau nimmt. Und das gilt nicht nur für Christopher Kirchenmaus.
2: Das war soeben, liebe Kinder, Christopher die Kirchenmaus. Weitere Abenteuer von Christopher und seinen Mäusefreunden bringen wir euch hier beim biblischen Hörfunk. Diese Hörspielserie wurde von Schulte und Gerd produziert und ist bei Gerd Medien erhältlich. Ich sage Tschüss und ich freue mich auf ein Wiederhören hier bei uns, dem biblischen Hörfunk.

Es gibt immer wieder Menschen, die behaupten, sie können die Zukunft vorhersehen und Ereignisse vorhersagen. Sowas aber kann man nur, wenn Gott es einen zeigt. In der Bibel haben wir viele Vorhersagungen, das heißt Prophezeiungen. Kennst du Prophezeiungen der Bibel, die sich erfüllt haben? Ich möchte hier eine von vielen erwähnen. Es ist die Prophezeiung der kommenden Weltreiche, die Gott Daniel gab, viele Jahrhunderte bevor diese Ereignisse sich erfüllt haben. Der Widder mit den zwei Hörnern, den du gesehen hast, sind die Könige in Medien und Persien. Der Ziegenbock aber ist der König in Griechenland. Das Horn zwischen seinen Augen ist der erste König. Dass aber vier an seiner Stadt standen, da es zerbrochen war, bedeutet, dass vier Königreiche aus dem Volk entstehen werden, aber nicht so mächtig wie er war.

Hallo, liebe Kinder. Es ist schön, dass ihr heute wieder dabei seid hier bei eurem biblischen Hörfunk. Als ich 9 Jahre alt war, habe ich Jesus mein Leben anvertraut und ich habe es nie bereut. Es war die beste Entscheidung, die ich in meinem Leben getroffen habe. Ich habe Jesus eingeladen, um mein Heiland zu sein und er hat mir all meine Sünden vergeben. Was für eine Erleichterung war das? Ja, und das war nicht alles. Außer, dass er mir die Sünden vergeben hat, weiß ich, dass ich eines Tages zu ihm gehen werde und mit ihm die Ewigkeit im Himmel verbringen werde. Ist das nicht ein Beweis, dass Gott gut ist? Ich hoffe, liebe Kinder, ihr habt auch Jesus als Heiland angenommen. Und wenn nicht, dann lasst es nicht für morgen. Sagt ihm heute, Jesus, komm in mein Leben, vergib mir meine Sünden und sei du mein Heiland.

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1: Sie hören nun wieder die gute Nachricht aus Gottes Wort. Unser Wochenvers steht in Jesaja 50, Vers 7. Aber der Herr hilft mir. Darum werde ich nicht zu Schanden. Darum habe ich mein Angesicht dargeboten wie einen Kieselstein. Denn ich weiß, dass ich nicht zu Schanden werde. Das war unser Merkvers aus Jesaja 50, Vers 7.

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1: Sondern 100% von meinem ganzen Leben gehört Jesus Christus. Und mit diesem Umdenkprozess beginnt sich etwas in uns zu beruhigen. Eine Hetze hört auf, ich brauche nicht mehr, um einen Ruf zu jagen oder nach finanzieller Sicherheit zu jagen, als wäre das Optimale im Leben. Ich werfe mich auf Christus und er trägt mich. Priorität ist Gottes Besitzer vom Ganzen. Priorität Nummer 1. Sprich mit deinem Ehepartner darüber. Ich würde mich nicht wundern, wenn es einige Ehen hier vertreten gibt, in denen das ein Problemgebiet ist. Neulich habe ich in der Seelsorge mit einem Paar gesprochen und es ging nicht direkt um das, was man verdient, als eine Sache der Erbschaft und wo man wohnt. Und die Schwiegermutter, die Mutter von dem Ehemann, wollte, dass der Junge im Haus wohnt und die Wohnung da ausbaut und einrichtet und da wohnt, wo die Oma war. Nur die Schwiegertochter hat eigentlich geblickt, dass wenn sie da wohnt, die Familie sehr darunter leidet. Und es hat solche Reibung gegeben in der Ehe, dass dieses junge Paar kurz vor der Frage der Scheidung stand. Das Wort war mehrmals schon gefallen in den Gesprächen, als sie dann zur Hilfe kamen. Das ist nicht so, als ob dieses Problem nicht vorkommt. Das ist nicht unbedingt Geld, sondern Besitz. Das ist unbedingt das Gleiche, die gleiche Ebene. Ich habe mich schon geeinigt mit meinen Geschwistern, wenn unsere Eltern sterben, ich bin bereit, wenn es sein muss, auf alles zu verzichten, was Erbschaft anbelangt, nur dass meine Beziehung zu meinen Geschwistern stimmt. Mir ist der Besitz, der uns gegeben wird, wenn unsere Eltern sterben sollten, total unwichtig. Die Beziehung zu meinen Geschwistern ist das Allerwichtigste. Nun, ich bin dankbar, sagen zu können, das ist auch Ihre Einstellung. Und wir werden kein Problem haben. Davon bin ich überzeugt. Aber wie viel Mal in der Seelsorge habe ich mit Leuten gesprochen, die über Erbschaftsstreitereien gesprochen haben. Es geht um das Haben, das Besitzen, das Ergattern, an sich reißen. Meine Oma war sehr weise. Bevor sie starb, hat sie alle Kinder hergeholt und hat sie im Beisein aller ausgeteilt. Du bekommst so viel und so viel und so viel und so viel. Und als sie dann starb, war höchstens $1,000 übrig. Das hat's natürlich sehr leicht gemacht für alle. Keine Streitereien hat's gegeben. Ich bin so dankbar für dieses Vorbild in der Vergangenheit. An diesem Punkt möchte ich auch etwas sagen in Bezug auf das Geben an die Arbeit des Herrn. Wenn wir Christen sind, wollen wir es ernst nehmen damit, dass eine Gemeinde und Gemeindearbeit nicht existieren kann, ohne dass Gottes Kinder es tragen. Ich kann das hier offen sagen, denn das, was ich sage, beeinflusst das, was ich jetzt in diesen Tagen bekomme, gar nicht. Bitte denkt nicht daran, jetzt will er ein Opfer. Und wenn ihr so denkt, dann denkt ihr völlig falsch. Ich will das nicht. Ich freue mich, wenn ich hier dienen darf. Unser Einkommen ist durch Gemeinden in Amerika gesichert. Ich verzichte völlig darauf, nur dass ich die Gelegenheit habe, das Wort Gottes hier an diesem Punkt auszulegen. Wir müssen uns ernsthafte Gedanken machen, dass wir in Deutschland unwahrscheinlich viel Geld haben und das Potenzial haben, viel mehr zu tun im Reiche Gottes, als bisher getan wurde. Und ich glaube, es bedeutet, manche von uns müssen lernen, zu opfern. Viele sagen, gut, das, was ich gebe, ist ein Zehnten. Ich gebe den Zehnten. Nun, ich weiß es nicht, ob du in der Schrift geschaut hast, im Alten Testament, wo das Wort Zehnten vorkommt. Es gibt... Die Israeliten mussten 10% an den Herrn geben pro Jahr, 10% an die Priester und Leviten pro Jahr und 10% an die Waisen und Witwen verteilt über 3 Jahre. Zusammengezählt ist das 23 1/3%. Deswegen konnte Gott durch Maleachi sagen im Alten Testament, wo habt ihr mich betrogen? Ihr habt die Zehnten nicht bezahlt. Das war das Steuergeld von Israel. 10% an Gott, das war die Staatskasse. 10% an die Leviten und Priester, die waren die Staatsdiener. Verwaltungsgeld. 10% an die Waisen und Witwen verteilt über 3 Jahre, die sozialen Abgaben. Und im Alten Testament noch dazu kam das freiwillige Opfer. Im Neuen Testament ist es auch nicht anders. Gib dem Kaiser, was dem Kaiser gehört, und dazu noch das freiwillige Opfer. Wie viel Prozent kann man geben? Nun, manche können vielleicht 10% geben. Bei manchen ist 10% eventuell zu viel. Vielleicht nur 5%, je nach Einkunft, je nachdem, wie der Herr uns finanziell gesegnet hat. Aber andere könnten problemlos 20% geben. Andere könnten eventuell auch problemlos 30% geben. Manche sogar 40% von ihrem jährlichen Einkommen. Ohne, dass es wirklich zu einem großartigen Opfer käme. Wenn wir uns überlegen, dass wir nicht alles haben müssen, was wir sehen. Als wir in der Verlobungszeit waren, habe ich mit meiner damaligen Verlobten gesprochen und ich sagte, Schatz, ich habe bisher hier 5 Cent und da 10 Cent und da einen Dollar gegeben. Ich war nicht so im Geben, wie ich sein wollte und ich dachte, wir wollen gemeinsam das ausarbeiten. Es war die Verlobungszeit, es ist Zeit, dass man über solche Dinge spricht und zur Einigkeit darüber kommt. Schatz, was denkst du, wie viel sollten wir geben? Wenn ich ihre Antwort gewusst hätte, bevor ich fragte, hätte ich sie nie gefragt. Sie sagte nämlich, nun, Roger, ich gebe bisher 20%, vielleicht fangen wir da an. Ich habe geschluckt, wollte nicht ungeistlich vorkommen und ich sagte, okay. Wir geben nicht 20% heute. Ich sage euch nicht, was wir geben. Aber das war ein Lernprozess. Ich sage euch, das war für mich ein Hammer. Aber etwas Gutes war's. Und wir haben im Laufe der ersten Jahre unserer Ehe sehen können, es ging ganz gut so. Problemlos. Wir konnten lernen, auf manche Dinge zu verzichten. Und gemeinsam gearbeitet. Wir haben keinen Schaden gelitten. Ich bin so dankbar für eine Frau, die mir ein Vorbild an dem Punkt war und ist. Sprecht darüber. Kommt zur Einheit in Bezug auf die Geldfrage. Das Wichtigste und das Wesentliche in der Geldfrage ist die Perspektive. Gott gehört alles. Und das Zweite ist, das, was wir gestern Abend gesagt haben, nämlich die Kommunikation. Sprecht drüber. Ich kann euch nicht sagen, wie viel ihr geben sollt. Was wir geben, ist nicht euer Maßstab. Ihr seid alle einzelne Christen und Ehepaare vor Gott und habt das zu finden vor Gott, was ihr zu geben habt. Es ist Gottes Auftrag an jeden. Wie viel können wir geben? Das ist unsere Entscheidung. Wir bitten um Gottes Hilfe, um Klarheit zu haben. Und ihr gebt, was Gott von euch will. Und es ist unterschiedlich, je nachdem, wie der Herr gesegnet hat. Und davon bin ich überzeugt, wenn jeder Christ beginnen würde zu opfern, da würde es keinen Mangel geben, weder in dieser Gemeinde, noch in guten Missionswerken jeglicher Art, noch an den guten Ausbildungsstätten, wenn Christen das treu verwalten würden zur Ehre Gottes, was Gott ihnen anvertraut hat. Da würde es keinen Mangel geben. Dazu bemerkt, manche christliche Werke sollten zurückschrauben. Manche christliche Werke frönen ein Leben, das nicht unbedingt in Ordnung ist. Und ich bin so dankbar, dass es solche Stellen gibt, wo solche Werke geprüft werden. In Deutschland gibt es auch so eine, wo christliche Werke sich anschließen können, dass man in ihre Bücher hineinschauen kann und sehen kann, wie viel geht für die Verwaltung. Man sollte das Geld nicht überall hingeben, sondern prüfend das Geld weitergeben. Denn wir sind ja Verwalter von dem uns anvertrauten Gut, das Gott gehört. dürfen einfach nicht so willkürlich und wahllos mit dem umgehen. Das ist das erste Gebiet, die Finanzen. Das zweite, das so viele Probleme und Schwierigkeiten verursacht bei vielen Leuten in ihren Ehen, ist das Gebiet der Geschlechtlichkeit. Jeder soll sich entspannen. Ich habe nicht vor, hier sehr offen und direkt zu reden, sodass es zu einer Peinlichkeit kommen könnte. Im Gegenteil möchte ich die Gabe, unsere Geschlechtlichkeit, die Gott uns gegeben hat, aus dem Dreck erheben. Satan hat diese Gabe genommen und in den Dreck zertrampelt. Das wunderbare Geschenk unserer Geschlechtlichkeit ist von Gott gegeben. Psalm 8, die Verse 4 bis 6 sagen Folgendes. Der Psalmist sagte, wenn ich deinen Himmel betrachte, das Werk deiner Finger, und den Mond und die Sterne, die du gemacht hast, was ist der Mensch, dass du seiner gedenkst? Und des Menschen Sohn, dass du auf ihn achtest. Du hast den Menschen ein wenig Gottes entbehren lassen, aber mit Ehre und Schmuck hast du ihn gekrönt. Wir Menschen sind mit Ehre und Schmuck von Gott gekrönt in unserem gesamten Wesen. Wir tragen das Ebenbild Gottes. Und dazu gehört unsere Geschlechtlichkeit. Sie ist eine Gabe von Gott. Und eine positive, biblische Einstellung dazu zu gewinnen, ist äußerst wichtig. Hebräer 13, Vers 4 sagt, die Ehe ist von allen in Ehren zu halten und das Ehebett unbefleckt. Die Ehe ist in Ehren zu halten, ist hoch zu halten. Auch die geschlechtliche Seite ist unbefleckt. In der Gott wohlgefälligen Ehe. Gott gab uns unsere Geschlechtlichkeit als eine heilige und hohe Gabe. Wofür? Erstens für die Fortpflanzung. Wir haben schon im Laufe dieser Tage gesehen, in 1. Mose Kapitel 1, jetzt heute in Vers 26, seid fruchtbar und mehret euch und füllet die Erde und machet sie euch untertan. Kinder gebären ist eine Gabe von Gott. Und wer dabei sein durfte, als ein Kind auf die Welt kam, kann nur staunend das Wunder betrachten, dass es sowas gibt. Ich durfte die Geburt unseres zweiten Kindes war eine normale Geburt und ich durfte dabei sein. Und ich ging aus dem Kreissaal nur kopfschüttelnd, denkend, wie kann jemand sowas beobachten und glauben, dass Evolution der Träger ist für die Menschheit, dass wir durch Zufall auf die Welt kamen. Die Geburt von Kindern, ein Geschenk von Gott über die Gabe unserer Geschlechtlichkeit. Zweitens, unsere Geschlechtlichkeit ist eine Dienstgabe. Ich möchte bitten, dass wir 1. Korinther Kapitel 7 aufschlagen. Sie ist eine Dienstgabe in der Ehe. In den meisten Listen von den Dienstgaben, die ich gesehen habe, steht die Gabe der Geschlechtlichkeit nicht drin. Aber wenn wir den Text von 1. Korinther 7 genau lesen, merken wir, dass Gott dem Mann die Gabe der Geschlechtlichkeit gegeben hat, um seiner Frau zu dienen. Und ihr ihre Weiblichkeit gegeben hat, um ihrem Mann zu dienen. Vers 3. Der Mann leistet der Frau die schuldige Pflicht. 1. Korinther 7, Vers 3. Ebenso aber auch die Frau dem Manne. Die Frau verfügt nicht selbst über ihren Leib, sondern der Mann. Gleicherweise verfügt aber auch der Mann nicht selbst über seinen Leib, sondern die Frau. Entzieht euch einander nicht, außer nach Vers 32, um den Zusammenhang zu bekommen. Paulus sagte, ich will aber, dass ihr ohne Sorgen seid, der Unverheiratete ist für die Sache des Herrn besorgt, wie er dem Herrn gefalle. Der Verheiratete aber sorgt für die Dinge der Welt, wie er seiner Frau gefalle, und er ist geteilt. So ist auch die Frau, die keinen Mann hat, und die Jungfrau besorgt um die Sache des Herrn, dass sie heilig sei am Leibe und am Geist. Die Verheiratete aber sorgt für die Dinge der Welt, wie sie dem Mann gefalle. Ich will meiner Frau zum Gefallen leben. Ich will ihr gefallen. Und sie mir auch. Paulus sagte nicht, in diesem Zusammenhang, dass die Ehe falsch ist. Er meinte es nur in Bezug auf die Not in der Welt ist es leichter, unverheiratet zu sein. Ich sprach in diesen Tagen mit einer Person, die mir gesagt hat, ich als lediger Mensch bin unbekümmert, was die Ehe anbelangt. Ich nicht als Ehemann mit 4 Kindern. Ich muss daran denken, an die Not, die Situation meiner Frau und meiner Kinder. Ich muss sorgen um die Dinge der Welt. Und das ist nicht falsch, das ist gut. Ehepartner sollen zum Gefallen des anderen Ehepartners leben. Wir haben hier in dem Text der Schrift einen wunderbaren Plan Gottes. Auch die wunderbare sinnliche Freude, die Gott geplant hat für die Ehe, als wunderbares und positives Geschenk von Gott. Fortpflanzung, die Dienstgabe zur gegenseitigen sinnlichen Freude, viertens, um die Beziehung zwischen der Gemeinde und Jesus darzustellen. Um die Beziehung zwischen Jesus und der Gemeinde darzustellen. Dazu ist unsere Geschlechtlichkeit gegeben. Nun, denket bitte mit, schlaget bitte mit mir Johannes-Evangelium Kapitel 4 auf. Johannes hat kein einziges Wort über Geschlechtlichkeit drin. Also Johannes Kapitel 4 in Bezug auf dieses Thema. Aber was ganz wichtig ist in Bezug auf unsere Beziehung zum Herrn. Johannes Kapitel 4, Jesus ist am Brunnen und spricht mit der verachteten Samariterin, die aus der Stadt Sichem gekommen war, um Wasser zu holen, 800 Meter außerhalb der Stadt am Brunnen. Jesus wartet auf seine Jünger, die in die Stadt gegangen waren, um das Essen zu holen. Und in diesem Gespräch stellte Jesus eine verheerende Ehelage bei dieser Frau fest. 5-mal verheiratet und lebt in wilder Ehe mit einem 6. Mann. Und Jesus spricht sie auf den Kern ihres Lebens an, nämlich: Liebe Frau, Sie sind schon 5-mal verheiratet und der, mit dem Sie leben, ist nicht Ihr Mann. Und sie sagte als Reaktion darauf, ich erkenne, dass du ein Prophet bist. Und Jesus sprach dann über Anbetung und sagte in diesem Zusammenhang, in Vers 23, aber die Stunde kommt und ist schon da, wo die wahren Anbeter den Vater in Geist und in der Wahrheit anbeten werden. Denn der Vater sucht solche Anbeter. Bleibe mal darüber stehen, über das Letzte. Gott sucht dich. Gott sucht mich. Gott will Gemeinschaft mit uns haben. Gott ist unser himmlischer Bräutigam. Und er will, und ich übertrage ganz bewusst das Wort aus dem ehelichen Verkehr, er will Verkehr mit uns haben. Wir sind seine Braut. Er will intime Gemeinschaft mit uns. Und als ich einmal darüber nachdachte, über die Aussage dieses Textes, ist es mir klar geworden, er will diesen Verkehr viel, viel mehr als ich will. Er will Gemeinschaft mit mir viel mehr, als ich es mit ihm will. Ich schäme mich, dass ich so wenig den Drang habe, Gemeinschaft mit Gott zu pflegen. Und ich bitte den Herrn immer wieder, mein Feuer der Liebe für ihn immer wieder neu anzuzünden. Gott sucht Gemeinschaft mit seiner Braut. Wir sind seine Braut, wenn wir Jesus kennen. Und wenn der Ehemann zu seiner Frau kommt und Gemeinschaft mit ihr sucht, das verbildlicht irdisch, was Gott der Vater mit seiner Gemeinde will. Und wir als Ehepartner dürfen daran denken, unsere Geschlechtlichkeit darf uns immer wieder daran erinnern, an die Gemeinschaft mit dem Herrn. Im Mittelalter hat einer gesagt, wenn 2 Eheleute miteinander intimen Verkehr haben würden, würde der Heilige Geist den Raum verlassen. So negativ hat man gedacht über die Gabe der Geschlechtlichkeit. Das ist aber nicht biblisch. Christus will, dass wir diese Gabe als parallel sehen zu seiner Beziehung zu uns und unsere zu ihm. Und daher auch darin zu leben, dass wir ständig freudige, fröhliche Gemeinschaft mit ihm suchen. Christus freut sich über seine Braut, seine Gemeinde, und ich als Ehemann freue mich über meine Braut. Sie ist die wichtigste Person meines Lebens auf Erden. Wir in der Gemeinde Jesu sind die wichtigsten Persönlichkeiten auf Erden für Jesus Christus. Hast du je darüber nachgedacht, wenn Gott ganz oben vom Himmel die Stadt Pfullingen anschaut, ist ihm nicht das, was im Rathaus am wichtigsten ist? Sondern ihm ist das Wichtigste, da wo Licht ist, wo seine Braut zusammenkommt. Hier ist der wichtigste Ort für Christus in Pfullingen. Da, wo die Gemeinde Jesu zusammenkommt. Als ich darüber nachdachte einmal, da dachte ich, oh, wenn wir bloß das als Gemeinde sehen würden. dass Christus vom Himmel seine Braut für so wichtig hält. Anstatt dass wir unsere Geschlechtlichkeit und diese Gabe in den Dreck ziehen lassen dürfen, müssen wir eine ganz neue, von Gott gegebene Einstellung dazu gewinnen. Und dann deswegen auch die göttliche Kontrolle darüber gewinnen. Manche Männer verstehen es nicht, welche Rücksicht sie auf die Frauen haben müssen, auf die Frau haben müssen. Und manche Frauen verstehen nicht, wie der Mann dabei denkt. Es ist äußerst wichtig, dass man in der Ehe miteinander darüber spricht. Ich habe zum Schluss 5 Lösungspunkte, die ich kurz erwähnen will. Erstens, erkenne, Gott sucht Gemeinschaft mit dir. Das ist das 3. Mal, dass ich das gesagt habe in dieser Predigt. Am Anfang, vorhin beim Geld und jetzt. Gott sucht Gemeinschaft mit dir. Viel intensiver als du und ich mit ihm. Er will unsere Gemeinschaft. Er sucht Anbeter. Zwischen dir und ihm, zwischen mir und ihm standen und stehen eventuell noch unsere Sünden. Bringen wir unsere Sündenlast zu Christus, so trennt uns nichts mehr. Und dann ist die Gemeinschaft, die intime Gemeinschaft mit ihm möglich. Auch geschlechtliche Sünden können zu ihm gebracht werden. In den vergangenen Tagen, in den vergangenen wenigen Wochen, habe ich einige erschreckende Geschichten von Inzucht gehört, dass man denkt, wie kann das bloß sein? Solche Sünden können dem Herrn gebracht werden. Ich habe mit einem Herrn gesprochen, der 6 Jahre lang die Stieftochter traktiert hat mit Inzucht, ohne dass seine eigene Frau, die Mutter des Kindes, davon wusste. Ich habe mit ihm gesprochen über die Vergebung Jesu. Leider hat es aus der Hand geschlagen. Leider hat er es abgelehnt. Leider hat er sich nicht retten lassen. Und leider ist die Ehe kaputt gegangen. Leider. Das Angebot Jesu, Vergebung für alle Sünden, gilt alle Sünden. Egal, was man getan hat, ob es Homosexualität, Inzucht, Unzucht, Abtreibung, Selbstbefriedigung, vorehelichen Geschlechtsverkehr und wie auch die Sünden heißen können, Christus starb für alle Sünden. Und da gibt es einen neuen Anfang in Christus. Er wäscht uns rein von all unserer Sünde. Wir müssen aber Buße tun und an diesem Buß- und Bettag ist es gut, darüber nachzudenken, dass wir Zugang haben zu einem Gott, der ein hörendes Ohr hat. Wenn wir zu ihm kommen, er stößt uns nicht hinaus. Er nimmt unsere Sünden an. Zweitens, erkenne deine Geschlechtlichkeit als eine Gabe Gottes an und gewinne dazu eine positive Einstellung zu deiner Geschlechtlichkeit und erkenne, sie ist eine Dienstgabe für die Ehe. Auch wenn man Opfer war von Misshandlung, bitte Gott um Hilfe. Ich habe mit der Tochter gesprochen in der vorher genannten Geschichte und habe mit ihr gesprochen über Vergebung. Sie sagte, ja, ich habe ihm vergeben, ich will vergeben. Sie ist 16 jetzt. Die größten Probleme kommen, wenn sie heiraten will und dazu noch zu ihrer Gabe, ihrer Geschlechtlichkeit eine positive Einstellung gewinnen will. Solche Leute brauchen Hilfe. Wenn du hier bist mit solch einer Vergangenheit, such Hilfe. Christus gibt dir Hilfe. Auch in der Gemeinde ist Hilfe zu bekommen. Drittens, sprich mit dem Ehepartner über mögliche Spannungen. Kommunikation ist das Herz der Ehe. Und auf der geschlechtlichen Ebene ist es möglich, zu sprechen. Ich habe einmal mit einem Ehepaar gesprochen, der war fremdgegangen in der Ehe und sie war fremdgegangen in der Ehe. Ich habe einmal ihn besucht in der Wohnung der anderen Frau und ihm gesagt, du gehörst nicht hier, sondern gehörst zu deiner Frau, komm doch mit. Und er kam mit. Eine halbe Stunde später waren wir bei seiner Frau in der Wohnung. Tränen der Buße und der Freude. Ein paar Wochen später saßen wir gemeinsam in der Wohnung zu dritt und ich sagte, sprechen wir über diese Gabe der Geschlechtlichkeit und wo es schief ging. Und dann stellte ich die Frage, sie waren 10 Jahre verheiratet und hatten 3 Kinder, wann habt ihr das erste Mal über eure Geschlechtlichkeit gesprochen? Und sie sagten mir, heute Abend ist unser erstes Gespräch. Vor mir. Ich war geschockt über die Tatsache, dass dieses Ehepaar nicht darüber gesprochen hat. Sprecht miteinander darüber. Viertens, lest gute Literatur darüber. Es gibt ein gutes Buch von Tim LaHaye über dieses sehr wichtige Gebiet in der Ehe. Hilfreiche Antworten für Christen in der Ehe. Und fünftens, ein PS. Gott hat die Ehe gemacht, wie ich das auch gestern Abend gesagt habe, als Ort der Wärme. oder Zärtlichkeit und Freundlichkeit. Habt Zeit füreinander in der Ehe. Nehmt Zeit, einander Interesse und Wärme und Zärtlichkeit zu geben in der Ehe. Gott gab es als ein gutes Geschenk, nicht als etwas Dreckiges und Negatives. Aber wartet, junge Leute, bis zur Ehe, dass Gott euch große Freude schenkt durch das Warten in Reinheit und der Kraft Jesu. Wenn wir warten, ist es eine ganz besondere Freude, eine Gabe, die Gott gegeben hat, so einzusetzen, wie er es gewollt hat. Hier hat der Teufel viel zu viel Raum gewonnen und hier ist es Zeit, dass wir als Christen dagegen kämpfen in der Kraft Jesu, dass Christus den Sieg gewinnt in unseren Ehen. Wir beten zusammen. Danke, Vater im Himmel, dass du in Christus Jesus das vollkommene Opfer geschenkt hast, damit wir aus der Gebundenheit unserer Sünde kommen dürfen und damit wir ewiges Leben, ein neues Leben in dir finden. Danke für die Gaben, die du gegeben hast, für die Gabe unserer Finanzen, das Geld, das du gegeben hast, für Arbeitsstelle und Verdienstmöglichkeit. Herr, hilf, dass wir mit dieser Gabe richtig umgehen. Und hilf, dass wir auch mit unserer Gabe der Geschlechtlichkeit richtig umgehen können, damit wir diese Spannungen ausschalten können und damit der Teufel auch hier nicht eine große Reibungsfläche in unseren Ehen bewirkt. Vater, schenke uns glückliche Ehen, die deinem Vorbild entsprechen, damit wir dir ein Zeugnis sein können. In Jesu Namen. Amen.
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1: Liebe Hörer, mehr und mehr macht sich in unserer Gesellschaft die Meinung breit, die Hauptsache es hilft. Dabei werden die unmöglichsten Dinge betrieben, ohne einmal zu prüfen. Muss das, was hilft, immer gut sein? Das soll das Thema unserer Sendung sein. Wer nach dieser Devise lebt, lebt auf sehr gefährlichem Pflaster. Ich möchte versuchen, aus der Palette der Hilfsangebote nur einige zu nennen. Besonders im okkulten Bereich wird jede Hilfe in Anspruch genommen. Natürlich muss man fragen, welche Hilfe gemeint ist. Manchmal beruht die Hilfe auch auf Einbildung oder es hilft nur eine gewisse Zeit. Es kann sein, dass es später umso schlimmer wird. Vielleicht hat jemand durch irgendwelche okkulten Praktiken oder Arzneien Hilfe erfahren und sagt das allen anderen weiter. Vielleicht hat es geholfen, von einer Krankheit frei zu werden, aber man merkt kaum, dass man irgendwie abhängig geworden ist. In der Medizin werden verschiedene Behandlungsmethoden erfolgreich gepriesen, welche aus dem mystischen Bereich stammen. Wichtig ist für die Masse, dass es hilft, egal ob es aus dem Bereich der Finsternis kommt. Eine Frau hat eine Gürtelrose schlimmsten Grades und wendet sich an ihren Hausarzt. Dieser schickt sie in ein bestimmtes Dorf zu einem Bespreche. Während er diese Frau untersucht, murmelt er etwas Unverständliches und bestreicht dabei die befallenen Stellen. Anschließend mixt er noch eine Medizin zusammen, die sie einnehmen soll. Nach einigen Tagen ist die Rose tatsächlich verschwunden, als sei sie nie da gewesen. Dieser Mann wird natürlich weiter empfohlen. Es hat ja geholfen. Vielleicht hat er seinen Zaubervers sogar im Namen des Vaters und des Sohnes und des Heiligen Geistes bekräftigt. Diese Beispiele habe ich immer wieder in der Seelsorge erleben müssen. Eine Glaubensschwester hatte eine akute Blinddarmreizung und stellte sich bei einem Chirurgen vor. Er schaute sich die Sache an und begann mit Nadeln dieses Gebiet abzustechen. Als er dann noch einige Kräuter anzündete, protestierte sie dagegen und verbot dem Arzt jede weitere Behandlung. Sie betete sofort zum Herrn Jesus und sagte sich im Namen Jesu Christi von dieser Zauberbehandlung los. Diese Glaubensschwester merkte das, aber wie viele bekommen das gar nicht mehr mit, besonders dann, wenn es ein Normalmediziner tut. Leider blicken auch viele Christen nicht durch. Die Devise, die Hauptsache es hilft. Manchmal weisen die Behandlungsmethoden menschenverachtende Praktiken auf. Dennoch haben die Psychogurus beträchtlichen Zulauf. Ohne zu prüfen, begibt man sich in satanisches Reich. Liebe Hörer, es ist unmöglich, alle Grenz- und Gefahrenbereiche in einer kurzen Sendung anzusprechen. Bitte prüfen wir unter den Augen unseres Gottes, ob diese Art Hilfe göttlich oder teuflisch ist. Wir wissen nur allzu gut, wie geschickt sich der Teufel als Engel des Lichtes verkleidet. Auch dann, wenn es geholfen hat, sollten wir uns von erfahrenen Seelsorgern oder Evangelisten beraten lassen. Der Markt des Okkultismus ist überfüllt mit Angeboten. Die Bibel sagt uns in 1. Thessalonicher 5, Vers 21 und 22, prüfet aber alles, Das Gute haltet fest, von aller Art des Bösen haltet euch fern. Ist es wirklich wichtig, dass wir immer nur den Leib im Auge haben, dass der immer gesund ist? Ist es nicht viel wichtiger, dass Seele und Geist den Fängen des Teufels entrinnen? Da wäre zu fragen, ob uns der Herr vielleicht eine Last auferlegt, damit wir in sein Bild umgestaltet werden. Auch Krankheit hat bei unserem Gott seinen Stellenwert. Wenn dem nicht so wäre, hätte Paulus nie den Trophimus krank in Milet zurückgelassen. Er hätte dann auch nicht dem Timotheus sagen müssen, dass er ein wenig Wein trinken sollte wegen seines kranken und schwachen Magens. Es gibt Menschen, die nicht bereit sind, auch die Schwierigkeiten aus Gottes Hand zu nehmen. Mit dieser Sendung möchte ich nichts gegen einen guten Facharzt oder eine gute medizinische Behandlung sagen, aber aufklären über okkulte Praktiken, die den Menschen versklaven. Und diese Folgen sind sehr schwer. Mancher ist vielleicht gesund geworden, aber hat die Freude am Herrn verloren oder kam überhaupt nicht zum Glauben. Für einen Christen ist es eine große Verantwortung und deshalb müssen wir genau prüfen, was göttlich und was teuflisch ist. Es ist erschreckend, wie wenig Kenntnis über diese gefährlichen Praktiken vorhanden sind. Kürzlich fragte mich eine Glaubensschwester, in welchem Sternbild ich geboren sei. Das hat mich fast vom Stuhl geworfen. Es müsste zu den Grundregeln unseres Christseins gehören, dass wir wissen, dass Astrologie Abgötterei ist. So werden wir in der Bibel vor dem Horoskop und der Sterndeuterei gewarnt. Daneben gibt es noch eine ganze Palette anderer Dinge, die heute bedenkenlos ausgeübt werden. Anstatt zu prüfen und sich bei gefestigten Christen zu beraten, ist das Wichtigste, dass es hilft. Da haben viele Gläubige bedenkenlos das Kräuterbuch von Frau Maria Treben im Haus. Frage ich dann einmal, ob man überhaupt weiß, wer diese Frau war, bekomme ich nur ein Achselzucken als Antwort. In einer Jugendfreizeit haben wir dieses Buch einmal geprüft und sind zu erschreckenden Ergebnissen gekommen. Mehrere verschiedene Vorworte in den vergangenen Jahren haben Licht in die Vergangenheit dieser Frau gebracht. Sie verstand es, die verschiedenen Tee- und Kräutersorten geschickt mit okkulten Anwendungen zu versehen. Schwedenkräuter mag es in vielen Drogerien und Apotheken geben, aber es müssen die Schwedenkräuter nach Frau Maria Treben sein. An dieser Stelle müsste es bei vielen Christen mindestens einmal Klick machen. Ich bin kein Feind von Tees oder Kräutern. Ein Tee mag vielleicht manchmal besser sein als die gesamte Chemie, die wir einnehmen. Aber wo die Grenzen zum okkulten Bereich überschritten werden, da hört der Spaß auf. Da müssen wir klar Abstand nehmen und ein Nein sagen. Alles zu prüfen und darüber zu beten

wollte wissen, was die Zukunft bringt. Und was sagte Gott zu ihm? Mein Angesicht wird mitgehen und du hast Gnade gefunden in meinen Augen. Deshalb, lieber Hörer, wende dich nicht zu den trüben, mystischen Quellen. Du fragst vielleicht, und was soll ich tun, wenn ich dadurch vor Gott schuldig wurde? Bekenne ganz offen diese Schuld vor dem Herrn Jesus. Oft gibt es Bereiche, wo man gar nicht so genau weiß, ob es gut oder teuflisch ist. Besser ist es, einfach darüber zu beten und die Finger davon zu lassen. Oft ist die Inanspruchnahme dieser zweifelhaften Quellen der Grund, dass ein Mensch gefangener wird. Da kann man Menschen einladen zum Herrn Jesus, aber sie sperren sich gegen alles Göttliche. Diese Sendung soll ein Weckruf an dich, lieber Hörer, sein, damit du dich abwendest von okkulten Quellen, wo du körperliche und seelische Hilfe gesucht hast. Und gerade du, lieber Hörer, der du noch keine Heilsgewissheit hast, wage doch den Sprung ins Rettungsboot. Suche deine Hilfe bei dem Herrn Jesus. Und bekenne ihm doch detailliert alle Lebensschuld. Sage dich im Namen des Herrn Jesus von diesen Bindungen los. Der Teufel ist der Verführer von Anfang und versucht sogar die Gläubigen zu Fall zu bringen. Wer seine Hilfe bei unserem Herrn im Gebet sucht, wird bewahrt werden. Wer sich aber ohne zu prüfen in diese teuflischen Bereiche begibt, dem geht die Freude am Herrn verloren. Gottes Kinder haben das Geschenk, dass sie prüfen können, um die Geister zu unterscheiden. Im Namen des Herrn Jesus haben sie die Möglichkeit, davon loszukommen, denn das Blut des Herrn Jesus reinigt von aller Sünde. Noch hast du, lieber Hörer, die Möglichkeit, frei zu werden und den Herrn Jesus anzunehmen. Du fragst, warum noch? Weil die Zeit, wo Gott uns Menschen Gnade anbietet, zu Ende geht. Sein Angebot ist keine Schleuderware. Und weil wir nicht wissen, wann Gott seinen Sohn sendet zur Aufnahme seiner Gemeinde, solltest du dich jetzt entscheiden, lieber Hörer. Suche den Herrn, während er sich finden lässt. Er starb auch für dich am Kreuz, um dich zu retten. Seine Hilfe führt dich in den Himmel und gibt deinem Leben Sinn und Ziel. Dazu musst du ihm die Sünde bekennen, und er ist treu und gerecht, dass er dir vergibt und dich reinigt von aller Ungerechtigkeit. Wir beten. Herr Jesus, bitte hilf allen lieben Hörern, das zu begreifen. Und wo sie schuldig geworden sind, indem sie Hilfe bei trüben Quellen suchten, mache mit ihnen einen Neuanfang. Hilf denen, die noch nicht gerettet sind, sich jetzt zu entscheiden. Bitte öffne allen das Verständnis für deine Liebe und für dein Angebot. Amen.

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1: Sie hören nun wieder die gute Nachricht aus Gottes Wort. Unser Wochenvers steht in Jesaja 50, Vers 7. Aber der Herr hilft mir. Darum werde ich nicht zu Schanden. Darum habe ich mein Angesicht dargeboten wie einen Kieselstein. Denn ich weiß, dass ich nicht zu Schanden werde. Das war unser Merkvers aus Jesaja 50, Vers 7.

Hallo und herzlich willkommen zu einer neuen Sendung vom Missionswerk Mitternachtsruf, für Sie gelesen. Sie hören gleich den dritten Teil der Broschüre mit dem Titel »Wie sich der Konflikt erklären lässt« von Norbert Lieb. Seit den Terroranschlägen vom 11. September 2001 in New York und Washington ist nichts mehr so wie früher. Doch wie lässt sich der Konflikt der aktuellen Weltsituation erklären? Der Autor versucht, die derzeitigen Ereignisse biblisch-prophetisch zu beleuchten. Beim Hören dieser Sendung wünschen wir Ihnen Gottes reichen Segen. Es liest für Sie Andreas Klinner.

Gott hält dennoch alles fest in seiner Hand. Mag der Feind auch noch so toben, Israel wird nicht untergehen. Es musste und muss durch Gericht hindurch, aber es wird niemals untergehen. Durch den Propheten Sacharja lässt der Herr dem Volk Israel sagen, in Sacharja 2, die Verse 10 bis 12, »Wehe, wehe, flieht aus dem Land des Nordens«, spricht der Herr, »denn nach den vier Winden des Himmels habe ich euch ausgebreitet«, spricht der Herr, »wehe, Zion rette dich, die du wohnst bei der Tochter Babels«, denn so spricht der Herr der Heerscharen, nachdem die Herrlichkeit mich ausgesandt hat, über die Nationen, die euch geplündert haben. Denn wer euch antastet, tastet meinen Augapfel an. Hier finden wir in einer Nah- und Fernprophetie drei wichtige Ereignisse, die Sacharja auf einer Linie gesehen hat. Erstens, die Rückkehr aus Babylon. Wehe, wehe, flieht aus dem Land des Nordens, spricht der Herr. Dieser Aufruf erging an diejenigen Juden, die noch nicht von Babylon nach Israel zurückgekehrt waren. Babel wird das Land des Nordens genannt, weil die Babylonier und alle anderen Feinde Israels das Land immer vom Norden her angegriffen haben. Obwohl der Perserkönig es den Juden ermöglicht hatte, in ihr Land zurückzukehren, war diese Gelegenheit doch nur von etwa 50.000 genutzt worden. Nun erging der Aufruf an die Zurückgebliebenen, sich ebenfalls aufzumachen und nach Israel heimzukehren. Denn sie sollten als Volk versammelt werden, um den Messias bei seiner ersten Ankunft zu empfangen. Zweitens, die Rückkehr aus den vier Himmelsrichtungen. In unserer Zeit, der Endzeit, ist das Volk der Juden mit demselben Ziel aus seiner zweiten Zerstreuung zurückgeführt worden. Es soll darauf vorbereitet werden, den wiederkommenden Messias zu empfangen. Darauf scheint sich das Wort, denn nach den vier Winden des Himmels habe ich euch ausgebreitet, Vers 10, zu beziehen. Jesus hat diese weltweite Zerstreuung ab dem Jahr 70 nach Christus angedeutet, als er sagte, in Lukas 21, Vers 24, und sie werden fallen durch die Schärfe des Schwertes und gefangen weggeführt werden unter alle Nationen. Und Jerusalem wird zertreten werden von den Nationen, bis die Zeiten der Nationen erfüllt sein werden. Deshalb weist die Aussage in Sacharja 2, die Verse 10 bis 12 meines Erachtens, noch weit über die damalige Zeit hinaus und bezieht sich auf den Überrest der Juden, der in der großen Trübsal aus dem antichristlichen Babylon fliehen soll. Darüber lesen wir in Offenbarung 18, Vers 4. Und ich hörte eine andere Stimme aus dem Himmel sagen, geht aus ihr hinaus, mein Volk, damit ihr nicht an ihren Sünden teilhabt und damit ihr nicht von ihren Plagen empfangt. Die Zeit, in der auch die Völker durch Gottes Gericht heimgesucht werden, ist nahe. Denn auch das ist von der Bibel vorausgesagt worden. Die Nationen werden unter anderem wegen ihres Verhaltens gegenüber Israel bzw. Jerusalem gerichtet werden. Wir lesen in Sacharja 14, Vers 12, darin aber wird das Strafgericht bestehen, dem der Herr die Völker heimsuchen wird, die gegen Jerusalem zu Felde gezogen sind. Das Zeitalter der Nationen wird mit der weltweiten großen Trübsal enden. Das Jerusalem-Problem wird letztlich zu einer Frage des jüngsten Gerichts. Drittens, die Plünderung des Landes durch die Nationen. Denn so spricht der Herr der Heerscharen, nachdem die Herrlichkeit mich ausgesandt hat, über die Nationen, die euch geplündert haben. Denn wer euch antastet, tastet meinen Augapfel an. Sacharja 2, Vers 12. Das haben wir mit eigenen Augen gesehen. Man hat Israel Land weggenommen. Dieses entwendete Land wurde zu sogenannten autonomen Gebieten erklärt. Dazu gehören Hebron, Nablus, Sichem, Bethlehem, Jericho, der Gazastreifen, Judäa und Samaria. Das Gericht Gottes wird nicht ausbleiben, sondern auch die Nationen des antichristlichen Babylon mit aller Härte treffen, weil sie Hand an Israel gelegt haben. Sie plünderten Volk und Land und wollten das Land nach Joel 4, die Verse 1 und 2, aufteilen, um mit ihrem arroganten Machtwahn darüber zu bestimmen. Wir lesen dort,
Denn siehe, in jenen Tagen und zu jener Zeit, wenn ich das Geschick Judas und Jerusalems wenden werde, dann werde ich alle Nationen versammeln und sie ins Tal Josaphat hinabführen. Und ich werde dort mit ihnen ins Gericht gehen, wegen meines Volkes und meines Erbteils Israel, das sie unter die Nationen zerstreut haben, und mein Land haben sie geteilt. Gott aber, der Jerusalem mit einer Messschnur als sein Eigentum deklariert hat, wird die Völker für ihr Plündern zur Rechenschaft ziehen. Wer die Ehre des jüdischen Volkes angreift, greift Gottes Ehre an. Wer das Volk Gottes angreift, greift Gottes Augapfel an. Das Wort Augapfel, lesen Sie dazu 5. Mose 32, die Verse 8 bis 10, bezieht sich auf das Zentrum des Auges und somit auf dessen verwundbarsten Teil. Kann es für die Identifizierung Gottes mit seinem Volk ein treffendereres Beispiel geben? Gottes Verheißungen über Israel sind so eng mit ihm selbst verknüpft, dass jeder Schlag gegen Israel ihn selbst trifft. Der Konflikt unseres Lebens. Der Konflikt unseres Lebens besteht darin, dass der Feind Gottes im Leben eines Gläubigen möglichst alles durcheinanderbringen will. Er will auch ihr Leben gleichsam plündern und Gebiete ihres Lebens an sich reißen, wie er das in Israel getan hat und heute zu tun versucht. Geben Sie dem Teufel kein Stückchen Preis, denn er ist gegen Sie. Der Konflikt besteht letztlich im Kampf zwischen Fleisch und Geist. Denn das Fleisch will nicht, dass sie zur Freiheit in Christus durchdringen. Sie sollen nicht ausziehen aus dem Land ihrer religiösen Vorstellungen, Bindungen und sündigen Gewohnheiten. Obwohl der Herr die Türen der Gefangenschaft am Kreuz von Golgatha schon lange aufgestoßen hat. Der Konflikt ihres Lebens wird erst dann gelöst, wenn der Herr Jesus die Mitte ihres Lebens sein kann. Vielleicht liegt ihr Konflikt noch tiefer. Laufen Sie vielleicht noch mit unvergebener Schuld herum? Haben Sie noch gar keinen Frieden mit Gott, weil Sie das Sühnopfer Jesu noch gar nicht angenommen haben? Dann lade ich Sie herzlich ein, doch von Herzen zu sagen: Herr Jesus, vergib mir alle meine Sünden, komm jetzt in mein Herz, nimm du es bitte ganz ein. Er wird Ihr Gebet erhören. Was wird dann geschehen? Sie werden über die erfahrene Vergebung all ihrer Sünden jubeln und sich unaussprechlich freuen, wie es einmal in Israel und Jerusalem geschehen wird. Juble und freue dich, Tochter Zion, denn siehe, ich komme und werde in deiner Mitte wohnen, spricht der Herr. Dies lesen wir in Sacharja 2, Vers 14.

0: Wie wird Gott den Konflikt zwischen Israel und den Palästinensern lösen? Die Antwort lautet einerseits durch Gericht vor der Wiederkunft Jesu und andererseits durch Segen nach der Wiederkunft des Herrn. Aufgrund der Schrift ist sogar anzunehmen, dass ein Überrest der Palästinenser im jüdischen Volk integriert wird. Denn in Sacharja 9, die Verse 5 bis 8, lesen wir: Aschkelon wird es sehen, vergleichen Sie dazu Vers 1 bis 5, und sich fürchten, auch Gaza, und wird sehr erzittern, und Ekron, weil seine Hoffnung zu Schanden ist. Und der König wird aus Gaza verschwinden, und Aschkelon wird unbewohnt sein, und Mischvolk wird in Aschdod wohnen. So werde ich den Hochmut der Philister ausrotten. Und ich werde seine blutigen Fleischbrocken aus seinem Mund wegreißen und seine abscheulichen Stücke zwischen seinen Zähnen hinweg. So wird auch er, das heißt der Philister, als ein Rest übrig bleiben für unseren Gott und wird sein wie ein Stammvater in Juda und Ekron wie ein Jebusiter. Ich aber werde mich für mein Haus als Wache lagern zum Schutz vor dem, der hindurchzieht und zurückkommt, dass nie mehr ein Gewalthaber bei ihnen hindurchzieht, denn jetzt achte ich selbst auf sie. Diese Worte haben sich teilweise im Siegeszug der Griechen über Tyrus erfüllt. Sacharja 9, Vers 13. Alle umliegenden Länder gerieten damals in einen Schockzustand, als Alexander der Große Tyrus vernichtete, auf das sich die Philister so sehr abgestützt hatten. Hesekiel 26, die Verse 15 bis 18. Aber die Prophetie Sacharjas dehnt sich weit darüber hinaus bis in ihre endzeitliche Haupterfüllung. Dass tatsächlich die Endzeit gemeint ist, machen folgende Tatsachen deutlich. Es geht bei diesem Ereignis a. um die Wiederkunft des Messias, Jesus, für Israel, b. um die endgültige Wiederherstellung seines Volkes und c. um die Aufrichtung seines tausendjährigen Reiches. In Sacharja Kapitel 9, Vers 14 und 16 steht: Der Herr wird über ihnen erscheinen, und sein Pfeil fährt aus wie der Blitz. Und der Herr, Herr stößt ins Horn und zieht einher in Stürmen des Südens. So wird der Herr, ihr Gott, sie an jenem Tag retten, als die Herde seines Volkes. Denn Steine an seinem Diadem sind sie, die über seinem Land funkeln. Zudem geht es bei diesen Ereignissen um den zukünftigen Segen im messianischen Friedensreich, der so gewaltig sein wird, dass sogar ein Überrest der Philister und andere mehr in Israel integriert werden. Sacharja 9, die Verse 5 bis 7. Zum Schluss kommt Gott, durch Gerichte hindurch, auch mit den Nationen zu seinem Ziel. Dann werden sie keine Feinde des jüdischen Volkes mehr sein, sondern wie Brüder. Und schließlich geht es darum, dass die Völker ihre Kriegswaffen endgültig begraben und Israel nie mehr bedrängen. Wir lesen in Vers 8: Ich aber werde mich für mein Haus als Wache lagern zum Schutz vor dem, der hindurchzieht und zurückkommt, dass nie mehr ein Gewalthaber bei ihnen hindurchzieht, denn jetzt achte ich selbst auf sie. Nachdem diese Worte damals nach der babylonischen Gefangenschaft niedergeschrieben worden waren, zogen noch viele Gewaltherrscher durch Israel, zum Beispiel die Griechen durch Alexander dem Großen, der Syrer Antiochos Epiphanes und vor allem die Römer, später auch die Muslime, Kreuzritter und Türken. Wenn aber die Zeit des messianischen Reiches anbricht, wird nie mehr ein Gewalthaber durch Israel hindurchziehen. Denn Gott selbst wird sich für sein Volk als Wache lagern zum Schutz vor jeglichen Feinden. Gericht über die palästinensischen Organisationen. Dieses Gericht scheint sich in Form eines schweren Krieges anzubahnen. Dazu vier Punkte. Erstens, der König wird aus Gaza verschwinden. In Sacharja 9, Vers 5 steht: Aschkelon wird es sehen und sich fürchten, auch Gaza, und wird sehr erzittern, und Ekron, weil seine Hoffnung zu Schanden ist. Und der König wird aus Gaza verschwinden, und Aschkelon wird unbewohnt sein. Wie aktuell Prophetie plötzlich werden kann, haben wir in jüngster Vergangenheit gesehen. Israel brach nach einer neuen Serie von Anschlägen jeglichen Kontakt mit Arafat ab. Arafat sei für sie nicht länger relevant, ließen sie verlauten. Der Minister für öffentliche Sicherheit, Uzi Landau, schloss eine Ausweisung Arafats nach Tunis nicht mehr aus. Die israelische Armee teilte den Gazastreifen in drei Teile auf. Der Sender Voice of Palestine wurde zerstört und der Flughafen in Gaza unbrauchbar gemacht. Arafat saß über Wochen und Monate in Ramallah fest. Der jordanische König Abdullah II. Äußerte sich besorgt über das Vorgehen Israels und warnte, dass eine Absetzung Arafats wahrscheinlich dazu führe, dass die radikal-islamische Hamas die Macht an sich reiße und dies in einen Bürgerkrieg münden würde. Theoretisch wäre ein Krieg in Israel durchaus möglich. Zweitens, das Land am Mittelmeer wird am Tag des Herrn den Juden zufallen, also nicht den Palästinensern. So ist es in Zephania 2, die Verse 5 bis 7 prophezeit. Wir lesen dort: Wehe den Bewohnern des Landstrichs am Meer, der Nation der Kreter, Land der Philister, ich werde dich vernichten, so dass kein Bewohner mehr bleibt. Und der Landstrich am Meer wird zu Weideplätzen, zu Zisternen der Hirten und zu Schafhürden werden, und es wird ein Landstrich für den Rest des Hauses Judas sein. Sie werden darauf weiden und sich am Abend niederlegen in den Häusern Aschkelons, denn der Herr, ihr Gott, wird sich ihrer annehmen und ihr Geschick wenden. Da drängt sich die Frage auf, wird es tatsächlich eines Tages einen verheerenden Krieg zwischen den Israeliten und Palästinensern geben, aus dem Israel durch des Herrn Hilfe als Sieger hervorgeht? Und wird es anschließend zu einem Friedensbündnis kommen? Es ist jedenfalls interessant, dass gerade in Judäa sehr viele Araber bzw. Palästinenser leben. Werden diese Gebiete in Judäa, die heute so heiß umstritten sind, dann wieder den Juden zufallen? Alles sieht danach aus. Wie könnte dieser Krieg aussehen? Ich erinnere nochmals an Sacharja 12, Vers 2, wo der Herr spricht: Siehe, ich mache Jerusalem zu einer Taumelschale für alle Völker ringsum. Und auch über Juda, es wird in Bedrängnis geraten zusammen mit Jerusalem. Wenn Jerusalem von den arabischen Völkern ringsum angegriffen wird, dann könnte sich auch von Judäa aus ein Krieg gegen Israel erheben, und zwar durch die dort wohnenden Araber. Das wäre dann ein sogenannter Bürgerkrieg zwischen den palästinensischen und den jüdischen Israelis. Gleichzeitig wäre es ein Krieg von außen und ein Krieg von innen. In Sacharja 14, Vers 14 heißt es: Und auch Juda wird gegen Jerusalem kämpfen. Schätzungsweise 30-40% der Palästinenser sollen für die Hamas und ihren Kampf gegen Israel sein. Dies äußerte ein israelischer Offizier, der an den Messias gläubig ist. Er gab seiner Besorgnis Ausdruck, dass so viele hasserfüllte und bewaffnete Araber in Judäa wohnen. Dies im Gegensatz zu Jerusalem, wo mehrheitlich Juden ansässig sind. Drittens, die ewige Feindschaft und der Terror werden bestraft. Wir lesen in Hesekiel 25, die Verse 15 und 16: So spricht der Herr, Herr, weil die Philister mit Rachsucht gehandelt und sich rachsüchtig gerecht haben mit Verachtung aus vollem Herzen zur Zerstörung in ewiger Feindschaft. Darum, so spricht der Herr, Herr, siehe, ich strecke meine Hand gegen die Philister aus und rotte die Kreter aus und tilge den Überrest an der Küste des Meeres aus. Die islamischen Fundamentalisten und die palästinensischen Terrororganisationen sind voller Rachsucht, Verachtung und ewiger Feindschaft gegenüber Israel. Aus vollem Herzen zur Zerstörung in ewiger Feindschaft. Ist das seit der Gründung der PLO durch Arafat 1964 etwa nicht augenscheinlich? Wir sahen ja bereits, wie der Terrorismus gegen Israel und gegen Ziele in der ganzen Welt nach dem Sechstagekrieg 1967 voll eingesetzt hat. Die zahlreichen Selbstmordattentate, brutale Morde an Zivilisten forderten viele Menschenleben. In totaler Verachtung des Lebens wurden und werden sogar die eigenen Kinder gegen Israel eingesetzt. Man nimmt es in Kauf, dass sie dabei umkommen könnten. Arafat konnte oder wollte die Gewaltakte nicht stoppen. Sein Kommentar: Ich kann Tausende von Toten verkraften, Israel aber nicht einen. Es ist müßig, hier nochmals all das Schreckliche aufzuzählen, das der Hass hervorgebracht hat. Vielmehr wollen wir uns an das erinnern, was der Herr Jesus über seine Wiederkunft und die ihr vorausgehenden Zeichen sagte. Zum Beispiel Lukas 21, Vers 11: Es werden große Erdbeben sein und an verschiedenen Orten Hungersnöte und Seuchen. Auch Schrecknisse und große Zeichen vom Himmel wird es geben. Dr. Roger Libi übersetzt das hier mit Schrecknisse wiedergegebene griechische Wort mit Schreckmittel oder aus dem Lateinischen sogar mit Terror. Andere Übersetzungen lauten: Unerklärliche Erscheinungen am Himmel werden alle Menschen in Angst und Schrecken setzen. Auch vom Himmel herab werden sich schreckliche Dinge und Wunderzeichen einstellen. Am Himmel wird man schreckliche Erscheinungen und große Wunderzeichen sehen. Ob wir die Schrecknisse vom 11. September 2001, die vom Himmel her Tausende von Menschen mit in den Tod rissen, nicht einmal ganz vorsichtig mit diesem Blick auf die Endzeitrede Jesu betrachten sollten? Auf das Ende dieses Terrors, das durch die Aufrichtung des messianischen Reiches zustande kommt, könnte unter anderem auch Sacharja 9, die Verse 7 bis 8 hinweisen. Wir lesen dort: Ich werde seine blutigen Fleischbrocken aus seinem Mund wegreißen und seine abscheulichen Stücke zwischen seinen Zähnen hinweg. Ich aber werde mich für mein Haus als Wache lagern zum Schutz. Mit anderen Worten, am Tage des Messias wird inmitten des Volkes Israel kein Terrorismus mehr möglich sein. Eigentlich ist mit den blutigen Fleischbrocken aus seinem Mund Götzendienst gemeint, wie auch andere Übersetzungen aufzeigen. Aber ist die islamische Lehre, wonach man als Märtyrer in den Himmel kommt, wenn man sich als Selbstmordattentäter in die Luft sprengt, nicht ein Götzendienst? Ist das nicht das Opfer des eigenen Leibes und Lebens an die dämonische Lehre und Auslegung des Korans? Die Bibel sagt: Was sie opfern, opfern sie den Dämonen und nicht Gott. 1. Korinther 10, Vers 20. Unhaltbare, lügnerische Versprechen sind der Beweggrund zu Selbstmordattentaten, wie aus folgendem Bericht hervorgeht. 70 Jungfrauen als Lohn. Die palästinensische Islamistenorganisation Hamas ist einer der Hauptgegner des Friedensprozesses mit Israel. Sie lehnt die Existenz Israels ab und ihr militärischer Arm verübt die regelmäßigen Selbstmordanschläge in Israel, hauptsächlich durch junge Leute, die aus den Moscheen, dem Freundeskreis der Hamas und den Universitäten kommen. Wer Gewaltanwendung und Ungerechtigkeit gegen Zivilisten unterstützt, wo immer er herkommt und welche Motive er auch haben mag, wendet sich gegen das islamische Recht. Mit dieser Äußerung steht Mohammed Tantawi, Scheich der renommierten Al-Azhar-Universität in Kairo und somit einer der höchsten Religionsgelehrten in der islamischen Welt, ziemlich allein. Die Zahl der Attentäter, die sich und andere in die Luft sprengen, steigt ständig. Sie werden als Märtyrer und Friedenskämpfer von den radikalen Palästinensern gefeiert. Sogar in den Medien prowestlicher arabischer Länder wie Ägypten oder Saudi-Arabien ist nie von Terroranschlägen die Rede, sondern von Märtyreroperationen. Dabei schwingen Respekt und Bewunderung mit. Wer nach dem islamischen Glauben beim Kampf gegen die Ungläubigen ums Leben kommt, wird gefeiert. Ihm ist der Einzug ins Paradies sicher. Dort, so heißt es, werde er von 70 Jungfrauen umsorgt. Jedes Vergnügen und ewiges Glück sind ihm sicher. Dabei wird oft bewusst übersehen, dass der Koran, auf den sich die islamischen Eiferer berufen, den Selbstmord streng verurteilt, als eine besonders große Sünde. Doch die Radikalen haben kaum Interpretationsschwierigkeiten. Sie bringen sich nach ihrer eigenen Darstellung nicht selbst um, sondern kommen beim Heiligen Krieg gegen eine Besatzungsmacht ums Leben. Kritische Stimmen werden zwischen Marokko und der Golfregion geflissentlich überhört. Allein Israels Staatsterrorismus wird für die schlagartige Verschlechterung der Lage im Nahen Osten verantwortlich gemacht. Die Explosionen in Israel waren legitime Akte von Selbstverteidigung, heißt es in ägyptischen Medien. Der von den Israelis getötete Hamas-Terrorist Jamal Salim überredete in den letzten Monaten seines Lebens hunderte jugendlicher Palästinenser, sich im Namen Allahs in die Luft zu sprengen, um dadurch Palästina von den Juden zu befreien. Er sagte: Wir müssen in jeder Ecke in Israel den Tod säen. Viertens: Der Helfer Syriens wird vernichtet. In Jeremia 47, Vers 4 heißt es: Wegen des Tages, der kommt, um alle Philister zu vernichten und auch den letzten Helfer für Tyrus und Sidon auszurotten. Denn der Herr vernichtet die Philister, den Überrest, der von der Insel Kaftor gekommen ist. Tyrus und Sidon liegen nach wie vor im Libanon, der völlig unter syrischer Kontrolle steht. Mehrere palästinensische Terrororganisationen haben dort ihren Sitz sowie ihre Trainingslager und werden von Syrien unterstützt. Einer christlichen Zeitschrift entnehmen wir dazu folgende Kurzmeldung: Ende September 2001 verhinderten israelische Sicherheitskräfte einen Bombenanschlag auf die beiden höchsten Bürotürme des Landes in Tel Aviv. Der Plan zweier Palästinenser wurde rechtzeitig aufgedeckt. Beide gehörten zur PFLP. Man hat herausbekommen, dass beide Terroristen zuvor ein intensives militärisches Training in Syrien erhalten hatten. Es scheint, als ob die palästinensischen Terrororganisationen für Syrien eine willkommene Hilfe in seinem Kampf und Hass gegen Israel sind. Hier bekommt der Bibelvers, um alle Philister zu vernichten und auch den letzten Helfer für Tyrus und Sidon auszurotten, eine sehr große Aktualität.
1: Sie hörten den dritten Teil der Broschüre mit dem Titel »Wie sich der Konflikt erklären lässt« von Norbert Lied. In der nächsten Woche können Sie den vierten und letzten Teil dieser Broschüre hören. 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

Es freut uns sehr, Gottes Mitarbeiter sein zu dürfen. Nicht, weil wir bei BBN dienen, sondern weil wir durch Christi Blut erkauft wurden zum königlichen Priestertum. Im 1. Petrusbrief, Kapitel 2, lesen wir: Ihr aber seid ein auserwähltes Geschlecht, ein königliches Priestertum, eine heilige Nation, ein Volk zum Besitztum, damit ihr die Tugenden dessen verkündigt, der euch berufen hat aus der Finsternis zu seinem wunderbaren Licht, die ihr einst nicht ein Volk waret, jetzt aber ein Volk Gottes seid, die ihr nicht Barmherzigkeit empfangen hattet, jetzt aber Barmherzigkeit empfangen habt. Glauben Sie an den Herrn Jesus Christus, also sind auch Sie zum königlichen Priestertum berufen. Leben Sie gemäß Ihrer Berufung?

Nun dürfen Sie die Andacht hören von Charles Spurgeon über den Text Psalm 81,11. Tue deinen Mund weit auf und ich will ihn füllen. Was für eine Ermutigung zum Gebet. Unsere menschlichen Vorstellungen würden uns dahin leiten, um geringe Dinge zu bitten, weil unser Verdienst zu gering ist. Aber der Herr will, dass wir große Segnungen verlangen. Das Gebet sollte eine so einfache Sache sein, wie das Auftun des Mundes. Es sollte eine natürliche, ungezwungene Äußerung sein. Wenn ein Mensch es ernst meint, so tut er seinen Mund weit auf und unser Text treibt uns an, inbrünstig zu bitten und zu flehen. Indessen liegt auch in demselben, dass wir kühn bei Gott sein sollen und viele und große Segnungen von seiner Hand erbitten. Leset den ganzen Vers und seht die Beweisführung. Ich bin Jahwe, dein Gott, der dich aus Ägyptenland geführt hat. Tue deinen Mund weit auf, ich will ihn füllen. Weil der Herr uns so viel gegeben hat, fordert er uns auf, um mehr zu bitten, ja, mehr zu erwarten. Seht, wie die kleinen Vögel in ihren Nestern ganz und gar mund zu sein scheinen, wenn die Mutter kommt, sie zu füttern. Lasst es ebenso mit uns sein. Lasst uns Gnade einnehmen an jeder Tür. Lasst uns sie eintränken wie ein Schwamm, das Wasser aufsaugt, in dem er liegt. Gott ist bereit, uns zu füllen, wenn wir nur bereit sind, gefüllt zu werden. Lasst unsere Bedürfnisse uns veranlassen, unseren Mund aufzutun. Lasst unsere Schwäche uns anspornen, unseren Mund aufzutun und zu lechzen. Ja, lasst unsere Angst uns treiben, dass wir den Mund auftun mit dem Schrei eines Kindes. Der geöffnete Mund soll von dem Herrn gefüllt werden.

In 1. Mose Kapitel 17 finden wir eine klare Aussage Gottes. Als nun Abraham 99 Jahre alt war, erschien ihm der Herr und sprach zu ihm: Ich bin der allmächtige Gott, wandle vor mir und sei fromm. Es gibt einen Gott, einen Schöpfer, der nicht nur allmächtig ist, der aber auch würdig ist, dass wir ihm gehorchen, glauben und dann beten. Sind Sie schon zu dieser Erkenntnis gelangt? Und haben Sie auch schon seinen Sohn erkannt und glauben Sie ihm? Und das Wort ward Fleisch und wohnte unter uns, und wir sahen seine Herrlichkeit, eine Herrlichkeit als des eingeborenen Sohnes vom Vater, voller Gnade und Wahrheit.

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1: Sie hören nun wieder die gute Nachricht aus Gottes Wort. Unser Wochenvers steht in Jesaja 50, Vers 7. Aber der Herr, hilft mir. Darum werde ich nicht zu Schanden. Darum habe ich mein Angesicht dargeboten wie einen Kieselstein. Denn ich weiß, dass ich nicht zu Schanden werde. Das war unser Merkvers aus Jesaja 50, Vers 7.

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0: Die assyrische Weltmacht musste den schwersten Schlag einstecken, 612, als Ninive fiel, wie das vorausgesagt war im Buch Nahum. Aber danach gab es noch weitere Kriege, aber um 609 war Assyrien endgültig besiegt und Babylon war Weltmacht Nummer 1. Aber das ging bis Herbst 539 vor Christus, als Kyros, Kores mit den Armeen der Perser und Meder Babylon eroberte. Das waren genau 70 Jahre. Und in dieser Zeit mussten die Nationen Babel dienen, dem König von Babel dienen, und eben auch das jüdische Volk kam in die babylonische Gefangenschaft, übrigens ab 606. Die erste Belagerung fand der Stadt dann in 1.1 im dritten Jahr Joachims, das war das Jahr 606. Dann haben wir noch Jeremia 29, da steht in Vers 10, denn so spricht der Herr, sobald 70 Jahre für Babel voll sind, werde ich mich euer annehmen und mein gutes Wort an euch erfüllen, euch an diesen Ort zurückzubringen. Denn ich weiß ja die Gedanken, die ich über euch denke, spricht der Herr, Gedanken des Friedens und nicht zum Unglück, um euch Ausgang und Hoffnung zu geben. Und ihr werdet mich anrufen und hingehen und zu mir beten und ich werde auf euch hören. Und ihr werdet mich suchen und finden, denn ihr werdet nach mir fragen mit eurem ganzen Herzen. Und ich werde mich von euch finden lassen, spricht der Herr. Also hier nochmals 70 Jahre für Babel. Man beachte, nirgends steht, dass Israel, dass Juda 70 Jahre in Babel sein würde. Ab der ersten Belagerung, dann in 1.1 bis zur Eroberung Babels waren es genau 67 Jahre. Aber es fiel eben in diese 7 Jahrzehnte der babylonischen Gefangenschaft hinein. Und dann möchte ich noch erwähnen Daniel 9. Und zwar sehen wir, wie der Prophet Bibelstudium macht. Der betagte Prophet, damals rund 80 Jahre alt, im ersten Jahr von Darius dem Meder, das war ein Unterkönig von Kores, da sind wir in Daniel 9, Vers 1, im Jahr 539 vor Christus. Das Jahr der Eroberung Babels. Und was lesen wir da in den Versen 1 und 2? Im ersten Jahr Darius, des Sohnes Ahasveros, aus dem Samen der Meder, welcher über das Reich der Chaldäer König geworden war, im ersten Jahr seiner Regierung merkte ich Daniel in den Schriften auf die Zahl der Jahre, betreffs welcher das Wort des Herrn zu dem Propheten Jeremia geschehen war, dass nämlich 70 Jahre für die Verwüstung Jerusalems vollendet werden sollten. Er hat also das Buch Jeremia bereits gehabt, als Gottes Wort, und hat gesehen, jetzt sind diese 70 Jahre vorbei. Also jetzt muss ein Neuanfang kommen. Und das war genau das Jahr, in dem dann Kores die Erlaubnis gab, geh zurück, bau den Tempel wieder auf. Und Sacharja ist also mittendrin in diesen ersten Jahren, die immer noch schwierig waren, des Wiederaufbaus. Und darum der Engel des Herrn, der Bote des Herrn, er setzt sich ein und sagt, Herr der Heerscharen, also der Gott, der alles in der Hand hat, bis wann wirst du dich nicht über Jerusalem erbarmen? Und dann kommt eben diese Antwort, Vers 13. Da antwortete der Herr dem Engel, dem Boten, der mit mir redete, gute Worte, tröstliche Worte. Und es sprach zu mir, der Bote, der mit mir redete, rufe aus, indem du sagst. Und jetzt kommt diese Botschaft des Friedens, des Trostes. So spricht der Herr der Heerscharen, ich eifere um Jerusalem, ja um Zion mit großem Eifer. Ich habe da auf dem Skript vermerkt, zu den Versen 14 und 15. Gott musste Gericht über Israel bringen, wegen Sünde. Aber die Nationen sind in ihrer Bosheit über das Maß hinausgegangen. Die Nationen sollen dafür bestraft werden. Und darum heißt es hier in Vers 15, und mit großem Zorn zürne ich den sorglosen Nationen. Denn ich habe ein wenig, in der Fußnote habe ich erklärt, oder für eine kurze Zeit gezürnt. Aber sie haben geholfen zum Bösen. Das bedeutet also, Gott hat zwar die Babylonier benutzt als Zuchtrute für Israel, aber in ihrer Bosheit sind die Babylonier über das Maß hinausgegangen und haben sich verschuldet an dem jüdischen Volk. Und Gott sagt, er ist zornig über diese Nationen. Und das bedeutet, dass Gott eben die Nationen bestraft für all das, was sie Israel angetan haben. Und darum, wir können die ganze Weltgeschichte so betrachten. Es ist so, wegen Judas Sünde und Götzendienst kamen die Babylonier und haben alles zusammengeschlagen. Aber sie sind über das Maß hinausgegangen und darum hat Gott dann die Meder und Perser benutzt, um Babylon zu bestrafen. In der weiteren Geschichte wird auch das Medopersische Reich unwürdig. Und auch sie haben sich an den Juden vergangen. Unter den Medopersen wäre es sogar fast zu einer totalen Auslöschung der jüdischen Nation gekommen. Unter Xerxes, in der Bibel Ahasveros, der Mann der Esther, da wollte ein gewisser Haman alle Juden im Persischen Reich, also von Afrika bis nach Indien, vernichten. Aber da hat Gott eingegriffen. Aber auch später wieder in der Geschichte haben die Perser sich an dem jüdischen Volk vergriffen und so wurden sie bestraft durch Alexander den Großen, der in einem sagenhaften Feldzug von 13 Jahren von Europa hier kommend über afrikanische Gebiete alles eroberte bis nach Indien und so das gesamte persische Reich seinem Reich einverleibte, sodass er schließlich ein Reich hatte, in Europa, in Afrika und in Asien. Also sensationell, dieses Riesenreich von Alexander. Aber in der späteren Geschichte hat auch dieses Reich sich schwer verschuldet an dem jüdischen Volk und so kam ein anderes Reich, langsam von Italien aus, sich ausbreitend, haben die schließlich alles erobert und auch noch die letzten Reste des Alexanderreiches in der Schlacht von Actium 31 vor Christus sich einverleibt. Und so kam das Römische Reich an die Macht. Und so kann man durch die ganze Weltgeschichte weitergehen. Auch die Römer wurden wieder bestraft durch die Barbaren aus dem Norden und aus dem Osten. Und so geht das weiter bis ins 20. Jahrhundert. Als das Nazireich sich an den Juden vergriffen hatte, dann kamen die Amerikaner und da kam die Sowjetunion und das Reich wurde nach 12 Jahren in Staub und Asche gelegt. Und so geht die Geschichte weiter. Gott hat alles in der Hand und er sagt, mit großem Zorn zürne ich den sorglosen Nationen. Bei sorglos habe ich noch in der Fußnote vermerkt, das hebräische Wort bedeutet auch die sicheren Nationen oder die übermütigen Nationen. Denn ich habe ein wenig oder für kurze Zeit gezürnt, aber sie haben geholfen zum Bösen. Dann Vers 16, darum so spricht der Herr, ich kehre nach Jerusalem zurück mit Erbarmungen. Mein Haus soll gebaut werden in ihr, also in der Stadt Jerusalem. Das war eine Prophetie, die bedeutete, der zweite Tempel soll gebaut und auch vollendet werden. Was dann eben 516, 15 so erfüllt wurde, Esra 6, Vers 15. Ein paar Jahre nach diesen Worten. Und das wird auch noch was unterstrichen mit Spruch des Herrn der Heerscharen. Das ist der Gott, der alles in der Hand hat. Und die Messschnur soll über Jerusalem ausgespannt werden. Rufe wiederum aus, indem du sagst, so spricht der Herr der Heerscharen, es sollen noch überströmen meine Städte von Gutem. Und der Herr wird noch trösten Zion und er wird noch erwählen Jerusalem. Diese Worte gehen über die Erfüllung in der Zeit von Sacharja hinaus bis auf das endgültige Ziel von Jerusalem. Ganz in der Endzeit. Und das wird dann ausführlich in Sacharja in den weiteren Kapiteln noch verdeutlicht. Gott hat eine wundervolle Zukunft für diese Stadt, die so viel Elend sehen musste. Aber diese Zukunftsverheißungen für Israel, die werden vollständig erfüllt werden im tausendjährigen Friedensreich des Herrn Jesus. Wir kommen zu Kapitel 2. Ich lese zuerst vor das zweite Nachtgesicht. Und ich erhob meine Augen. Und ich sah und siehe vier Hörner. Und ich sprach zu dem Engel, der mit mir redete, was bedeuten diese? Wiederum ist ihm etwas nicht klar, ja? Er stellt immer Fragen. Das ist sehr wichtig, dass man Fragen stellt. Denn Gott gibt Antworten und so kommt man weiter. Man muss fragen. Das Wort Gottes wird ja in der Bibel selber verglichen mit dem Manna, diesem Brot aus dem Himmel, 2. Mose 16. Und was haben die Israeliten gesagt, als sie zum ersten Mal diese seltsame Speise von oben gesehen hatten? 2. Mose 16. Sie sind aus ihren Zelten gekommen und haben gesagt, Manhu, Manhu, Manhu, alle haben gesagt, Manhu. Im Deutschen ist das übersetzt mit, was ist das? Wörtlich, was das? Man. Und darum hat man dieser Speise den Namen gegeben, Man. Und die griechische Aussprache Manna. Ja, also Manna, Man, ist einfach eine Frage. Was? Und so muss man die Bibel lesen. Man muss sorgfältig lesen, langsam, genau und sich ständig Fragen stellen. Und es hilft auch, wenn man Fragen aufschreibt und je nachdem, wenn man die Antwort nicht selber bekommt, auch solche, die die Antwort geben können, zu fragen. Und so kommt man weiter. Das ist grundsätzlich, darum heißt das Wort Gottes gewissermaßen Manna. Was ist das? Also, er sagt, was bedeuten diese? Und er sprach zu mir, diese sind die Hörner, die zerstreut haben Juda, Israel und Jerusalem. Und der Herr zeigte mir vier Schmiede. Und ich sprach, was zu tun kommen diese? Er stellt wieder eine Frage. Und er sprach zu mir, indem er sprach, diese sind die Hörner, die Juda zerstreut haben, so dass niemand sein Haupt erhob. Und diese sind gekommen, um sie zu erschrecken, um die Hörner der Nationen niederzuwerfen, die das Horn gegen Juda erhoben haben, um es zu zerstreuen. Nun, auf dem Skript, wo wir Vers für Vers durchgehen, habe ich geschrieben, was bedeuten die Hörner? Sie sind ein Symbol der Kraft. Wer das nicht glaubt, soll es mal versuchen mit einem Widder. Besser mit einem Widder als mit einem Stier. Aber beides würde zum klaren Ergebnis führen. Hörner sind ein Symbol der Kraft und der Macht. Nun, diese vier Hörner stellen die vier Weltreiche von Daniel 2 und 7 dar. Das, was jeder Jude damals schon aus dem Buch Daniel wissen konnte. Gott hat einen heilsgeschichtlichen Plan. Die Zeit der Nationen mit den vier großen Weltreichen. Babylon, Medo-Persien, Griechenland, Rom. Das sind diese vier Hörner. Nun, Vers 2 sagt, dass diese Hörner Juda, Israel und Jerusalem zerstreut haben, gegen sie gewirkt haben. Und wirklich alle vier Weltreiche haben das Volk Israel angegangen und bekämpft. Alle sind an dem jüdischen Volk schuldig geworden. Und nun kommen hier Schmiede oder Werkleute. Das sind also Leute, die haben einen sehr gut funktionierenden Hammer, um die Hörner zu zerschlagen. Ja, Hörner sind zwar ein Bild der Macht, aber wenn man einen richtigen Schmiedehammer nimmt und auf die Hörner einschlägt, dann zersplittern auch die. Und das will bedeuten, Gott hat für alle Weltmächte wieder eine Macht, um sie zu bestrafen für das Unrecht, das sie an dem jüdischen Volk angetan haben. Man versteht wirklich die Weltgeschichte, wenn man die Verheißung an Abraham, den Stammvater von Israel, vor Augen hat in 1. Mose 12, 1 bis 3. Da sagt Gott zu Abraham, er soll aus seiner Vaterstadt hinausgehen. Und dann Vers 2, und ich will dich zu einer großen Nation machen und dich segnen. Und ich will deinen Namen groß machen. Und du sollst ein Segen sein. Und ich will segnen, die dich segnen. Und wer dir flucht, den werde ich verfluchen. Und in dir sollen gesegnet werden alle Geschlechter oder alle Stämme der Erde. Also Vers 3 sagt, die Geschichte wird so sein mit den Völkern. Wer Israel segnet, kommt selber unter den Segen Gottes. Wer Israel flucht, wird automatisch auch unter den Fluch kommen. Und das hat sich eben so bewahrheitet durch die ganze Geschichte hindurch, bis ins 20. Jahrhundert.
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1: Lieber Hörer, wie viele Bücher gibt es in dieser Welt? Wie viele sind allein in diesem Jahrhundert geschrieben worden und im letzten Jahrhundert? Wie viele Bücher gibt es, von denen man behauptet, es seien die besten? Die Kommunisten behaupteten immer wieder, das Kapital von Marx oder das kommunistische Manifest, das wären die besten Bücher. Wir wissen, dass eine Theorie heute vorhanden und morgen schon abgeschrieben sein kann. Das haben wir alle miterlebt. Wie viele Bücher hat es in dieser Welt gegeben, in denen man den Menschen empfohlen hat, ihr Leben danach auszurichten? Doch sie hatten alle keinen Wert. Zugegeben, es gibt viele gute Bücher, aus denen man vieles lernen kann. Aber wir wollen heute über das Buch der Bücher nachdenken. So soll unser Thema lauten, das einmalige Buch. Vor einigen Jahren war ich im Londoner Museum und stand vor den beiden ältesten Zeugnissen der Heiligen Schrift, dem Codex Sinaiticus und dem Codex Alexandrinus. Wenn man vor diesen beiden abgegriffenen Zeugen der Heiligen Schrift steht, kann man Gott nur danken, dass er uns solche Zeugnisse erhalten hat. Es geht um die Bibel. Die Bibel heißt zu Deutsch das Buch oder das Buch der Bücher. Es sind die Reden Gottes dabei, um uns Menschen den Weg zu Christus zu zeigen. Das ganze Buch ist erfüllt vom Reden Gottes zu uns. Der Herr Jesus sagt in Matthäus 25, Vers 35, der Himmel und die Erde werden vergehen, meine Worte aber sollen nicht vergehen. Das hat sich immer wieder bestätigt. Die Bibel ist von 1. Mose 1, 1 bis Offenbarung 22, 21 Gottes unfehlbares Wort, von Gott inspiriert. Deshalb wissen wir, dass dieses Buch nicht ein Buch wie jedes andere ist. Die Bibel ist eine Sammlung von 66 verschiedenen Büchern. Rechnen wir die Psalmen als 5 Bücher, sind es genau 70 Bücher. Wir finden 39 im Alten Testament und 27 im Neuen Testament. Die Bibel enthält realistische Erzählungen, lehrreiche Geschichten, interessante Lebensbeschreibungen oder wunderbare Prophezeiungen bis in die fernste Zukunft. Wir haben heute manche wissenschaftlichen Beweise, um die Echtheit dieses Buches beweisen zu können. Allerdings ist dieses Buch Gottes, die Bibel, Beweis in sich selbst. Wollen wir dabei einiges betrachten? Wer schrieb überhaupt die Bibel? Es waren etwa 30 bis 40 verschiedene Männer, die sie geschrieben haben. Sie lebten in einem Zeitraum von etwa 1500 Jahren voneinander. Es schrieben einfache Hirten, Bauern, es schrieben auch Ärzte, Könige, Fischer, Zöllner und so weiter. Zunächst haben wir die Entstehung des Alten, später des Neuen Testamentes. Um das Jahr 50 bis 135 nach Christus war dann der Kanon der Bibel der Heiligen Schrift, wie wir ihn heute finden, abgeschlossen. In welcher Sprache und auf welchem Material schrieb man die Bibel? Das Schreibmaterial war früher Ton, der nach dem Schreiben gebrannt wurde, also steinerne Tontafel. Ganz früher hatte man die Bilderschrift, Dann folgte die Keilschrift, etwa im Jahr 3300 bis 2800 vor Christus. Die Keilschrift wurde mit einem scharfen Gegenstand in keilförmigen Vertiefungen in weichen Ton eingegraben. Später benutzte man Papyrus aus der Papyrusstaude. Mehrere Schichten wurden übereinander gelegt und in Rollen zusammengefügt. Später hatte man den Kodex, das heißt Buch. Er war mit einer Feder und Tinte beschrieben. Das älteste Fragment soll von 3000 Jahren vor Christus sein. Auch Leder hat man verwandt. In welchen Sprachen wurde die Bibel geschrieben? Im Alten Testament finden wir Aramäisch und Hebräisch. Das Neue Testament wurde in Griechisch geschrieben. Von Hieronymus wurde es später ins Lateinische übersetzt. Wie können wir aber behaupten, dass die Schreiber der Bibel von Gott inspiriert waren? Nun, Jeremia sagt, siehe meine Worte in deinem Mund. Sie wussten sich von Gott gerufen, von ihm getrieben. Denken wir zum Beispiel an einen seelsorgerlichen Brief. Mose überlieferte Gottes eigene Worte. Johannes sagte, ich schreibe, so war Gott der, der geschrieben hat. Das Eintreffen ihrer Worte war ein Beweisstück in sich selbst. Das können wir in 1. Thessalonicher 2, Vers 13 oder 2. Mose 24, Vers 4 und an vielen anderen Stellen nachlesen. Die Bibel ist eingegebenes göttliches Wort. So wissen wir, dass die Bibel keine Irrtümer enthält, sondern dass Gott dafür gesorgt hat, dass sein Wort so wiedergegeben wurde, wie er es den Schreibern eingab. Was bedeutet Inspiration oder Eingebung? Das können wir in 2. Petrus 1, Vers 21 nachlesen, wo davon berichtet wird, dass heilige Männer Gottes redeten und schrieben, getrieben vom Heiligen Geist. In 2. Timotheus 3, Vers 16 steht, dass alle Schrift von Gott eingegeben ist und nütze zur Lehre, zur Überführung, zur Unterweisung im Wort der Gerechtigkeit. Die Lehre von der Vollinspiration hält daran fest, dass der biblische Urtext wohl durch Menschen verfasst wurde, die aber bei voller Beibehaltung ihrer Persönlichkeit und in Ausübung ihrer literarischen Begabung geschrieben haben, aber unter der nachprüfenden Leitung des Geistes Gottes. Das ist ein Wunder. Es folgt daraus, dass jedes Wort des Urtextes uns in vollkommener Form, ohne Irrtum, die Botschaft mitteilt, die Gott den Menschen mitteilen wollte. Nicht wie ein Diktat oder durch Ausschaltung unserer Persönlichkeit hat Gott sie niederschreiben lassen. Gott war also der Redende und gab zugleich den Menschen das in den Sinn, was sie niederschreiben sollten. Das nennt sich Verbalinspiration, auf deren Boden wir als Gläubige stehen. Wort für Wort gemäße Eingebung, aber nicht mechanisch als Diktat. Nach welchem Gesichtspunkt wurden die Bücher nun zusammengestellt? Die Quelle, die wir heute haben, ist zum Beispiel der Codex Sinaiticus. Mitte des 4. Jahrhunderts finden wir das Neue Testament vollständig. Oder denken wir an die Jesaja-Rolle, die 1947 am Toten Meer gefunden wurde. Sie ist 500 Jahre älter als alle anderen Zeugnisse. Im 2. Jahrhundert gab es viel Durcheinander. Es gab Visionen und jeder versuchte, seine Vision glaubhaft zu machen. Nun benutzte Gott Männer, die ihm gehorsam waren, geleitet vom Heiligen Geist, um den Kanon der Heiligen Schrift zusammenzustellen. Nach welchem Gesichtspunkt wurde die Bibel zusammengestellt? Es mussten einmal apostolisch beglaubigte Schriften sein, sie mussten kanonisch sein und alle Männer, die mitwirkten, mussten von der Echtheit der Schriften überzeugt sein. 200 nach Christus war dieser Kanon abgeschlossen. 1448 kam dann die Kapitel- und Verseinteilung des Alten Testamentes durch den Rabbi Nathan.

0: leben ließen als für die Bibel. Nenne mir ein Buch, lieber Hörer, das in so vielen Exemplaren gedruckt wurde wie die Bibel. Oder nenne mir ein Buch, das so viel Verfolgung erduldete wie die Bibel. Und nenne mir ein Buch, das so viele Menschen glücklich gemacht hat wie die Bibel. Ich glaube, dass diese Zeugnisse einmalig sind. Wenn wir die Bibel genau unter die Lupe nehmen, können wir nur staunen. Gibt es ein Buch, dessen Prophezeiung so detailliert in Erfüllung gehen wie die der Bibel? Lieber Hörer, es ist einmalig, wenn wir das betrachten. Wir können Gott dafür nicht genug danken. Willst du nicht heute anfangen, die Bibel, Gottes Wort zu lesen, um dir den Inhalt zu eigen zu machen? Das Wort Gottes zeigt uns den Weg zu Gott. Es zeigt uns, wie wir verlorene Sünder gerettet werden können, wie wir Hoffnung und Leben empfangen können, wie wir zum Frieden mit Gott gelangen dürfen. Wer klug ist, liest die Bibel. Lieber Hörer, die Bibel ist die beste Lektüre, der beste Kompass und zeigt uns den Weg zum Himmel. Möge dir das Lesen des Wortes Gottes kostbar werden. Eine Frau erzählte mir, sie habe die Bibel bereits dreimal durchgelesen. Stück für Stück durfte sie erkennen, dass sie eine verlorene Sünderin ist und Jesus Christus der Weg zu Gott. Im Licht der Bibel beugte sie ihre Knie und bekannte: Ich weiß, dass mein Erlöser lebt. Dieser Erkenntnis wünsche ich auch dir, lieber Hörer. Wir wollen beten. Du großer Gott im Himmel, wir danken dir, dass du dein Wort hast so niederschreiben lassen, dass jedes Kind es verstehen kann, aber auch jeder Professor. Wir danken dir, dass dein Wort zeitlos geschrieben ist und dass alles, was in deinem Wort steht, für alle Menschen aller Zeiten wichtig ist. Und wir danken dir für allen Trost, für alle Wegweisung, für alle Erleuchtung, die wir durch dein Wort erhalten. Und hilf meinen lieben Hörern, die noch nicht gerettet sind, dein Wort als Gottes Wort zu lesen und es anzunehmen. Danke für die Erlösung durch deinen Sohn Jesus Christus. Amen.
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Wie blickt Gott auf seine Erlösten? Welche Einstellung hat der Herr zu seinem Volk? Vielleicht hadern sie gerade mit Selbstzweifel oder mit negativen Gedanken bezüglich ihrem Glauben. Ich möchte Sie ermutigen, schauen Sie zum Herrn und hören Sie auf seine Stimme. In Jesaja Kapitel 44 spricht der Herr: Gedenke dessen, Jakob und Israel, denn du bist mein Knecht. Ich habe dich gebildet, du bist mein Knecht. Israel, du wirst nicht von mir vergessen werden. Ich habe deine Übertretungen getilgt wie einen Nebel und wie eine Wolke deine Sünden. Kehre um zu mir, denn ich habe dich erlöst.

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1: Sie hören nun wieder die gute Nachricht aus Gottes Wort. Unser Wochenvers steht in Jesaja 50, Vers 7. Aber der Herr hilft mir. Darum werde ich nicht zu Schanden. Darum habe ich mein Angesicht dargeboten wie einen Kieselstein. Denn ich weiß, dass ich nicht zu Schanden werde. Das war unser Merkvers aus Jesaja 50, Vers 7.

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1: Unser erster Abschnitt in diesem Kurs ist, warum die Bibel studieren. Und innerhalb von diesem Bereich wollen wir uns jetzt zu Beginn beschäftigen mit der Frage, warum wir die Bibel nicht studieren. Kurz nachdem ich Christ wurde, schrieb jemand auf das Deckblatt meiner Bibel folgende Worte: Dieses Buch wird dich von der Sünde abhalten oder die Sünde wird dich von diesem Buch abhalten. Das war damals wahr und es trifft heute immer noch zu. Eine verstaubte Bibel führt zu einem verschmutzten Leben. Es ist wahr, entweder sind wir im Wort Gottes zu Hause und dieses Wort verwandelt uns in das Bild Jesu Christi, oder wir sind in der Welt und die Welt presst uns in ihrer Form. Bis heute ist die größte Tragödie unter Christen, dass viele von ihnen zwar an Gottes Wort glauben, jedoch nicht nach dem Wort Gottes leben. Ich traf einmal einen Mann, der mit seiner ganzen Familie beinahe durch das halbe Land fuhr, um an einer Bibelkonferenz teilzunehmen. Erstaunt fragte ich ihn: Warum bist du von so weit her gekommen? Weil ich unter das Wort Gottes kommen wollte, sagte er. Zuerst hörte sich das sehr gut an. Später jedoch versetzte es mir einen Schlag. Hier war ein Mann bereit, 1900 Kilometer zu fahren, um unter das Wort Gottes zu kommen. Aber war er ebenso bereit, durch sein Wohnzimmer zu gehen, eine Bibel aus dem Regal zu nehmen und sich selbst in das Wort Gottes hinein zu vertiefen? Selbstverständlich möchte ich nicht in Frage stellen, dass Gläubige es nötig haben, über das Wort Gottes belehrt zu werden. Dies sollte ihnen aber Anstoß und nicht Ersatz dafür sein, sich selbst in das Wort Gottes hinein zu versenken. Obwohl die Bibel das meistgekaufte Buch in der Welt ist, ist sie jedoch auch eines der am meisten vernachlässigten Bücher. Das Barner Forschungsteam in Glendale, Kalifornien, berichtete, dass im Verlauf einer gewöhnlichen Woche nur 10% der Amerikaner jeden Tag in der Bibel lesen. Und diese Zahl muss möglicherweise noch als zu hoch eingestuft werden, stellte George Barner, Präsident dieser Forschungsfirma, fest. Denn viele Leute, die behaupten, die Bibel einmal oder öfter in der Woche zu lesen, gaben zu, dass sie diese in der Woche vor der 1991 durchgeführten Umfrage nicht gelesen hätten. Gallup-Umfragen bestätigen diese Ergebnisse. Eine Erhebung besagt, dass 82% der Amerikaner glauben, die Bibel sei entweder im buchstäblichen Sinne oder inspiriertes Wort Gottes. Mehr als die Hälfte gab an, die Bibel mindestens einmal im Monat zu lesen. Doch die Hälfte konnte nicht einmal eines der vier Evangelien nennen: Matthäus, Markus, Lukas oder Johannes. Und weniger als die Hälfte wusste, wer die Bergpredigt gehalten hat. Haben Sie schon einmal durch das Fenster eines Autos eine auf der Hutablage abgelegte Bibel gesehen? Diese Gepflogenheit ist, wo ich zu Hause bin, weit verbreitet. Jemand kommt aus der Gemeinde, springt in sein Auto hinein, wirft seine Bibel nach hinten und lässt sie dort bis zum nächsten Sonntag liegen. Eine deutliche Sprache über die Wertschätzung, die so jemand dem Wort Gottes gegenüber zeigt. Es bedeutet in Bezug auf die Heilige Schrift schlicht und einfach: Dieser Mensch ist an 6 von 7 Tagen der Woche ein Analphabet. Man ist im Besitz einer Bibel, liest ab und zu darin und nimmt sie sogar mit in die Gemeinde. Aber man studiert sie nicht. Warum eigentlich nicht? Warum beschäftigen sich die Leute nicht selbst mit der Bibel, um sie zu verstehen und um zu erfahren, dass sie eine Veränderung in ihrem Leben bewirkt? Wir wollen versuchen, es herauszufinden, indem wir dazu Stellungnahmen von Christen hören, die über ihre Erfahrungen diesbezüglich berichten. Die erste Person ist Ken. Sein Motto: Ich brauche etwas, das funktioniert. Ich fragte Ken: Sie sind ein leitender Angestellter mit großer Verantwortung. Sie haben eine gute Ausbildung genossen. Ich weiß, Sie lieben den Herrn. Welchen Platz hat das Bibelstudium in Ihrem Leben? Ken antwortete: Als meine Kinder noch klein waren, lasen wir jeden Morgen beim Frühstück einen oder zwei Verse aus der Bibel, manchmal auch beim Abendessen. Ich könnte aber nicht behaupten, dass wir die Bibel studiert hätten. Und natürlich macht man so etwas auch nicht gerade während der Arbeitszeit. Warum nicht? Nun, Arbeit ist schließlich Arbeit. Man ist da, um seine Arbeit zu tun. Während der Arbeitszeit denke ich an unsere Lohnliste, an unseren Kunden, an die Rechnungen, die wir bezahlen müssen und daran, was unsere Konkurrenz unternimmt. Die Bibel ist dabei fast das Letzte, woran ich denke. Bitte verstehen Sie mich nicht falsch. Ich bin nicht jemand, der sich in der Gemeinde anders verhält als im Büro. Aber seien wir doch ehrlich, die Geschäftswelt ist nicht gerade eine Sonntagsschulklasse. Man wird mit Dingen konfrontiert, die in der Bibel nicht einmal erwähnt werden. Also ist die Bibel wohl keine besonders gute Praxishilfe für den Alltag. Ich sagte: Ken, Sie haben ein wichtiges Problem angeschnitten. Und dies mag der vorrangige Grund dafür sein, weshalb heute Gottes Wort so wenig studiert wird. Man denkt, es sei veraltet und überholt. Es hat vielleicht einer vergangenen Generation manches zu sagen gehabt, aber es bestehen doch wohl berechtigte Zweifel, ob es uns heute noch etwas zu sagen hat. Doch wie wir sehen werden, ist Gottes Offenbarung heute noch genauso aktuell wie damals, als sie zum ersten Mal überliefert wurde. Nun kommen wir zu Wendy, und ihr Motto ist: Ich weiß nicht wie. Wendy ist von Beruf Werbetexterin. Wendy, es scheint, dass Sie eine Menge Energie haben und gerne Initiative ergreifen. Ich möchte wetten, dass Sie das Zeug zu einer hervorragenden Studentin der Bibel haben. In der Tat, sagte Wendy, ich habe es wirklich versucht, aber es ging einfach nicht. Wieso nicht? Nun, zunächst einmal dauerte es eine ganze Weile, bevor ich mich dazu durchrang, wirklich die Bibel studieren zu wollen. Ich hörte, wie jemand in einer Seminarveranstaltung davon sprach, dass es unmöglich wäre, Gott zu kennen, wenn man nicht sein Wort kennt. Ich hatte den aufrichtigen Wunsch, näher zum Herrn zu kommen. Also entschied ich mich dazu, die Schrift intensiv zu studieren. Ich kaufte mir eine Menge Bücher über die Bibel. Jeden Abend, wenn ich von der Arbeit nach Hause kam, verbrachte ich ungefähr eine Stunde oder mehr mit dem Lesen der Bibel und dem Versuch, das Gelesene auch zu verstehen. Doch ich merkte bald, was es bedeutet, weder Griechisch noch Hebräisch zu beherrschen. Und es gab so schrecklich viele Dinge, die über verschiedene Stellen gesagt wurden und die für mich keinen Sinn ergaben. Ich las, was jemand über einen Bibeltext zu sagen hatte, dann las ich den Text und konnte einfach nicht herausfinden, wie man das daraus abgeleitet hatte. Schließlich war ich so verwirrt, dass ich es aufgab. Ich sagte: Aha, Sie hatten also mehr ein technisches Problem, die richtige Methode zum Bibelstudium zu finden. Das geht leider vielen Leuten so. Sie sträuben sich, ins Wasser zu springen, weil sie wissen, dass sie nicht schwimmen können. Unsere Art Kultur hilft ihnen nicht sehr dabei. Mit Fernsehen, Computern und Ähnlichem sind wir zwar visuell bestens versorgt, aber offen gesagt, verlieren wir dabei unsere Fähigkeit zu lesen. Deshalb ist es eines unserer wichtigsten Anliegen, die wir uns vornehmen werden, die Kunst des Bibellesens wieder zu gewinnen. Okay, lernen wir jetzt Elliot kennen. Sein Motto: Ich bin nur Laie. Elliot ist der Mann, den Sie brauchen, wenn Ihr Schwimmbecken kaputt ist. Er kann Ihnen zeigen, wie Sie das Wasser kristallklar halten können. Er legt eine unglaublich starke Berufsmoral an den Tag und ich habe den Eindruck, dass sein Glaube viel damit zu tun hat. Elliot, etwas sagt mir, dass Sie Ihrer Bibel viel Aufmerksamkeit schenken. Elliot antwortet, nun, lassen Sie es mich so ausdrücken. Ich schenke dem Aufmerksamkeit in der Bibel, was ich auch verstehe. Die 10 Gebote zum Beispiel oder die goldene Regel aus Matthäus 7,12. Der Herr ist mein Hirte. Aussagen dieser Art. Aber den Rest überlasse ich meinem Pastor. Ich meine, er versteht all diese Dinge und wenn ich ein Problem habe, dann gehe ich einfach zu ihm. Er scheint sich in diesen Dingen bestens auszukennen. Ich versuche dann, es so gut wie möglich in die Praxis umzusetzen. Meine Antwort, das ist sehr ermutigend. Sie versuchen, die Wahrheiten, die Sie verstanden haben, in die Praxis umzusetzen. Doch, lieber Elliot, ich höre Sie auch, wie 1000 andere Christen sagen, ich bin nur ein Laie. Oder ich bin nur eine Hausfrau. Oder ich bin kein Akademiker. Sie können nicht von mir erwarten, dass eine Person wie ich, die keine theologische Ausbildung aufzuweisen hat und die nie eine Universität besucht hat, ein Buch wie dieses studieren soll. Genauso fühlte ich mich kurz nachdem ich zum Glauben gekommen war. Jemand sagte mir, Howard, du musst viel Zeit mit dem Wort verbringen. Ich dagegen dachte, wie in aller Welt sollte ich so etwas anstellen? Ich war nie auf einem Seminar, ich bin kein Pfarrer, ich bin einfach nicht in der Lage, all diese Dinge zu verstehen. Aber wir werden noch sehen, dass man nicht unbedingt eine fachliche Ausbildung braucht, um die Bibel zu verstehen. Sie müssen kein Griechisch und auch kein Hebräisch lernen. Es genügt, wenn Sie lesen können. Dann wird es Ihnen auch möglich sein, sich selbstständig in der Schrift hineinzuvertiefen. Mit Hilfe von diesem Kurs werde ich Ihnen eine Anleitung dazu geben. Übrigens, lassen Sie sich nicht von dem Wort studieren abschrecken. Ich wünschte, wir hätten einen besseren Begriff als Bibelstudium, denn die meisten von uns verbinden mit studieren etwas wenig Angenehmes. Es hat so wenig Anziehungskraft wie das Putzen der Zähne mit Zahnseide. Wir sind uns bewusst, dass wir es tun sollten, aber... Doch wir werden entdecken, dass das Studium der Bibel unbeschreiblich fesselnd sein und sogar Spaß machen kann. Also verlieren Sie bitte nicht den Mut. Nun kommen wir zur Stellungnahme von Linda. Ihr Motto, ich habe eigentlich keine Zeit. Ich erwähnte Hausfrauen und ich schätzte, das trifft genau auf Sie zu, Linda. Sie müssen sich zu Hause den ganzen Tag um Ihre kleinen Kinder kümmern. Wie denken Sie über das Bibelstudium? Ach, ich würde natürlich sehr gerne die Bibel studieren, wirklich. Wie Sie schon sagten, ich habe 3 kleine Kinder, die mich ganz schön auf Trab halten. Manchmal würde ich alles dafür geben, nur um eine kurze Pause zu bekommen. Mein Mann arbeitet Tag und Nacht, damit ich zu Hause bleiben kann. Aber das bedeutet auch, dass ich den ganzen Tag mit den Kindern beschäftigt bin. Ich kann schon froh sein, wenn ich nur 20 Minuten am Tag für mich selbst habe. Aber in 20 Minuten kann man nicht die Bibel studieren. Auch wenn ich es könnte, reicht die Zeit höchstens dazu, um einmal kurz Luft zu holen. Ich würde kaum die Energie für mehr aufbringen. Meine Antwort: Ich kann gut nachvollziehen, was Sie da erzählen. Meine Frau Jeannie und ich haben selbst 4 Kinder großgezogen. Eltern zu sein ist eine Aufgabe, die einen total beansprucht. Für uns hatte es unbedingten Vorrang. Ich schätze, das ist die Frage, um die sich alles dreht. Wohin gehört das Bibelstudium auf der Liste meiner Prioritäten? Bedauerlicherweise findet es sich bei den meisten erst an 20. Stelle auf einer Liste mit 27 Dingen, die erledigt werden müssen. Es ist eine schöne Sache, aber wohl nicht unbedingt notwendig für Sie. Behalten wir das in Erinnerung, denn später in diesem Kurs werden wir entdecken, dass das Studieren des Wortes Gottes nicht nur wünschenswert, sondern sogar unentbehrlich ist. Und nun kommen wir zu Toni. Sein Motto, ich habe so meine Zweifel an der Bibel. Toni, ich bin gespannt, Ihre Meinung darüber zu erfahren. Sie sind Student an einer Universität. Ist in dieser Umgebung ein Studium der Schrift überhaupt noch denkbar? Tja, ich bin schon der Meinung, dass jeder die Bibel lesen sollte. Es gibt einige sehr anregende Abschnitte darin. Ich bin mir aber nicht sicher, ob ich manche von den Wundern, Prophezeiungen und Ähnlichem wirklich für wahr halten kann. Ich meine zum Beispiel Jona und der Wal. Solche Dinge sind schwer zu glauben. Und ich weiß auch, dass viele Leute die Schrift zitieren, um zu beweisen, dass etwas richtig oder falsch ist. Aber es scheint mir eher so, als ob man die Bibel sagen lassen kann, was immer man will. Also bin ich zu dem Schluss gekommen, dass man sie ruhig ab und zu lesen sollte, nur um zu wissen, was drin steht, oder vielleicht als Hilfe, wenn man gerade nicht so gut drauf ist. Aber sie studieren? Ich bin mir nicht sicher, ob das etwas bringt. Meine Antwort: Gut, Sie haben sicherlich manche berechtigte Bedenken. Ist dieses Buch eigentlich zuverlässig? Besitzt es maßgebliche Autorität? Können wir unser Leben darauf stützen? Ist es glaubwürdig? Oder müssen wir nicht, wenn wir es lesen, unseren Verstand an der Garderobe abgeben? Oder wie jemand es einmal ausdrückte, dass wir uns anstrengen müssen, etwas zu glauben, was wir tief in unserem Verstand als völlig absurd erkannt haben? Doch wir werden entdecken, dass Gottes Wort wirklich zuverlässig ist und dass es uns, je mehr wir uns darin vertiefen, desto logischer und vernünftiger erscheinen wird. Kommen wir nun zu unserer letzten Stellungnahme von Georg. Und sein Motto ist: Ich kann bei anderen kein Interesse daran wecken. Georg, Ihr Interesse am Wort Gottes ist wohl hauptsächlich darauf zurückzuführen, dass Sie eine Sonntagsschulklasse für Erwachsene in Ihrer Gemeinde unterrichten. Seine Antwort: Richtig. Ich nehme an, ich habe mehr Gründe als die meisten Menschen, die Bibel zu studieren. Wenn ich mir einen Bibeltext durchlese, denke ich ständig an meine Klasse und daran, wie ich es dort am besten weitergebe. Aber ich will ehrlich sein, es ist schwer, bei anderen ein Interesse an der Bibel zu wecken. Es scheint, als ob sie lieber über Sport oder über das, was bei der Arbeit passiert, reden wollen, als über den Glauben. Ich erwarte sicher nicht, dass jeder von ihnen ein großer Theologe wird. Aber 2. Timotheus 3, 16 und 17 sagt uns, dass die Bibel nützlich zur Lehre ist, und es scheint mir, dass viele Probleme, über die sich Menschen beklagen, behoben werden könnten, wenn sie dem, was die Bibel sagt, ein bisschen mehr Aufmerksamkeit schenken würden. Und meine Antwort zu Georg: Ich glaube, Ihnen ist klar geworden, was jeder entdeckt, der geistliche Wahrheiten mitteilen will. Es ist sehr schwer, andere für die eigenen Einsichten in die Schrift zu begeistern. Wenn Sie nicht Ihre eigenen Entdeckungen über Themen machen, die direkt mit Ihrer eigenen Erfahrung verbunden sind, wird Bibelstudium Sie nur zum Heulen langweilen. Sie werden sich kaum dazu bewegen lassen, Zeit darin zu investieren. Genau darin besteht aber die Herausforderung für den Lehrer, Ihnen ein Konzept anzubieten, durch welches Sie geistliche Wahrheiten selbst entdecken können. Und ich bin zuversichtlich, dass Sie durch diesen Kurs einige Schritte in dieser Richtung lernen können. Übrigens, was man auf jeden Fall vermeiden sollte, ist das Hervorrufen von Schuldgefühlen. Schuld ist ein schlechter Motivator. Sie ist zwar sehr wirkungsvoll, aber sie ist Gift für den Lernprozess. Sie tötet die Freude, welche die erste Begegnung mit dem Wort prägen sollte. Schuldgefühle treiben mehr Menschen von der Schrift weg als zu ihr hin. Und nun frage ich: Was ist Ihre Meinung dazu? Wir haben eine Reihe von Ursachen kennengelernt, warum man von einem Studium der Bibel zurückschrecken kann. Welche davon treffen wohl auf Ihre Situation zu? Stellen Sie die Bedeutung der Bibel für alltägliche Lebensprobleme in Frage? Sind Sie von der Umsetzung eines solchen Vorhabens abgekommen, weil es Ihnen an geeigneten Mitteln oder an notwendigen Grundlagen fehlt? Sind Sie überzeugt davon, dass die Bibel nur für Experten geschrieben wurde, aber nicht für Laien? Dass es einer speziellen Schulung bedarf, um die Bibel verstehen zu können? Hat Bibelstudium für Sie eine geringe oder sogar keine Priorität, besonders wo Sie mit so vielen anderen Dingen beschäftigt sind? Haben Sie Zweifel an der Zuverlässigkeit der Bibel und daran, ob Sie es jemals schaffen werden, Ihren Sinn zu verstehen? Ist Bibelstudium für Sie eine schrecklich langweilige Angelegenheit, der man keine besondere Aufmerksamkeit schenken muss? Wenn irgendeiner dieser Gründe auf Sie zutrifft, dann ist dieser Kurs genau das Richtige für Sie. Ich werde auf alle diese Hindernisse eingehen und noch manches mehr ansprechen. Jedes dieser Hindernisse kann überwunden werden. Doch nachdem wir zunächst das Negative behandelt haben, warum Leute die Bibel nicht studieren, wollen wir uns mit der umgekehrten Fragestellung beschäftigen. Warum müssen wir eigentlich die Bibel studieren? Kommen wir nun zum zweiten Kapitel, warum wir die Bibel studieren sollen. Im vorigen Kapitel haben wir 6 Begründungen kennengelernt, warum Menschen sich nicht in die Schrift vertiefen. Ich möchte noch eine 7. hinzufügen. Niemand hat ihnen jemals erzählt, was sie dabei gewinnen können. Welches sind die Vorteile des Bibelstudiums? Was bringt es mir ein? Was habe ich davon, wenn ich meine Zeit darin investiere? Welche Auswirkung wird es auf mein Leben haben?

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Der einzige Weg, aus unserer Sünde befreit, gereinigt und vergeben zu werden, ist der Weg, den Gott, unser Schöpfer und Richter, für uns geschaffen hat. Über diesen Weg spricht die Bibel. Es ist der menschgewordene Sohn Gottes. Im Matthäusevangelium Kapitel 1 lesen wir: Die Geburt Jesu Christi war aber also, als nämlich Maria, seine Mutter, dem Josef verlobt war, wurde sie, ehe sie zusammengekommen waren, schwanger erfunden von dem Heiligen Geiste. Da erschien ihm ein Engel des Herrn im Traum und sprach: Josef, Sohn Davids, fürchte dich nicht, Maria, dein Weib, zu dir zu nehmen, denn das in ihr Gezeugte ist von dem Heiligen Geiste. Und sie wird einen Sohn gebären, und du sollst seinen Namen Jesus heißen, denn er wird sein Volk erretten von ihren Sünden.

0: Jesus, danke, dass du mich frei gemacht hast. Gib mir Weisheit und Gnade, meine Freiheit so auszuüben, dass sie dich wirklich ehrt und andere segnet. Wahre Freiheit. Während sie im Zug las, war Melissa damit beschäftigt, Sätze zu markieren und Notizen am Rande ihres Buches zu machen. Doch ein Gespräch zwischen einer Mutter und ihrem Kind, die in der Nähe saßen, ließ sie innehalten. Die Mutter tadelte ihr Kind, weil es in das Bibliotheksbuch gekritzelt hatte. Melissa steckte ihren Stift schnell weg, denn sie wollte nicht, dass das Kind die Worte seiner Mutter ignorierte, indem es Melissas Beispiel folgte. Sie wusste, dass das Kind den Unterschied zwischen der Beschädigung eines geliehenen Buches und Notizen in einem eigenen Buch nicht verstehen würde. Melissas Verhalten erinnert mich an die inspirierten Worte des Apostels Paulus in 1. Korinther 10, Verse 23 und 24. Es ist alles erlaubt, aber nicht alles ist hilfreich. Es ist alles erlaubt, aber nicht alles ist gut. Denkt nicht an euren eigenen Vorteil, sondern an die anderen und an das, was für sie am besten ist. Die Nachfolger Jesu in der jungen Gemeinde in Korinth sehen ihre Freiheit in Christus als eine Möglichkeit, persönliche Interessen zu verfolgen. Aber Paulus schreibt, dass sie diese Freiheit als eine Gelegenheit sehen sollen, anderen zu nützen und sie aufzubauen. Er lehrt sie, dass wahre Freiheit nicht das Recht ist, zu tun, was einem gefällt, sondern die Freiheit, das zu tun, was man für Gott tun soll. Wir treten in die Fußstapfen Jesu, wenn wir unsere Freiheit dazu nutzen, andere aufzubauen, anstatt uns selbst zu dienen. Sie hören den Bibeltext aus 1. Korinther 10, Vers 23 bis 11, Vers 1.
1: Es ist alles erlaubt, aber nicht alles ist hilfreich. Es ist alles erlaubt, aber nicht alles

0: ist gut. Denkt nicht an euren eigenen Vorteil, sondern an die anderen und an das, was für sie am besten ist. Haltet euch an Folgendes. Ihr dürft alles Fleisch essen, das auf dem Markt verkauft wird. Fragt nicht, ob es Götzen dargebracht wurde oder nicht. Dann wird euer Gewissen gar nicht erst belastet. Denn die Erde und alles, was darauf ist, gehört dem Herrn. Wenn jemand, der nicht an Christus glaubt, euch zum Essen einlädt, dann nehmt die Einladung an, wenn ihr wollt. Esst, was immer euch angeboten wird, und stellt keine Fragen. Euer Gewissen braucht darüber nicht beunruhigt zu sein. Doch wenn euch jemand warnt, dass dieses Fleisch den Götzen dargebracht wurde, dann esst es nicht, und zwar aus Rücksicht auf denjenigen, der euch davor gewarnt hat. Für euch wäre es vielleicht keine Sache des Gewissens, für ihn aber schon. Doch warum sollte ich meine Freiheit einem anderen zuliebe beschneiden lassen? Wenn ich Gott für das Essen danke und es genießen kann, warum sollte ich dann dafür verurteilt werden, dass ich es esse? Was immer ihr esst oder trinkt oder tut, das tut zur Ehre Gottes. Gebt den Juden oder den Nichtjuden oder der Gemeinde Gottes keinen Anlass, sich über euch zu ärgern. Ich selbst halte es auch so. Ich versuche in allem, was ich tue, allen zu gefallen. Ich tue nicht einfach, was mir gefällt oder was für mich am besten ist, sondern ich tue, was für sie am besten ist, damit sie gerettet werden. Und ihr solltet meinem Beispiel folgen, so wie ich Christus folge.
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1: Sie hören nun wieder die gute Nachricht aus Gottes Wort. Unser Wochenvers steht in Jesaja 50, Vers 7. Aber der Herr hilft mir. Darum werde ich nicht zu Schanden. Darum habe ich mein Angesicht dargeboten wie einen Kieselstein. Denn ich weiß, dass ich nicht zu Schanden werde. Das war unser Merkvers aus Jesaja 50, Vers 7.

0: Ich heiße Sie herzlich willkommen zur Radiosendung des BBN Biblischen Hörfunks. In unserem Programm BBN Bibelkonferenz spricht zu Ihnen heute Thomas Lange. Nachdem er 1999 zum Glauben an den Herrn Jesus Christus kam, folgten mehrere Teilnahmen an Bibelfernkursen. Er ist in einer Leitungsfunktion einer örtlichen Gemeinde tätig und arbeitet auch im Vorstand von zwei gemeinnützigen Vereinen, der Rumänienhilfe und der Asienhilfe mit. Ich wünsche Ihnen eine gesegnete Zeit beim Zuhören. Hier nun Thomas Lange mit seiner Botschaft. Alles zum Besten, Teil 2.
1: Wir haben tendenziell die Sicht, dass Gott mit diesen Dingen alles nichts zu tun hat. Wir haben in unserem Denken ausgeklammert, dass Gott etwas damit zu tun haben könnte in unserem Leben. Es wird sicherlich einfach an unserem Denken liegen. Auch an unserem gefallenen Denken von Adam her. Dass wir auf Gott einseitig sehen, dass wir sagen, die guten Dinge kommen von ihm, die bösen Dinge kommen in der Weise nicht von ihm, dass er sie natürlich nicht der Urheber der Sache ist. Weil Gott ist gut. Was sagt die Bibel? Fakt ist, dass Gott nicht der Urheber der Sünde ist. Seine Heiligkeit verbietet die geringste Gemeinschaft mit der Sünde, mit dem sündigen Menschen. Gottes Heiligkeit und Gerechtigkeit verbietet ihm den Umgang mit sündigen Menschen. Es sind ja unsere Sünden, die eine Scheidung gemacht haben zwischen uns und unserem Gott, so sagt es Jesaja. Und das ist ja der Grund, warum das Kreuz auf Golgatha aufgerichtet worden ist, um diese Verbindung zwischen der Heiligkeit Gottes und der Unheiligkeit des Menschen wiederherzustellen. Also nochmal, Gott ist nicht der Urheber der Sünde und er kann keine Gemeinschaft haben mit Sünde. Er darf, er kann, er wird mit ihr nicht in Kontakt treten. Wie ist es dann zu verstehen? Ich zitiere nochmal John MacArthur, er schreibt, in seiner Vorsehung ordnet Gott alle Ereignisse des Lebens, sogar Leiden, Versuchungen und Sünde zu dem Zweck, dass sie unserem zeitlichen und ewigen Wohl dienen. Das bedeutet, als die Sünde in die Welt kam, stand Gott dem nicht hilflos gegenüber, so in der Weise hoch. Was ist denn jetzt passiert? Wo ist Plan B? Was mache ich jetzt? Nein, er ist der Souveräne, er lenkt das Böse in dieser Welt so, dass seine Pläne damit vollzogen werden. Gott ist nicht an Raum und Zeit gebunden, so wie wir. Wir können nicht gleichzeitig 1979 sein, wo ich geboren worden bin, und vielleicht 2041, oder 31, wo ich sterbe. Oder 21. Oder morgen. Ich weiß es nicht, wann. Aber ich kann nicht an diesen Orten gleichzeitig sein, an meiner Geburt, in meinem Todeszeitpunkt und jetzt. Gott kann das. Gott ist nicht an Raum und Zeit gebunden. Er sieht unseren Lebensabschnitt in einem Blick. Er sieht jetzt deine Geburt, er sieht jetzt dein Jetzt und er sieht jetzt deinen Todeszeitpunkt. Und obwohl er nicht der Urheber der Sünde ist, nicht der Urheber des Bösen ist, lenkt er alles Böse auch in deinem und in meinem Leben so, dass Gutes daraus entsteht. Also es ist nicht so, dass Gott durch die negativen Dinge die Zügel aus der Hand gleiten. Fakt ist aber auch, Und das sagt die Schrift. Das ist wie ein Naturgesetz. Gott hat Gesetzmäßigkeiten gegeben. Er hat Naturgesetze gegeben. Die Naturgesetze der Jahreszeiten. Das hat Gott gegeben und sie sind da. Ist ein Automatismus. Und es gibt einen anderen Automatismus, es gibt viele, aber ein Automatismus sagt, dass Gott das Leiden vorausgesagt hat als die sichere Frucht der Sünde. Er hat von Anfang an gesagt, an dem Tag, da du davon isst, musst du sterben, an dem Tag, da du davon isst, bist du getrennt von mir. Du wandelst in der Finsternis. Das ist ein Automatismus. Ich muss Gott nicht jedes Mal neu fragen, was passiert, wenn ich sündige, auch als Kind Gottes nicht. Ich weiß um den Automatismus. Ich gehe in die Dunkelheit. Und das hat Gott gesagt. Er hat also die Leiden in dieser Welt als sichere Früchte der Sünde bestimmt. Und insbesondere unsere Körper, unsere menschliche Hülle ist diesem Zeitlauf ja noch unterworfen. Und das ist eine Antwort auf die Frage, warum auch Christen leiden müssen. Es gibt mehrere Antworten. Aber eine besteht darin, weil wir gefallene Geschöpfe sind. Weil unsere Körper noch nicht die Herrlichkeitsform haben, die sie einmal haben werden. Und Gott ist es, der über allem bestimmt, über allem plant, über allem die Regie führt. Gott hat also Leiden und Not auch in unserem Leben zugelassen für einen bestimmten Zweck, nämlich um seinen Plan auszuführen. Und das bedeutet wiederum, dass auf dieser Erde nichts aus Zufall geschieht. Gott hat alles in der Hand. Alles. Gott hat in deinem Leben alles in der Hand. Nicht nur ein bisschen. Nicht nur eine Stunde des Tages. 24 Stunden, jeden Tag. Ist er absolut in Kontrolle in deinem und in meinem Leben. Nichts auf dieser Erde geschieht aus Zufall. Ich habe die letzten Tage mal in ein Buch reingelesen, wo es um Atheismus und so weiter geht. Und wie immer argumentiert wird mit dem Zufall. Und der Autor hat das ganz wunderbar erklärt, den Zufall gibt es gar nicht. Das ist ein erfundenes Wort. Zufall bewirkt nichts. Zufall kann nichts. Zufall existiert nicht. Ist ein erfundenes Wort. Das Einzige, was uns zufällt, ist das, was uns Gott gibt. Aber den Zufall, wie wir ihn in dieser Welt kennen, ich gehe zum Einkaufen und zufällig treffe ich meinen Nachbarn, das gibt's nicht. Es sind Gottes Wege. Es ist Gottes Wirken. Es gibt keinen Zufall. Alles in unserem Leben geschieht, weil Gott es wirkt und weil Gott es, was das Negative betrifft, zulässt. Nichts geschieht einfach so. Alles ist unter seiner Kontrolle. Jede Macht, jeder Umstand, jede Kraft, jeder Mensch, jede Krankheit ist ihm untertan. Wir brauchen nur mal das Leben des Herrn Jesus uns ansehen in den Evangelien. Die Krankheiten waren ihm untertan. Er hat Tauben das Gehör zurückgegeben. Er hat Blinden das Augenlicht zurückgegeben. Er hat verkrüppelte Gliedmaßen geheilt. Krankheiten sind und waren ihm untertan. Weltliche Mächte waren ihm untertan. Er steht vor Pilatus und sagt, du hättest keinerlei Macht über mich, wenn ich sie dir nicht gegeben hätte. Oder er sagt es, wenn sie dir nicht von oben gegeben wäre. Jesus hatte Macht über alles, als er auf dieser Erde war. Und er hat Macht auch jetzt über alles in diesem Universum. Und dieses Bewusstsein, das ist so ermutigend, wenn man Rundbriefe liest von Menschen, die wirklich echt was zu tragen haben, dann Es ist ja oft so, wenn man zu jemandem hingeht und will einen Besuch machen, zum Beispiel einen Krankenbesuch, dann ist es ja oft so, man will diejenigen, die krank sind, gerne ermutigen. Aber vielleicht hast du es selber schon erlebt, oft geschieht genau das Umgekehrte. Du selbst wirst ermutigt, weil diejenigen, die eigentlich, wo du denkst, die brauchen Ermutigung, die sind so standhaft und nah am Herrn, dass sie dich, der du eigentlich gekommen bist, um zu ermutigen, dass sie dich ermutigen. Das ist menschlich gar nicht zu erklären. Das ist nur dadurch zu erklären, dass Gott ganz nah bei denjenigen ist. Und eben, wenn man Rundbriefe liest, dann wird das, erkennt man das immer wieder. Ich weiß nicht, wer von euch den Helmut Mehringer kennt. Der wohnt ja in Bamberg. Vorher war er etliche Jahre in der Mission in Indonesien. Hat dort auch Gemeinden gegründet und konnte dann nicht mehr zurück in die Mission. Er hat eine Gefäßerkrankung bekommen im Gehirn, wo er operiert werden musste, wo er auch bestimmte Strahlentherapien bekommen musste, wo er auch eine ganze Weile im Rollstuhl saß, wo er sich auch nicht mehr bewegen konnte. Jetzt kam erneut eine Diagnose, dass es wieder was entdeckt wurde in einem Gefäß im Gehirn, wo er sich entscheiden muss zwischen einer Operation und anderen Therapien, wo man menschlich sagt, meine Güte, die Gefahr eines Schlaganfalls zum Beispiel ist enorm groß, aber der Mann, der schreibt von so einer Zuversicht Gottes, dass du beschämt bist, wenn du sagst, du jammerst rum wegen den und den Dingen in meinem Leben jetzt, ich spreche für mich. Da strahlt eine Zuversicht aus, weil derjenige weiß, das, was ihm geschieht jetzt, das geschieht nicht umsonst, sondern das geschieht zu meinem Besten. Oder ich denke an Irmgard Grunwald, eine Autorin, die hat verschiedene Bücher geschrieben, in den, glaube ich, vorletzte und vorvorletzte Ethos-Ausgabe hat sie doch mal so ein Manifest hinterlassen. Fotos sind dabei gewesen, diese Frau, die leidet seit Jahren an einer Lungenkrankheit, hat immer wieder Erstickungsanfälle, muss beatmet werden. Die Kinder kümmern sich rührend um sie, auch ihr Mann. Und immer wieder kommt sie an den Punkt, wo sie sagt, ich kann nicht mehr, ich kann nicht mehr, ich will nicht mehr. Und in diesen Momenten merkt sie, wie Gott sie hochhebt, wie sie wieder in so einem Erstickungsanfall ist. Es muss ganz furchtbar sein, wenn man nicht atmen kann und kriegt Panik, wenn man erstickt. Und in diesen Momenten ist ihr Gott ganz nah und sie sagt, Gott trägt mich auf seinen Armen. Er lässt mich nicht fallen. Und ich weiß, dass das, was jetzt ist, zu meinem Besten dient, auch wenn ich es nicht verstehe. Auch wenn ich nicht verstehe. Gott ist allmächtig. Und ich möchte damit nicht rumwerfen. Das ist kein Begriff, in dem wir so um uns rumschmeißen. Gott ist allmächtig. Da kann er ganz schnell abgedroschen sein, dieser Begriff. Aber diese Allmächtigkeit heißt das, was sie aussagt. Allmacht. Alle Macht. Jesus sagt, als er den Missionsbefehl sagt, mir ist alle Macht gegeben, im Himmel und auf Erden. Nebenbei bemerkt, sagt er damit, dass er Gott ist. Mir ist alle Macht gegeben, sagt er. Allmacht. Das heißt, er kann eine Krankheit wegnehmen, sofort. Das tut er auch, manchmal. Aber er kann sich auch lassen für höhere Ziele. Weil er höhere Ziele damit erreichen will in meinem Leben. Wenn Gott allmächtig ist, heißt das, dass nichts ausgenommen ist, was ihm nicht unterworfen ist. Das steht in 1. Korinther 15, Vers 27. Wenn ihm aber alles unterworfen ist, dann hat er nichts ausgelassen, was ihm nicht unterworfen ist, schreibt Paulus. Das heißt also, der Herr nutzt nicht nur in unserem Leben Negatives, sondern er lässt es manchmal, so seltsam wie es klingt, manchmal bewusst zu. Im Alten Testament lesen wir sogar davon, dass Gott das Unheil sendet. Ich möchte es eingrenzen. Gott ist nicht der Urheber des Unheils, der Urheber der Sünde. Aber es steht im Alten Testament und auch im Neuen, dass Gott Unheil sendet. Aus bestimmten Gründen. Und das ist etwas, was wir nicht verstehen. Und das Gesamtzeugnis der Bibel sagt, dass das Leiden bei Gott eine ganz andere Bedeutung haben als bei uns. Durch Leiden wurde Jesus Christus vollkommen gemacht. Durch Leiden hat Jesus seinen Vater im Himmel verherrlicht. Und durch Schwierigkeiten gehen wir ins Reich Gottes ein. Der schmale Pfad nach Matthäus 7, dem Christus nach, ist also ein Pfad, wo uns Schwierigkeiten begegnen. Und ich meine mit der Frage des Leids hier in Römer 8, 28, mit all den Dingen, die uns zum Guten mitwirken, ist ja nicht nur Erkrankung gemeint, sondern da ist Ablehnung gemeint. Da ist Anfechtung gemeint. Da ist Herzensenge gemeint. Wenn ich zweifle, sind Ängste gemeint, Sorgen gemeint. Da ist die ganze Bandbreite damit abgedeckt, die uns in unserem Leben widerfährt, was uns nicht schmeckt. Möchte ich gerne mal ein Beispiel sagen, was mich fasziniert. Wo ich denke, wie groß ist Gott? John Piper wurde einmal gefragt, wie er die Souveränität Gottes versteht. Er sagt, wenn er früh aufsteht, setzt er sich an die Bettkante und durch die Jalousie, die nach unten gezogen ist, die nach unten gelassen ist noch, um den Raum zu verdunkeln, sieht er, wie die Morgensonne durch die Ritzen bzw. durch die Löcher, wo die Nähte sind, durchleuchtet. Und wenn er diesen Lichtstrahlen folgt, sieht er, wie die Staubpartikel im Zimmer sich in der Luft bewegen. Und er hat an diesem Beispiel erklärt, dass jedes Staubpartikel genau an dem Platz jetzt ist, wo Gott es hingestellt hat. Dieser Gedanke ist überwältigend. Denn dann heißt das, wie viel mehr hat er jeden Teil deines Lebens unter Kontrolle und genau dort platziert, wo er es haben will. An solchen kleinen Dingen erkennen wir, wie groß Gott ist und wie groß er sein muss, und wir staunen. Wir beten an. Es gibt eine ganze Menge Schriftstellen, welche den Zusammenhang herausstellen, dass Gott zwar keinen Kontakt mit der Sünde hat, aber dass er eben Nöte auch bewusst sendet. 5. Mose 8, Vers 15 bis 17. Gott sandte Unheil, steht dort. Oder Jesaja 45, Vers 5. Psalm 107, Vers 12. Im Psalm 107, Vers 12 steht, und er, Gott, hatte ihr Herz gebeugt durch Unheil. Sie waren gestürzt und kein Helfer war da. Da schrien sie zum Herrn um Hilfe in ihrer Not. Aus ihrer Bedrängnis rettete er sie. Er führte sie heraus aus Dunkel und Finsternis. Er zerriss ihre Fesseln. Und jetzt kommt der Sinn, den Gott damit hier verfolgt hat. Sie sollen den Herrn preisen für seine Gnade, für seine Wunder an den Menschenkindern. Denn er hat eherne Türen zerbrochen. Und eiserne Riegel hat er zerschlagen. Der Sinn, warum Gott manches zulässt, ist, dass wir verändert werden, umgestaltet werden und dass er selbst geehrt wird. Wir könnten jetzt noch Jesaja 46, 10 nennen oder aus dem Neuen Testament, Epheser 1, Vers 11. So, was ist jetzt die praktische Bedeutung für mein Leben? Was ist die praktische Bedeutung für mein Leben und für dein Leben aus diesem Vers, den wir hier vor uns haben? Ich möchte es erklären mit einem Beispiel. Ich hatte, vielleicht erinnert ihr euch, vor ein paar Minuten gesagt, dass Gott den Zeitstrahl unseres Lebens mit einem Blick überwacht. Unsere Geburt und unseren Tod und alles, was dazwischen ist. Ich möchte mal versuchen, mit diesem Beispiel zu erklären, Gott sieht mit unserem Leben, er sieht auf unser Leben und er sieht ein fertig gemaltes Bild. Vielleicht ein fertig gemaltes Porträt von uns. Und wenn wir so vielleicht ein Wandbild sehen, was wir vielleicht zu Hause hängen haben, dann staunen wir über diese Schönheit dieses Gemäldes, wenn es schön ist, wenn wir es als schön empfinden. Und wir staunen. Und wenn wir näher hinsehen, dann erkennen wir, dass dieses Bild nur so schön ist, weil es aus der kompletten Farbpalette besteht, die zur Verfügung steht. Da gibt es Weiß, da gibt es Grautöne, da gibt es Schwarz, da gibt es wunderschöne Farben wie Gelb oder die Brauntöne oder Orange oder Aprikot. Dann gibt es auch Farben, die sind so grau. Und die sind so trist. Und die machen so depressiv. Aber wenn wir uns dieses Bild weiter ansehen, dann erkennen wir, gerade diese Farben sind doch notwendig gewesen, um den notwendigen Kontrast zu geben. Damit das Bild nicht eintönig aussieht. Ein Wandporträt in Weißtönen ist nicht schön. Aber ein Wandporträt mit warmen Farben, mit kalten Farben miteinander vermischt, ergibt dieses schöne Bild. Und dieses Bild hat unser Herr vor Augen mit unserem Leben. Und das ist auch eine Antwort auf die Frage, warum in deinem Leben manches so läuft und manches nicht so läuft. Es bleibt ein Geheimnis Gottes. Manchmal ist es auch eine Züchtigungsmaßnahme, weil wir uns wegbewegt haben von ihm. Es kann sein, aber wir wissen es nicht. Also derjenige wird es sicherlich vielleicht wissen, aber wir als Außenstehende wissen es nicht. Wir wissen nur eins, alles. Also als Christen, wir wissen nur eins. Gott sieht dieses Porträt und er hat es fertig gemalt. Und irgendwann, wenn wir in der Ewigkeit ankommen, werden wir dieses Porträt zu sehen bekommen. Ich möchte das abschließen, indem ich einen Korb rumgebe. Diesen Korb. In diesem Korb sind Steine. Solche Steine. Die haben wir dieses Jahr in Ostsee gesammelt. Und diese Steine werden angespült, immer wieder. Werden wieder zurückgezogen durch die Wellen. Dann wieder angespült. Und diese Steine, die waren alle mal kantig. Scharfkantig. Abgeplatzt irgendwo. Abgebrochen irgendwo unten im Meer. Und oder wie auch immer, und durch die Wellen, durch den Wind, durch die Reibung des Wassers, des Salzes und so weiter, wurden die scharfen Ecken und Kanten abgefeilt, rundgefeilt, so dass ein, ich sag mal so mit meinen Worten, harmonischer Stein entstand. Ein schöner Stein. Ich möchte diesen Korb jetzt einfach durch die Reihen gelassen. Nehmt euch jeder einen raus, müsst es nicht. Aber macht's und nehmt euch diesen Stein mit. Vielleicht stellt ihr ihn auf euren Schreibtisch oder in die Küche aufs Regal. Oder wenn ihr einen kleinen, ganz kleinen Haus nehmt, legt ihn in eurer Portemonnaie oder in sonst wohin. Aber jedes Mal, wenn ihr diesen Stein seht, erinnert euch daran. Dieser Stein bin ich. Und an diesem Stein gibt es noch, wenn man den nimmt, an diesem Stein gibt es noch relativ viele raue Kanten. Und diese rauen Kanten, die möchte der Herr gerne abschleifen, damit ich seinem Bild entspreche. Ich denke, das ist ein gutes Bild dafür. Ich gebe euch den jetzt rum und während der rumgeht, lese ich noch einen Vers und dann sind wir am Ende angekommen. Müsst auch ausreichen, nehmt euch einen raus. Ich möchte uns ermutigen, mit dem Sachverhalt, mit dem Fakt, den wir hier vor uns haben, dass Gott in unserem Leben, und vielleicht können wir diesen Vers gleich heute Nachmittag anwenden, wenn wir nach Hause kommen, oder morgen, dass Gott alles, was passiert in deinem Leben, zu deinem Besten dienen lässt. Weil er damit etwas vorhat, was ganz bestimmt ist. Und wenn wir es jetzt noch nicht verstehen, wir werden es aber, wie es der Herr zu Johannes gesagt hat, du wirst es aber nachher verstehen. Spätestens im Himmel.

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Schön, dass Sie dabei waren. 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

Wie steht es zwischen Ihnen und Ihrem Schöpfer? Welche Zukunftsaussichten haben Sie? Was erwarten Sie nach dem Tod? Im 1. Johannesbrief, Kapitel 5, sagt Gott: Wer den Sohn Gottes hat, der hat das Leben. Wer den Sohn Gottes nicht hat, der hat das Leben nicht.

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1: Sie hören nun wieder die gute Nachricht aus Gottes Wort. Unser Wochenvers steht in Jesaja 50, Vers 7. Aber der Herr hilft mir. Darum werde ich nicht zu Schanden. Darum habe ich mein Angesicht dargeboten wie einen Kieselstein. Denn ich weiß, dass ich nicht zu Schanden werde. Das war unser Merkvers aus Jesaja 50, Vers 7.

0: Willkommen zu dem Programm Ein leidenschaftlicher Rufer zu Jesus Christus. 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Es war das, was er geglaubt hat und gelebt hat. Hören Sie heute seine Botschaft. Psalm 43. Erfahren Sie heute mehr über diesen Psalm und wie aktuell Pastor Wilhelm Buschs Auslegungen dazu sind.
1: Gnade sei mit uns und Friede von dem, der da ist und der da war und der da kommt. Amen. Wir wollten einige Psalmstellen in diesem Sommerhalbjahr besprechen, bei denen man beim Lesen hängen bleibt. Und da lese ich heute ein Wort aus Psalm 43, Vers 3. Herr, sende dein Licht und deine Wahrheit. Herr, sende dein Licht und deine Wahrheit. Herr, heilige uns in deiner Wahrheit. Dein Wort ist die Wahrheit. Amen. Also die Galerie muss in Kauf nehmen, dass da ein bisschen kalt ist, aber sie dürfen die Fenster nicht zumachen, sonst erstickt hier unten alles. Ne Freunde, unser Spielplatz vor dem Weiglerhaus, der sonntags morgens in Parkplatz verwandelt ist, der ist nach der Straße zu abgeschlossen. Das ist so das letzte Denkmal unseres verflossenen Bass von so kleinen Steinsäulen, die durch eiserne Querstangen verbunden sind. Alle Autofahrer schimpfen drüber, aber es musste gemacht werden, weil sonst alle Lastwagen das zum Wenden gebraucht haben und der Platz so kaputt gewärmt wurde. Nun sind diese eisernen Querstangen eine beliebte Sache für kleine Jungs, darauf zu laufen. Vielleicht probieren sie es auch mal. Ehrlich gestanden, bei Nacht und Nebel möchte ich es nicht tun. Und da habe ich neulich mal so eine Schar so ganz kleiner Dötche beobachtet. Wie so 3-, 4-, 5-Jährige. Die versuchten also auf dieser Eisenstange zu laufen. Und das war ein Geschrei und eine Angeberei. Sieh mal, wie ich das kann, brüllt einer. Und die Adern traten ihm raus, hat er geschrien, nicht wie ich das kann. Und da putzelte auch schon runter. Und dann so ein bisschen älterer. Ich kann das viel besser. Und der wurde dann runtergezerrt. Und da habe ich gedacht, sieh mal, genau wie bei den großen Leuten. Genau wie bei den großen Leuten. Ich kann mir einen Volkswagen leisten. Hey, ich habe einen Mercedes, nicht? Aber wir können uns leisten, die Ferien in Italien zu sein. Ja, aber wir können unsere Postkarten aus Ägypten schicken, nicht? So ist die Welt mit Lärm erfüllt. Ich kann, das können wir nicht alles. Und es ist so ein Lärm von Angeberei, dass keiner mehr auf den anderen achtet und heute jeder für sich angeben muss. Ja, und da ist immer noch die Bibel da. Gottes Wort. Und wenn Sie nur die Bibel aufschlagen, dann werden Sie sofort merken, die schiebt das alles auf die Seite. Und sie fängt an zu fragen, so du kannst, jetzt will ich dich mal fragen, kannst du zum Beispiel glauben? Glauben wie Abraham, der nicht auf das sah, was vor Augen war, sondern einfach das Wort Gottes hintraute? Kannst du Buße tun? Fragt die Bibel. Kannst du das, du Angeber? Kannst du Buße tun wie der verlorene Sohn, der um 180 Grad umdreht und sagt, ich habe gesündigt und nach Hause geht? Die Bibel fragt, oder solche, soll ich sagen, peinliche Fragen. Kannst du, das wäre viel wichtiger als all deine Angeberei, kannst du zum Beispiel beten? Das fragt unser Text. Kannst du beten? Ich lese so gern die Gebete in der Bibel. Da sind eine Menge in Psalmen und im Buch Daniel und Nehemia und im Neuen Testament. Und wenn ich die Gebete in der Bibel lese, dann fragt mich das, du, Pastor Busch, kannst du beten? Und da werde ich ganz gerne muss sagen, so kann ich nicht beten. So nicht. Ich lernte es noch. Sehen Sie unser Textwort. Dieses ganz kurze Sätzchen können Sie heute auswendig behalten. Sende dein Licht und deine Wahrheit. Das ist ein Gebet. Ist ein Wörtchen aus einem Gebetspsalm. Und als ich die Psalmen so fortlaufend las, aufmerksam, horchend, da bin ich an diesem Wort hängen geblieben, weil ich merkte, das ist ein besonders tiefgründiges, ein beachtenswerter Gebetssatz. Sende dein Licht und deine Wahrheit. Ich möchte ihn heute Morgen versuchen auszulegen. Wir überschreiben die Predigt in den Text. Ein beachtenswertes Gebet. Ich habe wie üblich meine drei Teile. Als erstes möchte ich Ihnen sagen, sehen Sie einmal, wie rührend, wie ergreifend dieses Gebet ist. Wenn Sie den ganzen Psalm mal lesen, dann spüren Sie, wie der Psalmist unablässig sagt, ich kann nicht mehr. Ich weiß keinen Weg für mich. Und sehen Sie, das war vor 3000 Jahren. Genau diesen Satz höre ich so oft. Ich kann nicht mehr. Ich weiß keinen Weg für mich. Das höre ich von Menschen, die in ihrer Ehe nicht zurechtkommen. Das höre ich von jungen Leuten, die mit sich selber nicht fertig werden. Die spüren die niedrigen Bindungen ihres Lebens. Ich kann nicht mehr. Ich höre den Satz von Menschen, die in schwierigen Verhältnissen sind, in der großen Familie, in so kleinen Wohnungen oder so, wissen Sie? Ich kann jetzt nicht mehr. Ich sehe keinen Weg. Ich höre den Satz von Menschen, die die Friedelosigkeit ihres Herzens nicht mehr ertragen. Ich kann nicht mehr. Und sehen Sie, genau das ist die Atmosphäre dieses Psalms, der zusammengehört mit dem vorigen. 42 und 43 gehören zusammen, das ist eigentlich ein Psalm. Ich kann nicht mehr. Meine Tränen sind meine Speise, Tag und Nacht. Gott, warum hast du mich verstoßen? So heißt er. So oft ich diesen Psalm 43 lese, fällt mir eine Erinnerung ein. Es war im Bombenkrieg, da war mal nachts auf einmal Alarm und die ganze Familie, bei uns war keins evakuiert, wir waren da geblieben, die ganze Familie also raus und los zum Bunker in der Moltkestraße. Da rannte nun jeder so rasch, wie er hinkommen konnte. Und ich bin so entsetzlich nachtblind und so kam ich nicht so rasch mit. Und dann passiert es auf einmal, es war so eine mondlose Nacht, so eine finstere, dass ich einmal auf der Straße stehe und einfach nicht mehr weiß, wie es weitergeht. Und die Gefahr da brummeln so ran, wissen Sie, brummeln. Die alten Krieger vom Bombenkrieg, die kennen das, es brummelt. Und dann stand man und weiß nicht mehr, wo ist die Richtung und wo ist Schutz. Ich wusste nicht weiter. Und so kann man sich in der Dunkelheit dieser Welt verlaufen, dass man auf einmal am Ende ist und die Probleme sind zu groß geworden, die Nöte des Lebens, die Schuld, dass man da steht wie ich in jener Bombennacht. Und so geht's dem Psalmsänger. Er sieht keinen Weg. Er kann nicht weiter. Und da ist wundervoll, da bleibt er stehen und ruft einfach, Herr, es ist dunkel, jetzt sende dein Licht. Herr, ich weiß keinen wahren Weg mehr, sende deine Wahrheit. Sende dein Licht und deine Wahrheit. Er ruft das einfach in die Verwirrung seines Lebens, in der ganz großen Gewissheit, er ist da und eine Handbreit neben mir. Sie ergreifen dieses Gebet. So am Ende gekommen und dann einfach, Herr, jetzt musst du was tun in meinem Leben. Meine Freunde, ich bekam in der vergangenen Woche eine wundervolle Auslegung dieses Bibelworts. Ich muss dabei sagen, dass ich am Sonntagabend mir den Text für den nächsten Sonntag vornehme, vielleicht eine Auslegung lese und dann in meinem Herzen rumtrage, so auf Gängen und im Bett und so beschäftigt man sich mit. Und da war ich eines Morgens auf, ich hatte wohl so einen Schlaf mich mit dem Text beschäftigt. Sende dein Licht in deine Wahrheit. Und da fällt mein Blick als erstes auf ein Bild, das meinem Bett gegenüber hängt. Es ist ein Bild von dem Maler Wilhelm Steinhausen, den ich persönlich kannte und dessen Bilder ich so liebe. Es ist eine wundervolle, tiefe Auslegung der Bibel. Es ist dargestellt, eigentlich nur skizzenhaft, wie Jesus den blinden Mann die Hände auflegt und ihn heilt. Oh, dies zerquälte Gesicht von dem Blinden, so emporgereckt. Man sieht dem Gesicht förmlich an, all die Qual, um fertig zu werden mit dieser Misere seines Lebens. Er hält die Hände so, als wenn er die schreckliche Finsternis zurückdrücken wollte, als wenn er sich noch stemmen wollte gegen die ungelösten Fragen seines Lebens. Aber wie ich es näher ansah, sagte ich, ach nein, er hält die Hände eher hoch, wie ein Soldat, der sich gefangen hielt, der die Waffen weggeworfen hat. Hände hoch, der sich jetzt ergibt. Und der Mann tut gut, sich so zu ergeben, denn neben ihm steht der Sohn Gottes, der Herr Jesus. und legt ihm die Hand auf seine Augen und auf sein zerquältes Gesicht. Ah, das ist wundervoll, diese Jesushand über diesem Gesicht voll Qual. Und als ich das Bild ansah am Morgen dieser Woche, da war mir das, wenn dieser Mann sagt, Herr, ich bin so fertig, ich kann nicht mehr, sende dein Licht und deine Wahrheit. Und da wird das Gebet erhört. Es steht neben ihm Jesus, der gesagt hat, ich bin das Licht der Welt. Es steht neben ihm Jesus, der gesagt hat, ich bin die Wahrheit und das Leben. Es steht neben ihm Jesus, der gesagt hat, dass der Vater ihn gesandt habe. Sende dein Licht und deine Wahrheit. Jawohl, hier ist Jesus, Licht und Wahrheit gesandt vom Vater und legt ihm die Hände auf und da gehen ihm die Augen auf und er sieht niemand als Jesus allein. Er sieht in die Augen von dem, der Licht und Wahrheit ist. Und meine Freunde, genauso, nicht anders, wird dieses Gebet bei uns erhört, wenn wir es beten. Und ich möchte, wir beteten es in jeder dunklen Stunde unseres Lebens. Sehnt dein Licht in deine Wahrheit. Und dann wird es erhört. Wir dürfen inne werden. Es ist ja alles gut, weil ich einen Heiland habe, der vom Kripplein bis zum Grabe, bis zum Thron, da man ihn ehret, mir dem Sünder zugehört. Und nun lassen Sie mich ein zweites sagen. Das ist ein beachtenswertes Gebet. Wir sagten, es ist ergreifend. Nicht? Der Mann, der am Ende ist, auf einmal glauben kann. Und das zweite, was ich sagen möchte, es ist, meine Freunde, ein gefährliches Gebet. Sende dein Licht und deine Wahrheit, das ist ein gefährliches Gebet. Ein gefährliches Gebet gibt's das, jawohl, das ist ein gefährliches Gebet. Und ich möchte auch Leute, die gar nicht ernst machen wollen, sondern heute Morgen sich mal so rein verirrt haben, warnen, dieses Gebet zu beten. Das ist ein gefährliches Gebet. Denn wenn Gott es erhört und sendet sein Licht, das hell wird, und seine Wahrheit, dass wir sehen, was los ist, dann sehen wir uns selber. Und nichts ist schrecklicher, als sich selber einmal im Licht zu sehen. Nichts fürchtet der natürliche Mensch mehr, als sich im Licht zu sehen. Lieber diskutiert er 20 Stunden gegen die Bibel, als dass er es riskierte, sich dem Licht der Wahrheit auszusetzen, wo man sich selber sieht. Ich denke da an den späteren Apostel Paulus. Der war Israelit. Der war samstags in der Synagoge. Und da hat er sicher unendlich oft diesen Psalm mitgebetet und mitgesungen. Diese Psalmen wurden noch gesungen. Und ich sehe diesen eifrigen, jungen, ernsthaften, gottesfürchtigen Pharisäer, wie er mitsingt und betet, sende dein Licht und deine Wahrheit. Und dann geschieht es. Auf dem Wege nach Damaskus ist Gottes Licht und Wahrheit auf einmal da. Und da sieht der Paulus nichts als sich selbst. Seinem Leben waren keine groben Sünden wie bei uns. Und doch sieht er auf einmal, mein ganzes Leben ist völlig verkehrt. Völlig verkehrt. Da macht manches Gutes sein, aber auf dem falschen Weg. Und damit wird verkehrt. Und mein Leben ist eine große Schande. Und ich habe Gott verfolgt und seine Geliebten getötet. Es war alles falsch. Es war alles böse. Es war alles gottlos. Meine Freunde, das ist ein gefährliches Gebet. Sende ein Licht in der Wahrheit, dass man sich selber sieht. Doch lassen wir Ihnen sagen, in Klammern eben, Sie können nicht anders Kinder Gottes werden, als dass Sie durch dies Feuer durchgehen. Es ist noch nie ein selbstgerechter Mensch in den Himmel gekommen. Sehen Sie, ich blätterte neulich mal so in den Katechismen. Und da gingen mir auf, die Männer, die unsere Katechismus, oder wie sagt man, Katechismen geschrieben hat, haben im Licht und in der Wahrheit gestanden. Da sagt Luther in der Erklärung zum zweiten Artikel, der mich verlorenen und verdammten Menschen, bitte Sie, verloren, verdammter Mensch, das ist doch lächerlich in den Augen eines Menschen von heute, sehen Sie, ich gehe auf die Kettige Straße und sage einem, wissen Sie, das sind verlorene, verdammter Menschen, der war doch höchstens so, nicht? also er kriegt dann die Stirnliebe übertragen. Und im Heidelberg-Katechismus heißt es, meine Natur ist vergiftet. Oder ich bin von Natur geneigt, Gott und meinen Nächsten zu hassen. Och, sagt der Mensch, das ist doch übertrieben. Das sagt der Mensch, der eben nie im Lichte Gottes gestanden hat. Und solange man dieses Gebet nicht betet, kann man so schön vergnügt über sich denken. Da kann man stundenlang erzählen, wie vorzüglich man ist. Da kann man den Leuten erzählen, ich habe den Wahlspruch, du rechten schon ja niemand. Da ist der Spiegel der Seele vielleicht dann doch ganz ungetrübt. Und man kann dem Eindruck sich hingeben, dass Gott mit einem zufrieden wäre. Bis zur Stunde des Todes, da treten sie, ob sie wollen oder nicht, ins Licht und Wahrheit Gottes. Und aller Sünde wird offenbar. Da kommt das Gericht Gottes. Ich sage, es ist ein gefährlicher Satz. Send dein Licht und deine Wahrheit. Ich vergesse nicht, wie ich einmal der lärmenden S-Bahn in Berlin mit einem Freund von einer gesegneten Versammlung kam. Und er schwieg so lange und schließlich sagt er, ganz erschüttert, ich bin mir selber begegnet. Vergiss das nicht. Er war so ein Strahl in sein Leben gekommen, dass er sich sah. Ich bin mir selber begegnet. Frau Gerr singt in einem Lied, an mir und meinem Leben ist nichts auf dieser Erde. Da singen sie strahlen mit, wenn ich sie anschlage. Aber sie glauben es nicht. Bis in dem Augenblick, wo das geschehen ist, send ein Licht in der Wahrheit. Dann glauben sie es. An mir und meinem Leben ist nichts auf dieser Erde. Meine Freunde, ich weiß ganz genau, das ist nicht einfach ein Pessimismus. Das ist nicht einfach ein moralischer Katzenjammer. Keine Rede. Sondern, das sagt ein Mann, dem Gott Licht und Wahrheit gesendet hat. Aber nun, lassen Sie auf, ich bin nicht fertig. Jetzt kommt vielleicht das ebenso Wichtige. In dem Maß, als Gott uns die Verlorenheit unseres eigenen Herzens zeigt, in demselben Maß zeigt sein Licht uns das Kreuz des Sohnes Gottes. Es ist merkwürdig, wie das die kommunizierende Röhren zusammengehört. In dem Maß, als er uns unsere Verlorenheit zeigt, zeigt er uns das Kreuz Jesu. Und weil man sich selber nicht mehr ansehen mag, dann sieht man auf Jesu Kreuz. Und dann entdeckt man, da ist auch Licht und Wahrheit am Kreuz des Sohnes Gottes. Sehen Sie ihn an. Da ist mehr als Licht und Wahrheit. Da ist Heil und Leben für mich verlorenen, verdammten Sünder, dessen Natur vergiftet ist. Darum werden Christen so Leute, deren Blick einfach, wo sie auch sind, auf das Kreuz Jesu gerichtet ist. Je mehr wir uns vom Lichte Gottes zeigen lassen, dass wir allen Grund haben, uns selber zu verzweifeln, an uns selber einfach zu verzweifeln, in demselben Maße dürfen wir lernen, auf das Kreuz Jesu zu sehen, der du dich für mich gegeben, in die tiefste Seelennot, in das äußerste Verderben, nur dass ich nicht möchte sterben. Tausendmal sei dir, liebster Jesu, Dank dafür. Ich bekam in dieser Woche einen Brief von einem intelligenten jungen Mann, ich weiß nicht, was er ist, aus Oldenburg. Ich bin letzten Sonntag so weggerannt, weil ich nach Oldenburg musste, da in so einer großen Halle reden. Und dann kam also am Dienstag ein Brief von diesem jungen Mann, ein empörter Brief, intelligenter Brief. Und der Inhalt ist ungefähr der, Pastor Wutsch, wie können Sie es wagen, uns der jungen Generation, war viel junges Wort da, diese alte Mythologie zu predigen. Theologen wissen, woher der Wind weht. Diese alte Mythologie zu predigen. Jesus, ein Sohn Gottes, ein Opfer für uns. Pastor Busch, das sind unterchristliche Vorstellungen. Das sind heidnische Begriffe, die in der Bibel hineingeschlichen sind. Die wir einfach nicht mehr annehmen wollen, weil sie uns zuwider sind. Und sie halten die Menschheit auf mit solchen törichten Predigten. Sie vermehren die Geistverwirrung und sind in der Preislage. Ich habe ihm geschrieben, lieber Bruder, ich will mit Ihnen nicht zanken. Aber es könnte ja die Stunde kommen, wo der lebendige Gott Ihnen sein Licht und seine Wahrheit sendet. Dass Sie sich selber erkennen und wo Sie ein erschrockenes und gequältes Gewissen kriegen. Und da werden Sie dankbar sein für diese schrecklich unmoderne Botschaft, dass Jesus, der Sohn Gottes, gekommen ist und gestorben ist am Kreuz, um Sünder selig zu machen. Und sie werden dankbar sich zum Kreuze hinbegeben, weil sie nirgends sonst in aller Welt, nicht im Himmel und auf Erden, Vergebung ihrer Sünden und Gnade und Frieden mit Gott und Rettung von der Hölle finden können. Ich wünsche Ihnen, dass die Stunde bald kommt. Ich wünsche Ihnen auch, dass diese Stunde in Ihrem Leben bald kommt. Lassen Sie mich noch kurz ein Letztes sagen. Ein beachtenswertes Gebet. Ich sagte, es ist ein ergreifendes Gebet, es ist ein gefährliches Gebet und es ist ein notwendiges Gebet. Lassen Sie mich das noch sagen, es ist ein notwendiges Gebet. Sende dein Licht und deine Wahrheit. Ich hätte beinahe als Überschrift genommen, erst ist ein unverschämtes Gebet. Aber das klingt so böse, aber ich muss noch mal eben sagen, denn damit spricht der Psalmsänger das Unerhörte aus. Und er sagt es in der Fülle des Heiligen Geistes. Send dein Licht in die Wahrheit, dann spricht er aus, dass diese Welt eine Welt der Finsternis und der Lüge ist. Ich habe junge Männer rechts und links von mir und da oben die jungen Mädels. Und ich möchte euch sagen, dass das der tiefste Schock im Leben eines jungen Menschen ist. Wenn jeder Idealismus zerbricht, weil er die Wirklichkeit erkennt, dass diese Welt eine Welt der Finsternis und der Lüge ist. Und da beginnt für viele Menschen die Kurve, wo ihnen alles egal wird und sagen, nur noch raffen und genießen. Oder wo sie beten lernen, sende dein Licht und deine Wahrheit. Das ist eine tolle Entscheidung. Irgendwo kommt sie bei jedem. Das ist eine erschütternde Behauptung, die der Mann macht. Diese Welt ist eine Welt der Finsternis und ist eine Welt der Lüge. Meine Freunde, ist das eine Welt der Finsternis? Ja. Sind das Kennzeichen der Nacht, ist das, dass alles verzerrt ist. Das haben Sie alle schon erlebt. Ich erlebe beim Geländespiel, dass man irgendeinen alten Baumstumpf für einen unheimlichen Mann hält, der da kauert, nicht? Das ist alles verzerrt. In dieser Welt ist alles verzerrt. Ich empfehle nur einmal einen Bericht über die Bundestagssitzung letzten Woche zu lesen, ab dieses Hoffnungslose, hilflos an der Vorbeireden und beschimpfen, um zu wissen und darüber das epistolische Lächeln. Lieben Freunde, man muss nur das einmal gelesen haben, zu wissen, es ist Nacht. Einfach Nacht, wo alles verzerrt ist, wo man verzweifelt, was ist denn wirklich, was ist denn nun wirklich los? Aber das wissen Sie auch in Ihrem eigenen Leben. Und das Kennzeichen der Nacht ist, dass man an Nacht Furcht hat. Die Nacht ist erfüllt mit Furcht. Das ist merkwürdig, wie tapfer Leute an Nacht einmal so ein Gruseln kriegen. Das ist unheimlich. Nicht in der Großstadtstraße, wo Laternen stehen, sondern richtige Nacht. Es heißt in der Bibel vom Judas. Wissen Sie, wer Judas ist? Der Jesus beraten hat. Als er das Abendmahl genommen hatte, als Judas den Bissen genommen hat, ging er hinaus und es war Nacht. Und in der Nacht leben wir. Und genau in dieser Nacht leben wir. Und sehen Sie, darum ist es notwendig, dass wir beten lernen. Sende dein Licht und deine Wahrheit. Das heißt, Herr, ich halte es nicht mehr aus in der Nacht dieser Welt. Ich halte es auch nicht mehr aus in der Furcht dieser Welt. Ich halte es nicht mehr aus in den Verzerrungen dieser Welt. Ich möchte auf eine andere Ebene kommen. Send dein Licht, deine Wahrheit. Denn das ist Christenstand. Dass ich in einer völlig anderen Situation lebe. Die Bibel sagt, dass Christen im Tage leben. Gott hat ihnen Licht und Wahrheit gesandt und dass die Welt noch in der Nacht ist. Man könnte einem Menschen, der ernsthaft so betet, sende dein Licht in die Wahrheit, sagen, Mensch, du weißt, was du tust. Die Welt liebt ja die Nacht, die Fledermäuse und die Lüge. Willst du wirklich in den Tag, ins Licht und in die Wahrheit? Mensch, da kommst du in Konflikt, da stehst du vielleicht ganz allein. Und da sagt der Psalmist, ich weiß, das will ich aber auf mich nehmen, denn ich halte es nicht mehr aus in der Finsternis und der Welt der Verlogenheit. Herr, sende dein Licht und deine Wahrheit. Ich halte es sonst nicht mehr aus. Hatten Sie es noch aus? Hatten Sie es noch aus in der Finsternis mit christlichem Anstrich? Und da haben Sie nicht längst Gefühl, es müsste in Ihrem Leben jetzt dieses Gebet losgehen. Sende dein Licht und deine Wahrheit. Ich muss jetzt ins Licht kommen und die Welt der Wahrheit hineinkommen. Ich muss schließen. Es gibt ein Liedvers, der fängt so an. Lehre mich im Licht zu wandeln, wie du selbst im Lichte bist. Wir wollen beten. Herr, was sollen wir tun? Wir können dich jetzt nur ernsthaft bitten. Sende dein Licht und deine Wahrheit in unser Leben. Amen.
0: Sie hörten unser Programm mit Pastor Willem Busch, ein leidenschaftlicher Rufer zu Jesus Christus. Er sprach heute über Psalm 43. 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

0: Ich grüße Sie herzlich zur Radiosendung des Missionswerkes Werner Heukelbach. Schön, dass Sie eingeschaltet haben. Auch heute möchten wir Ihnen wieder eine Botschaft über den Glauben an Jesus Christus weitergeben. 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Nun spricht zu Ihnen Dieter Weidensdörfer.
1: Liebe Hörer, mehr und mehr macht sich in unserer Gesellschaft die Meinung breit, die Hauptsache es hilft. Dabei werden die unmöglichsten Dinge betrieben, ohne einmal zu prüfen. Muss das, was hilft, immer gut sein? Das soll das Thema unserer Sendung sein. Wer nach dieser Devise lebt, lebt auf sehr gefährlichem Pflaster. Ich möchte versuchen, aus der Palette der Hilfsangebote nur einige zu nennen. Besonders im okkulten Bereich wird jede Hilfe in Anspruch genommen. Natürlich muss man fragen, welche Hilfe gemeint ist. Manchmal beruht die Hilfe auch auf Einbildung oder es hilft nur eine gewisse Zeit. Es kann sein, dass es später umso schlimmer wird. Vielleicht hat jemand durch irgendwelche okkulten Praktiken oder Arzneien Hilfe erfahren und sagt das allen anderen weiter. Vielleicht hat es geholfen, von einer Krankheit frei zu werden, aber man merkt kaum, dass man irgendwie abhängig geworden ist. In der Medizin werden verschiedene Behandlungsmethoden erfolgreich gepriesen, welche aus dem mystischen Bereich stammen. Wichtig ist für die Masse, dass es hilft, egal ob es aus dem Bereich der Finsternis kommt. Eine Frau hat eine Gürtelrose schlimmsten Grades und wendet sich an ihren Hausarzt. Dieser schickt sie in ein bestimmtes Dorf zu einem Besprecher. Während er diese Frau untersucht, murmelt er etwas Unverständliches und bestreicht dabei die befallenen Stellen. Anschließend mixt er noch eine Medizin zusammen, die sie einnehmen soll. Nach einigen Tagen ist die Rose tatsächlich verschwunden, als sei sie nie da gewesen. Dieser Mann wird natürlich weiter empfohlen. Es hat ja geholfen. Vielleicht hat er seinen Zaubervers sogar im Namen des Vaters und des Sohnes und des Heiligen Geistes bekräftigt. Diese Beispiele habe ich immer wieder in der Seelsorge erleben müssen. Eine Glaubensschwester hatte eine akute Blinddarmreizung und stellte sich bei einem Chirurgen vor. Er schaute sich die Sache an und begann mit Nadeln dieses Gebiet abzustechen. Als er dann noch einige Kräuter anzündete, protestierte sie dagegen und verbot dem Arzt jede weitere Behandlung. Sie betete sofort zum Herrn Jesus und sagte sich im Namen Jesu Christi von dieser Zauberbehandlung los. Diese Glaubensschwester merkte das, aber wie viele bekommen das gar nicht mehr mit, besonders dann, wenn es ein Normalmediziner tut. Leider blicken auch viele Christen nicht durch. Die Devise, die Hauptsache es hilft. Manchmal weisen die Behandlungsmethoden menschenverachtende Praktiken auf. Dennoch haben die Psychogurus beträchtlichen Zulauf. Manchmal weisen die Behandlungsmethoden menschenverachtende Praktiken auf. Dennoch haben diese Psychogurus beträchtlichen Zulauf. Ohne zu prüfen, begibt man sich in satanisches Reich. Liebe Hörer, es ist unmöglich, alle Grenz- und Gefahrenbereiche in einer kurzen Sendung anzusprechen. Bitte prüfen wir unter den Augen unseres Gottes, ob diese Art Hilfe göttlich oder teuflisch ist. Wir wissen nur allzu gut, wie geschickt sich der Teufel als Engel des Lichtes verkleidet. Auch dann, wenn es geholfen hat, sollten wir uns von erfahrenen Seelsorgern oder Evangelisten beraten lassen. Der Markt des Okkultismus ist überfüllt mit Angeboten. Die Bibel sagt uns in 1. Thessalonicher 5, Vers 21 und 22, prüfet aber alles, Das Gute haltet fest, von aller Art des Bösen haltet euch fern. Ist es wirklich wichtig, dass wir immer nur den Leib im Auge haben, dass der immer gesund ist? Ist es nicht viel wichtiger, dass Seele und Geist den Fängen des Teufels entrinnen? Da wäre zu fragen, ob uns der Herr vielleicht eine Last auferlegt, damit wir in sein Bild umgestaltet werden. Auch Krankheit hat bei unserem Gott seinen Stellenwert. Wenn dem nicht so wäre, hätte Paulus nie den Trophimus krank in Milet zurückgelassen. Er hätte dann auch nicht dem Timotheus sagen müssen, dass er ein wenig Wein trinken sollte wegen seines kranken und schwachen Magens. Es gibt Menschen, die nicht bereit sind, auch die Schwierigkeiten aus Gottes Hand zu nehmen. Mit dieser Sendung möchte ich nichts gegen einen guten Facharzt oder eine gute medizinische Behandlung sagen, aber aufklären über okkulte Praktiken, die den Menschen versklaven. Und diese Folgen sind sehr schwer. Mancher ist vielleicht gesund geworden, aber hat die Freude am Herrn verloren oder kam überhaupt nicht zum Glauben. Für einen Christen ist es eine große Verantwortung und deshalb müssen wir genau prüfen, was göttlich und was teuflisch ist. Es ist erschreckend, wie wenig Kenntnis über diese gefährlichen Praktiken vorhanden sind. Kürzlich fragte mich eine Glaubensschwester, in welchem Sternbild ich geboren sei. Das hat mich fast vom Stuhl geworfen. Es müsste zu den Grundregeln unseres Christseins gehören, dass wir wissen, dass Astrologie Abgötterei ist. So werden wir in der Bibel vor dem Horoskop und der Sterndeuterei gewarnt. Daneben gibt es noch eine ganze Palette anderer Dinge, die heute bedenkenlos ausgeübt werden. Anstatt zu prüfen und sich bei gefestigten Christen zu beraten, ist das Wichtigste, dass es hilft. Da haben viele Gläubige bedenkenlos das Kräuterbuch von Frau Maria Treben im Haus. Frage ich dann einmal, ob man überhaupt weiß, wer diese Frau war, bekomme ich nur ein Achselzucken als Antwort. In einer Jugendfreizeit haben wir dieses Buch einmal geprüft und sind zu erschreckenden Ergebnissen gekommen. Mehrere verschiedene Vorworte in den vergangenen Jahren haben Licht in die Vergangenheit dieser Frau gebracht. Sie verstand es, die verschiedenen Tee- und Kräutersorten geschickt mit okkulten Anwendungen zu versehen. Schwedenkräuter mag es in vielen Drogerien und Apotheken geben, aber es müssen die Schwedenkräuter nach Frau Maria Treben sein. An dieser Stelle müsste es bei vielen Christen mindestens einmal Klick machen. Ich bin kein Feind von Tees oder Kräutern. Ein Tee mag vielleicht manchmal besser sein als die gesamte Chemie, die wir einnehmen. Aber wo die Grenzen zum okkulten Bereich überschritten werden, da hört der Spaß auf. Da müssen wir klar Abstand nehmen und ein Nein sagen. Alles zu prüfen und darüber zu beten und auch darüber Buße zu tun, empfehle ich allen lieben Hörern. Ich verstehe schon, wenn jemand krank ist, dass er jede Möglichkeit der Hilfe sucht. Zuerst sagen wir, meine Hilfe ist bei dem Herrn, der Himmel und Erde gemacht hat. Es gibt Menschen, die unbedingt wissen wollen, was ihnen die Zukunft bringt. Leider gehen sie dann Kartenlegern, Handlinienlesern oder anderen zweifelhaften Personen auf den Leim. Über die Zukunft gibt uns die Bibel jede Menge Informationen. Auch Mose wollte wissen, was die Zukunft bringt und was sagte Gott zu ihm? Mein Angesicht wird mitgehen und du hast Gnade gefunden in meinen Augen. Deshalb, lieber Hörer, wende dich nicht zu den trüben, mystischen Quellen. Du fragst vielleicht, und was soll ich tun, wenn ich dadurch vor Gott schuldig wurde? Bekenne ganz offen diese Schuld vor dem Herrn Jesus. Oft gibt es Bereiche, wo man gar nicht so genau weiß, ob es gut oder teuflisch ist. Besser ist es, einfach darüber zu beten und die Finger davon zu lassen. Oft ist die Inanspruchnahme dieser zweifelhaften Quellen der Grund, dass ein Mensch gefangener wird. Da kann man Menschen einladen zum Herrn Jesus, aber sie sperren sich gegen alles Göttliche. Diese Sendung soll ein Weckruf an dich, lieber Hörer, sein, damit du dich abwendest von okkulten Quellen, wo du körperliche und seelische Hilfe gesucht hast. Und gerade du, lieber Hörer, der du noch keine Heilsgewissheit hast, wage doch den Sprung ins Rettungsboot. Suche deine Hilfe bei dem Herrn Jesus und bekenne ihm doch detailliert alle Lebensschuld. Sage dich im Namen des Herrn Jesus von diesen Bindungen los. Der Teufel ist der Verführer von Anfang und versucht sogar die Gläubigen zu Fall zu bringen. Wer seine Hilfe bei unserem Herrn im Gebet sucht, wird bewahrt werden. Wer sich aber ohne zu prüfen in diese teuflischen Bereiche begibt, dem geht die Freude am Herrn verloren. Gottes Kinder haben das Geschenk, dass sie prüfen können, um die Geister zu unterscheiden. Im Namen des Herrn Jesus haben sie die Möglichkeit, davon loszukommen, denn das Blut des Herrn Jesus reinigt von aller Sünde. Noch hast du, lieber Hörer, die Möglichkeit, frei zu werden und den Herrn Jesus anzunehmen. Du fragst, warum noch? Weil die Zeit, wo Gott uns Menschen Gnade anbietet, zu Ende geht. Sein Angebot ist keine Schleuderware. Und weil wir nicht wissen, wann Gott seinen Sohn sendet zur Aufnahme seiner Gemeinde, solltest du dich jetzt entscheiden.

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Es ist schon traurig zu merken, zu beobachten, festzustellen, dass wir Christen zwar oft eine starke und gute biblische Lehre vertreten, aber in unserem Alltag, in unseren Beziehungen und Verhältnissen, im Umgang mit Schwierigkeiten, Leid und Not, wenig von dieser Lehre praktizieren oder gar nicht wissen, wie man den Glauben im Alltag umsetzt. 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
1: Sie hören nun wieder die gute Nachricht aus Gottes Wort. Unser Wochenvers steht in Jesaja 50, Vers 7. Aber der Herr hilft mir. Darum werde ich nicht zu Schanden. Darum habe ich mein Angesicht dargeboten wie einen Kieselstein. Denn ich weiß, dass ich nicht zu Schanden werde. Das war unser Merkvers aus Jesaja 50, Vers 7.

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0: Die assyrische Weltmacht musste den schwersten Schlag einstecken, 612, als Ninive fiel, wie das vorausgesagt war im Buch Nahum. Aber danach gab es noch weitere Kriege, aber um 609 war Assyrien endgültig besiegt. Und Babylon war Weltmacht Nummer 1. Aber das ging bis Herbst 539 vor Christus, als Kyros, Kores, mit den Armeen der Perser und Meder Babylon eroberte. Das waren genau 70 Jahre. Und in dieser Zeit mussten die Nationen Babel dienen, dem König von Babel dienen, und eben auch das jüdische Volk kam in die babylonische Gefangenschaft, übrigens ab 606. Die erste Belagerung fand der Stadt Daniel 1,1 im dritten Jahr Joachims, das war das Jahr 606. Dann haben wir noch Jeremia 29, da steht in Vers 10, denn so spricht der Herr, sobald 70 Jahre für Babel voll sind, werde ich mich euer annehmen und mein gutes Wort an euch erfüllen, euch an diesen Ort zurückzubringen. Denn ich weiß ja die Gedanken, die ich über euch denke, spricht der Herr, Gedanken des Friedens und nicht zum Unglück, um euch Ausgang und Hoffnung zu geben. Und ihr werdet mich anrufen und hingehen und zu mir beten und ich werde auf euch hören. Und ihr werdet mich suchen und finden, denn ihr werdet nach mir fragen mit eurem ganzen Herzen. Und ich werde mich von euch finden lassen, spricht der Herr. Also hier nochmals 70 Jahre für Babel. Man beachte, nirgends steht, dass Israel, dass Juda 70 Jahre in Babel sein würde. Ab der ersten Belagerung, dann in 1,1 bis zur Eroberung Babels waren es genau 67 Jahre. Aber es fiel eben in diese 7 Jahrzehnte der babylonischen Gefangenschaft hinein. Und dann möchte ich noch erwähnen Daniel 9. Und zwar sehen wir, wie der Prophet Bibelstudium macht. Der betagte Prophet, damals rund 80 Jahre alt, im ersten Jahr von Darius dem Meder, das war ein Unterkönig von Kores, da sind wir in Daniel 9, Vers 1, im Jahr 539 vor Christus. Das Jahr der Eroberung Babels. Und was lesen wir da in den Versen 1 und 2? Im ersten Jahr Darius, des Sohnes Ahasveros, aus dem Samen der Meder, welcher über das Reich der Chaldäer König geworden war, im ersten Jahr seiner Regierung merkte ich Daniel in den Schriften auf die Zahl der Jahre, betreffs welcher das Wort des Herrn zu dem Propheten Jeremia geschehen war, dass nämlich 70 Jahre für die Verwüstung Jerusalems vollendet werden sollten. Er hat also das Buch Jeremia bereits gehabt, als Gottes Wort, und hat gesehen, jetzt sind diese 70 Jahre vorbei. Also jetzt muss ein Neuanfang kommen. Und das war genau das Jahr, in dem dann Kores die Erlaubnis gab, geh zurück, bau den Tempel wieder auf. Und Sacharja ist also mittendrin in diesen ersten Jahren, die immer noch schwierig waren, des Wiederaufbaus. Und darum der Engel des Herrn, der Bote des Herrn, er setzt sich ein und sagt, Herr der Heerscharen, also der Gott, der alles in der Hand hat, bis wann wirst du dich nicht über Jerusalem erbarmen? Und dann kommt eben diese Antwort, Vers 13. Da antwortete der Herr dem Engel oder dem Boten, der mit mir redete, gute Worte, tröstliche Worte. Und er sprach zu mir, der Bote, der mit mir redete, rufe aus, indem du sagst. Und jetzt kommt diese Botschaft des Friedens, des Trostes. So spricht der Herr der Heerscharen, ich eifere um Jerusalem, ja um Zion mit großem Eifer. Ich habe da auf dem Skript vermerkt, zu den Versen 14 und 15. Gott musste Gericht über Israel bringen, wegen Sünde. Aber die Nationen sind in ihrer Bosheit über das Maß hinausgegangen. Die Nationen sollen dafür bestraft werden. Und darum heißt es hier in Vers 15, und mit großem Zorn zürne ich den sorglosen Nationen. Denn ich habe ein wenig, in der Fußnote habe ich erklärt, oder für eine kurze Zeit gezürnt. Aber sie haben geholfen zum Bösen. Das bedeutet also, Gott hat zwar die Babylonier benutzt als Zuchtrute für Israel, aber in ihrer Bosheit sind die Babylonier über das Maß hinausgegangen und haben sich verschuldet an ein jüdisches Volk. Und Gott sagt, er ist zornig über diese Nationen. Und das bedeutet, dass Gott eben die Nationen bestraft für all das, was sie Israel angetan haben. Und darum, wir können die ganze Weltgeschichte so betrachten. Es ist so, wegen Judas Sünde und Götzendienst kamen die Babylonier und haben alles zusammengeschlagen. Aber sie sind über das Maß hinausgegangen und darum hat Gott dann die Meder und Perser benutzt, um Babylon zu bestrafen. In der weiteren Geschichte wird auch das Medo-Persische Reich unwürdig. Und auch sie haben sich an den Juden vergangen. Unter den Medo-Persen wäre es sogar fast zu einer totalen Auslöschung der jüdischen Nation gekommen. Unter Xerxes, in der Bibel Ahasveros, der Mann der Esther, da wollte ein gewisser Haman alle Juden im Persischen Reich, also von Afrika bis nach Indien, vernichten. Aber da hat Gott eingegriffen. Aber auch später wieder in der Geschichte haben die Perser sich an dem jüdischen Volk vergriffen und so wurden sie bestraft durch Alexander den Großen, der in einem sagenhaften Feldzug von 13 Jahren von Europa hier kommend über afrikanische Gebiete alles eroberte bis nach Indien und so das gesamte persische Reich seinem Reich einverleibte, sodass er schließlich ein Reich hatte in Europa, in Afrika und in Asien. Also sensationell, dieses Riesenreich von Alexander. Aber in der späteren Geschichte hat auch dieses Reich sich schwer verschuldet an dem jüdischen Volk und so kam ein anderes Reich, langsam von Italien aus, sich ausbreitend, haben die schließlich alles erobert und auch noch die letzten Reste des Alexanderreiches in der Schlacht von Actium 31 vor Christus sich einverleibt. Und so kam das Römische Reich an die Macht. Und so kann man durch die ganze Weltgeschichte weitergehen. Auch die Römer wurden wieder bestraft durch die Barbaren aus dem Norden und aus dem Osten. Und so geht das weiter bis ins 20. Jahrhundert. Als das Nazireich sich an den Juden vergriffen hatte, dann kamen die Amerikaner und da kam die Sowjetunion und das Reich wurde nach 12 Jahren in Staub und Asche gelegt. Und so geht die Geschichte weiter. Gott hat alles in der Hand und er sagt, mit großem Zorn zürne ich den sorglosen Nationen. Bei sorglos habe ich noch in der Fußnote vermerkt, das hebräische Wort bedeutet auch die sicheren Nationen oder die übermütigen Nationen. Denn ich habe ein wenig oder für kurze Zeit gezürnt, aber sie haben geholfen zum Bösen. Dann Vers 16, darum so spricht der Herr, ich kehre nach Jerusalem zurück mit Erbarmungen. Mein Haus soll gebaut werden in ihr, also in der Stadt Jerusalem. Das war eine Prophetie, die bedeutete, der zweite Tempel soll gebaut und auch vollendet werden. Was dann eben 516, 15 so erfüllt wurde, Esra 6, Vers 15. Ein paar Jahre nach diesen Worten. Und das wird auch noch was unterstrichen mit Spruch des Herrn der Heerscharen. Das ist der Gott, der alles in der Hand hat. Und die Messschnur soll über Jerusalem ausgespannt werden. Rufe wiederum aus, indem du sagst, so spricht der Herr der Heerscharen, es sollen noch überströmen meine Städte von Gutem. Und der Herr wird noch trösten Zion und er wird noch erwählen Jerusalem. Diese Worte gehen über die Erfüllung in der Zeit von Sacharja hinaus bis auf das endgültige Ziel von Jerusalem. Ganz in der Endzeit. Und das wird dann ausführlich in Sacharja in den weiteren Kapiteln noch verdeutlicht. Gott hat eine wundervolle Zukunft für diese Stadt, die so viel Elend sehen musste. Aber diese Zukunftsverheißungen für Israel, die werden vollständig erfüllt werden im tausendjährigen Friedensreich des Herrn Jesus. Wir kommen zu Kapitel 2. Ich lese zuerst vor das zweite Nachtgesicht. Und ich erhob meine Augen. Und ich sah und siehe vier Hörner. Und ich sprach zu dem Engel, der mit mir redete, was bedeuten diese? Wiederum ist ihm etwas nicht klar, ja? Er stellt immer Fragen. Das ist sehr wichtig, dass man Fragen stellt. Denn Gott gibt Antworten und so kann man weiter. Man muss fragen. Das Wort Gottes wird ja in der Bibel selber verglichen mit dem Manna, diesem Brot aus dem Himmel, 2. Mose 16. Und was haben die Israeliten gesagt, als sie zum ersten Mal diese seltsame Speise von oben gesehen hatten? 2. Mose 16. Sie sind aus ihren Zelten gekommen und haben gesagt, Manhu, Manhu, Manhu, alle haben gesagt, Manhu. Im Deutschen ist das übersetzt mit, was ist das? Wörtlich, was das? Man. Und darum hat man dieser Speise den Namen gegeben, Man. Und die griechische Aussprache Manna. Ja, also Manna, Man, ist einfach eine Frage. Was? Und so muss man die Bibel lesen. Man muss sorgfältig lesen, langsam, genau und sich ständig Fragen stellen. Und es hilft auch, wenn man Fragen aufschreibt und je nachdem, wenn man die Antwort nicht selber bekommt, auch solche, die die Antwort geben können, zu fragen. Und so kommt man weiter. Das ist grundsätzlich, darum heißt das Wort Gottes gewissermaßen Manna. Was ist das? Also, er sagt, was bedeuten diese? Und er sprach zu mir, diese sind die Hörner, die zerstreut haben Juda, Israel und Jerusalem. Und der Herr zeigte mir vier Schmiede. Und ich sprach, was zu tun kommen diese? Er stellt wieder eine Frage. Und er sprach zu mir, indem er sprach, diese sind die Hörner, die Juda zerstreut haben, so dass niemand sein Haupt erhob. Und diese sind gekommen, um sie zu erschrecken, um die Hörner der Nationen niederzuwerfen, die das Horn gegen Juda erhoben haben, um es zu zerstreuen. Nun, auf dem Skript, wo wir Vers für Vers durchgehen, habe ich geschrieben, was bedeuten die Hörner? Sie sind ein Symbol der Kraft. Wer das nicht glaubt, soll es mal versuchen mit einem Widder. Besser mit einem Widder als mit einem Stier. Aber beides würde zum klaren Ergebnis führen. Hörner sind ein Symbol der Kraft und der Macht. Nun, diese vier Hörner stellen die vier Weltreiche von Daniel 2 und 7 dar. Das, was jeder Jude damals schon aus dem Buch Daniel wissen konnte. Gott hat einen heilsgeschichtlichen Plan. Die Zeit der Nationen mit den vier großen Weltreichen. Babylon, Medo-Persien, Griechenland, Rom. Das sind diese vier Hörner. Nun, Vers 2 sagt, dass diese Hörner Juda, Israel und Jerusalem zerstreut haben, gegen sie gewirkt haben. Und wirklich alle vier Weltreiche haben das Volk Israel angegangen und bekämpft. Alle sind an dem jüdischen Volk schuldig geworden. Und nun kommen hier Schmiede oder Werkleute. Das sind also Leute, die haben einen sehr gut funktionierenden Hammer, um die Hörner zu zerschlagen. Ja, Hörner sind zwar ein Bild der Macht, aber wenn man einen richtigen Schmiedehammer nimmt und auf die Hörner einschlägt, dann zersplittern auch die. Und das will bedeuten, Gott hat für alle Weltmächte wieder eine Macht, um sie zu bestrafen für das Unrecht, das sie an dem jüdischen Volk angetan haben. Man versteht wirklich die Weltgeschichte, wenn man die Verheißung an Abraham, den Stammvater von Israel, vor Augen hat in 1. Mose 12, 1 bis 3. Da sagt Gott zu Abraham, er soll aus seiner Vaterstadt hinausgehen. Und dann Vers 2, und ich will dich zu einer großen Nation machen und dich segnen. Und ich will deinen Namen groß machen. Und du sollst ein Segen sein. Und ich will segnen, die dich segnen. Und wer dir flucht, den werde ich verfluchen. Und in dir sollen gesegnet werden alle Geschlechter oder alle Stämme der Erde. Also Vers 3 sagt, die Geschichte wird so sein mit den Völkern. Wer Israel segnet, kommt selber unter den Segen Gottes. Wer Israel flucht, wird automatisch auch unter den Fluch kommen. Und das hat sich eben so bewahrheitet durch die ganze Geschichte hindurch, bis ins 20. Jahrhundert.
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0: Hallo liebe Kinder, schön, dass ihr den biblischen Hörfunk wieder eingeschaltet habt. Gleich geht es los mit Christopher die Kirchenmaus. Eine Maus, die auch in eure Kirche leben könnte. Bei den Kirchenmäusen ist ständig etwas los. Und so erleben Christopher und seine Freunde jeden Tag interessante Abenteuer. Es geht gleich los mit Christopher die Kirchenmaus.
1: Christopher, Christopher. Das wurde ja immer schlimmer. Jetzt hatte er den Großvater einfach abgehängt und war in die Kirche geflitzt. Und stimmte das denn, dass die Mama gerufen hatte? Nein, das stimmte natürlich auch nicht. Das hatte er bloß so gesagt. Und jetzt fühlte er sich auf einmal sehr miserabel. Sein Opa war ihm doch der Liebste aus der ganzen Verwandtschaft und jetzt hatte er sich so schlecht benommen.
2: Aber wenn ich doch nun mal nicht in den Schuppen will, ich will da nicht arbeiten, ich will nicht.
1: So jammerte er vor sich hin und stampfte sogar auf den Boden. Später, als er im Bett lag, kam seine Mama wie jeden Abend noch einmal zu ihm hin.
3: Gleich wird sie fragen,
1: dachte er ängstlich. Und so war es auch. In ihrer neugierigen, hartnäckigen und nervigen Art, wie alle weiblichen Mäuse übrigens, hatte sie die Großvaterangelegenheit noch längst nicht vergessen. Und wieder musste Christopher etwas erfinden, um seiner Mama glaubhaft zu machen, dass er den Großvater wieder nicht gesehen hatte. Mittlerweile machte ihn die ganze Sache einfach fix und fertig. Er konnte es kaum erwarten, dass die Mama das Licht ausmachte und endlich rausging. Schrecklich elend war ihm zumute. Die Mama anzulügen, wie hatte er das bloß fertiggebracht? Alles, was an diesem Tag geschehen war, ging ihm jetzt durch den Kopf. Ganz schön viel gelogen hatte er heute. Wie oft eigentlich? Er drehte sich auf die andere Seite, weil er hoffte, so besser einschlafen zu können, als er plötzlich merkte, dass er nicht mehr alleine im Zimmer war. Immer mehr Mäuse kamen zur Tür herein und starrten ihn an.
2: Was wollt ihr? Oh!
1: Rief er angstvoll. Langsam kamen sie auf ihn zu und kreisten regelrecht sein Bett ein. Jetzt erkannte er ihre Gesichter. Mama war dabei. Malvine, Freddy und dort Opa, Till, Bill, Papa und ganz hinten in der Ecke sogar Fräulein Meister und alle Schulkameraden.
2: Nein, schrie er. Lasst mich, Hilfe!
1: Er konnte überhaupt nicht mehr klar denken. Was war bloß in die gefahren? Was wollten die nachts in seinem Zimmer? Jetzt fingen sie alle an zu flüstern.
4: Wir tun dir nichts. Wir möchten dich bloß etwas fragen.
1: Der arme Junge zitterte.
2: Also gut, frag mich.
4: Hört doch auf,
1: rief der arme Chris.
4: Es ist genug.
1: Er war ganz nass geschwitzt, warf die Decke von sich und setzte sich kerzengerade hin. Verwirrt schaute er seiner Mama ins Gesicht.
5: Ja, was war denn jetzt los?
1: Christopher, Schatz, warum schreist du denn so? Hörte er Mama fragen. Hast du schlecht geträumt?
2: Ach du meine Güte! Erleichtert fiel er in die Kissen zurück.
1: Ein Traum. Er hatte alles nur geträumt. Bereitwillig ließ er sich jetzt von Mama abküssen, wie er es nannte. Normalerweise mochte er das nicht so sehr, aber in diesem Moment war er richtig glücklich darüber.
2: Ja,
1: dachte er, als Mama wieder draußen war.
2: Ab morgen wird nicht mehr gelogen.
1: Er schlief wieder ein und wachte erst am nächsten Morgen wieder auf. Ziemlich früh zwar, aber recht fröhlich. Fertig angezogen, stand er vor dem Spiegel und brachte seine Barthaare in Form, als er hörte, dass es an der Haustür klopfte.
2: »Ach, du bist es, Vater«,
1: hörte er seine Mutter rufen.
6: Komm rein, kannst noch ein Tässchen Kaffee mit uns trinken.
3: Aus,
1: dachte Chris.
3: Jetzt ist es gelaufen. Jetzt kommt er mich holen zum Späne sammeln.
1: Schon ging die Tür auf und Mama rief nach ihm.
6: Nein, es war mehr gesungen als gerufen.
3: Christopher, Opi ist da, er möchte dich gerne sprechen.
1: Tja, nichts mehr zu machen. Er ging ins Wohnzimmer und begrüßte seinen Großvater.
3: Wie kann man frühmorgen schon so fit sein?
1: Dachte er, als sein Opa auf ihn zukam.
7: Guten Morgen, mein Junge. So früh schon aufgestanden? Na bravo! Hat bestimmt mit deiner neuen Arbeit zu tun, was?
3: Jetzt müsste ich die Wahrheit sagen,
1: dachte Christopher. Aber er tat es nicht. Stattdessen stotterte er wieder einmal herum.
3: Mit was? Ach so, meine Arbeit. Ja, ja, ich muss jetzt auch gleich los, Opa.
1: Das gefiel dem Opa. Der mochte fleißige Leute. Er klopfte Christopher auf die Schulter und musste natürlich mal wieder einen zum Besten geben.
7: So, mein Junge, jetzt will ich dich nicht länger aufhalten, damit du pünktlich zur Arbeit kommst.
1: Mit diesen Worten drehte sich der Opa um und ging zur Haustüre.
3: Gerettet,
1: dachte Christopher. Aber weit gefehlt. Der Großvater griff sich an den Kopf und rief,
7: ich bin vielleicht ein zerstreuter Professor. Ich hab dir ja immer noch nicht erzählt, warum ich dich eigentlich sprechen wollte.
1: Ja, und nun musste Christopher erfahren, dass sein Opa ihn überhaupt nicht zum Arbeiten haben wollte, sondern ihn für Freitag zum großen Ausflugstag auf den Bauernhof, wo Opas Bruder lebte, einladen wollte. Der Opa fand es sehr schade und war ganz traurig, dass Christopher nun nicht würde mitkommen können. Denn wenn man eine neue Arbeit hat, kann man ja schließlich nicht sofort einen Urlaubstag beantragen, oder? Unserem Christopher wurde es ganz schwindelig. Und als Großvater gegangen war, konnte er nur noch mit großer Mühe seine Tränen zurückhalten. Der Ausflug zum Bauernhof. Jedes Jahr freute er sich ganz, ganz furchtbar darauf. Was für ein Esel war er doch, dass er sich das jetzt alles entgehen lassen musste. Nur, weil er sich vor ein bisschen Arbeit gedrückt hatte. Die Wanderung. Er vorneweg mit Opa. Der große Stall. Der duftende Heuschober. Die Verwandten. Das Lagerfeuer am Abend. Und vor allem Mausi. Ganz bestimmt war er auch dieses Mal wieder dabei. Mausi Prost mit seiner Bavaris Boyband. Das alles hatte er jetzt wieder ganz deutlich vor Augen. Er war noch ganz in Gedanken versunken, als Mama aus der Küche kam. Sie war endlich fertig mit dem Frühstücksgeschirrabwasch, bei dem er ihr ja eigentlich hatte helfen wollen.
3: Was habe ich da gehört? Fragte sie. Was hat Großvater erzählt? Du hast eine neue Arbeit? Davon wusste ich ja gar nichts. Erzähl doch mal.
1: Ach, nahm denn das überhaupt kein Ende mehr? Christopher versuchte krampfhaft, einen ordentlichen Satz zu formulieren, aber jetzt war es einfach aus. Der arme Kerl konnte nicht mehr. Er fing an, bitterlich zu weinen. Erschrocken nahm ihn die Mama in die Arme und sie setzten sich auf das Sofa. Es dauerte ganz schön lange, bis Christopher seiner Mama erklärt hatte, warum und wieso und was sonst noch alles passiert war.
3: »Ein Dummchen bist du«, sagte Mama. »Das hättest du dir alles sparen können. Unsere Winternester sind längst fertig. Papa hat die Späne vor einigen Tagen selbst besorgt.«
2: »Wirklich, Mama?«
1: schluchzte Chris.
2: »Und jetzt verzeihst du mir, Mama?«
1: »Ja, mein Kleiner. Ich verzeihe dir, aber was ist mit Opa?«
2: »Oh, Opa!«
1: Wieder fing er an zu weinen.
2: »Ich weiß auch nicht, wie ich das mit Opa wieder hinkriege.«
1: »Es gäbe nur einen Weg«, erklärte ihm die Mama. nämlich hingehen, dem Opa alles zu erzählen und ihn ebenfalls um Verzeihung zu bitten.
6: Nein, nein, nein. Christopher wehrte sich mit sämtlichen Pfoten, die er hatte. Das könne er nicht. Niemals!
1: Er hat es trotzdem getan. Zusammen mit seiner Mama gingen sie zu den Großeltern. Nach einiger Zeit wurde der Großvater schließlich aus dem Gestammel seines Enkels schlau. Und nach einer tränenreichen Versöhnung tat der Großvater das, was wahrscheinlich jeder andere ordentliche Großvater getan hätte.
7: »Weißt du was, Christopher?« rief er freudig und schwenkte dabei seinen Stock. »Ich hab ne Idee. Da du ja gar keine Arbeit hast, kannst du am Freitag ja doch mitkommen auf den Bauernhof, gell?« Christopher strahlte,
1: um aber gleich darauf eine tiefe Enttäuschung zu erleben. Die Mama sagte nein. Christopher müsse schließlich was lernen aus der Geschichte, meinte sie, und das wäre der beste Weg. Tja, was soll ich nun dazu sagen? Ich denke, sie hatte es sich gut überlegt, die Frau Kirchenmaus, und vielleicht hatte sie ja gar nicht mal so unrecht. Trotzdem, mir tat der Christopher ganz schön leid. Es ist halt wirklich nicht gut, wenn man es mit der Wahrheit

Das Buch der Sprüche ist ein sehr praktisches Buch. Es ist eines der Weisheitsbücher in der Bibel. In der Bibel merken wir, dass Weisheit die Fähigkeit ist, richtig zu leben, gottgefällig zu leben. Jeder von uns braucht Weisheit, sonst werden wir weder richtig leben, noch Gott erkennen und erfahren können. In Sprüche Kapitel 1 spricht die Weisheit Gottes zu uns und sagt: Wie lange wollt ihr Unverständigen unverständig sein und die Spötter Lust zu Spötterei haben und die Ruchlosen die Lehre hassen? Kehret euch zu meiner Strafe. Siehe, ich will euch heraussagen meinen Geist und euch meine Worte kundtun.

Hallo, liebe Kinder. Es ist schön, dass ihr heute wieder dabei seid hier bei eurem biblischen Hörfunk. In der Bibel finden wir viele Worte des Königs Salomos. Er war ein weiser Mensch, aber trotzdem gab es eine Zeit in seinem Leben, in der er Gott gegenüber ungehorsam war. Später hat es ihn gereut und er schrieb, um den Menschen zu warnen und sagte, denk an deinen Schöpfer in deiner Jugend. Viele Menschen denken, dass sie zuerst das Leben genießen wollen und erst, wenn sie alt sind, sich mit Gott beschäftigen werden. Salomo sagt uns, dass es genau umgekehrt sein muss. Wir müssen an Gott denken, solange wir noch Kinder sind oder Jugendliche, denn wenn wir alt sind, dann werden wir schwach und müde und krank und haben gar nicht mehr die Kraft, um Gott zu dienen, wie wir es wollen. Schule, Arbeit, Karriere, Geld, das alles ist wichtig, aber viel wichtiger ist Gott in erster Stelle zu haben in unserem Leben. Deshalb sagte Jesus, trachte zuerst nach dem Reich Gottes.

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1: Sie hören nun wieder die gute Nachricht aus Gottes Wort. Unser Wochenvers steht in Jesaja 50, Vers 7. Aber der Herr hilft mir. Darum werde ich nicht zu Schanden. Darum habe ich mein Angesicht dargeboten wie einen Kieselstein. Denn ich weiß, dass ich nicht zu Schanden werde. Das war unser Merkvers aus Jesaja 50, Vers 7.

0: Sie hören das Programm, wo die Familie im Mittelpunkt steht. Heute hören Sie Roger Polk und er spricht über ein Thema, was uns alle angeht, die verheiratet sind oder die vielleicht zusehen und vielleicht mithelfen wollen, dass eine Ehe beständig bleibt. Er spricht über die drei meistgenannten Gründe für zerrüttete Ehen. Und dies ist eine dreiteilige Reihe und Sie hören heute den zweiten Teil.
1: Sondern 100% von meinem ganzen Leben gehört Jesus Christus. Und mit diesem Umdenkprozess beginnt sich etwas in uns zu beruhigen. Eine Hetze hört auf, ich brauche nicht mehr, um einen Ruf zu jagen oder nach finanzieller Sicherheit zu jagen, als wäre das Optimale im Leben. Ich werfe mich auf Christus und er trägt mich. Priorität ist Gottes Besitzer vom Ganzen. Priorität Nummer 1. Sprich mit deinem Ehepartner darüber. Ich würde mich nicht wundern, wenn es einige Ehen hier vertreten gibt, in denen das ein Problemgebiet ist. Neulich habe ich in der Seelsorge mit einem Paar gesprochen und es ging nicht direkt um das, was man verdient, als eine Sache der Erbschaft und wo man wohnt. Und die Schwiegermutter, die Mutter von dem Ehemann, wollte, dass der Junge im Haus wohnt und die Wohnung da ausbaut und einrichtet und da wohnt, wo die Oma war. Nur die Schwiegertochter hat eigentlich geblickt, dass wenn sie da wohnt, die Familie sehr darunter leidet. Und es hat solche Reibung gegeben in der Ehe, dass dieses junge Paar kurz vor der Frage der Scheidung stand. Das Wort war mehrmals schon gefallen in den Gesprächen, als sie dann zur Hilfe kamen. Das ist nicht so, als ob dieses Problem nicht vorkommt. Das ist nicht unbedingt Geld, sondern Besitz. Das ist unbedingt das Gleiche, die gleiche Ebene. Ich habe mich schon geeinigt mit meinen Geschwistern, wenn unsere Eltern sterben, ich bin bereit, wenn es sein muss, auf alles zu verzichten, was Erbschaft anbelangt, nur dass meine Beziehung zu meinen Geschwistern stimmt. Mir ist der Besitz, der uns gegeben wird, wenn unsere Eltern sterben sollten, total unwichtig. Die Beziehung zu meinen Geschwistern ist das Allerwichtigste. Nun, ich bin dankbar, sagen Sie können, das ist auch Ihre Einstellung. Und wir werden kein Problem haben. Davon bin ich überzeugt. Aber wie viel Mal in der Seelsorge habe ich mit Leuten gesprochen, die über Erbschaftsstreitereien gesprochen haben. Es geht um das Haben, das Besitzen, das Ergattern, an sich reißen. Meine Oma war sehr weise. Bevor sie starb, hat sie alle Kinder hergeholt und hat sie im Beisein aller ausgeteilt. Du bekommst so viel und so viel und so viel und so viel. Und als sie dann starb, war höchstens $1,000 übrig. Das hat's natürlich sehr leicht gemacht für alle. Keine Streitereien hat's gegeben. Ich bin so dankbar für dieses Vorbild in der Vergangenheit. An diesem Punkt möchte ich auch etwas sagen in Bezug auf das Geben an die Arbeit des Herrn. Wenn wir Christen sind, wollen wir es ernst nehmen damit, dass eine Gemeinde und Gemeindearbeit nicht existieren kann, ohne dass Gottes Kinder es tragen. Ich kann das hier offen sagen, denn das, was ich sage, beeinflusst das, was ich jetzt in diesen Tagen bekomme, gar nicht. Bitte denkt nicht daran, jetzt will er ein Opfer. Und wenn ihr so denkt, dann denkt ihr völlig falsch. Ich will das nicht. Ich freue mich, wenn ich hier dienen darf. Unser Einkommen ist durch Gemeinden in Amerika gesichert. Ich verzichte völlig darauf, nur dass ich die Gelegenheit habe, das Wort Gottes hier an diesem Punkt auszulegen. Wir müssen uns ernsthafte Gedanken machen, dass wir in Deutschland unwahrscheinlich viel Geld haben und das Potenzial haben, viel mehr zu tun im Reiche Gottes, als bisher getan wurde. Und ich glaube, es bedeutet, manche von uns müssen lernen zu opfern. Viele sagen, gut, das, was ich gebe, ist ein Zehnten. Ich gebe den Zehnten. Nun, ich weiß es nicht, ob du in der Schrift geschaut hast, im Alten Testament, wo das Wort Zehnten vorkommt. Es gibt, die Israeliten mussten 10% an den Herrn geben pro Jahr, 10% an die Priester und Leviten pro Jahr und 10% an die Waisen und Witwen verteilt über 3 Jahre. Zusammengezählt ist das 23 1/3%. Deswegen konnte Gott durch Maleachi sagen im Alten Testament, wo habt ihr mich betrogen? Ihr habt die Zehnten nicht bezahlt. Das war das Steuergeld von Israel. 10% an Gott, das war die Staatskasse. 10% an die Leviten und Priester, die waren die Staatsdiener. Verwaltungsgeld. 10% an die Waisen und Witwen verteilt über 3 Jahre, die sozialen Abgaben. Und im Alten Testament noch dazu kam das freiwillige Opfer. Im Neuen Testament ist es auch nicht anders. Gib dem Kaiser, was dem Kaiser gehört, und dazu noch das freiwillige Opfer. Wie viel Prozent kann man geben? Nun, manche können vielleicht 10% geben. Bei manchen ist 10% eventuell zu viel. Vielleicht nur 5%, je nach Einkunft, je nachdem, wie der Herr uns finanziell gesegnet hat. Aber andere könnten problemlos 20% geben. Andere könnten eventuell auch problemlos 30% geben. Manche sogar 40% von ihrem jährlichen Einkommen. Ohne dass es wirklich zu einem großartigen Opfer käme. Wenn wir uns überlegen, dass wir nicht alles haben müssen, was wir sehen. Als wir in der Verlobungszeit waren, habe ich mit meiner damaligen Verlobten gesprochen und ich sagte, Schatz, ich habe bisher hier 5 Cent und da 10 Cent und da 1 Dollar und da 1 Dollar gegeben. Ich war nicht so im Geben, wie ich sein wollte und ich dachte, wir wollen gemeinsam das ausarbeiten. Es war die Verlobungszeit, es ist Zeit, dass man über solche Dinge spricht und zur Einigkeit darüber kommt. Schatz, was denkst du, wie viel sollten wir geben? Wenn ich Ihre Antwort gewusst hätte, bevor ich fragte, hätte ich sie nie gefragt. Sie sagte nämlich, nun, Roger, ich gebe bisher 20%, vielleicht fangen wir da an. Ich habe geschluckt, wollte nicht ungeistlich vorkommen und ich sagte, okay. Wir geben nicht 20% heute. Ich sage euch nicht, was wir geben. Aber das war ein Lernprozess. Ich sage euch, das war für mich ein Hammer. Aber etwas Gutes war's. Und wir haben im Laufe der ersten Jahre unsere Ehe sehen können, es ging ganz gut so. Problemlos. Wir konnten lernen, auf manche Dinge zu verzichten. Und gemeinsam gearbeitet. Wir haben keinen Schaden gelitten. Ich bin so dankbar für eine Frau, die mir ein Vorbild an dem Punkt war und ist. Sprecht darüber. Kommt zur Einheit in Bezug auf die Geldfrage. Das Wichtigste und das Wesentliche in der Geldfrage ist die Perspektive. Gott gehört alles. Und das Zweite ist, das, was wir gestern Abend gesagt haben, nämlich die Kommunikation. Sprecht drüber. Ich kann euch nicht sagen, wie viel ihr geben sollt. Was wir geben, ist nicht euer Maßstab. Ihr seid alle einzelne Christen und Ehepaare vor Gott und habt das zu finden vor Gott, was ihr zu geben habt. Es ist Gottes Auftrag an jeden. Wie viel können wir geben? Das ist unsere Entscheidung. Wir bitten um Gottes Hilfe, um Klarheit zu haben. Und ihr gebt, was Gott von euch will. Und es ist unterschiedlich, je nachdem, wie der Herr gesegnet hat. Und davon bin ich überzeugt, wenn jeder Christ beginnen würde zu opfern, da würde es keinen Mangel geben, weder in dieser Gemeinde, noch in guten Missionswerken jeglicher Art, noch an den guten Ausbildungsstätten, wenn Christen das treu verwalten würden zur Ehre Gottes, was Gott ihnen anvertraut hat. Da würde es keinen Mangel geben. Dazu bemerkt, manche christliche Werke sollten zurückschrauben. Manche christliche Werke frönen ein Leben, das nicht unbedingt in Ordnung ist. Und ich bin so dankbar, dass es solche Stellen gibt, wo solche Werke geprüft werden. In Deutschland gibt es auch so eine, wo christliche Werke sich anschließen können, dass man in ihre Bücher hineinschauen kann und sehen kann, wie viel geht für die Verwaltung. Man sollte das Geld nicht überall hingeben, sondern prüfend das Geld weitergeben. Denn wir sind ja Verwalter von dem uns anvertrauten Gut. das Gott gehört, dürfen einfach nicht so willkürlich und wahllos mit dem umgehen. Das ist das erste Gebiet, die Finanzen. Das zweite, das so viele Probleme und Schwierigkeiten verursacht bei vielen Leuten in ihren Ehen, ist das Gebiet der Geschlechtlichkeit. Jeder soll sich entspannen. Ich habe nicht vor, hier sehr offen und direkt zu reden, sodass es zu einer Peinlichkeit kommen könnte. Im Gegenteil möchte ich die Gabe unserer Geschlechtlichkeit, die Gott uns gegeben hat, aus dem Dreck erheben. Satan hat diese Gabe genommen und in den Dreck zertrampelt. Das wunderbare Geschenk unserer Geschlechtlichkeit ist von Gott gegeben. Psalm 8, die Verse 4 bis 6 sagen Folgendes. Der Psalmist sagte, wenn ich deinen Himmel betrachte, das Werk deiner Finger, und den Mond und die Sterne, die du gemacht hast, was ist der Mensch, dass du seiner gedenkst? Und des Menschen Sohn, dass du auf ihn achtest. Du hast den Menschen ein wenig Gottes entbehren lassen, aber mit Ehre und Schmuck hast du ihn gekrönt. Wir Menschen sind mit Ehre und Schmuck von Gott gekrönt in unserem gesamten Wesen. Wir tragen das Ebenbild Gottes. Und dazu gehört unsere Geschlechtlichkeit. Sie ist eine Gabe von Gott. Und eine positive, biblische Einstellung dazu zu gewinnen, ist äußerst wichtig. Hebräer 13, Vers 4 sagt, die Ehe ist von allen in Ehren zu halten und das Ehebett unbefleckt. Die Ehe ist in Ehren zu halten, ist hochzuhalten. Auch die geschlechtliche Seite ist unbefleckt in der Gott wohlgefälligen Ehe. Gott gab uns unsere Geschlechtlichkeit als eine heilige und hohe Gabe. Wofür? Erstens für die Fortpflanzung. Wir haben schon im Laufe dieser Tage gesehen, in 1. Mose Kapitel 1, jetzt heute in Vers 26, seid fruchtbar und mehret euch und füllet die Erde und machet sie euch untertan. Kinder gebären ist eine Gabe von Gott. Und wer dabei sein durfte, als ein Kind auf die Welt kam, kann nur staunend das Wunder betrachten, dass es sowas gibt. Ich durfte, die Geburt unseres zweiten Kindes war eine normale Geburt und ich durfte dabei sein. Und ich ging aus dem Kreissaal nur kopfschüttelnd, denkend, wie kann jemand sowas beobachten und glauben, dass Evolution der Träger ist für die Menschheit, dass wir durch Zufall auf die Welt kamen. Die Geburt von Kindern, ein Geschenk von Gott über die Gabe unserer Geschlechtlichkeit. Zweitens, unsere Geschlechtlichkeit ist eine Dienstgabe. Ich möchte bitten, dass wir 1. Korinther Kapitel 7 aufschlagen. Sie ist eine Dienstgabe in der Ehe. In den meisten Listen von den Dienstgaben, die ich gesehen habe, steht die Gabe der Geschlechtlichkeit nicht drin. Aber wenn wir den Text von 1. Korinther 7 genau lesen, merken wir, dass Gott dem Mann die Gabe der Geschlechtlichkeit gegeben hat, um seiner Frau zu dienen. Und ihr ihre Weiblichkeit gegeben hat, um ihrem Mann zu dienen. Vers 3. Der Mann leiste der Frau die schuldige Pflicht. 1. Korinther 7, Vers 3. Ebenso aber auch die Frau dem Manne. Die Frau verfügt nicht selbst über ihren Leib, sondern der Mann. Gleicherweise verfügt aber auch der Mann nicht selbst über seinen Leib, sondern die Frau. Entzieht euch einander nicht, außer nach Vers 32, um den Zusammenhang zu bekommen. Paulus sagte, ich will aber, dass ihr ohne Sorgen seid, der Unverheiratete ist für die Sache des Herrn besorgt, wie er dem Herrn gefalle. Der Verheiratete aber sorgt für die Dinge der Welt, wie er seiner Frau gefalle, und er ist geteilt. So ist auch die Frau, die keinen Mann hat, und die Jungfrau besorgt um die Sache des Herrn, dass sie heilig sei am Leibe und am Geist. Die Verheiratete aber sorgt für die Dinge der Welt, wie sie dem Mann gefalle. Ich will meiner Frau zum Gefallen leben. Ich will ihr gefallen. Und sie mir auch. Paulus sagte nicht, in diesem Zusammenhang, dass die Ehe falsch ist. Er meinte es nur in Bezug auf die Not in der Welt ist es leichter, unverheiratet zu sein. sprach in diesen Tagen mit einer Person, die mir gesagt hat, ich als lediger Mensch bin unbekümmert, was die Ehe anbelangt. Ich nicht als Ehemann mit 4 Kindern. Ich muss daran denken, an die Not, die Situation meiner Frau und meiner Kinder. Ich muss sorgen um die Dinge der Welt. Und das ist nicht falsch, das ist gut. Ehepartner sollen zum Gefallen des anderen Ehepartners leben. Wir haben hier in dem Text der Schrift einen wunderbaren Plan Gottes. Auch die wunderbare sinnliche Freude, die Gott geplant hat für die Ehe, als wunderbares und positives Geschenk von Gott. Fortpflanzung, die Dienstgabe zur gegenseitigen sinnlichen Freude, viertens, um die Beziehung zwischen der Gemeinde und Jesus darzustellen. Um die Beziehung zwischen Jesus und der Gemeinde darzustellen. Dazu ist unsere Geschlechtlichkeit gegeben. Nun, schlaget bitte mit mir Johannes-Evangelium Kapitel 4 auf. Johannes hat kein einziges Wort über Geschlechtlichkeit drin. Also Johannes Kapitel 4 in Bezug auf dieses Thema. Aber was ganz wichtig ist in Bezug auf unsere Beziehung zum Herrn. Johannes Kapitel 4, Jesus ist am Brunnen und spricht mit der verachteten Samariterin, die aus der Stadt Sichem gekommen war, um Wasser zu holen, 800 Meter außerhalb der Stadt am Brunnen. Jesus wartet auf seine Jünger, die in die Stadt gegangen waren, um das Essen zu holen. Und in diesem Gespräch stellte Jesus eine verheerende Ehelage bei dieser Frau fest. 5-mal verheiratet und lebt in wilder Ehe mit einem 6. Mann. Und Jesus spricht sie auf den Kern ihres Lebens an, nämlich: Liebe Frau, Sie sind schon 5-mal verheiratet und der, mit dem Sie leben, ist nicht Ihr Mann. Und sie sagte als Reaktion darauf, ich erkenne, dass du ein Prophet bist. Und Jesus sprach dann über Anbetung und sagte in diesem Zusammenhang, in Vers 23, aber die Stunde kommt und ist schon da, wo die wahren Anbeter den Vater in Geist und in der Wahrheit anbeten werden. Denn der Vater sucht solche Anbeter. Bleibe mal darüber stehen, über das Letzte. Gott sucht dich. Gott sucht mich. Gott will Gemeinschaft mit uns haben. Gott ist unser himmlischer Bräutigam. Und er will, und ich übertrage ganz bewusst das Wort aus dem ehelichen Verkehr, er will Verkehr mit uns haben. Wir sind seine Braut. Er will intime Gemeinschaft mit uns. Und als ich einmal darüber nachdachte, über die Aussage dieses Textes, ist es mir klar geworden, er will diesen Verkehr viel, viel mehr als ich will. Er will Gemeinschaft mit mir viel mehr, als ich es mit ihm will. Ich schäme mich, dass ich so wenig den Drang habe, Gemeinschaft mit Gott zu pflegen. Und ich bitte den Herrn immer wieder, mein Feuer der Liebe für ihn immer wieder neu anzuzünden. Gott sucht Gemeinschaft mit seiner Braut. Wir sind seine Braut, wenn wir Jesus kennen. Und wenn der Ehemann zu seiner Frau kommt und Gemeinschaft mit ihr sucht, das verbildlicht irdisch, was Gott der Vater mit seiner Gemeinde will. Und wir als Ehepartner dürfen daran denken, unsere Geschlechtlichkeit darf uns immer wieder daran erinnern, an die Gemeinschaft mit dem Herrn. Im Mittelalter hat einer gesagt, wenn 2 Eheleute miteinander intimen Verkehr haben würden, würde der Heilige Geist den Raum verlassen. So negativ hat man gedacht über die Gabe der Geschlechtlichkeit. Das ist aber nicht biblisch. Christus will, dass wir diese Gabe als parallel sehen zu seiner Beziehung zu uns und unsere zu ihm. Und daher auch darin zu leben, dass wir ständig freudige, fröhliche Gemeinschaft mit ihm suchen. Christus freut sich über seine Braut, seine Gemeinde, und ich als Ehemann freue mich über meine Braut. Sie ist die wichtigste Person meines Lebens auf Erden. Wir in der Gemeinde Jesu sind die wichtigsten Persönlichkeiten auf Erden für Jesus Christus. Hast du je darüber nachgedacht, wenn Gott ganz oben vom Himmel die Stadt Pfullingen anschaut, ist ihm nicht das, was im Rathaus am wichtigsten ist? Sondern ihm ist das Wichtigste, da wo Licht ist, wo seine Braut zusammenkommt. Hier ist der wichtigste Ort für Christus in Pfullingen. Da, wo die Gemeinde Jesu zusammenkommt. Als ich darüber nachdachte einmal, da dachte ich, oh, wenn wir bloß das als Gemeinde sehen würden. dass Christus vom Himmel seine Braut für so wichtig hält. Anstatt dass wir unsere Geschlechtlichkeit und diese Gabe in den Dreck ziehen lassen dürfen, müssen wir eine ganz neue, von Gott gegebene Einstellung dazu gewinnen. Und dann deswegen auch die göttliche Kontrolle darüber gewinnen. Manche Männer verstehen es nicht, welche Rücksicht sie auf die Frauen haben müssen, auf die Frau haben müssen. Und manche Frauen verstehen nicht, wie der Mann dabei denkt. Es ist äußerst wichtig, dass man in der Ehe miteinander darüber spricht. Ich habe zum Schluss 5 Lösungspunkte, die ich kurz erwähnen will. Erstens, erkenne, Gott sucht Gemeinschaft mit dir. Das ist das 3. Mal, dass ich das gesagt habe in dieser Predigt. Am Anfang, vorhin beim Geld und jetzt. Gott sucht Gemeinschaft mit dir. Viel intensiver als du und ich mit ihm. Er will unsere Gemeinschaft. Er sucht Anbeter. Zwischen dir und ihm, zwischen mir und ihm standen und stehen eventuell noch unsere Sünden. Bringen wir unsere Sündenlast zu Christus, so trennt uns nichts mehr. Und dann ist die Gemeinschaft, die intime Gemeinschaft mit ihm möglich. Auch geschlechtliche Sünden können zu ihm gebracht werden. In den vergangenen Tagen, in den vergangenen wenigen Wochen, habe ich einige erschreckende Geschichten von Inzucht gehört, dass man denkt, wie kann das bloß sein? Solche Sünden können dem Herrn gebracht werden. Ich habe mit einem Herrn gesprochen, der 6 Jahre lang die Stieftochter traktiert hat mit Inzucht, ohne dass seine eigene Frau, die Mutter des Kindes, davon wusste. Ich habe mit ihm gesprochen über die Vergebung Jesu. Leider hat es aus der Hand geschlagen. Leider hat er es abgelehnt. Leider hat er sich nicht retten lassen. Und leider ist die Ehe kaputt gegangen. Leider. Das Angebot Jesu, Vergebung für alle Sünden, gilt alle Sünden. Egal, was man getan hat, ob es Homosexualität, Inzucht, Unzucht, Abtreibung, Selbstbefriedigung, vorehelichen Geschlechtsverkehr und wie auch die Sünden heißen können. Christus starb für alle Sünden. Und da gibt es einen neuen Anfang in Christus. Er wäscht uns rein von all unserer Sünde. Wir müssen aber Buße tun. Und an diesem Buß- und Bettag ist es gut, darüber nachzudenken, dass wir Zugang haben zu einem Gott, der ein hörendes Ohr hat. Wenn wir zu ihm kommen, er stößt uns nicht hinaus. Er nimmt unsere Sünden an. Zweitens, erkenne deine Geschlechtlichkeit als eine Gabe Gottes an und gewinne dazu eine positive Einstellung zu deiner Geschlechtlichkeit und erkenne, sie ist eine Dienstgabe für die Ehe. Auch wenn man Opfer war von Misshandlung, bitte Gott um Hilfe. Ich habe mit der Tochter gesprochen in der vorher genannten Geschichte und habe mit ihr gesprochen über Vergebung. Sie sagte, ja, ich habe ihm vergeben, ich will vergeben. Sie ist 16 jetzt. Die größten Probleme kommen, wenn sie heiraten will. Und dazu noch zu ihrer Gabe, ihrer Geschlechtlichkeit eine positive Einstellung gewinnen will. Solche Leute brauchen Hilfe. Wenn du hier bist mit solch einer Vergangenheit, sucht Hilfe. Christus gibt die Hilfe. Auch in der Gemeinde ist Hilfe zu bekommen. Drittens, sprich mit dem Ehepartner über mögliche Spannungen. Kommunikation ist das Herz der Ehe. Und auf der geschlechtlichen Ebene ist es möglich, zu sprechen. Ich habe einmal mit einem Ehepaar gesprochen. Der war fremdgegangen in der Ehe und sie war fremdgegangen in der Ehe. Ich habe einmal ihn besucht in der Wohnung der anderen Frau und ihm gesagt, du gehörst nicht hier, sondern gehörst zu deiner Frau. Komm doch mit. Und er kam mit. Eine halbe Stunde später waren wir bei seiner Frau in der Wohnung. Tränen der Buße und der Freude. Ein paar Wochen später saßen wir gemeinsam in der Wohnung zu dritt. Und ich sagte, sprechen wir über diese Gabe der Geschlechtlichkeiten, wo es schief ging. Und dann stellte ich die Frage, sie waren 10 Jahre verheiratet und hatten 3 Kinder. Wann habt ihr das erste Mal über eure Geschlechtlichkeit gesprochen? Und sie sagten mir, heute Abend ist unser erstes Gespräch. Vor mir. Ich war geschockt über die Tatsache, dass dieses Ehepaar nicht darüber gesprochen hat. Sprecht miteinander darüber. Viertens, lest gute Literatur darüber. Es gibt ein gutes Buch von Tim LaHaye über dieses sehr wichtige Gebiet in der Ehe. Hilfreiche Antworten für Christen in der Ehe. Und fünftens, ein PS. Gott hat die Ehe gemacht, wie ich das auch gestern Abend gesagt habe, als Ort der Wärme. oder Zärtlichkeit und Freundlichkeit. Habt Zeit füreinander in der Ehe. Nehmt Zeit, einander Interesse und Wärme und Zärtlichkeit zu geben in der Ehe. Gott gab es als ein gutes Geschenk, nicht als etwas Dreckiges und Negatives. Aber wartet, junge Leute, bis zur Ehe, dass Gott euch große Freude schenkt durch das Warten in Reinheit und der Kraft Jesu. Wenn wir warten, ist es eine ganz besondere Freude, eine Gabe, die Gott gegeben hat, so einzusetzen, wie er es gewollt hat. Hier hat der Teufel viel zu viel Raum gewonnen und hier ist es Zeit, dass wir als Christen dagegen kämpfen in der Kraft Jesu, dass Christus den Sieg gewinnt in unseren Ehen. Wir beten zusammen. Danke, Vater im Himmel, dass du in Christus Jesus das vollkommene Opfer geschenkt hast, damit wir aus der Gebundenheit unserer Sünde kommen dürfen und damit wir ewiges Leben, ein neues Leben in dir finden. Danke für die Gaben, die du gegeben hast, für die Gabe unserer Finanzen, das Geld, das du gegeben hast, für Arbeitsstelle und Verdienstmöglichkeit. Herr, hilf, dass wir mit dieser Gabe richtig umgehen. Und hilf, dass wir auch mit unserer Gabe der Geschlechtlichkeit richtig umgehen können, damit wir diese Spannungen ausschalten können und damit der Teufel auch hier nicht eine große Reibungsfläche in unseren Ehen bewirkt. Vater, schenke uns glückliche Ehen, die deinem Vorbild entsprechen, damit wir dir ein Zeugnis sein können. In Jesu Namen. Amen.
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3: 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Doch wie lässt sich der Konflikt der aktuellen Weltsituation erklären? Der Autor versucht, die derzeitigen Ereignisse biblisch-prophetisch zu beleuchten. 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Es liest für Sie Andreas Klinner.

Gott hält dennoch alles fest in seiner Hand. Mag der Feind auch noch so toben, Israel wird nicht untergehen. Es musste und muss durch Gericht hindurch, aber es wird niemals untergehen. Durch den Propheten Sacharja lässt der Herr dem Volk Israel sagen, in Sacharja 2, die Verse 10 bis 12, »Wehe, wehe, flieht aus dem Land des Nordens«, spricht der Herr, »denn nach den vier Winden des Himmels habe ich euch ausgebreitet«, spricht der Herr. »Wehe, Zion, rette dich, die du wohnst bei der Tochter Babels. Denn so spricht der Herr der Heerscharen, nachdem die Herrlichkeit mich ausgesandt hat, über die Nationen, die euch geplündert haben. Denn wer euch antastet, tastet meinen Augapfel an.« Hier finden wir in einer Nah- und Fernprophetie drei wichtige Ereignisse, die Sacharja auf einer Linie gesehen hat. Erstens, die Rückkehr aus Babylon. Wehe, wehe, flieht aus dem Land des Nordens, spricht der Herr. Dieser Aufruf erging an diejenigen Juden, die noch nicht von Babylon nach Israel zurückgekehrt waren. Babel wird das Land des Nordens genannt, weil die Babylonier und alle anderen Feinde Israels das Land immer vom Norden her angegriffen haben. Obwohl der Perserkönig es den Juden ermöglicht hatte, in ihr Land zurückzukehren, war diese Gelegenheit doch nur von etwa 50.000 genutzt worden. Nun erging der Aufruf an die Zurückgebliebenen, sich ebenfalls aufzumachen und nach Israel heimzukehren. Denn sie sollten als Volk versammelt werden, um den Messias bei seiner ersten Ankunft zu empfangen. Zweitens, die Rückkehr aus den vier Himmelsrichtungen. In unserer Zeit, der Endzeit, ist das Volk der Juden mit demselben Ziel aus seiner zweiten Zerstreuung zurückgeführt worden. Es soll darauf vorbereitet werden, den wiederkommenden Messias zu empfangen. Darauf scheint sich das Wort »Denn nach den vier Winden des Himmels habe ich euch ausgebreitet«, Vers 10, zu beziehen. Jesus hat diese weltweite Zerstreuung ab dem Jahr 70 nach Christus angedeutet, als er sagte in Lukas 21, Vers 24, »Und sie werden fallen durch die Schärfe des Schwertes und gefangen weggeführt werden unter alle Nationen. Und Jerusalem wird zertreten werden von den Nationen, bis die Zeiten der Nationen erfüllt sein werden.« Deshalb weist die Aussage in Sacharja 2, die Verse 10 bis 12 meines Erachtens, noch weit über die damalige Zeit hinaus und bezieht sich auf den Überrest der Juden, der in der großen Trübsal aus dem antichristlichen Babylon fliehen soll. Darüber lesen wir in Offenbarung 18, Vers 4. »Und ich hörte eine andere Stimme aus dem Himmel sagen, geht aus ihr hinaus, mein Volk, damit ihr nicht an ihren Sünden teilhabt und damit ihr nicht von ihren Plagen empfangt. Die Zeit, in der auch die Völker durch Gottes Gericht heimgesucht werden, ist nahe. Denn auch das ist von der Bibel vorausgesagt worden. Die Nationen werden unter anderem wegen ihres Verhaltens gegenüber Israel bzw. Jerusalem gerichtet werden.« Wir lesen in Sacharja 14, Vers 12, »Darin aber wird das Strafgericht bestehen, mit dem der Herr die Völker heimsuchen wird, die gegen Jerusalem zu Felde gezogen sind. Das Zeitalter der Nationen wird mit der weltweiten großen Trübsal enden. Das Jerusalem-Problem wird letztlich zu einer Frage des jüngsten Gerichts. Drittens, die Plünderung des Landes durch die Nationen. Denn, so spricht der Herr der Heerscharen, nachdem die Herrlichkeit mich ausgesandt hat, über die Nationen, die euch geplündert haben. Denn wer euch antastet, tastet meinen Augapfel an. Sacharja 2, Vers 12. Das haben wir mit eigenen Augen gesehen. Man hat Israel Land weggenommen. Dieses entwendete Land wurde zu sogenannten autonomen Gebieten erklärt. Dazu gehören Hebron, Nablus, Sichem, Bethlehem, Jericho, der Gazastreifen, Judäa und Samaria. Das Gericht Gottes wird nicht ausbleiben, sondern auch die Nationen des antichristlichen Babylon mit aller Härte treffen, weil sie Hand an Israel gelegt haben. Sie plünderten Volk und Land und wollten das Land nach Joel 4, die Verse 1 und 2 aufteilen, um mit ihrem arroganten Machtwahn darüber zu bestimmen. Wir lesen dort,
Denn siehe, in jenen Tagen und zu jener Zeit, wenn ich das Geschick Judas und Jerusalems wenden werde, dann werde ich alle Nationen versammeln und sie ins Tal Josaphat hinabführen. Und ich werde dort mit ihnen ins Gericht gehen, wegen meines Volkes und meines Erbteils Israel, das sie unter die Nationen zerstreut haben, und mein Land haben sie geteilt. Gott aber, der Jerusalem mit einer Messschnur als sein Eigentum deklariert hat, wird die Völker für ihr Plündern zur Rechenschaft ziehen. Wer die Ehre des jüdischen Volkes angreift, greift Gottes Ehre an. Wer das Volk Gottes angreift, greift Gottes Augapfel an. Das Wort Augapfel, lesen Sie dazu 5. Mose 32, die Verse 8 bis 10, bezieht sich auf das Zentrum des Auges und somit auf dessen verwundbarsten Teil. Kann es für die Identifizierung Gottes mit seinem Volk ein treffenderes Beispiel geben? Gottes Verheißungen über Israel sind so eng mit ihm selbst verknüpft, dass jeder Schlag gegen Israel ihn selbst trifft. Der Konflikt unseres Lebens. Der Konflikt unseres Lebens besteht darin, dass der Feind Gottes im Leben eines Gläubigen möglichst alles durcheinanderbringen will. Er will auch ihr Leben gleichsam plündern und Gebiete ihres Lebens an sich reißen, wie er das in Israel getan hat und heute zu tun versucht. Geben Sie dem Teufel kein Stückchen Preis, denn er ist gegen Sie. Der Konflikt besteht letztlich im Kampf zwischen Fleisch und Geist. Denn das Fleisch will nicht, dass sie zur Freiheit in Christus durchdringen. Sie sollen nicht ausziehen aus dem Land ihrer religiösen Vorstellungen, Bindungen und sündigen Gewohnheiten. Obwohl der Herr die Türen der Gefangenschaft am Kreuz von Golgatha schon lange aufgestoßen hat. Der Konflikt ihres Lebens wird erst dann gelöst, wenn der Herr Jesus die Mitte ihres Lebens sein kann. Vielleicht liegt ihr Konflikt noch tiefer. Laufen Sie vielleicht noch mit unvergebener Schuld herum? Haben Sie noch gar keinen Frieden mit Gott, weil Sie das Sühnopfer Jesu noch gar nicht angenommen haben? Dann lade ich Sie herzlich ein, doch von Herzen zu sagen: Herr Jesus, vergib mir alle meine Sünden, komm jetzt in mein Herz, nimm du es bitte ganz ein. Er wird Ihr Gebet erhören. Was wird dann geschehen? Sie werden über die erfahrene Vergebung all ihrer Sünden jubeln und sich unaussprechlich freuen, wie es einmal in Israel und Jerusalem geschehen wird. Juble und freue dich, Tochter Zion, denn siehe, ich komme und werde in deiner Mitte wohnen, spricht der Herr. Dies lesen wir in Sacharja 2, Vers 14.

Wie wird Gott den Konflikt zwischen Israel und den Palästinensern lösen? Die Antwort lautet einerseits durch Gericht vor der Wiederkunft Jesu und andererseits durch Segen nach der Wiederkunft des Herrn. Aufgrund der Schrift ist sogar anzunehmen, dass ein Überrest der Palästinenser im jüdischen Volk integriert wird. Denn in Sacharja 9, die Verse 5 bis 8, lesen wir: Aschkelon wird es sehen, vergleichen Sie dazu Vers 1 bis 5, und sich fürchten, auch Gaza, und wird sehr erzittern, und Ekron, weil seine Hoffnung zu Schanden ist. Und der König wird aus Gaza verschwinden, und Aschkelon wird unbewohnt sein, und Mischvolk wird in Aschdod wohnen. So werde ich den Hochmut der Philister ausrotten. Und ich werde seine blutigen Fleischbrocken aus seinem Mund wegreißen und seine abscheulichen Stücke zwischen seinen Zähnen hinweg. So wird auch er, das heißt der Philister, als ein Rest übrig bleiben für unseren Gott und wird sein wie ein Stammvater in Juda und Ekron wie ein Jebusiter. Ich aber werde mich für mein Haus als Wache lagern zum Schutz vor dem, der hindurchzieht und zurückkommt, dass nie mehr ein Gewalthaber bei ihnen hindurchzieht, denn jetzt achte ich selbst auf sie. Diese Worte haben sich teilweise im Siegeszug der Griechen über Tyrus erfüllt. Sacharja 9, Vers 13. Alle umliegenden Länder gerieten damals in einen Schockzustand, als Alexander der Große Tyrus vernichtete, auf das sich die Philister so sehr abgestützt hatten. Hesekiel 26, die Verse 15 bis 18. Aber die Prophetie Sacharjas dehnt sich weit darüber hinaus bis in ihre endzeitliche Haupterfüllung. Dass tatsächlich die Endzeit gemeint ist, machen folgende Tatsachen deutlich. Es geht bei diesem Ereignis a. um die Wiederkunft des Messias, Jesus, für Israel, b. um die endgültige Wiederherstellung seines Volkes und c. um die Aufrichtung seines tausendjährigen Reiches. In Sacharja Kapitel 9, Vers 14 und 16 steht: Der Herr wird über ihnen erscheinen, und sein Pfeil fährt aus wie der Blitz. Und der Herr, Herr stößt in Zorn und zieht einher in Stürmen des Südens. So wird der Herr, ihr Gott, sie an jenem Tag retten, als die Herde seines Volkes. Denn Steine an seinem Diadem sind sie, die über seinem Land funkeln. Zudem geht es bei diesen Ereignissen um den zukünftigen Segen im messianischen Friedensreich, der so gewaltig sein wird, dass sogar ein Überrest der Philister und andere mehr in Israel integriert werden. Sacharja 9, die Verse 5 bis 7. Zum Schluss kommt Gott, durch Gerichte hindurch, auch mit den Nationen zu seinem Ziel. Dann werden sie keine Feinde des jüdischen Volkes mehr sein, sondern wie Brüder. Und schließlich geht es darum, dass die Völker ihre Kriegswaffen endgültig begraben und Israel nie mehr bedrängen. Wir lesen in Vers 8: Ich aber werde mich für mein Haus als Wache lagern zum Schutz vor dem, der hindurchzieht und zurückkommt, dass nie mehr ein Gewalthaber bei ihnen hindurchzieht, denn jetzt achte ich selbst auf sie. Nachdem diese Worte damals nach der babylonischen Gefangenschaft niedergeschrieben worden waren, zogen noch viele Gewaltherrscher durch Israel, zum Beispiel die Griechen durch Alexander dem Großen, der Syrer Antiochos Epiphanes und vor allem die Römer, später auch die Muslime, Kreuzritter und Türken. Wenn aber die Zeit des messianischen Reiches anbricht, wird nie mehr ein Gewalthaber durch Israel hindurchziehen. Denn Gott selbst wird sich für sein Volk als Wache lagern zum Schutz vor jeglichen Feinden. Gericht über die palästinensischen Organisationen. Dieses Gericht scheint sich in Form eines schweren Krieges anzubahnen. Dazu vier Punkte. Erstens, der König wird aus Gaza verschwinden. In Sacharja 9, Vers 5 steht: Aschkelon wird es sehen und sich fürchten, auch Gaza, und wird sehr erzittern, und Ekron, weil seine Hoffnung zu Schanden ist. Und der König wird aus Gaza verschwinden, und Aschkelon wird unbewohnt sein. Wie aktuell Prophetie plötzlich werden kann, haben wir in jüngster Vergangenheit gesehen. Israel brach nach einer neuen Serie von Anschlägen jeglichen Kontakt mit Arafat ab. Arafat sei für sie nicht länger relevant, ließen sie verlauten.
Der Minister für öffentliche Sicherheit, Uzi Landau, schloss eine Ausweisung Arafats nach Tunis nicht mehr aus. Die israelische Armee teilte den Gazastreifen in drei Teile auf. Der Sender Voice of Palestine wurde zerstört und der Flughafen in Gaza unbrauchbar gemacht. Arafat saß über Wochen und Monate in Ramallah fest. Der jordanische König Abdullah II. Äußerte sich besorgt über das Vorgehen Israels und warnte, dass eine Absetzung Arafats wahrscheinlich dazu führe, dass die radikal-islamische Hamas die Macht an sich reiße und dies in einen Bürgerkrieg münden würde. Theoretisch wäre ein Krieg in Israel durchaus möglich. Zweitens, das Land am Mittelmeer wird am Tag des Herrn den Juden zufallen, also nicht den Palästinensern. So ist es in Zephania 2, die Verse 5 bis 7 prophezeit. Wir lesen dort: Wehe den Bewohnern des Landstrichs am Meer, der Nation der Kreter, Land der Philister, ich werde dich vernichten, so dass kein Bewohner mehr bleibt. Und der Landstrich am Meer wird zu Weideplätzen, zu Zisternen der Hirten und zu Schafhürden werden, und es wird ein Landstrich für den Rest des Hauses Juda sein. Sie werden darauf weiden und sich am Abend niederlegen in den Häusern Aschkelons, denn der Herr, ihr Gott, wird sich ihrer annehmen und ihr Geschick wenden. Da drängt sich die Frage auf, wird es tatsächlich eines Tages einen verheerenden Krieg zwischen den Israeliten und Palästinensern geben, aus dem Israel durch des Herrn Hilfe als Sieger hervorgeht? Und wird es anschließend zu einem Friedensbündnis kommen? Es ist jedenfalls interessant, dass gerade in Judäa sehr viele Araber bzw. Palästinenser leben. Werden diese Gebiete in Judäa, die heute so heiß umstritten sind, dann wieder den Juden zufallen? Alles sieht danach aus. Wie könnte dieser Krieg aussehen? Ich erinnere nochmals an Sacharja 12, Vers 2, wo der Herr spricht: Siehe, ich mache Jerusalem zu einer Taumelschale für alle Völker ringsum. Und auch über Juda, es wird in Bedrängnis geraten zusammen mit Jerusalem. Wenn Jerusalem von den arabischen Völkern ringsum angegriffen wird, dann könnte sich auch von Judäa aus ein Krieg gegen Israel erheben, und zwar durch die dort wohnenden Araber. Das wäre dann ein sogenannter Bürgerkrieg zwischen den palästinensischen und den jüdischen Israelern.

In Hesekiel 25, die Verse 15 und 16: So spricht der Herr, Herr, weil die Philister mit Rachsucht gehandelt und sich rachsüchtig gerecht haben mit Verachtung aus vollem Herzen zur Zerstörung in ewiger Feindschaft. Darum, so spricht der Herr, Herr, siehe, ich strecke meine Hand gegen die Philister aus und rotte die Kreter aus und tilge den Überrest an der Küste des Meeres aus. Die islamischen Fundamentalisten und die palästinensischen Terrororganisationen sind voller Rachsucht, Verachtung und ewiger Feindschaft gegenüber Israel. Aus vollem Herzen zur Zerstörung in ewiger Feindschaft. Ist das seit der Gründung der PLO durch Arafat 1964 etwa nicht augenscheinlich? Wir sahen ja bereits, wie der Terrorismus gegen Israel und gegen Ziele in der ganzen Welt nach dem Sechstagekrieg 1967 voll eingesetzt hat. Die zahlreichen Selbstmordattentate, brutale Morde an Zivilisten forderten viele Menschenleben. In totaler Verachtung des Lebens wurden und werden sogar die eigenen Kinder gegen Israel eingesetzt. Man nimmt es in Kauf, dass sie dabei umkommen könnten. Arafat konnte oder wollte die Gewaltakte nicht stoppen. Sein Kommentar: Ich kann Tausende von Toten verkraften, Israel aber nicht einen. Es ist müßig, hier nochmals all das Schreckliche aufzuzählen, das der Hass hervorgebracht hat. Vielmehr wollen wir uns an das erinnern, was der Herr Jesus über seine Wiederkunft und die ihr vorausgehenden Zeichen sagte. Zum Beispiel Lukas 21, Vers 11: Es werden große Erdbeben sein und an verschiedenen Orten Hungersnöte und Seuchen. Auch Schrecknisse und große Zeichen vom Himmel wird es geben. Dr. Roger Libby übersetzt das hier mit Schrecknisse wiedergegebene griechische Wort mit Schreckmittel oder aus dem Lateinischen sogar mit Terror. Andere Übersetzungen lauten: Unerklärliche Erscheinungen am Himmel werden alle Menschen in Angst und Schrecken setzen. Auch vom Himmel herab werden sich schreckliche Dinge und Wunderzeichen einstellen. Am Himmel wird man schreckliche Erscheinungen und große Wunderzeichen sehen. Ob wir die Schrecknisse vom 11. September 2001, die vom Himmel her Tausende von Menschen mit in den Tod rissen, nicht einmal ganz vorsichtig mit diesem Blick auf die Endzeitrede Jesu betrachten sollten? Auf das Ende dieses Terrors, das durch die Aufrichtung des messianischen Reiches zustande kommt, könnte unter anderem auch Sacharja 9, die Verse 7 bis 8 hinweisen. Wir lesen dort: Ich werde seine blutigen Fleischbrocken aus seinem Mund wegreißen und seine abscheulichen Stücke zwischen seinen Zähnen hinweg. Ich aber werde mich für mein Haus als Wache lagern zum Schutz. Mit anderen Worten: Am Tage des Messias wird inmitten des Volkes Israel kein Terrorismus mehr möglich sein. Eigentlich ist mit den blutigen Fleischbrocken aus seinem Mund Götzendienst gemeint, wie auch andere Übersetzungen aufzeigen. Aber ist die islamische Lehre, wonach man als Märtyrer in den Himmel kommt, wenn man sich als Selbstmordattentäter in die Luft sprengt, nicht ein Götzendienst? Ist das nicht das Opfer des eigenen Leibes und Lebens an die dämonische Lehre und Auslegung des Korans? Die Bibel sagt: Was sie opfern, opfern sie den Dämonen und nicht Gott. 1. Korinther 10, Vers 20. Unhaltbare, lügnerische Versprechen sind der Beweggrund zu Selbstmordattentaten, wie aus folgendem Bericht hervorgeht. 70 Jungfrauen als Lohn. Die palästinensische Islamistenorganisation Hamas ist einer der Hauptgegner des Friedensprozesses mit Israel. Sie lehnt die Existenz Israels ab und ihr militärischer Arm verübt die regelmäßigen Selbstmordanschläge in Israel, hauptsächlich durch junge Leute, die aus den Moscheen, dem Freundeskreis der Hamas und den Universitäten kommen. Wer Gewaltanwendung und Ungerechtigkeit gegen Zivilisten unterstützt, wo immer er herkommt und welche Motive er auch haben mag, wendet sich gegen das islamische Recht. Mit dieser Äußerung steht Mohammed Tantawi, Scheich der renommierten Al-Azhar-Universität in Kairo und somit einer der höchsten Religionsgelehrten in der islamischen Welt, ziemlich allein. Die Zahl der Attentäter, die sich und andere in die Luft sprengen, steigt ständig. Sie werden als Märtyrer und Friedenskämpfer von den radikalen Palästinensern gefeiert. Sogar in den Medien pro-westlicher arabischer Länder wie Ägypten oder Saudi-Arabien ist nie von Terroranschlägen die Rede, sondern von Märtyreroperationen. Dabei schwingen Respekt und Bewunderung mit. Wer nach dem islamischen Glauben beim Kampf gegen die Ungläubigen ums Leben kommt, wird gefeiert. Ihm ist der Einzug ins Paradies sicher.
Dort, so heißt es, werde er von 70

0: Jungfrauen umsorgt. Jedes Vergnügen und ewiges Glück sind ihm sicher. Dabei wird oft bewusst übersehen, dass der Koran, auf den sich die islamischen Eiferer berufen, den Selbstmord streng verurteilt, als eine besonders große Sünde. Doch die Radikalen haben kaum Interpretationsschwierigkeiten. Sie bringen sich nach ihrer eigenen Darstellung nicht selbst um, sondern kommen beim Heiligen Krieg gegen eine Besatzungsmacht ums Leben. Kritische Stimmen werden zwischen Marokko und der Golfregion geflissentlich überhört. Allein Israels Staatsterrorismus wird für die schlagartige Verschlechterung der Lage im Nahen Osten verantwortlich gemacht. Die Explosionen in Israel waren legitime Akte von Selbstverteidigung, heißt es in ägyptischen Medien. Der von den Israelis getötete Hamas-Terrorist Jamal Salim überredete in den letzten Monaten seines Lebens hunderte jugendlicher Palästinenser, sich im Namen Allahs in die Luft zu sprengen, um dadurch Palästina von den Juden zu befreien. Er sagte, wir müssen in jeder Ecke in Israel den Tod säen. Viertens, der Helfer Syriens wird vernichtet. In Jeremia 47, Vers 4 heißt es, wegen des Tages, der kommt, um alle Philister zu vernichten und auch den letzten Helfer für Tyrus und Sidon auszurotten. Denn der Herr vernichtet die Philister, den Überrest, der von der Insel Kaftor gekommen ist. Tyrus und Sidon liegen nach wie vor im Libanon, der völlig unter syrischer Kontrolle steht. Mehrere palästinensische Terrororganisationen haben dort ihren Sitz sowie ihre Trainingslager und werden von Syrien unterstützt. Einer christlichen Zeitschrift entnehmen wir dazu folgende Kurzmeldung. Ende September 2001 verhinderten israelische Sicherheitskräfte einen Bombenanschlag auf die beiden höchsten Bürotürme des Landes in Tel Aviv. Der Plan zweier Palästinenser wurde rechtzeitig aufgedeckt. Beide gehörten zur PFLP. Man hat herausbekommen, dass beide Terroristen zuvor ein intensives militärisches Training in Syrien erhalten hatten. Es scheint, als ob die palästinensischen Terrororganisationen für Syrien eine willkommene Hilfe in seinem Kampf und Hass gegen Israel sind. Hier bekommt der Bibelvers, um alle Philister zu vernichten und auch den letzten Helfer für Tyrus und Sidon auszurotten, eine sehr große Aktualität.
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